Apostel ich eingesetzt wurde. Ich sage die Wahrheit und lüge nicht, als Lehrer der Völker im Glauben und in der Wahrheit. Ich will, dass die Männer überall beim Gebet ihre Hände in Reinheit erheben, frei von Zorn und Streit. Auch sollen die Frauen sich anständig, bescheiden und zurückhaltend kleiden. Nicht Haartracht, Gold, Perlen oder kostbare Kleider seien ihr Schmuck, sondern gute Werke. So gehört es sich für Frauen, die gottesfürchtig sein wollen. Eine Frau soll sich still und in voller Unterordnung belehren lassen. Dass eine Frau lehrt, erlaube ich nicht. Auch nicht, dass sie über ihren Mann herrscht. Sie soll sich still verhalten. Denn zuerst wurde Adam erschaffen, danach Eva. Und nicht Adam wurde verführt, sondern die Frau ließ sich verführen und übertrat das Gebot. Sie wird aber dadurch gerettet werden, dass sie Kinder zur Welt bringt, wenn diese in Glaube, Liebe und Heiligkeit ein besonnenes Leben führen.

Das Wort ist glaubwürdig. Wer das Amt eines Bischofs anstrebt, der strebt nach einer großen Aufgabe. Deshalb soll der Bischof untadelig, Mann einer einzigen Frau, nüchtern, besonnen sein, von würdiger Haltung, gastfreundlich, fähig zu lehren. Er sei kein Trinker und kein gewalttätiger Mensch, sondern rücksichtsvoll. Er sei nicht streitsüchtig und nicht geldgierig. Er muss seinem eigenen Haus gut vorstehen, seine Kinder in Gehorsam und allem Anstand erziehen. Wenn einer seinem eigenen Haus nicht vorstehen kann, wie soll der für die Kirche Gottes sorgen? Er darf kein Neubekehrter sein, damit er nicht hochmütig wird und dem Gericht des Teufels verfällt. Er muss aber auch bei den Außenstehenden einen guten Ruf haben, damit er nicht in üble Nachrede kommt und in die Falle des Teufels gerät. Ebenso müssen Diakone sein, achtbar, nicht doppelzüngig, nicht dem Wein ergeben und nicht gewinnsüchtig. Sie sollen mit reinem Gewissen am Geheimnis des Glaubens festhalten. Auch sie soll man vorher prüfen, und nur wenn sie unbescholten sind, sollen sie ihren Dienst ausüben. Ebenso müssen Frauen ehrbar sein, nicht verleumderisch, sondern nüchtern und in allem zuverlässig. Diakone sollen Männer einer einzigen Frau sein und ihren Kindern und ihrem eigenen Haus gut vorstehen. Denn wer seinen Dienst gut versieht, erlangt einen hohen Rang und große Zuversicht im Glauben an Christus Jesus. Ich schreibe dir das in der Hoffnung, schon bald zu dir zu kommen. Falls ich aber länger ausbleibe, sollst du wissen, wie man sich im Haus Gottes verhalten muss, welches die Kirche des lebendigen Gottes ist, Säule und Fundament der Wahrheit. Wahrhaftig, groß ist das Geheimnis unserer Frömmigkeit. Er wurde offenbart im Fleisch, gerechtfertigt durch den Geist, geschaut von den Engeln, verkündet unter den Völkern, geglaubt in der Welt, aufgenommen in die Herrlichkeit.

Der Geist aber sagt ausdrücklich, in späteren Zeiten werden manche vom Glauben abfallen. Sie werden sich betrügerischen Geistern und den Lehren von Dämonen zuwenden, getäuscht von heuchlerischen Lügnern, deren Gewissen gebrandmarkt ist. Sie verbieten die Heirat und fordern den Verzicht auf bestimmte Speisen, die Gott doch dazu geschaffen hat, dass die, die zum Glauben und zur Erkenntnis der Wahrheit gelangt sind, sie mit Danksagung zu sich nehmen. Denn alles, was Gott geschaffen hat, ist gut und nichts ist verwerflich, wenn es mit Dank genossen wird. Es wird geheiligt durch Gottes Wort und durch das Gebet. Dies trage den Brüdern vor. Dann wirst du ein guter Diener Christi Jesu sein, erzogen in den Worten des Glaubens und der guten Lehre, der du gefolgt bist. Gottlose Altweiberfabeln weise zurück, übe dich in der Frömmigkeit. Denn körperliche Übung nützt nur wenig, die Frömmigkeit aber ist nützlich zu allem. Ihr ist das gegenwärtige und das zukünftige Leben verheißen. Dieses Wort ist glaubwürdig und wert, dass man es beherzigt. Dafür arbeiten und kämpfen wir, denn wir haben unsere Hoffnung auf den lebendigen Gott gesetzt, den Retter aller Menschen, besonders der Gläubigen. Das sollst du anordnen und lehren. Niemand soll dich wegen deiner Jugend geringschätzen. Sei vielmehr den Gläubigen ein Vorbild in deinen Worten, in deinem Lebenswandel, in der Liebe, im Glauben, in der Lauterkeit. Lies ihnen eifrig aus der Schrift vor, ermahne und belehre sie, bis ich komme. Vernachlässige die Gnade nicht, die in dir ist und die dir verliehen wurde, als dir die Ältesten aufgrund prophetischer Worte gemeinsam die Hände auflegten. Dafür sollst du sorgen, darin sollst du leben, damit allen deine Fortschritte offenbar werden. Achte auf dich selbst und auf die Lehre, halte daran fest. Wenn du das tust, rettest du dich und alle, die auf dich hören.

Einen älteren Mann sollst du nicht grob behandeln, sondern ihm zureden wie einem Vater. Mit jüngeren Männern rede wie mit Brüdern, mit älteren Frauen wie mit Müttern, mit jüngeren wie mit Schwestern, in aller Zurückhaltung. Ehre die Witwen, wenn sie wirklich Witwen sind. Hat eine Witwe aber Kinder oder Enkel, dann sollen diese lernen, zuerst denen im eigenen Haus Ehrfurcht zu erweisen und dankbar für die älteren Generationen zu sorgen. Denn das ist wohlgefällig vor Gott. Eine Frau aber, die wirklich eine Witwe ist und allein steht, setzt ihre Hoffnung auf Gott und betet beharrlich und inständig bei Tag und Nacht. Wenn eine jedoch ein ausschweifendes Leben führt, ist sie schon bei Lebzeiten tot. Das sollst du ihnen einprägen. Dann wird man ihnen nichts vorwerfen können. Wenn aber jemand für seine Angehörigen, besonders für die eigenen Hausgenossen, nicht sorgt, der verleugnet damit den Glauben und ist schlimmer als ein Ungläubiger. Eine Frau soll nur dann in die Liste der Witwen aufgenommen werden, wenn sie mindestens 60 Jahre alt ist, nur einmal verheiratet war, wenn bekannt ist, dass sie Gutes getan hat, wenn sie Kinder aufgezogen hat, gastfreundlich gewesen ist und den Heiligen die Füße gewaschen hat, wenn sie denen, die in Not waren, geholfen hat und überhaupt bemüht war, Gutes zu tun. Jüngere Witwen weise ab, denn wenn die Leidenschaft sie Christus entfremdet, wollen sie heiraten und ziehen sich dem Vorwurf zu, ihrem ersten Versprechen, das sie Christus gegeben haben, untreu geworden zu sein. Zugleich lernen sie auch untätig zu sein, indem sie von Haus zu Haus laufen, dabei aber nicht nur untätig, sondern geschwätzig und neugierig sind und reden, was sich nicht gehört. Deshalb will ich, dass jüngere Witwen heiraten, Kinder zur Welt bringen, den Haushalt versorgen und dem Gegner keinen Anlass zu übler Nachrede geben. Einige haben sich schon abgewandt und sind dem Satan gefolgt. Wenn eine gläubige Frau Witwen in ihrem Haus hat, soll sie für sie sorgen. Die Gemeinde soll nicht belastet werden, damit sie sich um die kümmern kann, die wirklich Witwen sind. Älteste, die das Amt des Vorstehers gut versehen, verdienen doppelte Anerkennung, besonders solche, die sich mit ganzer Kraft dem Wort und der Lehre widmen. Denn die Schrift sagt, du sollst dem Ochsen zum Dreschen keinen Maulkorb anlegen und wer arbeitet, hat ein Recht auf seinen Lohn. Nimm gegen einen Ältesten keine Klage an, außer wenn zwei oder drei Zeugen sie bekräftigen. Diejenigen, die sich verfehlen, weise in Gegenwart aller zurecht, damit auch die anderen sich fürchten. Ich beschwöre dich bei Gott, bei Christus Jesus und bei den auserwählten Engeln. Befolge dies alles ohne Vorurteil und vermeide jede Bevorzugung. Lege keinem vorschnell die Hände auf und mach dich nicht mitschuldig an fremden Sünden. Bewahre dich rein. Trink nicht nur Wasser, sondern nimm auch etwas Wein mit Rücksicht auf deinen Magen und deine häufigen Krankheiten. Die Sünden mancher Leute liegen offen zutage. Sie laufen ihnen gleichsam voraus zum Gericht, bei anderen kommen sie erst hinterher. Ebenso liegen die guten Werke offen zutage, und wenn sie noch nicht offenkundig sind, können sie doch nicht verborgen bleiben.

Alle, die das Joch der Sklaverei zu tragen haben, sollen ihren Herren alle Ehre erweisen, damit der Name Gottes und die Lehre nicht in Verruf kommen. Diejenigen aber, die gläubige Herren haben, sollen diese nicht gering achten, weil sie Brüder sind, sondern sollen noch eifriger ihren Dienst verrichten, weil sie Glaubende und Geliebte sind, die sich bemühen, Gutes zu tun. So sollst du lehren, dazu sollst du ermahnen. Wenn einer etwas anderes lehrt und sich nicht an die gesunden Worte Jesu Christi unseres Herrn hält und an die Lehre, die unserer Frömmigkeit entspricht, der ist verblendet, er versteht nichts, sondern ist krank vor lauter Auseinandersetzungen und Wortgefechten. Diese führen zu Neid, Streit, Verleumdungen, üblen Verdächtigungen und Gezänk unter den Menschen, deren Denken verdorben ist. Diese Leute sind von der Wahrheit abgekommen und meinen, die Frömmigkeit sei ein Mittel, um irdischen Gewinn zu erzielen. Die Frömmigkeit bringt in der Tat reichen Gewinn, wenn man genügsam ist. Denn wir haben nichts in die Welt mitgebracht und wir können auch nichts aus ihr mitnehmen. Wenn wir Nahrung und Kleidung haben, soll uns das genügen. Die aber reich sein wollen, geraten in Versuchung und Verstrickung und in viele sinnlose und schädliche Begierden, welche die Menschen ins Verderben und in den Untergang stürzen. Denn die Wurzel aller Übel ist die Habsucht. Nicht wenige, die ihr verfielen, sind vom Glauben abgeirrt und haben sich viele Qualen bereitet. Du aber, ein Mann Gottes, flieh vor all dem. Strebe vielmehr nach Gerechtigkeit, Frömmigkeit, Glauben, Liebe, Standhaftigkeit und Sanftmut. Kämpfe den guten Kampf des Glaubens. Ergreife das ewige Leben, zu dem du berufen worden bist und für das du vor vielen Zeugen das gute Bekenntnis abgelegt hast. Ich gebiete dir bei Gott, von dem alles Leben kommt, und bei Christus Jesus, der vor Pontius Pilatus das gute Bekenntnis abgelegt hat und als Zeuge dafür eingetreten ist. Erfülle deinen Auftrag rein und ohne Tadel bis zum Erscheinen Jesu Christi unseres Herrn, das zur vorherbestimmten Zeit herbeiführen wird. Der selige und einzige Herrscher, der König der Könige und Herr der Herren, der allein die Unsterblichkeit besitzt, der in unzugänglichem Licht wohnt, den kein Mensch gesehen hat, noch je zu sehen vermag, ihm gebührt Ehre und ewige Macht. Amen. Ermahne die, die in dieser Welt reich sind, nicht überheblich zu werden und ihre Hoffnung nicht auf den unsicheren Reichtum zu setzen, sondern auf Gott, der uns alles reichlich gibt, was wir brauchen. Sie sollen wohltätig sein, reich werden an guten Werken, freigebig sein und was sie haben mit anderen teilen. So sammeln sie sich einen Schatz als sichere Grundlage für die Zukunft, um das wahre Leben zu erlangen. Timotheus, bewahre, was dir anvertraut ist. Halte dich fern von dem gottlosen Geschwätz und den Widersprüchen der fälschlich sogenannten Erkenntnis. Einige, die sich darauf eingelassen haben, sind vom Weg des Glaubens abgekommen. Die Gnade sei mit euch.

0: Aus dem zweiten Brief an Timotheus.
1: Der zweite Brief an Timotheus. Paulus, durch den Willen Gottes, Apostel Christi Jesu, gemäß der Verheißung des Lebens in Christus Jesus, an Timotheus, sein geliebtes Kind. Gnade, Erbarmen und Friede von Gott, dem Vater, und Christus Jesus, unserem Herrn. Ich danke Gott, dem ich wie schon meine Vorfahren mit reinem Gewissen diene. Unablässig denke ich an dich in meinen Gebeten bei Tag und bei Nacht. Wenn ich mich an deine Tränen erinnere, habe ich Sehnsucht, dich zu sehen, um mich wieder von Herzen freuen zu können. Denn ich denke an deinen aufrichtigen Glauben, der schon in deiner Großmutter Lois und in deiner Mutter Eunike lebendig war und der nun, wie ich weiß, auch in dir lebt. Darum rufe ich dir ins Gedächtnis, entfache die Gnade Gottes wieder, die dir durch die Auflegung meiner Hände zuteil geworden ist. Denn Gott hat uns nicht einen Geist der Verzagtheit gegeben, sondern den Geist der Kraft, der Liebe und der Besonnenheit. Schäme dich also nicht des Zeugnisses für unseren Herrn und auch nicht meiner, seines Gefangenen, sondern leide mit mir für das Evangelium. Gott gibt dazu die Kraft. Er hat uns gerettet. Mit einem heiligen Ruf hat er uns gerufen. Nicht aufgrund unserer Taten, sondern aus eigenem Entschluss und aus Gnade, die uns schon vor ewigen Zeiten in Christus Jesus geschenkt wurde. Jetzt aber wurde sie durch das Erscheinen unseres Retters Christus Jesus offenbart. Er hat den Tod vernichtet und uns das Licht des unvergänglichen Lebens gebracht durch das Evangelium, als dessen Verkünder, Apostel und Lehrer ich eingesetzt bin. Darum muss ich auch dies alles erdulden. Aber ich schäme mich nicht, denn ich weiß, wem ich Glauben geschenkt habe, und ich bin überzeugt, dass er die Macht hat, das mir anvertraute Gut bis zu jenem Tag zu bewahren. Als Vorbild gesunder Worte halte fest, was du von mir gehört hast in Glaube und Liebe in Christus Jesus. Bewahre das dir anvertraute kostbare Gut durch die Kraft des Heiligen Geistes, der in uns wohnt. Du weißt, dass sich alle in der Provinz Asien von mir abgewendet haben. Zu ihnen gehören Phygelus und Hermogenes, dem Haus des Onesiphorus, schenke der Herr sein Erbarmen, denn Onesiphorus hat mich oft getröstet und hat sich meiner Ketten nicht geschämt. Vielmehr hat er, als er nach Rom kam, unermüdlich nach mir gesucht, bis er mich fand. Der Herr gebe ihm, dass er beim Herrn Erbarmen findet an jenem Tag. Seine treuen Dienste in Ephesus kennst du selbst am besten.

Du also, mein Kind, sei stark in der Gnade, die dir in Christus Jesus geschenkt ist. Was du vor vielen Zeugen von mir gehört hast, das vertraue zuverlässigen Menschen an, die fähig sein werden, auch andere zu lehren. Leide mit mir als guter Soldat Christi Jesu. Keiner, der in den Krieg zieht, lässt sich in Alltagsgeschäfte verwickeln, denn er will, dass sein Heerführer mit ihm zufrieden ist. Und wer an einem Wettkampf teilnimmt, erhält den Siegeskranz nicht, wenn er nicht nach den Regeln kämpft. Der Bauer, der die ganze Arbeit tut, soll als erster seinen Teil von der Ernte erhalten. Überlege dir, was ich sage, dann wird der Herr dir in allem das rechte Verständnis geben. Denke an Jesus Christus, auferweckt von den Toten, aus Davids Geschlecht, gemäß meinem Evangelium, um dessen Willen ich leide bis hin zu den Fesseln wie ein Verbrecher. Aber das Wort Gottes ist nicht gefesselt. Deshalb erdulde ich alles um der Auserwählten willen, damit auch sie das Heil in Christus Jesus erlangen mit ewiger Herrlichkeit. Das Wort ist glaubwürdig. Wenn wir nämlich mit Christus gestorben sind, werden wir auch mit ihm leben. Wenn wir standhaft bleiben, werden wir auch mit ihm herrschen. Wenn wir ihn verleugnen, wird auch er uns verleugnen. Wenn wir untreu sind, bleibt er doch treu, denn er kann sich selbst nicht verleugnen. Rufe ihnen das ins Gedächtnis und beschwöre sie bei Gott, sich nicht um Worte zu streiten. Das ist unnütz und führt die Zuhörer nur ins Verderben. Bemühe dich darum, dich vor Gott zu bewähren als ein Arbeiter, der sich nicht zu schämen braucht, der das Wort der Wahrheit gerade heraus verkündet. Dem gottlosen Geschwätz aber geh aus dem Weg, denn solche Menschen geraten immer tiefer in die Gottlosigkeit und ihre Lehre wird um sich fressen wie ein Krebsgeschwür. Zu ihnen gehören Hymenäus und Philetus, die von der Wahrheit abgeirrt sind, indem sie sagen, die Auferstehung sei schon geschehen. So zerstören sie bei manchen den Glauben. Aber das feste Fundament, das Gott gelegt hat, hat Bestand. Es trägt als Siegel die Inschrift, der Herr kennt die Seinen und jeder, der den Namen des Herrn nennt, meide das Unrecht. In einem großen Haus gibt es nicht nur Gefäße aus Gold und Silber, sondern auch solche aus Holz und Ton, die einen für ehrenhaften, die anderen für unehrenhaften Gebrauch. Wer sich nun von all dem reinhält, gleicht einem Gefäß zu ehrenhaftem Gebrauch, geheiligt, brauchbar für den Hausherrn, zu jedem guten Werk tauglich. Fliehe vor den Begierden der Jugend, strebe vielmehr unermüdlich nach Gerechtigkeit, Glauben, Liebe und Frieden, zusammen mit denen, die den Herrn aus reinem Herzen anrufen. Lass dich nicht auf törichte und unsinnige Auseinandersetzungen ein. Du weißt, dass sie nur Streitereien hervorbringen. Ein Knecht des Herrn soll nicht streiten, sondern zu allen freundlich sein, ein geschickter und geduldiger Lehrer, der auch die mit Güte zurechtweist, die sich hartnäckig widersetzen, damit Gott ihnen vielleicht Umkehr zur Erkenntnis der Wahrheit schenkt und sie wieder zur Besinnung kommen und aus dem Netz des Teufels befreit werden, von dem sie gefangen gehalten werden, seinem Willen unterworfen.

Das aber sollst du wissen. In den letzten Tagen werden schwere Zeiten anbrechen. Die Menschen werden selbstsüchtig sein, habgierig, prahlerisch, überheblich, Lästerer, ungehorsam gegen die Eltern, undankbar, gottlos, lieblos, unversöhnlich, verleumderisch, unbeherrscht, rücksichtslos, dem Guten abgeneigt, heimtückisch, verwegen, hochmütig, mehr dem Vergnügen als Gott zugewandt. Den Schein der Frömmigkeit wahren sie, verleugnen aber deren Kraft. Wende dich von diesen Menschen ab. Zu ihnen gehören nämlich auch die Leute, die sich in die Häuser einschleichen und dort gewisse Frauen auf ihre Seite ziehen, die von Sünden beherrscht und von Begierden aller Art umgetrieben werden. Frauen, die ständig am Lernen sind und die doch nie zur Erkenntnis der Wahrheit gelangen können. Wie sich Jannes und Jambres dem Mose widersetzt haben, so widersetzen sich auch diese Leute der Wahrheit, Menschen, verdorben im Denken, nicht bewährt im Glauben. Doch sie werden wenig Erfolg haben, denn ihr Unverstand wird allen offenkundig werden, wie es auch bei jenen geschehen ist. Du aber bist mir gefolgt in der Lehre, im Leben und Streben, im Glauben, in der Langmut, der Liebe und der Ausdauer, in den Verfolgungen und Leiden, die ich in Antiochia, Ikonion und Lystra ausgesetzt war. Welche Verfolgungen habe ich erduldet? Und aus allen hat der Herr mich errettet. Aber auch alle, die in der Gemeinschaft mit Christus Jesus ein frommes Leben führen wollen, werden verfolgt werden. Böse Menschen und Schwindler dagegen werden immer mehr in das Böse hineingeraten. Sie sind betrogene Betrüger. Du aber bleibe bei dem, was du gelernt und wovon du dich überzeugt hast. Du weißt, von wem du es gelernt hast, denn du kennst von Kindheit an die heiligen Schriften, die dich weise machen können zum Heil durch den Glauben an Christus Jesus. Jede Schrift ist, als von Gott eingegeben, auch nützlich zur Belehrung, zur Widerlegung, zur Besserung, zur Erziehung in der Gerechtigkeit, damit der Mensch Gottes gerüstet ist, ausgerüstet zu jedem guten Werk.

Ich beschwöre dich bei Gott und bei Christus Jesus, dem kommenden Richter der Lebenden und der Toten, bei seinem Erscheinen und bei seinem Reich, verkünde das Wort, tritt auf, ob gelegen oder ungelegen, überführe, weise zurecht, ermahne in aller Geduld und Belehrung. Denn es wird eine Zeit kommen, in der man die gesunde Lehre nicht erträgt, sondern sich nach eigenen Begierden Lehrer sucht, um sich die Ohren zu kitzeln. Und man wird von der Wahrheit das Ohr abwenden, sich dagegen Fabeleien zuwenden. Du aber sei in allem nüchtern, ertrage das Leiden, verrichte dein Werk als Verkünder des Evangeliums, erfülle treu deinen Dienst, denn ich werde schon geopfert und die Zeit meines Aufbruchs ist nahe. Ich habe den guten Kampf gekämpft, den Lauf vollendet, die Treue bewahrt. Schon jetzt liegt für mich der Kranz der Gerechtigkeit bereit, den mir der Herr, der gerechte Richter, an jenem Tag geben wird. Aber nicht nur mir, sondern allen, die sein Erscheinen ersehnen. Beeil dich, bald zu mir zu kommen, denn Demas hat mich aus Liebe zu dieser Welt verlassen und ist nach Thessalonich gegangen, Crescens ging nach Galatien, Titus nach Dalmatien. Lukas ist als einziger bei mir. Nimm Markus und bring ihn mit, denn er ist für mich nützlich zum Dienst. Tychikus habe ich nach Ephesus geschickt. Wenn du kommst, bring den Mantel mit, den ich in Troas bei Karpus gelassen habe, auch die Bücher, vor allem die Pergamente. Alexander, der Schmied, hat mir viel Böses getan. Der Herr wird ihm vergelten, wie es seine Taten verdienen. Nimm auch du dich vor ihm in Acht, denn er hat sich unseren Worten heftig widersetzt. Bei meiner ersten Verteidigung ist niemand für mich eingetreten. Alle haben mich im Stich gelassen. Möge es ihnen nicht angerechnet werden, aber der Herr stand mir zur Seite und gab mir Kraft, damit durch mich die Verkündigung vollendet wird und alle Völker sie hören. Und so wurde ich dem Rachen des Löwen entrissen. Der Herr wird mich allem bösen Treiben entreißen und retten in sein himmlisches Reich. Ihm sei die Ehre in alle Ewigkeit. Amen. Grüße Priska und Aquila und das Haus des Onesiphorus. Erastus blieb in Korinth. Trophimus musste ich krank in Milet zurücklassen. Beeil dich, noch vor dem Winter zu kommen. Es grüßen dich Eubulus, Pudens, Linus, Claudia und alle Brüder. Der Herr sei mit deinem Geist. Die Gnade sei mit euch.

0: Aus dem Brief an Titus.
1: Der Brief an Titus. Paulus, Knecht Gottes und Apostel Jesu Christi, gemäß dem Glauben der Auserwählten Gottes und der Erkenntnis der Wahrheit, die der Frömmigkeit entspricht, in der Hoffnung auf das ewige Leben, das Gott, der nicht lügt, schon vor ewigen Zeiten verheißen hat. Zur vorherbestimmten Zeit aber hat er sein Wort offenbart durch die Verkündigung, mit der ich durch den Auftrag Gottes, unseres Retters, betraut worden bin. An Titus, sein rechtmäßiges Kind, aufgrund des gemeinsamen Glaubens. Gnade und Friede von Gott, dem Vater, und Christus Jesus, unserem Retter. Ich habe dich in Kreta deswegen zurückgelassen, damit du das, was noch zu tun ist, zu Ende führst und in den einzelnen Städten Älteste einsetzt, wie ich dir aufgetragen habe. Wenn einer unbescholten und Mann einer einzigen Frau ist, mit gläubigen Kindern, die nicht unter dem Vorwurf der Liederlichkeit stehen oder ungehorsam sind. Denn der Bischof muss unbescholten sein als Haushalter Gottes, nicht überheblich und jähzornig, kein Trinker, nicht gewalttätig, nicht habgierig, sondern gastfreundlich, das Gute liebend, besonnen, gerecht, fromm und beherrscht. Einer, der sich an das zuverlässige Wort hält, das der Lehre entspricht, damit er in der Lage ist, in der gesunden Lehre zu unterweisen und die Widersprechenden zu überführen. Denn es gibt viele Ungehorsame, Schwätzer und die sich nicht fügen wollen, besonders die aus der Beschneidung. Ihnen muss man den Mund stopfen, denn aus übler Gewinnsucht zerstören sie ganze Familien mit ihren falschen Lehren. Einer von ihnen hat als ihr eigener Prophet gesagt, Kreter sind immer Lügner, wilde Tiere, faule Bäuche. Unser Zeugnis ist wahr. Darum weise sie streng zurecht, damit sie im Glauben gesund werden und sich nicht mehr an jüdische Fabeleien halten und an Gebote von Menschen, die sich von der Wahrheit abwenden. Für die Reinen ist alles rein, für die Unreinen und Ungläubigen aber ist nichts rein, sogar ihr Denken und ihr Gewissen sind unrein. Sie beteuern, Gott zu kennen, durch ihr Tun aber verleugnen sie ihn. Es sind abscheuliche und ungehorsame Menschen, zu jeder guten Tat unbrauchbar. Du aber verkünde, was der gesunden Lehre entspricht. Die älteren Männer sollen nüchtern sein, achtbar, besonnen, gesund im Glauben, in der Liebe, in der Ausdauer. Ebenso seien die älteren Frauen würdevoll in ihrem Verhalten, nicht verleumderisch und nicht trunksüchtig. Sie müssen fähig sein, das Gute zu lehren, damit sie die jungen Frauen dazu anhalten können, ihre Männer und Kinder zu lieben, besonnen zu sein, ehrbar, häuslich, tüchtig und ihren Männern gehorsam, damit das Wort Gottes nicht in Verruf kommt. Ebenso ermahne die jüngeren Männer, in allen Dingen besonnen zu sein. Gib selbst ein Beispiel durch gute Taten. Lehre die Wahrheit unverfälscht und mit Würde, mit gesunder, unanfechtbarer Rede, damit der Gegner beschämt werde und nichts Schlechtes über uns sagen kann. Die Sklaven sollen ihren Herren gehorchen, ihnen in allem gefällig sein, nicht widersprechen, nichts veruntreuen. Sie sollen zuverlässig und treu sein, damit sie in allem der Lehre Gottes, unseres Retters, Ehre machen. Denn die Gnade Gottes ist erschienen, um alle Menschen zu retten. Sie erzieht uns dazu, uns von der Gottlosigkeit und den irdischen Begierden loszusagen und besonnen, gerecht und fromm in dieser Welt zu leben, während wir auf die selige Erfüllung unserer Hoffnung warten, auf das Erscheinen der Herrlichkeit unseres großen Gottes und Retters Christus Jesus. Er hat sich für uns hingegeben, damit er uns von aller Ungerechtigkeit erlöse und für sich ein auserlesenes Volk schaffe, das voll Eifer danach strebt, das Gute zu tun. So sollst du mit allem Nachdruck lehren, ermahnen und zurechtweisen. Niemand soll dich gering achten. Erinnere sie daran, sich den Obrigkeiten und Machthabern unterzuordnen und ihnen zu gehorchen und zu jedem guten Werk bereit zu sein, niemanden zu schmähen, friedfertig zu sein, gütig und alle Freundlichkeit allen Menschen gegenüber zu zeigen. Denn auch wir waren früher unverständig und ungehorsam, dem Irrtum verfallen, Sklaven aller möglichen Begierden und Leidenschaften, lebten in Bosheit und Neid, waren verhasst und hassten einander. Als aber die Güte und Menschenfreundlichkeit Gottes, unseres Retters, erschien, hat er uns gerettet. Nicht aufgrund von Werken der Gerechtigkeit, die wir vollbracht haben, sondern nach seinem Erbarmen, durch das Bad der Wiedergeburt und die Erneuerung im Heiligen Geist. Ihn hat er in reichem Maß über uns ausgegossen durch Jesus Christus, unseren Retter, damit wir durch seine Gnade gerecht gemacht werden und das ewige Leben erben, das wir erhoffen. Dieses Wort ist glaubwürdig und ich will, dass du nachdrücklich dafür eintrittst, damit alle, die zum Glauben an Gott gekommen sind, darauf bedacht sind, sich in guten Werken hervorzutun. Das ist gut und für die Menschen nützlich. Lass dich nicht ein auf törichte Auseinandersetzungen und Erörterungen über Geschlechterreihen, auf Streit und Gezänk über das Gesetz. Sie sind nutzlos und vergeblich. Wenn du einen, der falsche Lehren vertritt, einmal und ein zweites Mal ermahnt hast, so meide ihn. Du weißt, ein solcher Mensch ist auf dem verkehrten Weg, er sündigt und spricht sich selbst das Urteil. Sobald ich Artemas oder Tychikus zu dir schicke, beeile dich, zu mir nach Nikopolis zu kommen, denn ich habe mich entschlossen, dort den Winter zu verbringen. Den gesetzeskundigen Zenas und den Apollos statte für die Weiterreise gut aus, damit ihnen nichts fehlt. Auch unsere Leute sollen lernen, sich in guten Werken hervorzutun, wo es nötig ist, damit ihr Leben nicht ohne Frucht bleibt. Es grüßen dich alle, die bei mir sind. Grüße alle, die uns durch den Glauben in Liebe verbunden sind. Die Gnade sei mit euch allen.

0: Aus dem Brief an Philemon.
1: Der Brief an Philemon. Paulus, Gefangener Christi Jesu und Timotheus, der Bruder, an Philemon, unseren Geliebten und Mitarbeiter, und Appia, die Schwester, und Archippus, unseren Mitstreiter, und die Gemeinde in deinem Haus. Gnade sei mit euch und Friede von Gott, unserem Vater und dem Herrn Jesus Christus. Ich danke meinem Gott jedes Mal, wenn ich bei meinen Gebeten deiner gedenke. Denn ich höre von deinem Glauben an Jesus, den Herrn, und von deiner Liebe zu ihm und zu allen Heiligen. Ich bete, dass unser gemeinsamer Glaube in dir wirkt und du all das Gute in uns erkennst, das auf Christus gerichtet ist. Denn viel Freude und Trost hatte ich an deiner Liebe, weil durch dich, Bruder, das Innerste der Heiligen erquickt worden ist. Obwohl ich durch Christus volle Freiheit habe, dir zu befehlen, was du tun sollst, ziehe ich es um der Liebe willen vor, dich zu bitten. Ich, Paulus, ein alter Mann, jetzt auch Gefangener Christi Jesu, ich bitte dich für mein Kind Onesimus, dem ich im Gefängnis zum Vater geworden bin. Einst war er dir unnütz, jetzt aber ist er dir und mir recht nützlich. Ich schicke ihn zu dir zurück, ihn, das bedeutet mein Innerstes. Ich wollte ihn bei mir behalten, damit er mir an deiner Stelle dient in den Fesseln des Evangeliums, aber ohne deine Zustimmung wollte ich nichts tun. Deine gute Tat soll nicht erzwungen, sondern freiwillig sein. Denn vielleicht wurde er deshalb eine Weile von dir getrennt, damit du ihn für ewig zurückerhältst, nicht mehr als Sklaven, sondern als weit mehr, als geliebten Bruder. Das ist er jedenfalls für mich, um wie viel mehr dann für dich, als Mensch und auch vor dem Herrn. Wenn du also mit mir Gemeinschaft hast, nimm ihn auf wie mich. Wenn er dich aber geschädigt hat oder dir etwas schuldet, setz das auf meine Rechnung. Ich, Paulus, schreibe mit eigener Hand. Ich werde es erstatten, ohne jetzt davon zu reden, dass auch du dich selbst mir schuldest. Ja, Bruder, um des Herrn willen möchte ich von dir einen Nutzen haben. Erquicke mein Innerstes in Christus. Im Vertrauen auf deinen Gehorsam habe ich dir geschrieben. Ich weiß, dass du noch mehr tun wirst, als ich gesagt habe. Bereite zugleich eine Unterkunft für mich vor, denn ich hoffe, dass ich euch durch eure Gebete wiedergeschenkt werde. Es grüßen dich Epaphras, mein Mitgefangener in Christus Jesus, Markus, Aristarch, Demas und Lukas, meine Mitarbeiter. Die Gnade Jesu Christi, des Herrn, sei mit eurem Geist.

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1: Aus dem Brief an die Hebräer.
2: Der Brief an die Hebräer. Vielfältig und auf vielerlei Weise hat Gott einst zu den Vätern gesprochen durch die Propheten. Am Ende dieser Tage hat er zu uns gesprochen durch den Sohn, den er zum Erben von allem eingesetzt, durch den er auch die Welt erschaffen hat. Er ist der Abglanz seiner Herrlichkeit und das Abbild seines Wesens. Er trägt das All durch sein machtvolles Wort, hat die Reinigung von den Sünden bewirkt und sich dann zur Rechten der Majestät in der Höhe gesetzt. Er ist um so viel erhabener geworden als die

ist ein gerechtes Zepter. Du liebst das Recht und hasst das Unrecht. Darum, o Gott, hat dein Gott dich gesalbt mit dem Öl der Freude wie keinen deiner Gefährten. Und du, Herr, hast vor Zeiten der Erde Grund gelegt. Die Himmel sind das Werk deiner Hände. Sie werden vergehen, du aber bleibst. Sie alle veralten wie ein Gewand, du rollst sie zusammen wie einen Mantel, und wie ein Gewand werden sie gewechselt. Du aber bleibst, der du bist, und deine Jahre enden nie. Zu welchem Engel hat er jemals gesagt, setze dich mir zur Rechten, und ich lege dir deine Feinde als Schemel unter die Füße? Sind sie nicht alle nur dienende Geister, ausgesandt, um denen zu helfen, die das Heil erben sollen?

Darum müssen wir umso aufmerksamer auf das achten, was wir gehört haben, damit wir nicht vom rechten Kurs abgetrieben werden. Denn wenn schon das durch Engel verkündete Wort verpflichtend war und jede Übertretung und jeder Ungehorsam die gerechte Vergeltung fand, wie sollen dann wir entrinnen, wenn wir uns um ein so erhabenes Heil nicht kümmern, das zuerst durch den Herrn verkündet und uns von denen, die es gehört hatten, bestätigt wurde? Auch Gott selbst hat dies bezeugt, durch Zeichen und Wunder, durch Machttaten aller Art und Gaben des Heiligen Geistes nach seinem Willen. Denn nicht Engeln hat er die zukünftige Welt unterworfen, von der wir reden, vielmehr bezeugt an einer Stelle jemand: Was ist der Mensch, dass du seiner gedenkst, oder des Menschen Sohn, dass du dich seiner annimmst? Du hast ihn nur ein wenig unter die Engel erniedrigt, mit Herrlichkeit und Ehre hast du ihn gekrönt, alles hast du ihm unter seine Füße gelegt. Denn indem er ihm alles unterwarf, hat er nichts ausgenommen, was ihm nicht unterworfen wäre. Jetzt aber sehen wir noch nicht, dass ihm alles unterworfen ist, aber den, der ein wenig unter die Engel erniedrigt war, Jesus, ihn sehen wir um seines Todesleidens willen mit Herrlichkeit und Ehre gekrönt. Es war nämlich Gottes gnädiger Wille, dass er für alle den Tod erlitt. Denn es war angemessen, dass Gott für den und durch den das All ist und der viele Söhne zur Herrlichkeit führen wollte, den Urheber ihres Heils durch Leiden vollendete. Denn er, der heiligt, und sie, die geheiligt werden, stammen alle aus einem. Darum schämt er sich nicht, sie Brüder zu nennen und zu sagen: Ich will deinen Namen meinen Brüdern verkünden, inmitten der Gemeinde dich preisen. Und ferner: Ich will auf ihn mein Vertrauen setzen. Und siehe, ich und die Kinder, die Gott mir geschenkt hat. Da nun die Kinder von Fleisch und Blut sind, hat auch er in gleicher Weise daran Anteil genommen, um durch den Tod den zu entmachten, der die Gewalt über den Tod hat, nämlich den Teufel, und um die zu befreien, die durch die Furcht vor dem Tod ihr Leben lang der Knechtschaft verfallen waren. Denn er nimmt sich keineswegs der Engel an, sondern der Nachkommen Abrahams nimmt er sich an.

Darum musste er in allem seinen Brüdern gleich sein, um ein barmherziger und treuer Hohepriester vor Gott zu sein und die Sünden des Volkes zu sühnen. Denn da er gelitten hat und selbst in Versuchung geführt wurde, kann er denen helfen, die in Versuchung geführt wurden.

Darum, heilige Brüder und Schwestern, die ihr an himmlischer Berufung teilhabt, richtet euren Sinn auf den Apostel und Hohepriester unseres Bekenntnisses, Jesus, der wie auch Mose in Gottes Haus dem treu ist, der ihn eingesetzt hat. Denn er ist größerer Herrlichkeit gewürdigt worden als Mose, so wie der, der ein Haus erbaut, größere Ehre hat als das Haus selbst. Denn jedes Haus wird von jemand erbaut, der aber, der alles erbaut hat, ist Gott. Mose war zwar in Gottes ganzem Haus treu als ein Dienender zum Zeugnis für das, was künftig gesagt werden sollte. Christus aber ist treu als Sohn, der über das Haus Gottes gesetzt ist. Sein Haus sind wir, wenn wir an der Zuversicht und an der Hoffnung festhalten, derer wir uns rühmen. Darum beherzigt, was der Heilige Geist sagt. Heute, wenn ihr seine Stimme hört, verhärtet nicht eure Herzen wie beim Aufruhr am Tag der Versuchung in der Wüste. Dort haben eure Väter mich versucht, sie haben mich auf die Probe gestellt und hatten doch meine Taten gesehen. 40 Jahre lang. Darum war mir diese Generation zuwider, und ich sagte, immer geht ihr Herz in die Irre. Sie erkannten meine Wege nicht, darum habe ich in meinem Zorn geschworen, sie sollen nicht in das Land meiner Ruhe kommen. Gebt Acht, Brüder und Schwestern, dass keiner von euch ein böses, ungläubiges Herz hat, dass keiner vom lebendigen Gott abfällt, sondern ermahnt einander jeden Tag, solange es noch heißt, heute, damit niemand von euch durch den Betrug der Sünde verhärtet wird. Denn an Christus haben wir nur Anteil, wenn wir bis zum Ende an der Zuversicht festhalten, die wir am Anfang hatten. Wenn es heißt, heute, wenn ihr seine Stimme hört, verhärtet eure Herzen nicht wie beim Aufruhr. Wer waren denn jene, die hörten und sich auflehnten? Waren es nicht alle, die unter Mose aus Ägypten ausgezogen waren? Wer war Gott 40 Jahre lang zuwider? Waren es nicht die Sünder, deren Leichen in der Wüste liegen blieben? Wem aber hat er geschworen, dass sie nicht eingehen sollten in seine Ruhe, wenn nicht den Ungehorsamen? Und wir sehen, dass sie nicht hineinkommen konnten wegen ihres Unglaubens.

Darum lasst uns ernsthaft besorgt sein, dass keiner von euch zurückbleibt, solange die Verheißung, in seine Ruhe zu kommen, noch gilt. Denn auch uns ist das Evangelium verkündet worden wie jenen. Doch hat ihnen das Wort, das sie hörten, nichts genützt, weil es sich nicht durch den Glauben mit den Hörern verband. Denn wir, die wir gläubig geworden sind, kommen in seine Ruhe, wie er gesagt hat. Darum habe ich in meinem Zorn geschworen, sie sollen nicht in meine Ruhe kommen. Und doch waren die Werke seit Erschaffung der Welt getan, denn vom siebten Tag heißt es an einer Stelle, und Gott ruhte am siebten Tag von all seinen Werken. Hier aber heißt es, sie sollen nicht in meine Ruhe kommen. Da es nun dabei bleibt, dass einige hineinkommen, die aber, die früher das Evangelium empfangen haben, wegen ihres Ungehorsams nicht hineingekommen sind, setzt er aufs Neue einen Tag fest. Heute, indem er durch David, wie schon gesagt, nach so langer Zeit spricht, heute, wenn ihr seine Stimme hört, verhärtet nicht eure Herzen. Denn hätte schon Josua sie in das Land der Ruhe geführt, so wäre nicht von einem anderen späteren Tag die Rede. Also verbleibt dem Volk Gottes noch eine Sabbatruhe. Denn wer in seine Ruhe eingegangen ist, der ruht auch selbst von seinen Werken aus, wie Gott von den seinigen. Bemühen wir uns also, in jene Ruhe einzugehen, damit niemand aufgrund des gleichen Ungehorsams zu Fall kommt. Denn lebendig ist das Wort Gottes, wirksam und schärfer als jedes zweischneidige Schwert. Es dringt durch bis zur Scheidung von Seele und Geist, von Gelenken und Mark. Es richtet über die Regungen und Gedanken des Herzens. Vor ihm bleibt kein Geschöpf verborgen, sondern alles liegt nackt und bloß vor den Augen dessen, dem wir Rechenschaft schulden. Da wir nun einen erhabenen Hohepriester haben, der die Himmel durchschritten hat, Jesus, den Sohn Gottes, lasst uns an dem Bekenntnis festhalten. Wir haben ja nicht einen Hohepriester, der nicht mitfühlen könnte mit unseren Schwächen, sondern einen, der in allem, wie wir, versucht worden ist, aber nicht gesündigt hat. Lasst uns also voll Zuversicht hinzutreten zum Thron der Gnade, damit wir Erbarmen und Gnade finden und so Hilfe erlangen zur rechten Zeit.

denn jeder Hohepriester wird aus den Menschen genommen und für die Menschen eingesetzt zum Dienst vor Gott, um Gaben und Opfer für die Sünden darzubringen. Er ist fähig, mit den Unwissenden und Irrenden mitzufühlen, da er auch selbst behaftet ist mit Schwachheit. Und dieser Schwachheit wegen muss er wie für das Volk so auch für sich selbst Sündopfer darbringen. Und keiner nimmt sich selbst diese Würde, sondern er wird von Gott berufen, so wie Aaron. So hat auch Christus sich nicht selbst die Würde verliehen, Hohepriester zu werden, sondern der zu ihm gesprochen hat, »Mein Sohn bist du, ich habe dich heute gezeugt«, wie er auch an anderer Stelle sagt, »Du bist Priester auf ewig, nach der Ordnung Melchisedeks«. Er hat in den Tagen seines irdischen Lebens mit lautem Schreien und unter Tränen Gebete und Bitten vor den gebracht, der ihn aus dem Tod retten konnte, und er ist erhört worden aufgrund seiner Gottesfurcht. Obwohl er der Sohn war, hat er durch das, was er gelitten hat, den Gehorsam gelernt. Zur Vollendung gelangt, ist er für alle, die ihm gehorchen, der Urheber des ewigen Heils geworden und wurde von Gott angeredet als Hohepriester nach der Ordnung Melchisedeks. Darüber hätten wir viel zu sagen, es ist aber schwer verständlich zu machen, da ihr träge geworden seid im Hören. Denn obwohl ihr der Zeit nach schon Lehrer sein müsstet, braucht ihr von neuem einen, der euch in den Anfangsgründen der Worte Gottes unterweist, und ihr seid solche geworden, die Milch nötig haben, nicht feste Speise. Denn jeder, der noch mit Milch genährt wird, ist unerfahren im richtigen Reden. Er ist ja ein unmündiges Kind, feste Speise aber ist für Erwachsene, deren Sinne durch Gebrauch geübt sind, Gut und Böse zu unterscheiden.

Darum wollen wir beiseite lassen, was man zuerst von Christus verkünden muss und uns dem Vollkommeneren zuwenden. Wir wollen nicht noch einmal den Grund legen mit der Abkehr von toten Werken und dem Glauben an Gott, mit der Lehre über die Taufen und die Handauflegung, über die Auferstehung der Toten und das ewige Gericht. Das wollen wir dann tun, wenn Gott es zulässt. Denn es ist unmöglich, jene, die einmal erleuchtet worden sind, die von der himmlischen Gabe genossen und Anteil am Heiligen Geist empfangen haben, die das gute Wort Gottes und die Kräfte der kommenden Weltzeit gekostet haben, dann aber abgefallen sind, erneut zur Umkehr zu bringen, da sie den Sohn Gottes noch einmal für sich ans Kreuz schlagen und zum Gespött machen. Wenn ein Boden den häufig herabströmenden Regen trinkt und denen, für die er bebaut wird, nützliche Gewächse hervorbringt, empfängt er Segen von Gott. Trägt er aber Dornen und Disteln, so ist er nutzlos und vom Fluch bedroht. Am Ende wird er verbrannt. Bei euch aber, Geliebte, sind wir trotz des Gesagten vom Besseren überzeugt und davon, dass ihr am Heil teilhabt. Denn Gott ist nicht so ungerecht, euer Tun zu vergessen und die Liebe, die ihr seinem Namen bewiesen habt, indem ihr den Heiligen gedient habt und noch dient. Wir wünschen aber, dass jeder von euch im Blick auf den Reichtum unserer Hoffnung bis zum Ende den gleichen Eifer zeigt, damit ihr nicht träge werdet, sondern Nachahmer derer seid, die durch Glauben und Geduld Erben der Verheißungen sind. Denn als Gott dem Abraham die Verheißung gab, schwor er bei sich selbst, da er keinem Höheren schwören konnte, und sprach: Fürwahr, ich will dir Segen schenken in Fülle und deine Nachkommen überaus zahlreich machen. So erlangte Abraham durch seine Ausdauer die Verheißung. Menschen nämlich schwören bei dem Höheren. Der Eid dient ihnen zur Bekräftigung und schließt jeden weiteren Einwand aus. Deshalb hat Gott, weil er den Erben der Verheißung ausdrücklich zeigen wollte, dass sein Entschluss unabänderlich ist, sich mit einem Eid verbürgt. So sollten wir durch zwei unwiderrufliche Taten, bei denen Gott unmöglich täuschen konnte, einen kräftigen Ansporn haben, wir, die wir unsere Zuflucht dazu genommen haben, die dargebotene Hoffnung zu ergreifen. In ihr haben wir einen sicheren und festen Anker der Seele, der hineinreicht in das Innere hinter dem Vorhang. Dorthin ist Jesus für uns als Vorläufer hineingegangen, er, der nach der Ordnung Melchisedeks Hohepriester geworden ist auf ewig.

Dieser Melchisedek, König von Salem und Priester des höchsten Gottes, er, der dem Abraham, als dieser nach der Unterwerfung der Könige zurückkam, entgegenging und ihn segnete, und welchem Abraham den Zehnten von allem gab, er, dessen Name König der Gerechtigkeit bedeutet und der auch König von Salem ist, das heißt König des Friedens, er, der vaterlos, mutterlos und ohne Stammbaum ist, ohne Anfang seiner Tage und ohne Ende seines Lebens, ähnlich geworden dem Sohn Gottes, dieser Melchisedek bleibt Priester für immer. Seht doch, wie groß der ist, dem selbst Abraham, der Patriarch, den Zehnten vom Besten der Beute gab. Zwar haben auch die von den Söhnen Levis, die das Priesteramt empfangen, den Auftrag, den Zehnten gemäß dem Gesetz vom Volk, das heißt von ihren Brüdern, zu erheben, obwohl auch diese aus der Lände Abrahams hervorgegangen sind. Jener aber, der seinen Stammbaum nicht von ihnen herleitet, hat von Abraham den Zehnten genommen und den Träger der Verheißungen gesegnet. Zweifellos wird aber immer das Geringere vom Höheren gesegnet. Und hier nehmen den Zehnten sterbliche Menschen, dort aber einer, von dem bezeugt wird, dass er lebt. Und den Abraham hat sozusagen auch Levi, der den Zehnten nimmt, den Zehnten entrichtet, denn er war noch in der Lände des Stammvaters, als Melchisedek ihm entgegenging. Wäre nun die Vollendung durch das levitische Priestertum gekommen, das Volk hat ja darüber gesetzliche Bestimmungen erhalten, warum musste dann noch ein anderer Priester nach der Ordnung Melchisedeks eingesetzt und nicht nach der Ordnung Aarons benannt werden? Denn sobald das Priestertum geändert wird, ändert sich notwendig auch das Gesetz. Der nämlich, von dem das gesagt wird, gehört einem anderen Stamm an, von dem keiner jemals am Altar gedient hat. Es ist ja bekannt, dass unser Herr aus Juda entsprossen ist, und über Priester aus diesem Stamm hat Mose nichts gesagt. Das ist noch viel offenkundiger, wenn nach dem Vorbild Melchisedeks ein anderer Priester eingesetzt wird, der nicht, wie das Gesetz es fordert, aufgrund leiblicher Abstammung Priester geworden ist, sondern durch die Kraft unzerstörbaren Lebens. Denn es wird bezeugt, du bist Priester auf ewig, nach der Ordnung Melchisedeks. Das frühere Gebot wird zwar aufgehoben, weil es schwach und nutzlos war, denn das Gesetz hat nicht zur Vollendung geführt, eingeführt aber wird eine bessere Hoffnung, durch die wir Gott nahe kommen. Und das geschah nicht ohne Eid. Denn jene sind ohne Eid Priester geworden, dieser aber durch einen Eid dessen, der zu ihm sprach, »Der Herr hat geschworen, und nie wird es ihn reuen, du bist Priester auf ewig.« So ist auch Jesus zum Bürgen eines besseren Bundes geworden. Auch folgten dort viele Priester aufeinander, weil der Tod sie hinderte zu bleiben. Er aber hat, weil er in Ewigkeit bleibt, ein unvergängliches Priestertum. Darum kann er auch die, die durch ihn vor Gott hintreten, für immer retten, denn er lebt alle Zeit, um für sie einzutreten. Ein solcher Hohepriester ziemte sich in der Tat für uns, einer, der heilig ist, frei vom Bösen, makellos, abgesondert von den Sündern und erhöht über die Himmel. Einer, der es nicht Tag für Tag nötig hat, wie die Hohepriester zuerst für die eigenen Sünden Opfer darzubringen und dann für die des Volkes. Denn das hat er ein für allemal getan, als er sich selbst dargebracht hat. Das Gesetz nämlich macht Menschen zu Hohepriestern, die der Schwachheit unterworfen sind. Das Wort des Eides aber, der später, als das Gesetz kam, setzt den Sohn ein, der auf ewig vollendet ist.

Die Hauptsache bei den Gesagten aber ist, wir haben einen solchen Hohepriester, der sich zur Rechten des Thrones der Majestät im Himmel gesetzt hat, als Diener des Heiligtums und des wahren Zeltes, das der Herr selbst aufgeschlagen hat, nicht ein Mensch. Denn jeder Hohepriester wird eingesetzt, um Gaben und Opfer darzubringen, deshalb muss auch dieser etwas haben, was er darbringt. Wäre er nun auf Erden, so wäre er nicht einmal Priester, da es hier schon Priester gibt, die nach dem Gesetz die Gaben darbringen. Sie dienen einem Abbild und Schatten der himmlischen Dinge nach der Anweisung, die Mose erhielt, als er daran ging, das Zelt zu errichten. Sieh zu, heißt es, dass du alles nach dem Urbild ausführst, das dir auf dem Berg gezeigt wurde. Jetzt aber ist ihm ein umso erhabenerer Priesterdienst übertragen worden, weil er auch Mittler eines besseren Bundes ist, der auf bessere Verheißungen gegründet ist. Wäre nämlich jener erste Bund ohne Tadel, so würde man nicht einen zweiten an seine Stelle zu setzen suchen. Denn er tadelt sie und sagt, siehe, es werden Tage kommen, spricht der Herr, da werde ich mit dem Haus Israel und dem Haus Juda einen neuen Bund schließen, nicht wie der Bund war, den ich mit ihren Vätern geschlossen habe, am Tag, da ich sie an der Hand nahm, um sie aus dem Land Ägypten herauszuführen. Denn sie sind nicht bei meinem Bund geblieben, und ich habe mich auch nicht mehr um sie gekümmert, spricht der Herr. Denn das wird der Bund sein, den ich nach diesen Tagen mit dem Haus Israel schließe, spricht der Herr. Ich lege meine Gesetze in ihr Denken hinein und schreibe sie ihnen in ihr Herz. Ich werde ihr Gott sein, und sie werden mein Volk sein. Und keiner wird seinen Mitbürger belehren und keiner seinem Bruder sagen, erkenne den Herrn. Denn sie alle, klein und groß, werden mich kennen. Denn ich werde ihr Unrecht vergeben und an ihre Sünden nicht mehr denken. Indem er von einem neuen Bund spricht, hat er den ersten für veraltet erklärt. Was aber veraltet und überlebt ist, das ist dem Untergang nahe.

Der erste Bund hatte zwar gottesdienstliche Vorschriften und ein irdisches Heiligtum. Es wurde nämlich ein erstes Zelt errichtet, in dem sich der Leuchter, der Tisch und die Schaubrote befanden. Dieses wird das Heilige genannt. Hinter dem zweiten Vorhang jedoch war ein Zelt, das Allerheiligstes genannt wird, mit dem goldenen Rauchopferaltar und der ganz mit Gold überzogenen Bundeslade. Darin waren ein goldener Krug mit dem Manna, der Stab Aarons, der Triebe angesetzt hatte, und die Bundestafeln. Über ihr waren die Cherubim der Herrlichkeit, die die Sühneplatte überschatteten. Doch es ist nicht möglich, darüber jetzt im Einzelnen zu reden. So also ist das alles geordnet. In das erste Zelt gehen die Priester das ganze Jahr hinein, um die heiligen Dienste zu verrichten. In das zweite Zelt aber geht nur einmal im Jahr der Hohepriester allein hinein, und zwar mit dem Blut, das er für sich und für die unwissentlich begangenen Vergehen des Volkes darbringt. Damit macht der Heilige Geist deutlich, dass der Weg in das Heiligtum noch nicht offen steht, solange das erste Zelt noch Bestand hat. Das ist ein Gleichnis, das auf die gegenwärtige Zeit hinweist, in der Gaben und Opfer dargebracht werden, die das Gewissen des Opfernden nicht zur Vollkommenheit führen können. Es handelt sich nur um Speisen und Getränke und allerlei Waschungen, äußerliche Vorschriften, die bis zu der Zeit einer besseren Ordnung auferlegt worden sind. Christus aber ist gekommen als Hohepriester der künftigen Güter durch das größere und vollkommenere Zelt, das nicht von Menschenhand gemacht, das heißt nicht von dieser Schöpfung ist. Nicht mit dem Blut von Böcken und jungen Stieren, sondern mit seinem eigenen Blut ist er ein für alle Mal in das Heiligtum hineingegangen, und so hat er eine ewige Erlösung bewirkt. Denn wenn schon das Blut von Böcken und Stieren und die Asche einer jungen Kuh die Unreinen, die damit besprengt werden, so heiligt, dass sie leiblich rein werden, um wie viel mehr wird das Blut Christi, der sich selbst als makelloses Opfer Kraft des ewigen Geistes Gott dargebracht hat, unser Gewissen von toten Werken reinigen, damit wir dem lebendigen Gott dienen. Und darum ist er der Mittler eines neuen Bundes. Sein Tod hat die Erlösung von den im ersten Bund begangenen Übertretungen bewirkt, damit die Berufenen das verheißene ewige Erbe erhalten. Wo nämlich ein Testament vorliegt, muss der Tod des Erblassers nachgewiesen werden, denn ein Testament wird erst im Todesfall rechtskräftig und gilt nicht, solange der Erblasser noch lebt. Daher ist auch der erste Bund nicht ohne Blut in Kraft gesetzt worden. Nachdem Mose jedes Gebot dem Gesetz gemäß dem ganzen Volk vorgelesen hatte, nahm er das Blut der jungen Stiere und der Böcke, dazu Wasser, rote Wolle und Isop, besprengte das Buch selbst und das ganze Volk und sagte: Das ist das Blut des Bundes, den Gott geboten hat für euch. Dann besprengte er auch das Zelt und alle gottesdienstlichen Geräte auf gleiche Weise mit dem Blut. Fast alles wird nach dem Gesetz mit Blut gereinigt, und ohne dass Blut vergossen wird, gibt es keine Vergebung. Durch solche Mittel müssen also die Abbilder der himmlischen Dinge gereinigt werden. Die himmlischen Dinge selbst aber erfordern wirksamere Opfer. Denn Christus ist nicht in ein von Menschenhand gemachtes Heiligtum hineingegangen, in ein Abbild des Wirklichen, sondern in den Himmel selbst, um jetzt vor Gottes Angesicht zu erscheinen für uns, auch nicht, um sich selbst viele Male zu opfern, wie der Hohepriester jedes Jahr mit fremdem Blut in das Heiligtum hineingeht. Sonst hätte er viele Male seit der Erschaffung der Welt leiden müssen. Jetzt aber ist er am Ende der Zeiten ein einziges Mal erschienen, um durch sein Opfer die Sünde zu tilgen. Und wie es dem Menschen bestimmt ist, ein einziges Mal zu sterben, worauf dann das Gericht folgt, so wurde auch Christus ein einziges Mal geopfert, um die Sünden vieler hinwegzunehmen. Beim zweiten Mal wird er nicht wegen der Sünde erscheinen, sondern um die zu retten, die ihn erwarten.

Denn das Gesetz, das nur einen Schatten der künftigen Güter, nicht aber die Gestalt der Dinge selbst enthält, kann durch die immer gleichen jährlich dargebrachten Opfer niemals diejenigen, die zu Gott hintreten, für immer zur Vollendung führen. Denn hätte man nicht aufgehört, Opfer darzubringen, wenn die Opfernden kein Sündenbewusstsein mehr gehabt hätten, da sie ja ein für allemal gereinigt worden wären? Aber durch diese Opfer wird alljährlich nur an die Sünden erinnert, denn das Blut von Stieren und Böcken kann unmöglich Sünden wegnehmen. Darum spricht er bei seinem Eintritt in die Welt: Schlacht- und Speiseopfer hast du nicht gefordert, doch einen Leib hast du mir bereitet, an Brand- und Sündopfern hast du keinen Gefallen. Da sagte ich: Siehe, ich komme, so steht es über mich in der Schriftrolle, um deinen Willen, Gott, zu tun. Zunächst sagt er: Schlacht- und Speiseopfer, Brand- und Sündopfer forderst du nicht, du hast daran keinen Gefallen, obgleich sie doch nach dem Gesetz dargebracht werden. Dann aber hat er gesagt: Siehe, ich komme, um deinen Willen zu tun. Er hebt das Erste auf, um das Zweite in Kraft zu setzen. Aufgrund dieses Willens sind wir durch die Hingabe des Leibes Jesu Christi geheiligt, ein für allemal. Und jeder Priester steht Tag für Tag da, versieht seinen Dienst und bringt viele Male die gleichen Opfer dar, die doch niemals Sünden wegnehmen können. Dieser aber hat nur ein einziges Opfer für die Sünden dargebracht und sich dann für immer zur Rechten Gottes gesetzt. Seitdem wartet er, bis seine Feinde ihm als Schemel unter die Füße gelegt werden. Denn durch ein einziges Opfer hat er die, die geheiligt werden, für immer zur Vollendung geführt. Das bezeugt uns auch der Heilige Geist, nachdem er gesagt hat: Dies ist der Bund, den ich nach diesen Tagen mit ihnen schließen werde, spricht der Herr. Ich lege meine Gesetze in ihr Herz und schreibe sie in ihr Denken hinein. Und an ihre Sünden und Übertretungen denke ich nicht mehr. Wo also die Sünden vergeben sind, da gibt es kein Opfer für die Sünden mehr. So haben wir die Zuversicht, Brüder und Schwestern, durch das Blut Jesu in das Heiligtum einzutreten. Er hat uns den neuen und lebendigen Weg erschlossen durch den Vorhang hindurch, das heißt durch sein Fleisch. Und da wir einen Hohepriester haben, der über das Haus Gottes gestellt ist, lasst uns mit aufrichtigem Herzen und in voller Gewissheit des Glaubens hinzutreten, die Herzen durch Besprengung gereinigt vom schlechten Gewissen und den Leib gewaschen mit reinem Wasser. Lasst uns an dem unwandelbaren Bekenntnis der Hoffnung festhalten, denn er, der die Verheißung gegeben hat, ist treu. Lasst uns aufeinander achten und uns zur Liebe und zu guten Taten anspornen. Lasst uns nicht unseren Zusammenkünften fernbleiben, wie es einigen zur Gewohnheit geworden ist, sondern ermuntert einander, und das umso mehr, als ihr seht, dass der Tag naht. Denn wenn wir vorsätzlich sündigen, nachdem wir die Erkenntnis der Wahrheit empfangen haben, gibt es für diese Sünden kein Opfer mehr, sondern nur die schreckliche Erwartung des Gerichts und ein wütendes Feuer, das die Gegner verzehren wird. Wer das Gesetz des Mose verwirft, muss ohne Erbarmen auf die Aussage von zwei oder drei Zeugen hin sterben. Meint ihr nicht, dass eine noch viel härtere Strafe der verdient, der den Sohn Gottes mit Füßen getreten, das Blut des Bundes, durch das er geheiligt wurde, verachtet und den Geist der Gnade geschmäht hat? Wir kennen doch den, der gesagt hat: Mein ist die Rache, ich werde vergelten. Und ferner: Der Herr wird sein Volk richten. Es ist furchtbar, in die Hände des lebendigen Gottes zu fallen. Erinnert euch an die früheren Tage, in denen ihr als Erleuchtete einen harten Leidenskampf auf euch genommen habt, da ihr durch Beschimpfungen und Bedrängnisse öffentlich zur Schau gestellt wurdet oder mitbetroffen gewesen seid vom Geschick derer, denen es so erging. Denn ihr habt mit den Gefangenen gelitten und auch den Raub eures Vermögens mit Freuden hingenommen, da ihr wusstet, dass ihr einen besseren und bleibenden Besitz habt. Werft also eure Zuversicht nicht weg, sie hat großen Lohn. Was ihr braucht, ist Ausdauer, damit ihr den Willen Gottes erfüllt und die Verheißung erlangt. Denn nur noch eine ganz kurze Zeit, dann wird der kommen, der kommen soll, und er bleibt nicht aus. Mein Gerechter aber wird aus Glauben leben. Doch wenn er zurückweicht, hat meine Seele kein Gefallen an ihm. Wir aber gehören nicht zu denen, die zurückweichen und verloren gehen, sondern zu denen, die glauben und das Leben gewinnen.

Glaube aber ist Grundlage dessen, was man erhofft, ein Zutagetreten von Tatsachen, die man nicht sieht. Aufgrund dieses Glaubens haben die Alten ein gutes Zeugnis erhalten. Aufgrund des Glaubens erkennen wir, dass die Welt durch Gottes Wort erschaffen wurde und so aus Unsichtbarem das Sichtbare entstanden ist. Aufgrund des Glaubens brachte Abel Gott ein besseres Opfer dar als Kain. Durch diesen Glauben erhielt er das Zeugnis, dass er gerecht war, was Gott durch die Annahme seiner Opfergaben bezeugte. Und durch den Glauben redet Abel noch, obwohl er tot ist. Aufgrund des Glaubens wurde Henoch entrückt, so dass er den Tod nicht schaute. Er wurde nicht mehr gefunden, weil Gott ihn entrückt hatte. Vor der Entrückung erhielt er das Zeugnis, dass er Gefallen gefunden habe bei Gott. Ohne Glauben aber ist es unmöglich, Gott zu gefallen. Denn wer hinzutreten will zu Gott, muss glauben, dass er ist und dass er die, die ihn suchen, belohnen wird. Aufgrund des Glaubens baute Noach, dem offenbart wurde, was noch nicht sichtbar war, in frommem Gehorsam eine Arche zur Rettung seines Hauses. Durch Glauben sprach er der Welt das Urteil und wurde Erbe der Gerechtigkeit, die aus dem Glauben kommt. Aufgrund des Glaubens gehorchte Abraham dem Ruf, wegzuziehen in ein Land, das er zum Erbe erhalten sollte, und er zog weg, ohne zu wissen, wohin er kommen würde. Aufgrund des Glaubens siedelte er im verheißenen Land wie in der Fremde und wohnte mit Isaak und Jakob, den Miterben derselben Verheißung, in Zelten, denn er erwartete die Stadt mit den festen Grundmauern, die Gott selbst geplant und gebaut hat. Aufgrund des Glaubens empfing selbst Sarah, die unfruchtbar war, die Kraft, trotz ihres Alters noch Mutter zu werden, denn sie hielt den für treu, der die Verheißung gegeben hatte. So stammen denn auch von einem einzigen Menschen, dessen Kraft bereits erstorben war, viele ab, zahlreich wie die Sterne am Himmel und der Sand am Meeresstrand, den man nicht zählen kann. Im Glauben sind diese alle gestorben und haben die Verheißungen nicht erlangt, sondern sie nur von fern geschaut und gegrüßt, und sie haben bekannt, dass sie Fremde und Gäste auf Erden sind. Und die, die solches sagen, geben zu erkennen, dass sie eine Heimat suchen. Hätten sie dabei an die Heimat gedacht, aus der sie weggezogen waren, so wäre ihnen Zeit geblieben, zurückzukehren. Nun aber streben sie nach einer besseren Heimat, nämlich der himmlischen. Darum schämt sich Gott ihrer nicht. Er schämt sich nicht, ihr Gott genannt zu werden, denn er hat ihnen eine Stadt bereitet. Aufgrund des Glaubens hat Abraham den Isaak hingegeben, als er auf die Probe gestellt wurde. Er gab den einzigen Sohn dahin, er, der die Verheißungen empfangen hatte und zu dem gesagt worden war, durch Isaak wirst du Nachkommen haben. Er war überzeugt, dass Gott sogar die Macht hat, von den Toten zu erwecken. Darum erhielt er Isaak auch zurück. Das ist ein Sinnbild. Aufgrund des Glaubens segnete Isaak Jakob und Esau im Hinblick auf das Kommende. Aufgrund des Glaubens segnete Jakob sterbend jeden der Söhne Josefs und neigte sich über das obere Ende seines Stabes. Aufgrund des Glaubens dachte Josef sterbend an den Auszug der Söhne Israels und gab Weisung wegen seiner Gebeine. Aufgrund des Glaubens wurde Mose nach seiner Geburt 3 Monate lang von seinen Eltern verborgen, weil sie sahen, dass es ein schönes Kind war und weil sie sich vor dem Befehl des Königs nicht fürchteten. Aufgrund des Glaubens weigerte sich Mose, als er herangewachsen war, für den Sohn einer Tochter des Pharao gehalten zu werden. Lieber wollte er zusammen mit dem Volk Gottes Schlimmes erleiden, als flüchtigen Genuss von der Sünde zu haben. Er hielt die Schmach des Christus für einen größeren Reichtum als die Schätze Ägyptens, denn er richtete seinen Blick auf die Belohnung. Aufgrund des Glaubens verließ er Ägypten ohne Furcht vor dem Zorn des Königs. Er hielt standhaft aus, als sähe er den Unsichtbaren. Aufgrund des Glaubens vollzog er das Pascha und bestrich die Türpfosten mit Blut, damit der Vernichter ihre Erstgeborenen nicht anrührte. Aufgrund des Glaubens zogen sie durch das Rote Meer wie über trockenes Land. Als die Ägypter das Gleiche versuchten, wurden sie vom Meer verschlungen. Aufgrund des Glaubens geschah es, dass die Mauern von Jericho einstürzten, nachdem man 7 Tage um sie herumgezogen war. Aufgrund des Glaubens kam die Dirne Rahab nicht zusammen mit den Ungehorsamen um, denn sie hatte die Kundschafter in Frieden aufgenommen. Und was soll ich noch sagen? Die Zeit würde mir nicht reichen, wollte ich von Gideon erzählen, von Barak, Simson, Jephthah, David und von Samuel und den Propheten. Sie haben aufgrund des Glaubens Königreiche besiegt, Gerechtigkeit geübt, Verheißungen erlangt, Löwen den Rachen gestopft, Feuersglut gelöscht. Sie sind der Schärfe des Schwertes entgangen. Sie kamen zu Kraft, als sie schwach waren. Sie wurden stark im Kampf und haben feindliche Heere in die Flucht geschlagen.
Frauen haben ihre Toten durch Auferstehung zurückerhalten. Andere wurden gefoltert, da sie den Loskauf nicht annahmen, um eine bessere Auferstehung zu erlangen. Andere haben Spott und Schläge erduldet, ja sogar Ketten und Kerker. Gesteinigt wurden sie, verbrannt, zersägt, mit dem Schwert umgebracht. Sie zogen in Schafspelzen und Ziegenfellen umher, notleidend, bedrängt, misshandelt. Sie, deren Welt nicht wert war, irrten umher in Wüsten und Gebirgen, in den Höhlen und Schluchten des Landes. Doch sie alle, die aufgrund des Glaubens besonders anerkannt wurden, haben das Verheißene nicht erlangt, weil Gott für uns etwas Besseres vorgesehen hatte. Denn sie sollten nicht ohne uns vollendet werden.

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1: Darum wollen auch wir, die wir eine solche Wolke von Zeugen um uns haben, alle Last und die Sünde abwerfen, die uns so leicht umstrickt. Lasst uns mit Ausdauer in dem Wettkampf laufen, der vor uns liegt, und dabei auf Jesus blicken, den Urheber und Vollender des Glaubens. Er hat angesichts der vor ihm liegenden Freude das Kreuz auf sich genommen, ohne auf die Schande zu achten, und sich zur Rechten von Gottes Thron gesetzt. Richtet also eure Aufmerksamkeit auf den, der solche Anfeindung von Seiten der Sünder gegen sich erduldet hat, damit ihr nicht ermattet und mutlos werdet. Ihr habt im Kampf gegen die Sünde noch nicht bis aufs Blut Widerstand geleistet, und ihr habt die Mahnung vergessen, die euch als Söhne anredet. Mein Sohn, verachte nicht die Zucht des Herrn und verzage nicht, wenn er dich zurechtweist. Denn wen der Herr liebt, den züchtigt er. Er schlägt mit der Rute jeden Sohn, den er gern hat. Haltet aus, wenn ihr gezüchtigt werdet. Gott behandelt euch wie Söhne, denn wo ist ein Sohn, den sein Vater nicht züchtigt? Würdet ihr nicht gezüchtigt, wie es doch bisher allen ergangen ist, dann wäret ihr keine legitimen Kinder, ihr wäret nicht seine Söhne. Ferner, an unseren leiblichen Vätern

mit allen und nach der Heiligung, ohne die keiner den Herrn sehen wird. Seht zu, dass niemand von der Gnade Gottes abkomme, damit keine bittere Wurzel aufsprost, Schaden stiftet und viele durch sie verunreinigt werden, dass keiner unzüchtig ist oder gottlos wie Esau, der für eine einzige Mahlzeit sein Erstgeburtsrecht verkaufte. Ihr wisst auch, dass er verworfen wurde, als er später den Segen erben wollte, denn er fand keinen Raum zur Umkehr, obgleich er unter Tränen danach suchte. Denn ihr seid nicht zu einem sichtbaren, lodernden Feuer hinzugetreten, zu dunklen Wolken, zu Finsternis und Sturmwind, zum Klang der Posaunen und zum Schall der Worte, bei denen die Hörer flehten, diese Stimme solle nicht weiter zu ihnen reden, denn sie ertrugen nicht den Befehl, sogar ein Tier, das den Berg berührt, soll gesteinigt werden. Ja, so furchtbar war die Erscheinung, dass Mose rief, ich bin voll Angst und Schrecken. Ihr seid vielmehr zum Berg Zion hinzugetreten, zur Stadt des lebendigen Gottes, dem himmlischen Jerusalem, zu Tausenden von Engeln, zu einer festlichen Versammlung und zur Gemeinschaft der Erstgeborenen, die im Himmel verzeichnet sind, und zu Gott, dem Richter aller, und zu den Geistern der schon vollendeten Gerechten, zum Mittler eines neuen Bundes, Jesus, und zum Blut der Besprengung, das mächtiger ruft als das Blut Abels. Gebt Acht, dass er den nicht ablehnt, der redet. Denn wenn schon die nicht entronnen sind, die ihn abgelehnt haben, als er auf Erden seine Gebote verkündete, um wie viel mehr gilt dies für uns, wenn wir uns von dem abwenden, der jetzt vom Himmel her spricht? Seine Stimme hat damals die Erde erschüttert. Jetzt aber hat er verheißen, noch einmal werde ich zum Wanken bringen, nicht nur die Erde, sondern auch den Himmel. Dieses noch einmal aber zeigt an, das, was erschüttert wird, weil es geschaffen ist, soll verwandelt werden, damit allein das bleibt, was nicht erschüttert werden kann. Darum wollen wir dankbar sein, weil wir ein unerschütterliches Reich empfangen und wollen Gott so dienen, wie es ihm gefällt, in ehrfürchtiger Scheu, denn unser Gott ist verzehrendes Feuer.

Die Bruderliebe soll bleiben. Vergesst die Gastfreundschaft nicht. Denn durch sie haben einige, ohne es zu ahnen, Engel beherbergt. Denkt an die Gefangenen, als wäret ihr mitgefangen. Denkt an die Misshandelten, denn auch ihr lebt noch in eurem irdischen Leib. Die Ehe soll von allen in Ehren gehalten werden, und das Ehebett bleibe unbefleckt, denn Unzüchtige und Ehebrecher wird Gott richten. Euer Lebenswandel sei frei von Habgier, seid zufrieden mit dem, was ihr habt, denn Gott selbst hat gesagt, ich werde dich keineswegs aufgeben und niemals verlasse ich dich. So dürfen wir zuversichtlich sagen, der Herr ist mein Helfer, ich werde mich nicht fürchten. Was kann ein Mensch mir antun? Gedenkt eurer Vorsteher, die euch das Wort Gottes verkündet haben. Betrachtet den Ertrag ihres Lebenswandels, ahmt ihren Glauben nach. Jesus Christus ist derselbe gestern und heute und in Ewigkeit. Lasst euch nicht von vieldeutigen und fremden Lehren irreführen, denn es ist gut, dass durch Gnade das Herz gefestigt wird und nicht durch Speisevorschriften, die denen, die sich daran hielten, keinen Nutzen brachten. Wir haben einen Altar, von dem zu essen die Diener des Zeltes keine Erlaubnis haben. Denn die Leiber der Tiere, deren Blut vom Hohepriester zur Sühnung der Sünde in das Heiligtum gebracht wird, werden außerhalb des Lagers verbrannt. Deshalb hat auch Jesus, um durch sein eigenes Blut das Volk zu heiligen, außerhalb des Tores gelitten. Lasst uns also zu ihm vor das Lager hinausziehen und seine Schmach tragen. Denn wir haben hier keine bleibende Stadt, sondern wir suchen die zukünftige. Durch ihn also lasst uns Gott allezeit das Opfer des Lobes darbringen, nämlich die Frucht der Lippen, die seinen Namen bekennen. Vergesst nicht, Gutes zu tun und vernachlässigt nicht die Gemeinschaft, denn an solchen Opfern hat Gott gefallen. Gehorcht euren Vorstehern und ordnet euch ihnen unter, denn sie wachen über eure Seelen und müssen Rechenschaft darüber ablegen. Sie sollen das mit Freude tun, nicht mit Seufzen, denn das wäre zu eurem Schaden. Betet für uns. Wir sind nämlich überzeugt, ein gutes Gewissen zu haben, weil wir in allem Recht zu leben suchen. Eindringlich bitte ich euch, dies zu tun, damit ich euch möglichst bald zurückgegeben werde. Der Gott des Friedens aber, der Jesus, unseren Herrn, dem erhabenen Hirten der Schafe, von den Toten heraufgeführt hat durch das Blut eines ewigen Bundes, er mache euch tüchtig in allem Guten, damit ihr seinen Willen tut. Er bewirke in uns, was ihm gefällt, durch Jesus Christus, dem die Ehre sei in alle Ewigkeit. Amen. Ich bitte euch aber, Brüder und Schwestern, nehmt dieses Wort der Ermahnung bereitwillig an, denn ich habe euch ja nur kurz geschrieben. Wisst, dass unser Bruder Timotheus freigelassen worden ist. Sobald er kommt, werde ich euch mit ihm zusammen besuchen. Grüßt alle eure Vorsteher und alle Heiligen. Es grüßen euch die Brüder aus Italien. Die Gnade sei mit euch allen.

0: Aus dem Brief des Jakobus.
1: Der Brief des Jakobus. Jakobus, Knecht Gottes und des Herrn Jesus Christus, grüßt die 12 Stämme in der Diaspora. Nehmt es voll Freude auf, meine Brüder und Schwestern, wenn ihr in mancherlei Versuchungen geratet. Ihr wisst, dass die Prüfung eures Glaubens Geduld bewirkt. Die Geduld aber soll zu einem vollkommenen Werk führen, damit ihr vollkommen und untadelig seid und es euch an nichts fehlt. Fehlt es aber einem von euch an Weisheit, dann soll er sie von Gott erbitten. Gott wird sie ihm geben, denn er gibt allen gern und macht niemandem einen Vorwurf. Wer bittet, soll aber im Glauben bitten und nicht zweifeln, denn wer zweifelt, gleicht einer Meereswoge, die vom Wind hin und her getrieben wird. Ein solcher Mensch bilde sich nicht ein, dass er vom Herrn etwas erhalten wird. Er ist ein Mann mit zwei Seelen, unbeständig auf all seinen Wegen. Der Bruder, der in niederem Stand lebt, rühme sich seiner hohen Würde, der Reiche aber seiner Niedrigkeit, denn er wird dahinschwinden wie die Blume im Gras. Denn die Sonne geht auf mit ihrer Hitze und versenkt das Gras. Die Blume verwelkt und ihre Pracht vergeht. So wird auch der Reiche vergehen in allem, was er unternimmt. Selig der Mann, der in der Versuchung standhält, denn wenn er sich bewährt, wird er den Kranz des Lebens erhalten, der denen verheißen ist, die Gott lieben. Keiner, der in Versuchung gerät, soll sagen, ich werde von Gott in Versuchung geführt. Denn Gott lässt sich nicht zum Bösen versuchen. Er führt aber auch selbst niemanden in Versuchung. Vielmehr wird jeder von seiner eigenen Begierde in Versuchung geführt, die ihn lockt und fängt. Wenn die Begierde dann schwanger geworden ist, bringt sie die Sünde zur Welt. Ist die Sünde reif geworden, bringt sie den Tod hervor. Lasst euch nicht irreführen, meine geliebten Brüder und Schwestern. Jede gute Gabe und jedes vollkommene Geschenk kommt von oben herab, vom Vater der Gestirne, bei dem es keine Veränderung oder Verfinsterung gibt. Aus freiem Willen hat er uns durch das Wort der Wahrheit geboren, damit wir eine Erstlingsfrucht seiner Schöpfung seien. Wisset, meine geliebten Brüder und Schwestern, jeder Mensch sei schnell zum Hören, langsam zum Reden, langsam zum Zorn, denn der Zorn eines Mannes schafft keine Gerechtigkeit vor Gott. Darum legt alles Schmutzige und die viele Bosheit ab, und nehmt in Sanftmut das Wort an, das in euch eingepflanzt worden ist und die Macht hat, euch zu retten. Werdet aber Täter des Wortes und nicht nur Hörer, sonst betrügt ihr euch selbst. Wer nur Hörer des Wortes ist und nicht danach handelt, gleicht einem Menschen, der sein eigenes Gesicht im Spiegel betrachtet. Er betrachtet sich, geht weg und schon hat er vergessen, wie er aussah. Wer sich aber in das vollkommene Gesetz der Freiheit vertieft und an ihm festhält, wer es nicht nur hört und es wieder vergisst, sondern zum Täter des Werkes geworden ist, wird selig sein in seinem Tun. Wenn einer meint, er diene Gott, aber seine Zunge nicht im Zaum hält, sondern sein Herz betrügt, dessen Gottesdienst ist wertlos. Ein reiner und makelloser Gottesdienst ist es vor Gott, dem Vater, für Waisen und Witwen in ihrer Not zu sorgen und sich unbefleckt von der Welt zu bewahren.

Meine Brüder und Schwestern, haltet den Glauben an unseren Herrn Jesus Christus, den Herrn der Herrlichkeit, frei von jedem Ansehen der Person. Wenn in eurer Versammlung ein Mann mit goldenen Ringen und prächtiger Kleidung kommt und zugleich kommt ein Armer in schmutziger Kleidung und ihr blickt auf den Mann in der prächtigen Kleidung und sagt, setz du dich hier auf den guten Platz, und zu dem Armen sagt ihr, du stell dich oder setz dich dort zu meinen Füßen. Macht ihr dann nicht untereinander Unterschiede und seid Richter mit bösen Gedanken? Hört, meine geliebten Brüder und Schwestern, hat nicht Gott die Armen in der Welt zu Reichen im Glauben und Erben des Reiches erwählt, dass er denen verheißen hat, die ihn lieben? Ihr aber habt den Armen entehrt. Sind es nicht die Reichen, die euch unterdrücken und euch vor die Gerichte schleppen? Sind nicht sie es, die den guten Namen lästern, der über euch ausgerufen worden ist? Wenn ihr jedoch das königliche Gesetz gemäß der Schrift erfüllt, du sollst deinen Nächsten lieben wie dich selbst, dann handelt ihr recht. Wenn ihr aber nach dem Ansehen der Person handelt, begeht ihr eine Sünde und werdet vom Gesetz überführt, dass ihr es übertreten habt. Denn wer das ganze Gesetz hält, aber gegen ein einziges Gebot verstößt, der hat sich gegen alle verfehlt. Denn der gesagt hat, du sollst nicht die Ehe brechen, hat auch gesagt, du sollst nicht töten. Wenn du nun nicht die Ehe brichst, aber tötest, bist du ein Übertreter des Gesetzes geworden. Darum redet und handelt wie solche, die nach dem Gesetz der Freiheit gerichtet werden. Denn das Gericht ist erbarmungslos gegen den, der nicht mit Erbarmen gehandelt hat. Erbarmen triumphiert über das Gericht. Was nützt es, meine Brüder und Schwestern, wenn einer sagt, er habe Glauben, aber es fehlen die Werke? Kann etwa der Glaube ihn retten? Wenn ein Bruder oder eine Schwester ohne Kleidung sind und ohne das tägliche Brot, und einer von euch zu ihnen sagt, geht in Frieden, wärmt und sättigt euch, ihr gebt ihnen aber nicht, was sie zum Leben brauchen, was nützt das? So ist auch der Glaube für sich allein tot, wenn er nicht Werke vorzuweisen hat. Aber es könnte einer sagen, du hast Glauben und ich kann Werke vorweisen. Zeige mir deinen Glauben ohne die Werke und ich zeige dir aus meinen Werken den Glauben. Du glaubst, es gibt nur einen Gott. Damit hast du recht, das glauben auch die Dämonen und sie zittern. Willst du also einsehen, du törichter Mensch, dass der Glaube ohne Werke nutzlos ist? Abraham, unser Vater, wurde er nicht aus den Werken als gerecht anerkannt, als er seinen Sohn Isaak auf den Opferaltar legte? Du siehst, dass der Glaube mit seinen Werken zusammenwirkte und dass der Glaube aus den Werken zur Vollendung kam. So hat sich das Wort der Schrift erfüllt. Abraham glaubte Gott, und das wurde ihm als Gerechtigkeit angerechnet, und er wurde Freund Gottes genannt. Ihr seht, dass der Mensch aus Werken gerechtfertigt wird und nicht aus Glauben allein. Wurde nicht ebenso auch die Dirne Rahab durch ihre Werke als gerecht anerkannt, weil sie die Boten bei sich aufnahm und dann auf einem anderen Weg entkommen ließ? Denn wie der Körper ohne den Geist tot ist, so ist auch der Glaube ohne Werke tot.

Nicht viele von euch sollen Lehrer werden, meine Brüder und Schwestern. Ihr wisst, dass wir im Gericht strenger beurteilt werden. Denn wir alle verfehlen uns in vielen Dingen. Wer sich in seinen Worten nicht verfehlt, ist ein vollkommener Mann und kann auch seinen Körper völlig im Zaum halten. Wenn wir den Pferden den Zaum anlegen, damit sie uns gehorchen, lenken wir damit das ganze Tier. Siehe auch die Schiffe. Sie sind groß und werden von starken Winden getrieben, und doch lenkt sie der Steuermann mit einem sehr kleinen Steuer, wohin er will. So ist auch die Zunge nur ein kleines Körperglied und rühmt sich großer Dinge. Und siehe, wie klein kann ein Feuer sein, das einen großen Wald in Brand steckt. Auch die Zunge ist ein Feuer, eine Welt voll Ungerechtigkeit. Die Zunge ist es, die den ganzen Menschen verdirbt und das Rad des Lebens in Brand setzt. Sie selbst aber wird von der Hölle in Brand gesetzt. Denn jede Art von Tieren auf dem Land und in der Luft, was am Boden kriecht und was im Meer schwimmt, lässt sich zähmen und ist vom Menschen auch gezähmt worden. Doch die Zunge kann kein Mensch zähmen, dieses ruhelose Übel voll von tödlichem Gift. Mit ihr preisen wir den Herrn und Vater, und mit ihr verfluchen wir die Menschen, die nach dem Bilde Gottes geschaffen sind. Aus ein und demselben Mund kommen Segen und Fluch. Meine Brüder und Schwestern, so darf es nicht sein. Lässt etwa eine Quelle aus derselben Öffnung süßes und bitteres Wasser hervorsprudeln? Kann denn, meine Brüder und Schwestern, ein Feigenbaum Oliven tragen oder ein Weinstock Feigen? So kann auch eine salzige Quelle kein Süßwasser hervorbringen. Wer von euch ist weise und verständig? Er soll in weiser Bescheidenheit die Taten eines rechtschaffenen Lebens vorweisen. Wenn ihr aber bittere Eifersucht und Streitsucht in eurem Herzen tragt, dann prahlt nicht und verfälscht nicht die Wahrheit. Das ist nicht die Weisheit, die von oben kommt, sondern eine irdische, weltliche, teuflische Weisheit. Wo nämlich Eifersucht und Streit herrschen, da gibt es Unordnung und böse Taten, jeder Art. Doch die Weisheit von oben ist erstens heilig, sodann friedfertig, freundlich, gehorsam, reich an Erbarmen und guten Früchten. Sie ist unparteiisch, sie heuchelt nicht. Die Frucht der Gerechtigkeit wird in Frieden für die gesät, die Frieden schaffen.

Woher kommen Kriege bei euch? Woher Streitigkeiten? Etwa nicht von den Leidenschaften, die in euren Gliedern streiten? Ihr begehrt und erhaltet doch nichts, ihr mordet und seid eifersüchtig und könnt dennoch nichts erreichen. Ihr streitet und führt Krieg. Ihr erhaltet nichts, weil ihr nicht bittet. Ihr bittet und empfangt doch nichts, weil ihr in böser Absicht bittet, um es in euren Leidenschaften zu verschwenden. Ihr Ehebrecher, wisst ihr nicht, dass Freundschaft mit der Welt Feindschaft mit Gott ist? Wer also ein Freund der Welt sein will, der wird zum Feind Gottes. Oder meint ihr, die Schrift sage ohne Grund, eifersüchtig verlangt er nach dem Geist, den er in uns wohnen ließ? Doch er gibt noch größere Gnade, darum heißt es auch, Gott tritt den Stolzen entgegen, den Demütigen aber schenkt er Gnade. Ordnet euch also Gott unter, leistet dem Teufel Widerstand, und er wird vor euch fliehen. Naht euch Gott, dann wird er sich euch nahen. Reinigt die Hände, ihr Sünder, läutert eure Herzen, ihr Menschen mit zwei Seelen. Klagt, trauert und weint. Euer Lachen verwandle sich in Trauer und eure Freude in Betrübnis. Demütigt euch vor dem Herrn und er wird euch erhöhen. Verleumdet einander nicht, Brüder und Schwestern. Wer seinen Bruder oder seine Schwester verleumdet oder verurteilt, verleumdet das Gesetz und verurteilt das Gesetz. Wenn du aber das Gesetz verurteilst, handelst du nicht nach dem Gesetz, sondern bist sein Richter. Nur einer ist der Gesetzgeber und Richter, er, der die Macht hat, zu retten und zu verderben. Wer aber bist du, dass du über deinen Nächsten richtest? Ihr aber, die ihr sagt, heute oder morgen werden wir in diese oder jene Stadt reisen, dort werden wir ein Jahr bleiben, Handel treiben und Gewinne machen. Ihr wisst doch nicht, was morgen mit eurem Leben sein wird. Rauch seid ihr, den man eine Weile sieht, dann verschwindet er. Ihr solltet lieber sagen, wenn der Herr will, werden wir noch leben und dies oder jenes tun. Nun aber rühmt ihr euch voll Übermut. Solches Rühmen ist schlecht. Wer also das Gute tun kann und es nicht tut, der sündigt.

Ihr aber, ihr Reichen, weint nur und klagt über das Elend, das über euch kommen wird. Euer Reichtum verfault und eure Kleider sind von Motten zerfressen, euer Gold und Silber verrostet. Ihr Rost wird als Zeuge gegen euch auftreten und euer Fleisch fressen wie Feuer. Noch in den letzten Tagen habt ihr Schätze gesammelt. Siehe, der Lohn der Arbeiter, die eure Felder abgemäht haben, der Lohn, den ihr ihnen vorenthalten habt, schreit zum Himmel. Die Klagerufe derer, die eure Ernte eingebracht haben, sind bis zu den Ohren des Herrn Zebaoth gedrungen. Ihr habt auf Erden geschwelgt und geprasst, und noch am Schlachttag habt ihr eure Herzen gemästet. Verurteilt und umgebracht habt ihr den Gerechten, er aber leistete euch keinen Widerstand. Darum, Brüder und Schwestern, haltet geduldig aus bis zur Ankunft des Herrn. Siehe, auch der Bauer wartet auf die kostbare Frucht der Erde. Er wartet geduldig auf sie, bis Frühregen oder Spätregen fällt. Ebenso geduldig sollt auch ihr sein. Macht eure Herzen stark, denn die Ankunft des Herrn steht nahe bevor. Klagt nicht übereinander, Brüder und Schwestern, damit ihr nicht gerichtet werdet. Seht, der Richter steht schon vor der Tür. Brüder und Schwestern, im Leiden und in der Geduld, nehmt euch die Propheten zum Vorbild, die im Namen des Herrn gesprochen haben. Siehe, wir preisen selig, die geduldig alles ertragen haben. Ihr habt von der Ausdauer des Hiob gehört und das Ende gesehen, das der Herr herbeigeführt hat. Denn der Herr ist voll Erbarmen und Mitleid. Vor allem aber, meine Brüder und Schwestern, schwört nicht, weder beim Himmel noch bei der Erde noch irgendeinen anderen Eid. Euer Ja soll ein Ja sein und euer Nein ein Nein, damit ihr nicht dem Gericht verfallt. Ist einer von euch bedrückt? Dann soll er beten. Ist jemand guten Mutes? Dann soll er ein Loblied singen. Ist einer unter euch krank, dann rufe er die Ältesten der Gemeinde zu sich, sie sollen Gebete über ihn sprechen und ihn im Namen des Herrn mit Öl salben. Das gläubige Gebet wird den Kranken retten und der Herr wird ihn aufrichten. Und wenn er Sünden begangen hat, werden sie ihm vergeben. Darum bekennt einander eure Sünden und betet füreinander, damit ihr geheilt werdet. Viel vermag das inständige Gebet eines Gerechten. Elia war ein Mensch wie wir. Er betete inständig, es solle nicht regnen. Und es regnete 3 Jahre und 6 Monate nicht auf der Erde. Und wiederum betete er, da gab der Himmel Regen und die Erde brachte ihre Früchte hervor. Meine Brüder und Schwestern, wenn einer unter euch von der Wahrheit abirrt und jemand ihn zur Umkehr bewegt, dann soll er wissen, wer einen Sünder, der auf einem Irrweg ist, zur Umkehr bewegt, rettet ihn vor dem Tod und deckt viele Sünden zu.

0: Aus dem ersten Brief des Johannes.
1: Der erste Brief des Johannes. Was von Anfang an war, was wir gehört, was wir mit unseren Augen gesehen, was wir geschaut und was unsere Hände angefasst haben vom Wort des Lebens. Das Leben ist erschienen und wir haben gesehen und bezeugen und verkünden euch das ewige Leben, das beim Vater war und uns erschienen ist. Was wir gesehen und gehört haben, das verkünden wir auch euch, damit auch ihr Gemeinschaft mit uns habt. Wir aber haben Gemeinschaft mit dem Vater und mit seinem Sohn Jesus Christus. Dies schreiben wir, damit unsere Freude vollkommen ist. Das ist die Botschaft, die wir von ihm gehört haben und euch verkünden. Gott ist Licht und keine Finsternis ist in ihm. Wenn wir sagen, dass wir Gemeinschaft mit ihm haben und doch in der Finsternis wandeln, lügen wir und tun nicht die Wahrheit. Wenn wir im Licht wandeln, wie er im Licht ist, haben wir Gemeinschaft miteinander und das Blut seines Sohnes Jesus reinigt uns von aller Sünde. Wenn wir sagen, dass wir keine Sünde haben, führen wir uns selbst in die Irre und die Wahrheit ist nicht in uns. Wenn wir unsere Sünden bekennen, ist er treu und gerecht. Er vergibt uns die Sünden und reinigt uns von allem Unrecht. Wenn wir sagen, dass wir nicht gesündigt haben, machen wir ihn zum Lügner und sein Wort ist nicht in uns.

Meine Kinder, ich schreibe euch dies, damit ihr nicht sündigt. Wenn aber einer sündigt, haben wir einen Beistand beim Vater, Jesus Christus, den Gerechten. Er ist die Sühne für unsere Sünden, aber nicht nur für unsere Sünden, sondern auch für die der ganzen Welt. Und daran erkennen wir, dass wir ihn erkannt haben, wenn wir seine Gebote halten. Wer sagt, ich habe ihn erkannt, aber seine Gebote nicht hält, ist ein Lügner, und in dem ist die Wahrheit nicht. Wer sich aber an sein Wort hält, in dem ist die Gottesliebe wahrhaft vollendet. Daran erkennen wir, dass wir in ihm sind. Wer sagt, dass er in ihm bleibt, muss auch einen Lebenswandel führen, wie er ihn geführt hat. Geliebte, ich schreibe euch kein neues Gebot, sondern ein altes Gebot, das ihr von Anfang an hattet. Das alte Gebot ist das Wort, das ihr gehört habt. Wiederum schreibe ich euch ein neues Gebot, was wahr ist in ihm und in euch, weil die Finsternis vergeht und das wahre Licht schon leuchtet. Wer sagt, er sei im Licht, aber seinen Bruder hasst, ist noch in der Finsternis. Wer seinen Bruder liebt, bleibt im Licht, und in ihm gibt es keinen Anstoß. Wer aber seinen Bruder hasst, ist in der Finsternis und wandelt in der Finsternis und weiß nicht, wohin er geht, denn die Finsternis hat seine Augen blind gemacht. Ich schreibe euch, ihr Kinder, euch sind die Sünden vergeben um seines Namens willen. Ich schreibe euch, ihr Väter, ihr habt den erkannt, der von Anfang an ist. Ich schreibe euch, ihr jungen Männer, ihr habt den Bösen besiegt. Ich habe euch geschrieben, ihr Kinder, ihr habt den Vater erkannt. Ich habe euch geschrieben, ihr Väter, ihr habt den erkannt, der von Anfang an ist. Ich habe euch geschrieben, ihr jungen Männer, ihr seid stark, und das Wort Gottes bleibt in euch, und ihr habt den Bösen besiegt. Liebt nicht die Welt und was in der Welt ist. Wer die Welt liebt, in dem ist die Liebe des Vaters nicht. Denn alles, was in der Welt ist, die Begierde des Fleisches, die Begierde der Augen und das Prahlen mit dem Besitz ist nicht vom Vater, sondern von der Welt. Die Welt vergeht und ihre Begierde. Wer den Willen Gottes tut, bleibt in Ewigkeit. Meine Kinder, die letzte Stunde ist da. Ihr habt gehört, dass der Antichrist kommt und jetzt sind viele Antichriste aufgetreten. Daran erkennen wir, dass die letzte Stunde da ist. Sie sind aus unserer Mitte gekommen, aber sie haben nicht zu uns gehört, denn wenn sie zu uns gehörten, wären sie bei uns geblieben. Es sollte aber offenbar werden, dass sie alle nicht zu uns gehören. Ihr habt die Salbung von dem, der heilig ist, und ihr alle wisst es. Ich schreibe euch nicht, weil ihr die Wahrheit nicht kennt, sondern weil ihr sie kennt und weil keine Lüge von der Wahrheit stammt. Wer ist der Lügner, wenn nicht der, der leugnet, dass Jesus der Christus ist? Das ist der Antichrist, der den Vater und den Sohn leugnet. Jeder, der den Sohn leugnet, hat auch den Vater nicht. Wer den Sohn bekennt, hat auch den Vater. Für euch gilt, was ihr von Anfang an gehört habt, soll in euch bleiben. Wenn in euch bleibt, was ihr von Anfang an gehört habt, dann werdet auch ihr im Sohn und im Vater bleiben. Und das ist die Verheißung, die er uns verheißen hat, das ewige Leben. Dies habe ich euch über die geschrieben, die euch in die Irre führen. Was euch betrifft, so bleibt die Salbung, die ihr von ihm empfangen habt, in euch, und ihr braucht euch von niemandem belehren zu lassen. Wie euch vielmehr seine Salbung über alles belehrt, so ist es auch wahre und keine Lüge. Und wie er euch belehrt hat, so bleibt ihr in ihm. Und jetzt, meine Kinder, bleibt in ihm, damit wir, wenn er erscheint, Zuversicht haben und bei seinem Kommen von ihm nicht beschämt werden. Wenn ihr wisst, dass er gerecht ist, erkennt auch, dass jeder, der die Gerechtigkeit tut, von Gott stammt.

Seht, welche Liebe uns der Vater geschenkt hat. Wir heißen Kinder Gottes und wir sind es. Deshalb erkennt die Welt uns nicht, weil sie ihn nicht erkannt hat. Geliebte, jetzt sind wir Kinder Gottes, doch ist noch nicht offenbar geworden, was wir sein werden. Wir wissen, dass wir ihm ähnlich sein werden, wenn er offenbar wird, denn wir werden ihn sehen, wie er ist. Jeder, der diese Hoffnung auf ihn setzt, heiligt sich so, wie er heilig ist. Jeder, der die Sünde tut, handelt gesetzwidrig, denn Sünde ist Gesetzwidrigkeit. Ihr wisst, dass er erschienen ist, um die Sünden wegzunehmen, und in ihm ist keine Sünde. Jeder, der in ihm bleibt, sündigt nicht. Jeder, der sündigt, hat ihn nicht gesehen und ihn nicht erkannt. Meine Kinder, lasst euch von niemandem in die Irre führen. Wer die Gerechtigkeit tut, ist gerecht, wie er gerecht ist. Wer die Sünde tut, stammt vom Teufel. Denn der Teufel sündigt von Anfang an. Der Sohn Gottes aber ist erschienen, um die Werke des Teufels zu zerstören. Jeder, der von Gott stammt, tut keine Sünde, weil Gottes Same in ihm bleibt, und er kann nicht sündigen, weil er von Gott stammt. Daran kann man die Kinder Gottes und die Kinder des Teufels erkennen. Jeder, der die Gerechtigkeit nicht tut und seinen Bruder nicht liebt, ist nicht aus Gott. Denn das ist die Botschaft, die ihr von Anfang an gehört habt. Wir sollen einander lieben und nicht wie Kain handeln, der von dem Bösen stammte und seinen Bruder erschlug. Warum hat er ihn erschlagen? Weil seine Taten böse waren, die Taten seines Bruders aber gerecht. Wundert euch nicht, Brüder und Schwestern, wenn die Welt euch hasst. Wir wissen, dass wir aus dem Tod in das Leben hinübergegangen sind, weil wir die Brüder lieben. Wer nicht liebt, bleibt im Tod. Jeder, der seinen Bruder hasst, ist ein Menschenmörder, und ihr wisst, kein Menschenmörder hat ewiges Leben, das in ihm bleibt. Daran haben wir die Liebe erkannt, dass er sein Leben für uns hingegeben hat. So müssen auch wir für die Brüder das Leben hingeben. Wenn jemand die Güter dieser Welt hat und sein Herz vor dem Bruder verschließt, den er in Not sieht, wie kann die Liebe Gottes in ihm bleiben? Meine Kinder, wir wollen nicht mit Wort und Zunge lieben, sondern in Tat und Wahrheit. Und daran werden wir erkennen, dass wir aus der Wahrheit sind. Und wir werden vor ihm unser Herz überzeugen, dass wenn unser Herz uns verurteilt, Gott größer ist als unser Herz und alles weiß. Geliebte, wenn das Herz uns aber nicht verurteilt, haben wir gegenüber Gott Zuversicht, und alles, was wir erbitten, empfangen wir von ihm, weil wir seine Gebote halten und tun, was ihm gefällt. Und das ist sein Gebot. Wir sollen an den Namen seines Sohnes Jesus Christus glauben und einander lieben gemäß dem Gebot, das er uns gegeben hat. Wer seine Gebote hält, bleibt in Gott und Gott in ihm. Und daran erkennen wir, dass er in uns bleibt, an dem Geist, den er uns gegeben hat.

0: Guten Morgen, das war für euch das Neue Testament. Jede Nacht im Domradio. Danke, dass ihr dabei wart und einen schönen Tag.
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2: Ich bin Zoe Tassovali. Der Bundeshaushalt für das kommende Jahr ist praktisch fertig. Heute soll das Kabinett den Entwurf beschließen. Die Milliardenlücke ist laut Finanzministerium geschlossen, unter anderem mit einem strikten Sparkurs sowie höheren Steuern und Abgaben.
3: Alle Ressorts sollen 1% ihrer geplanten Ausgaben einsparen. Das bringt 4 Milliarden Euro. Auch sollen Bundeszuschüsse an die Sozialversicherungen zurückgefahren werden. Außerdem sollen eine höhere Tabaksteuer und eine Abgabe auf Plastik weitere Einnahmen bringen. Reichen tut es nach Koalitionskreisen dennoch nicht. Bundesfinanzminister Klingbeil muss demnach Rücklagen in Höhe von rund 10 Milliarden Euro heranziehen, um die Finanzlücke zu schließen. Geld, was in Zeiten schwächelnder Wirtschaft fehlen wird. Der Bundestag soll den Haushalt dann im Herbst beschließen. Tanja Wagner, Nachrichtenredaktion.
2: Im Ukraine-Krieg reißt die Gewalt nicht ab. Die Ukraine griff nach eigenen Angaben einen Militärflughafen auf der besetzten Krim an. Russland nahm später erneut Ziele in Charkiw unter Beschuss.
4: Die genauen Schäden auf der Krim sind noch unklar, aber der Militärflughafen dort gilt als der wichtigste Stützpunkt der Russen auf der besetzten Halbinsel. Außerdem haben ukrainische Militärs wichtige Verkehrswege für russischen Nachschub angegriffen. Unter anderem wurden 2 Straßenbrücken im Donbass zerstört. Russland wiederum attackierte unter anderem die Großstadt Charkiw. Es gab Tote und Verletzte. Der ukrainische Präsident Selenskyj warnt vor besonders massiven russischen Angriffen vor dem NATO-Gipfel ab Dienstag in der Türkei. Selenskyj will von seinen Verbündeten vor allem mehr Flugabwehr. Onni Torau, Berlin.
2: Und wir bleiben bei der Ukraine. US-Präsident Trump will nämlich beim NATO-Gipfel in Ankara darüber persönlich mit dem ukrainischen Präsidenten Selenskyj sprechen. Das hat das Weiße Haus bestätigt. Trump wolle die Bemühungen für ein Ende des Kriegs mit Nachdruck vorantreiben, heißt es. Der 2-tägige Gipfel beginnt morgen. Am Mittwoch will Trump dann mit Selenskyj sprechen. Zum Sport. Es ist eine völlige Überraschung. Norwegen steht zum ersten Mal überhaupt im Viertelfinale einer Fußball-WM. Die Mannschaft hat Rekordweltmeister Brasilien mit 2:1 rausgeworfen, dank 2er später Tore von Haaland. Brasilien gelang in der Nachspielzeit nur noch der Anschlusstreffer. Im Viertelfinale wartet nun entweder Mexiko oder England.
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1: Hilde hier aus der Domradio-Redaktion. Ich brauche mal kurz eure Aufmerksamkeit. Um Aufmerksamkeit geht's heute ja ständig. Wer kriegt die meisten Klicks, wer die meisten Likes? Dabei könnten wir Aufmerksamkeit auch ganz anders verstehen. So wie Simone Weil, die französische Philosophin und Mystikerin. Sie hat nämlich gesagt, Aufmerksamkeit ist die seltenste und reinste Form von Großzügigkeit.

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1: Ich bin Katrin Müller. Das Konzept zum Haushalt 2027 steht. Der Regierungsentwurf soll heute vom Kabinett beschlossen werden. Die klaffende Lücke von 21 Milliarden Euro sei vollständig geschlossen, hieß es vom Bundesfinanzministerium. Ein strikter Sparkurs sowie höhere Steuern und Abgaben sollen das fehlende Geld in die Bundeskasse spülen.
2: Alle Ressorts sollen 1% ihrer geplanten Ausgaben einsparen. Das bringt 4 Milliarden Euro. Auch sollen Bundeszuschüsse an die Sozialversicherungen zurückgefahren werden. Außerdem sollen eine höhere Tabaksteuer und eine Abgabe auf Plastik weitere Einnahmen bringen. Reichen tut es nach Koalitionskreisen dennoch nicht. Bundesfinanzminister Klingbeil muss demnach Rücklagen in Höhe von rund 10 Milliarden Euro heranziehen, um die Finanzlücke zu schließen. Geld, was in Zeiten schwächelnder Wirtschaft fehlen wird. Der Bundestag soll den Haushalt dann im Herbst beschließen. Tanja Wagner, Nachrichtenredaktion.
1: Kurz vor dem NATO-Gipfel in Ankara schlägt der ukrainische Präsident Selenskyj Alarm. Nach Erkenntnissen seiner Geheimdienste könnte Russland seine Angriffe noch einmal deutlich verstärken. Deshalb fordert Selenskyj weitere Patriot-Flugabwehrsysteme für die Ukraine. Beim NATO-Gipfel will er außerdem mit US-Präsident Trump über neue Militärhilfen und mögliche Schritte zu einem Ende des Kriegs sprechen. Im Güterverkehr und im öffentlichen Nahverkehr könnte sich der Personalmangel in den kommenden Jahren deutlich verschärfen. Der Grund ist eine große Zahl bevorstehender Renteneintritte. Darauf weist eine Studie des Kompetenzzentrums Fachkräftesicherung hin.
3: Besonders betroffen sind Lkw- und Busfahrer. Bis 2041 scheiden laut der Studie rund 200.000 Brummifahrer und mehr als 60.000 Busfahrer altersbedingt aus dem Berufsleben aus. Schon heute kommt es im Nahverkehr wegen fehlenden Personals zu Fahrplanänderungen. Experten warnen, dass sich die Engpässe weiter verschärfen könnten. Sie empfehlen deshalb unter anderem, für ältere Beschäftigte die Jobs attraktiver zu machen, damit sie länger im Beruf bleiben, zum Beispiel mit flexibleren Arbeitsbedingungen. Thomas Bleskin, Nachrichtenredaktion.
1: Zum Sport. Es ist eine völlige Überraschung. Norwegen steht zum ersten Mal überhaupt im Viertelfinale einer Fußball-WM. Die Mannschaft hat Rekordweltmeister Brasilien mit 2:1 rausgeworfen. Dank zweier später Tore von Haaland. Brasilien gelang in der Nachspielzeit nur noch der Anschlusstreffer. Und im Viertelfinale ist auch England. Die Three Lions besiegten Mexiko in Unterzahl mit 3:2.
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1: Zum Wetter, die aktuelle Vorhersage des Deutschen Wetterdienstes. Der Wochenstart teilt Deutschland wettertechnisch in zwei Hälften. Im Norden und Osten bleibt es oft grau, dazu gibt's immer wieder Schauer und maximal 19 bis 23 Grad. Im Südwesten scheint dagegen häufig die Sonne. Dort wird's mit 24 bis 32 Grad richtig sommerlich. Morgen setzt sich der Trend fort, wechselhaft im Nordosten, sonnig und vielerorts sogar bis zu 35 Grad im Süden und Südwesten.
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4: Norwegen hat Brasilien also rausgeschmissen, das freut mich. Schönen guten Morgen an die

Miley Cyrus ist das am Montagmorgen, 6:11. Gleich hier den Morgenimpuls von Schwester Katharina Hartleib, der Franziskanerin aus Olpe. 8:15.

0: Euer Morgen im Domradio, 6:15. Die Luft ist raus, beim Sommerwetter gerade. Es ist relativ frisch draußen und auch so ein bisschen Luft ist bei Schwester Katharina raus. Dabei gibt es einiges, auf das es ankommt, sagt sie.
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2: Herzlich willkommen zum Gebet am Montag. Es ist herrlich, sommerlich und warm, aber nicht zu heiß. Aber es ist auch ein bisschen die Luft raus, bei mir und vielen anderen. Irgendwie denken wir mit vielen Menschen in Schuljahren und Ferienzeiten und hoffen auf den Urlaub und sind vorfreudig. Aber es ist noch eine Weile hin. Und da kommt die Frage auf, was ist denn jetzt noch Schönes, worauf ich mich freuen kann? Und der Blick in den Kalender zeigt da erstaunlich viel. Die Wallfahrt nach Werl, das Sommerkonzert unserer Franziskusschule, Wochenendbesuch meines frisch verheirateten Neffen mit seiner Frau, eine Einladung zu einem Festabend einer anderen Ordensgemeinschaft im Nachbarstädtchen, das geliebte Schützenfest, das die ganze Stadt in Freudentaumel versetzt, das Finale der Fußball-WM, das man ohne Herzklopfen schauen und genießen kann, weil die eigene Mannschaft schon raus ist, der 90. Geburtstag einer Bekannten, der Besuch eines guten Freundes nach überstandener Krankheit, das Libori-Fest in Paderborn und. Vorfreude ist etwas Tolles und belebt und macht munter und vital. Aber die Gegenwart darüber nicht zu versäumen, ist auch gut. Denn es heißt nicht für umsonst, jetzt ist die Zeit, jetzt ist die Stunde. Heute wird getan oder auch vertan, worauf es ankommt, wenn er kommt. Er, der Herr, wird kommen. Und es wird Alltag sein oder Sonntag, Festtag oder Ferientag, in Urlaubsfreude, schon in den Bergen oder an der See, zu Hause auf Balkonien oder im langweiligen Arbeitsalltag, in der Hitze der Großstadt oder der kühlen Brise über den Feldern. Ist da auch Vorfreude, wenn der Herr kommt? Das ist für viele Menschen ein fremder Gedanke, aber für manche ein sehr sehnsuchtsvoller. Bei unseren alten Schwestern höre ich nicht selten, es ist jetzt gut, ich bin bereit, er kann kommen. Und dabei sind sie meist sehr zufrieden und in wirklicher Erwartung. Das Jetzt ist gefragt und die Vorfreude auf alles.

0: Guter Gott, schenke uns die Vorfreude auf alles, was uns heute erwartet. Und gib uns den Mut, im Jetzt zu bleiben und zu tun, was jetzt notwendig ist. Jetzt wünsche ich dir einen guten Morgen und einen freundlichen Start in die neue Woche und dem ab und zu mal beim Jetzt zu bleiben. Deine Schwester Katharina, Franziskanerin in Olpe. Geht mit der Ansage, dass uns Gott wichtig nimmt und deshalb sein Tun mit unserem Tun verbindet. Geht mit der Zusage, dass Gott bei uns und mit uns ist, wenn wir in seinem Namen hinausgehen und handeln. So segne uns Gott, der Vater, der Sohn und der Heilige Geist. Amen.
1: 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Schönen guten Morgen zusammen. Hi.

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Am Montag, was war das für eine irre Fußballschlacht und Nacht. Auf der einen Seite stürzten Norwegen den Rekordweltmeister Brasilien ins Tal der Tränen. Auf der anderen Seite überleben Thomas Tuchels Engländer eine epische Abwehrschlacht in Unterzahl gegen Mexiko. Und das Beste, diese beiden Sieger krachen jetzt im Viertelfinale direkt aufeinander. Wie geht's heute Abend weiter? 21 Uhr. Da brennt in Dallas der Rasen beim ultimativen Nachbarschafts-Showdown zwischen Portugal und Spanien. Ich glaube, mehr spielerisches Feuer geht gar nicht. Und ich habe einen neuen Herzensfavoriten, Norwegen. 6:28 Uhr. Schön, dass ihr dabei seid.

0: Ben Howard ist das mit The Fear. Hier ist euer Domradio, 6.32 Uhr. Und das ist die Inspiration für euch.
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2: Hallo, ich bin Tim aus der Domradio-Redaktion und ich habe wieder mal einen kleinen Text von Lena Raubaum mitgebracht aus ihrem Buch Ich hab da was für dich. Und wenn ich mir das so durchlese, habe ich das Gefühl, dass Lena Raubaum schon viele lustige Besuche bekommen hat, denn dieser Text geht so. Es klopft. Vor der Tür die Geduld. Ich öffne, sie macht große Augen und sagt, das ging jetzt aber schnell.
0: Ich bin Tobias und wünsche euch einen schönen Montagmorgen, 6.33 Uhr.

Domradio am Montag, 6.40 Uhr. Heute Abend gibt's ein neues Gesicht bei den Tagesthemen, obwohl neu ist es eigentlich nicht. Jörg Schönenborn kennt man natürlich, aber der WDR-Programmchef verschlägt es jetzt regelmäßig vor die Kamera. Ab heute teilt sich der 61-Jährige den Nachrichtenschreibtisch im Ersten mit Jesse Wellmer und Ingo Zamperoni. Ja, und ich dachte, er sei nur der Erklärbär für trockene Zahlen. Mal sehen, ob er uns die Welt auch erklären kann. Ich schau mal rein heute Abend.

0: Hier ist euer Domradio am Montag. Wer um diese frühe Zeit hier morgens nach Köln reinfährt, der bekommt noch mit, was hier am Wochenende los war. Olle Regenbogenfahnen, Glitter in der Matsche, ein paar übrig gebliebene in der Bahn und die einem so entgegenkommen. Aber es gab noch viel mehr in Deutschland, zum Beispiel den AfD-Parteitag in Erfurt. Vergangenes Wochenende, die Vorsitzenden Alice Weidel und Tino Chrupalla wurden in ihren Ämtern bestätigt. Viele Demos und Blockaden gab es rund um diesen Parteitag und mit auf der Protestseite war auch die katholische Kirche. Mit Pfarrer Michael Neudert, so gab es zum Beispiel am Samstag einen Open-Air-Gottesdienst.
1: Es war eine wunderbare Predigt, mitreißend, es war super Musik und ich glaube, die Menschen waren durchaus berührt. Ich höre im Nachgang dann immer, ey, das war ein toller Gottesdienst.
0: Die Kirche positioniert sich gegen die rechtsgerichtete Partei ganz deutlich. Darin sieht Pfarrer Neudert eine Verpflichtung und eigentlich auch für jeden Christen, jede Christin.
1: Ich glaube, dass wir gerade auch in verantworteter theologischer Sicht, also sozialethisch und weiß ich wie, sagen können, dass die AfD durchaus auch eine Gefahr für die Kirche darstellen kann. Und das heißt für uns dann auch zu sagen, Leute, da müsst ihr genau hingucken, wo ihr euer Kreuz macht. Und ob ihr das als Katholikinnen und Katholiken verantworten wollt.
0: Die Kirche am Rande des AfD-Parteitages. Mehr zum Thema gibt's in einer halben Stunde hier bei uns. Dann spreche ich mit Rufus aus dem Team, der war dort beim AfD-Parteitag und vor allen Dingen beim Drumrum-Programm in Erfurt. 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

0: Das ist der Montagmorgen in eurem Domradio. Schönen guten Morgen. Wisst ihr noch, was ihr am 3. Januar gemacht habt? Kai Wegner jedenfalls, der hat Tennis gespielt unter anderem. Während der CDU-Politiker dort stand und Bälle gekloppt hat, gab es nach einem mutmaßlich linksextremistisch motivierten Brandanschlag im Südwesten der Hauptstadt Berlin einen der schwerwiegendsten Stromausfälle seit dem Zweiten Weltkrieg. Und eine Expertenkommission hat inzwischen untersucht, welche Lehren aus dem Blackout gezogen werden sollten und stellt heute ihre Bilanz vor im Roten Rathaus. Andere Nachrichten jetzt von Katrin Müller.
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2: Ich bin Katrin Müller. Im Bundeskabinett soll heute der Regierungsentwurf für den Haushalt 2027 sowie die Finanzplanung bis 2030 beschlossen werden. Finanzminister Klingbeil konnte die Milliardenfinanzlücke für 2027 schließen, muss dafür aber rund 6,8 Milliarden Euro aus einer Rücklage entnehmen. Geplant sind Ausgaben von mehr als 555 Milliarden Euro sowie eine Nettokreditaufnahme von fast 120 Milliarden Euro. Das Sparpaket für die gesetzlichen Krankenkassen ist noch nicht ganz in trockenen Tüchern. Vor der geplanten Abstimmung im Bundestag in dieser Woche ringen Union und SPD weiter um Änderungen. Unter anderem bei der Familienversicherung und beim Geld vom Bund.
3: Bei der Familienversicherung kommt die Koalition den Betroffenen offenbar doch noch etwas entgegen. Wer Kinder unter 12 Jahren hatte, soll den Ehepartner weiter kostenlos mitversichern können. Bisher war nur eine Grenze bis zum 7. Geburtstag des Kindes geplant. Außerdem könnte der Bund die Krankenkassen stärker unterstützen. Sorita Sovali, Nachrichtenredaktion.
2: Der Fachkräftemangel in Deutschland könnte sich Experten zufolge erheblich verschärfen. Laut einer Studie des Kompetenzzentrums Fachkräftesicherung gehen in den nächsten 10 bis 15 Jahren rund 4,6 Millionen Fachkräfte in Rente. Mehr als 3,6 Millionen davon arbeiten bereits heute in Engpassberufen. Besonders betroffen sind Verkehrs- und Bauberufe. Zum Fußball. England steht im WM-Viertelfinale. Die Three Lions gewannen das Achtelfinale gegen Mexiko im legendären Aztekenstadion mit 3:2.
4: Nach der dramatischen Niederlage im Aztekenstadion sitzt die Enttäuschung hier tief. Manche hatten schon sogar vom WM-Titel geträumt und dieser Traum ist natürlich nun geplatzt. Die Begeisterung der Mexikaner für dieses Turnier war riesig. Eine WM im eigenen Land werden die meisten natürlich nie wieder erleben. Aber wer Mexiko kennt, weiß, hier leidet niemand allein. Siege werden mit Freunden gefeiert und Niederlagen gemeinsam betrauert. Aus Mexiko-Stadt, Andreas Osacabrios.
2: In der nächsten Runde trifft England auf Norwegen, das zum ersten Mal überhaupt im Viertelfinale einer Fußball-WM steht. Die Mannschaft hat Rekordweltmeister Brasilien mit 2:1 rausgeworfen, dank zweier später Tore von Haaland.
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2: Zum Wetter, die aktuelle Vorhersage des Deutschen Wetterdienstes. Der Wochenstart teilt Deutschland wettertechnisch in zwei Hälften. Im Norden und Osten bleibt es oft grau, dazu gibt's immer wieder Schauer und maximal 19 bis 23 Grad. Im Südwesten scheint dagegen häufig die Sonne. Dort wird's mit 24 bis 32 Grad richtig sommerlich. Morgen setzt sich der Trend fort, wechselhaft im Nordosten, sonnig und vielerorts sogar bis zu 35 Grad im Süden und Südwesten.
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0: Also der Sommer kommt zurück, sagt Katrin Müller. So, und wer jetzt noch mit halboffenen Augen am Küchentisch sitzt, der kriegt von mir jetzt den perfekten Soundtrack zum Wachwerden. Seafoam Green mit Wake Up Miss America. Schönen guten Morgen.

Olivia Dien ist das mit Man I Need. Hier ist euer Domradio. Die Fußballfans blicken ja alle gespannt auf das Achtelfinale der USA. Heute Nacht gegen Belgien in Seattle. Und eigentlich war klar, US-Topstürmer Folarin Balogun fehlt, gesperrt wegen einer roten Karte. Eigentlich, denn plötzlich rudert die FIFA zurück und die Sperre ist vom Tisch, wird zur Bewährung ausgesetzt. Angeblich hat Donald Trump höchstpersönlich zum Hörer gegriffen, bei FIFA-Boss Gianni Infantino durchgeklingelt und die Sache unter Männern geklärt. Die Rotsperre für Berlin.

0: Domradio ist der Sommer endlos von Mighty Oaks. Hier ist euer Domradio am Montag. Es war das politische Thema am Wochenende der AfD-Bundesparteitag in Erfurt. Während in der Messehalle über Anträge und Posten debattiert wurde, hat es draußen zehntausende Menschen auf die Straße gezogen für den Protest, aber auch für ein klares Zeichen für Demokratie und für Vielfalt. Mittendrin Kollege Rufus. Rufus, du warst für uns auf den Straßen unterwegs. Welches Bild hat sich dir dort geboten?
1: Ja, guten Morgen, Tobi. Ich grüße dich. Das Stadtbild war gestern total faszinierend. Es war bunt, es war friedlich und man hat einfach ein extrem schönes Miteinander fühlen können. Selbst auf den großen Demos hat man sich wirklich wohlfühlen können. Die Leute haben auch sehr im Sinne der Nächstenliebe gegeneinander auf sich aufgepasst. Das war einfach ein sehr schönes Miteinander.
0: Es gab im Vorfeld Berichte über zehntausende Menschen, Blockadeversuche und ein riesiges Polizeiaufgebot. Wie hitzig oder wie friedlich hast du die Atmosphäre draußen erlebt?
1: Also die Gewalt war wirklich minimal. Es gab tatsächlich nur so 2-3 Auseinandersetzungen mit der Polizei und der Rest war sehr friedlich und solidarisch unterwegs. Die katholischen Angebote waren zudem alle in der Innenstadt und ich habe mit vielen ErfurterInnen gesprochen. Also das finde nicht nur ich so, dass es eine friedliche Atmosphäre gab, in der sich alle wohlgefühlt haben. An jeder Ecke gab es Kultur, Straßenmusiker, aber auch kleine Bühnen oder Stände, die Musik gespielt haben und etwas angeboten haben. Und es hat sich eher nach einem riesigen Straßen- bzw. Demokratiefest angefühlt, was es schließlich ja auch sein sollte.
0: Die Kirchen haben im Vorfeld sehr klare Worte gefunden zur AfD. Du hast dir konkret die katholischen Angebote und Oasen vor Ort angeschaut. Was wurde den Menschen denn da geboten und wie wurde das angenommen?
1: Ja, so am Samstag wurde hier ein total buntes Programm geboten. Um 10 startete der Tag mit einem ökumenischen Gottesdienst, zusammen mit evangelischen und jüdischen Geschwistern im Glauben. Und darauf aufbauend gab es dann als Orte insgesamt 4 Kirchen, die geöffnet und betreut waren und als Orte des Dialogs, aber auch der Ruhe und der Erholung dienten. So ein Demotag ist halt auch sehr trubelhaft. Und gerade in der Wigbert-Kirche gab es 8 Konzerte, da gab es von klassischer Orgelmusik über den Flötenkreis bis zu moderner Musik auf Gitarre, Bass und Schlagzeug von Olli und Freunde. Alles, sogar ein Kneipenchor durfte hier singen und die wollten eigentlich erst gar nicht in der Kirche singen, sondern nur auf dem Vorhof. Aber dann herrschte ein solch schönes Miteinander, dass die gesagt haben, komm, wir singen trotzdem in der Kirche. Und das konnte man eigentlich überall spüren, diesen puren Zusammenhalt zwischen Leuten, denen die Demokratie wichtig ist, die eingestanden sind für Frieden, für diese Demokratie und eben halt Zusammenhalt.
0: Du warst draußen unterwegs, Rufus, auf der Straße. Was war so deine prägendste Beobachtung abseits des eigentlichen Parteigeschehens?
1: Ja, das ist eine total simple Beobachtung gewesen. Ich an der Staatskanzlei in der Innenstadt gab es ganz, ganz viele Stände, die da versammelt waren von verschiedensten Verbänden, kirchlich, weltlich, Kulturangebote, da stand dann halt eben der Caritas-Stand neben der AWO, daneben wurde syrisches Essen angeboten und die Leute sind durch diese Stände geschlendert, haben zur Musik sich gehen lassen, man konnte verschiedene kulinarische Angebote wahrnehmen und die Leute sind ins Gespräch gekommen, sind an den Ständen stehen geblieben, haben das genutzt, was ihnen da angeboten worden ist, sind zusammengekommen in den Dialog miteinander und man hat auch einfach mal gesehen, wie schön bunt und friedvoll ein Stadtbild sein kann und auch ist. Und da hat sich halt Friede breit gemacht und man hat sehr gut verstanden, warum diese ganzen Menschen, diese 30.000 Gegendemonstranten, die nach Erfurt gekommen sind, um den Frieden und unsere Demokratie zu verteidigen sind.
0: Also ein buntes, friedliches Fest der Demokratie und der Dialogsuche als Antwort auf den Parteitag der AfD in Erfurt, beobachtet von unserem Redakteur Rufus. Danke dir für die Eindrücke.

Angèle ist das mit Balance, Tonqua. Hier ist mein Domradio am Montag. Zeit für ein Thema, das immer wieder für hitzige Diskussionen sorgt, nämlich Religion am Arbeitsplatz. Kopftuch verboten, aber das Kreuz an der Halskette ist okay. Das geht so nicht, sagt jetzt eine der ranghöchsten Juristinnen Europas, die EU-Generalanwältin Juliane Kokott. Die hat nochmal klargestellt, wer als Chef, als Chefin im Betrieb auf strikte Neutralität pocht, darf religiöse Symbole verbieten, muss das dann aber auch konsequent durchziehen. Heißt, wenn das Kopftuch am Schreibtisch tabu ist, es muss auch die Kreuzkette in der Schublade bleiben. Gleiches Recht für alle. Spannende Debatte. In der Redaktion, auch im Studio hier, gibt's ein schlichtes Holzkreuz an der Wand. Das bleibt hängen. Und auch die Reinigungsfrau, die hier eben durchgewirbelt ist, die darf ihr Kopftuch weiter tragen.

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1: Die habe ich jetzt für euch. Ich bin Anni von domradio.de und in dem Buch Worte des Friedens aus dem Herder Verlag habe ich ein paar Zeilen von Mahatma Gandhi gefunden. Und die haben mich zum Nachdenken gebracht. Gandhi hat sich nämlich für Gewaltlosigkeit eingesetzt und hat sich dazu so geäußert. Ich bin der Auffassung, dass sich Gewaltlosigkeit antrainieren lässt und dazu gehört Geduld. Sollen wir gerettet werden und einen Beitrag leisten zum Wohl der Welt, dann müssen wir entschlossen den Weg des Friedens einschlagen.
2: Sein Wort in Gottes Ohr. 7.33 Uhr, hier ist euer Domradio. Ich bin Tobias Fricke. Guten Morgen.

am Montagmorgen. Don't look back in anger. Hier ist euer Domradio, 7.46 Uhr. Wir schauen gleich mal auf das, was der Tag heute bringt, in ein paar Minuten.

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1: Anfang des Jahres gab es in Berlin einen großen Stromausfall mit 10.000 Betroffenen, während Bürgermeister Kai Wegner Tennis gespielt hat, wobei er zuerst das gesagt hatte.
2: War zu Hause, habe mich in meinem Büro zu Hause eingeschlossen im wahrsten Sinne.
1: Später ist er dann zurückgerudert, er habe im Sport den Ausgleich gesucht. Zum Umgang mit dem Stromausfall wird heute eine Expertenkommission ihren Bericht vorlegen. Ziel war es, Fehler beim Umgang mit dem Blackout zu analysieren. Der Prozess beginnt um einen der größten Kriegswaffenfunde der vergangenen Jahrzehnte in Deutschland. Ein großes Waffenlager in Remscheid war damals ausgehoben worden. Angeklagt ein 60-Jähriger sowie zwei Personen im Alter von 38 und 35 Jahren. Nach Angaben der Staatsanwaltschaft soll der 60-Jährige zahlreiche Kriegswaffen, Schusswaffen und Munition zum Verkauf gelagert haben. Zum Fußball. Spitzenbegegnung in Dallas. Das iberische Derby zwischen Portugal und Spanien. Es verspricht ein explosives Achtelfinale zu werden. Anstoß um 21 Uhr im ZDF. Und der Blick aufs Wetter. Klassisches Sommer-Mix-Feeling aus Sonne, dichten Wolken und spontanen Regenschauern. Das perfekte Wetter also, um morgens im T-Shirt zu frieren und nachmittags in der Regenjacke zu schwitzen. 18 Grad im Norden. Köln bekommt nach frischem Auftakt 29. Es bleibt hier aber trocken. Im Breisgau gibt's 30 Grad. Und das hier ist Emiliana Torini. Jungle Drum.

0: Ich habe mal in die Musikplaylist der nächsten Stunde geschaut, geblinzelt, gespickt. Und da ist mir ein Titel hier aufgefallen, nämlich frisch aus der Netflix-Watchlist auf die Ohren. Ein Track, der buchstäblich glänzt. Das ist nämlich Golden. Das gibt's nachher. Auf jeden Fall jetzt erstmal die Nachrichten mit Katrin um 8. Wenn das doch die Katrin wäre. Sie ist es aber nicht. Aber hier kommt sie.
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2: Ich bin Katrin Müller. Das Konzept zum Haushalt 2027 steht. Der Regierungsentwurf soll heute vom Kabinett beschlossen werden. Die klaffende Lücke von 21 Milliarden Euro sei vollständig geschlossen, hieß es vom Bundesfinanzministerium. Ein strikter Sparkurs sowie höhere Steuern und Abgaben sollen das fehlende Geld in die Bundeskasse spülen.
3: Alle Ressorts sollen 1% ihrer geplanten Ausgaben einsparen. Das bringt 4 Milliarden Euro. Auch sollen Bundeszuschüsse an die Sozialversicherungen zurückgefahren werden. Außerdem sollen eine höhere Tabaksteuer und eine Abgabe auf Plastik weitere Einnahmen bringen. Reichen tut es nach Koalitionskreisen dennoch nicht. Bundesfinanzminister Klingbeil muss demnach Rücklagen in Höhe von rund 10 Milliarden Euro heranziehen, um die Finanzlücke zu schließen. Geld, was in Zeiten schwächelnder Wirtschaft fehlen wird. Der Bundestag soll den Haushalt dann im Herbst beschließen. Tanja Wagner, Nachrichtenredaktion.
2: Kurz vor dem NATO-Gipfel in Ankara schlägt der ukrainische Präsident Selenskyj Alarm. Nach Erkenntnissen seiner Geheimdienste könnte Russland seine Angriffe noch einmal deutlich verstärken. Deshalb fordert Selenskyj weitere Patriot-Flugabwehrsysteme für die Ukraine. Beim NATO-Gipfel will er außerdem mit US-Präsident Trump über neue Militärhilfen und mögliche Schritte zu einem Ende des Kriegs sprechen. Im Güterverkehr und im öffentlichen Nahverkehr könnte sich der Personalmangel in den kommenden Jahren deutlich verschärfen. Der Grund ist eine große Zahl bevorstehender Renteneintritte. Darauf weist eine Studie des Kompetenzzentrums Fachkräftesicherung hin.
4: Besonders betroffen sind Lkw und Busfahrer. Bis 2041 scheiden laut der Studie rund 200.000 Brummifahrer und mehr als 60.000 Busfahrer altersbedingt aus dem Berufsleben aus. Schon heute kommt es im Nahverkehr wegen fehlenden Personals zu Fahrplanänderungen. Experten warnen, dass sich die Engpässe weiter verschärfen könnten. Sie empfehlen deshalb unter anderem, für ältere Beschäftigte die Jobs attraktiver zu machen, damit sie länger im Beruf bleiben, zum Beispiel mit flexibleren Arbeitsbedingungen. Thomas Bleskin, Nachrichtenredaktion.
2: Zum Fußball. England steht im WM-Viertelfinale. Die Three Lions gewannen das Achtelfinale gegen Mexiko im legendären Aztekenstadion mit 3:2. In der nächsten Runde trifft England auf Norwegen, das zum ersten Mal überhaupt im Viertelfinale einer Fußball-WM steht. Die Mannschaft hat Rekordweltmeister Brasilien mit 2:1 rausgeworfen, dank zweier später Tore von Haaland.
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2: Zum Wetter, die aktuelle Vorhersage des Deutschen Wetterdienstes. Im Norden und Osten stark bewölkt bis bedeckt mit Höchstwerten zwischen 19 und 23 Grad. Von der Nordsee ziehen Regenschauer Richtung Südosten. In der Südwesthälfte dagegen heiter bis sonnig und vielfach trocken bei 24 bis 32 Grad maximal. Morgen ähnlich, im Norden und Osten eher grau und regnerisch. In der Südwesthälfte wieder viel Sonne bei Höchsttemperaturen bis 32 Grad, am Oberrhein bis 34 Grad.
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0: Am Montag, schön, dass ihr dabei seid. Guten Morgen.

Hier ist euer Domradio am Montag und hier gibt's einen Bibel-Podcast bei uns, der in der Redaktion entsteht. Immer montags bis samstags neu und immer mit wechselnden Interviewgästen. Gleich gibt's hier einen kleinen Ausschnitt. Jetzt aber das versprochene Golden.

0: Herren, ist Halfpipe, heißt dieser Titel. 14 nach 8 haben wir es jetzt. Es ist eine neue Arbeitswoche, die begonnen hat mit diesem Montag. Es gibt einen neuen Gesprächspartner ab heute beim Podcast Blick in die Bibel. 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
0: Ein weiterer spannender Aspekt bei ihm, erst vor 2 Jahren hat er sich taufen lassen. Ein Schritt, der seinen Lebensweg noch einmal eine neue Richtung gegeben hat. 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
1: Aber dann trotzdem die Größe zu haben, und das finde ich so ganz besonders spannend, dass diese Menschen trotzdem, die immer noch diese Hoffnung haben, die Hand auszustrecken und zu sagen, ich muss jetzt einfach über mich hinausgehen, ich muss auch nach dem greifen, was sozusagen von außen mir auch Kraft geben kann.
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Euer Domradio am Montag. Wir müssen ganz kurz über den kommenden Donnerstag reden. Da wartet der nächste absolute WM-Kracher auf uns. Frankreich gegen Marokko. Ich habe mich gefragt, wen würde man da eigentlich am liebsten als rasende Reporterin haben am Spielfeldrand? Wie wär's mit Namika? Sie hätte direkt die perfekte Taktik gegen die Franzosen und die französischsprachigen Marokkaner am Start. Wenn die Spieler ihr blöd kommen, zuckt sie einfach mit den Schultern und singt eiskalt. Tja, oder spiel weiter. Ein musikalischer Konter braucht keinen Videobeweis. Hier ist sie in voller Länge. Namika, je ne parle pas français.

0: von Gregory und wir machen weiter mit der Inspiration von Tim.
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2: Ich habe euch heute mein absolutes Lieblingsgedicht mitgebracht. Es ist von Bertolt Brecht und heißt Erinnerung an Marie A. An jenem Tag im blauen Mond September, still unter einem jungen Pflaumenbaum, da hielt ich sie, die stille, bleiche Liebe in meinem Arm wie einen holden Traum. Und über uns im schönen Sommerhimmel war eine Wolke, die ich lange sah. Sie war sehr weiß und ungeheuer oben, und als ich aufsah, war sie nimmer da. Seit jenem Tag sind viele, viele Monde geschwommen, still hinunter und vorbei. Die Pflaumenbäume sind wohl abgehauen. Und fragst du mich, was mit der Liebe sei, so sag ich dir, ich kann mich nicht erinnern. Und doch, gewiss, ich weiß schon, was du meinst. Doch ihr Gesicht, das weiß ich wirklich nimmer. Ich weiß nur mehr, ich küsste es dereinst. Und auch den Kuss, ich hätte ihn längst vergessen, wenn nicht die Wolke da gewesen wäre. Die weiß ich noch und werde ich immer wissen. Sie war sehr weiß und kam von oben her. Die Pflaumenbäume blühen vielleicht noch immer, und jene Frau hat jetzt vielleicht das 7. Kind. Doch jene Wolke blühte nur Minuten, und als ich aufsah, schwand sie schon im Wind.
0: Euer Domradio am Montag und hier kommt Maroon 5 mit Payphone, die kalifornische Popmaschine um Frontman Adam.

0: Schön, dass ihr zuhört an diesem Montagmorgen 8.40 Uhr. 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

0: schaue auf den Kalender und sehe, es ist der 6. Juli. Ein Tag wie jeder andere im Grunde, aber es ist der Tag des Kusses. Dass Küssen glücklich macht, ist sogar wissenschaftlich bewiesen. Wieso wir überhaupt knutschen und was dabei mit unserem Körper passiert, das weiß unser Reporter Dominik Kurzur. Dominik, warum küssen wir Menschen uns eigentlich?
1: Dazu gibt es tatsächlich verschiedene Theorien. Eine Theorie geht davon aus, dass sich das Küssen aus einer frühen Form des Fütterns entwickelt hat. Mütter haben die Nahrung damals vorgekaut und sie ihren Babys von Mund zu Mund weitergegeben. In manchen Kulturen soll diese Art der Fütterung auch heute noch verbreitet sein.
0: Und was genau passiert dann beim Küssen in unserem Körper?
1: Beim Küssen läuft im Körper so einiges ab, vor allem, wenn es richtig emotional wird. Dann schüttet der Körper verschiedene Hormone aus, zum Beispiel das sogenannte Glückshormon Dopamin und das Kuschelhormon Oxytocin. Dazu kommen Endorphine, unsere körpereigenen Schmerzstiller. Gleichzeitig fährt der Körper das Stresshormon Cortisol runter. Also, kurz gesagt, Küssen kann entspannen und einfach richtig gut tun.
0: Ist so gesund vor allen Dingen. Wie sieht's bei den Tieren aus? Küssen die auch?
1: Ja, Schimpansen zum Beispiel küssen sich nach einem Streit zur Versöhnung und Orangutans zeigen durchs Küssen Zuneigung in der Familie. Also ein bisschen so wie bei uns Menschen. Bei sogenannten Guramis, das sind kleine Fische aus Südostasien mit ziemlich dicken Lippen, sieht das Küssen zwar super romantisch aus, ist in Wahrheit aber eine Kraftprobe, um ein Weibchen zu beeindrucken. Die Männchen drücken dabei ihre Lippen aneinander und schieben sich gegenseitig weg, bis der Schwächere aufgibt.
0: Wer hätte das gedacht? Unter Wasser ist Küssen ein echtes Kräftemessen. Heute der Tag des Kusses. Nutzt es!

0: Die sind im 17. Himmel hier. Heaven 17 mit Temptation. Euer Domradio ist hier. Urlaubszeit in Italien und auch der Vatikan packt die Koffer. Das idyllische Castel Gandolfo in den Albaner Bergen hat seinen prominentesten Sommergast zurück. Papst Leo XIV. Gönnt sich dort ab sofort 3 Wochen Sommerfrische. Und das freut die 8000 Einwohner. Sein Vorgänger Franziskus hatte ja aus der alten Sommerresidenz kurzerhand ein Museum gemacht und ein Ökoprojekt. Leo geht wieder den traditionelleren Weg. Deswegen, Audienzen sind getauscht für den Tennisplatz. Und der Ort oder im Ort, da boomt das Papst-Tiramisu. Soll ganz lecker sein. Leo bringt also das Dolce Vita zurück nach Castel Gandolfo. Und jetzt andere Meldungen von Katrin in den Nachrichten.
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2: Ich bin Katrin Müller. Im Bundeskabinett soll heute der Regierungsentwurf für den Haushalt 2027 sowie die Finanzplanung bis 2030 beschlossen werden. Finanzminister Klingbeil konnte die Milliardenfinanzlücke für 2027 schließen, muss dafür aber rund 6,8 Milliarden Euro aus einer Rücklage entnehmen. Geplant sind Ausgaben von mehr als 555 Milliarden Euro sowie eine Nettokreditaufnahme von fast 120 Milliarden Euro. Das Sparpaket für die gesetzlichen Krankenkassen ist noch nicht ganz in trockenen Tüchern. Vor der geplanten Abstimmung im Bundestag in dieser Woche ringen Union und SPD weiter um Änderungen. Unter anderem bei der Familienversicherung und beim Geld vom Bund.
3: Bei der Familienversicherung kommt die Koalition den Betroffenen offenbar doch noch etwas entgegen. Wer Kinder unter 12 Jahren hatte, soll den Ehepartner weiter kostenlos mitversichern können. Bisher war nur eine Grenze bis zum 7. Geburtstag des Kindes geplant. Außerdem könnte der Bund die Krankenkassen stärker unterstützen. Zoe Tassovali, Nachrichtenredaktion.
2: Der Fachkräftemangel in Deutschland könnte sich Experten zufolge erheblich verschärfen. Laut einer Studie des Kompetenzzentrums Fachkräftesicherung gehen in den nächsten 10 bis 15 Jahren rund 4,6 Millionen Fachkräfte in Rente. Mehr als 3,6 Millionen davon arbeiten bereits heute in Engpassberufen. Besonders betroffen sind Verkehrs- und Bauberufe. Zum Fußball. England steht im WM-Viertelfinale. Die Three Lions gewannen das Achtelfinale gegen Mexiko im legendären Aztekenstadion mit 3:2.
4: Nach der dramatischen Niederlage im Aztekenstadion sitzt die Enttäuschung hier tief. Manche hatten schon sogar vom WM-Titel geträumt und dieser Traum ist natürlich nun geplatzt. Die Begeisterung der Mexikaner für dieses Turnier war riesig. Eine WM im eigenen Land werden die meisten natürlich nie wieder erleben. Aber wer Mexiko kennt, weiß, hier leidet niemand allein. Siege werden mit Freunden gefeiert und Niederlagen gemeinsam betrauert. Aus Mexiko-Stadt Andreas Osacabrios.
2: In der nächsten Runde trifft England auf Norwegen, das zum ersten Mal überhaupt im Viertelfinale einer Fußball-WM steht. Die Mannschaft hat Rekordweltmeister Brasilien mit 2:1 rausgeworfen, dank 2 Jahre später Tore von Haaland.
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2: Zum Wetter, die aktuelle Vorhersage des Deutschen Wetterdienstes. Im Norden und Osten stark bewölkt bis bedeckt mit Höchstwerten zwischen 19 und 23 Grad. Von der Nordsee ziehen Regenschauer Richtung Südosten. In der Südwesthälfte dagegen heiter bis sonnig und vielfach trocken bei 24 bis 32 Grad maximal. Morgen ähnlich, im Norden und Osten eher grau und regnerisch. In der Südwesthälfte wieder viel Sonne bei Höchsttemperaturen bis 32 Grad, am Oberrhein bis 34 Grad.
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0: Und bei der WM gab es auch eine überraschende Kehrtwende. Die FIFA lässt nämlich Folarin Balogun trotz seines Platzverweises im WM-Achtelfinale in der kommenden Nacht spielen. Der US-Stürmer hatte eine rote Karte bekommen. Die Strafe wird aber zur Bewährung ausgesetzt. Der US-Präsident Donald Trump hatte zuvor wohl telefoniert mit FIFA-Boss Gianni Infantino. Der Gegner ist natürlich not amused. Belgien wehrt sich dagegen, aber die Entscheidung steht. 2 Uhr morgen früh ist Anpfiff.

angeblich nur Unruhe stiften. Das will der Innenminister von Bayern, Joachim Herrmann, so nicht stehen lassen. Im Gegenteil, für ihn sind Glaube und die damit verbundenen Werte wie Hilfsbereitschaft und Solidarität ein extrem wichtiger Kitt für unsere Gesellschaft, um nicht im puren Egoismus zu versinken, sagt er. Sein klares Fazit: Unsere Demokratie braucht Religion und vor allem den direkten Austausch untereinander, um Vorurteilen und Hetze gar nicht erst eine Chance zu geben. Und ein Radioprogramm braucht Musik und das hier ist Fine Frenzy mit Blow Away. Schönen guten Morgen.

Viertel nach neun, hier ist euer Domradio. Wisst ihr, was ein Carillon ist? Ich wusste es vorher nicht, gebe ich ehrlich zu, aber gleich kommt hier die Aufklärung und anschließend habt ihr ein bisschen Angeberwissen. Carillon.

0: Juanes am Montagmorgen. Im Turm von St. Josef in Bonn-Beuel, da hängt eines der größten Carillons von Deutschland. Ein Carillon ist nämlich ein Turmglockenspiel, das aus ganz vielen Bronzeglocken besteht und mit einer Tastatur wie bei einem Klavier gespielt werden. Ein seltenes Instrument. In ganz Deutschland gibt's nur 50 davon. Und eins davon steht in St. Josef in Bonn-Beuel. Und da gibt es in diesem Jahr einen besonderen Musiksommer, nämlich internationale Gastkajonneure werden live vom Turm spielen. Johanna Risse hat sich das Instrument schon mal angeschaut.
1: So klingt das berühmte Lied My Way von Frank Sinatra, live gespielt auf dem Carillon im Kirchturm der Pfarrkirche St. Josef in Bonn-Beuel. Eine echte Rarität, denn nur 50 Instrumente dieser Art gibt es in Deutschland. Das Besondere, das Glockenspiel im Kirchturm lässt sich wie ein Klavier bespielen. Georg Wagner ist einer der Carillonneure an St. Josef.
2: Das Besondere ist für mich das Carillon-Spielen, dass man diese Glocken, die man normalerweise immer nur sehr laut vom Läuten her kennt oder vom Urschlag, dass man denen auch eine richtige musikalische Seele einverleiben kann, indem ich sie eben manuell anschlage. Und dann auch noch schöne Melodien drauf spielen, schön dynamisch, rhythmisch. Das ist für mich der musikalische Reiz an diesem Musikinstrument.
1: Zwei beziehungsweise dreimal im Monat spielen die Carillonneure live. Und zwar die sogenannte Glockenandacht, eine ganze Stunde lang.
2: Die Glockenandacht haben wir deswegen so genannt, weil wir eben hier vom Turm der St. Josefskirche aus spielen und damit auch immer wieder den Leuten, die vielleicht auch nicht der Kirche so nahe stehen, auch immer wieder sagen wollen, hier ist eine Kirche und von dort kommen auch schöne, angenehme Melodien.
1: Weil das Instrument und die Musik so außergewöhnlich sind, veranstaltet die Pfarrgemeinde jedes Jahr Carillon-Konzerte mit international renommierten Carillonneuren.
2: Das Carillon selber ist eigentlich für die gesamte Öffentlichkeit, weil es ist ja nur rein öffentlich spielbar. Man kann es nicht einschließen. Der Klang ist so kräftig und soll ja auch so sein, dass alle es hören können. Das Carillon-Spiel ist dazu da, den Menschen einfach ihren Tag einfach zu versüßen, eine angenehme Stimmung über dem Ort zu verbreiten.
0: Und wer Georg Wagner live beim Spielen erleben möchte, jeden ersten und dritten Donnerstag im Monat um 17 Uhr auf dem Josefplatz in Bonn-Beuel bei freiem Eintritt. Und in diesem Sommer gibt es auch besondere Konzerte von internationalen Gastkarrionören. Am 9. Juli spielt Carson Landry von der University of Rochester aus New York und am 3. September Gerda Peters aus den Niederlanden. Alle Eintritte jeweils Donnerstag von 17 bis 18 Uhr mit Einführung 16.45 Uhr. Der Eintritt ist jeweils frei.

0: 9.31 Uhr.
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0: Mit Uta aus der Redaktion.
2: Hast du schon mal versucht, so einen Kurs mitzumachen in Achtsamkeit oder Meditation oder Yoga oder so in der Art? Da ist ja dann gerne mal die Aufforderung, so und jetzt denken wir mal an gar nichts. Mir, der Uta vom Domradio, fällt das irre schwer. Und mit diesem Thema, also ähnlich gelagert jedenfalls, befasst sich ja auch der Zen-Buddhismus. Meditation, ein zentrales Element. Und da gibt es dann diese kleine Geschichte, die sich folgendermaßen abspielt. Ein Schüler fragt den Zen-Meister, wie Meditation denn gehe. Und der Meister antwortet: Wenn ein vergangener Gedanke aufgehört hat und ein zukünftiger noch nicht entstanden ist, gibt es da nicht eine Lücke? Ja, sagte der Schüler. Und der Meister antwortet: Verlängere sie. Das ist Meditation.
0: Einen schönen guten Morgen wünsche ich euch. Ich bin Tobias Fricke.

Giant Rooks mit Wanted Back. Hier ist euer Domradio. Am Montag vor 125 Jahren ist die Frau gestorben, die uns die ultimative Alpenidylle geschenkt hat. Heidi-Erfinderin Johanna Spyri. Und während ihr eigenes Leben eher von Schicksalsschlägen geprägt war, ist ihr quirliges Waisenmädchen bis heute ein globaler Dauerbrenner. Der Kult um die Schweizer Alpen und Berge reißt einfach nicht ab. Im nächsten Jahr kommt sogar eine neue Fernsehserie raus. Wir dürfen gespannt sein, ob Heike Makatsch als Fräulein Rottenmeier die Alm aufmischt oder Charlie Hübner als Herr Sesemann die Nerven verliert. Spätestens 2027 gibt's das nächste große Gipfeltreffen im Fernsehen.

Das Domradio am Montag. Guten Morgen. Der beste Torjäger in der US-Nationalmannschaft, also Fußball, war rot gesperrt. Er ist jemandem zu hart ins Sprunggelenk gestiegen und jetzt ist er doch nicht mehr rot gesperrt. Die Strafe wurde zur Bewährung ausgesetzt. Wie reagiert der neue deutsche Trainer Jürgen Klopp darauf? Das ist Thema gleich hier in ein paar Minuten.

0: Domradio am Montag, 9.54 Uhr, hat US-Präsident Donald Trump die FIFA beeinflusst? Der Fußball-Weltverband hat die Rotsperre gegen den besten Torjäger der USA bei der Fußball-WM, Follarin Balogun, so heißt er genau, aufgehoben, offenbar unter dem Druck von US-Präsident Donald Trump. Das haben mehrere Medien berichtet. Jürgen Klopp, der neue Trainer der deutschen Fußballnationalmannschaft, sagt, das war aber ein rotwürdiges Foul.
1: Da gibt's gar keine zwei Meinungen. Also das ist eine rote Karte, so leid uns das tut, weil natürlich Balogun das nicht will. Das sagen die Regeln. So, jetzt wenn es tatsächlich so war.
0: Tja, und wie reagiert die US-Mannschaft wohl darauf? Nimmt sie das dankbar zur Kenntnis oder Jürgen Klopp hat da noch ein bisschen Hoffnung?
1: Ja, da gibt's immer noch die Möglichkeit, dass theoretisch USA ihn trotzdem nicht aufstellt. Weil sie sagen, okay, so wollen wir das nicht haben. Die Möglichkeit besteht auch.
0: Aber ansonsten darf die Politik keinen Einfluss nehmen auf Tatsachenentscheidungen eines Schiedsrichters, sagt Jürgen Klopp.
1: Das sind so lächerliche rote Karten in der Vergangenheit gegeben worden, wo alle nachher sagen, das war keine rote Karte. Und trotzdem bleiben sie bestehen, weil Tatsachenentscheidungen, und hier gehen wir ran, wenn das wirklich Trump und Infantino miteinander ausgemacht haben, dann das ist verrückt.
0: Das ist verrückt. Eine rote Karte darf in eine Bewährungsstrafe umgewandelt werden. Das ist regelkonform und in den FIFA-Regularien festgeschrieben, ist in einer Weltmeisterschaft aber noch nie vorgekommen in der Fußballgeschichte.

0: Tja, falls die Frage an meine Frau geht, where's your husband? Ich bin hier im Studio und mir gegenüber ist Dagmar Peters. Hallo, liebe Dagmar.
1: Hallo, die dieses Lied echt nicht mehr hören kann. Wir haben es wirklich ganz oft.
0: Ach, ich mag es ganz gerne. Warm wird's wieder, ne?
1: Ja, die nächste Hitzewelle, die soll kommen. Und
0: im Moment merke ich noch nichts davon. Nee. Ich habe heute Morgen im T-Shirt gefroren.
1: Angenehme Frische morgens, ne?
0: Ja, das stimmt. Im Studio war es warm, aber wenn man hier ein bisschen durchlüftet, dann geht's.
1: Aber vorbereiten sollte man sich. Also was man jetzt wahrscheinlich nicht mehr schafft, großartig Klimaanlagen kaufen, Pool bauen. Das sollte man vielleicht im Winter machen, wenn die nächsten Jahre immer heißer werden. Ja, aber wir müssen uns vorbereiten.
0: Ich war am Samstag vor einer Woche, also nicht jetzt vergangenen Samstag, sondern davor die Woche, in einem Baumarkt. Und Leute haben dort versucht, Ventilatoren zu kaufen. Keine Chance. Es war alles ausverkauft.
1: Ja. Bisschen was kann man machen.
0: Wie bist du durch diese Hitzewelle gekommen, durch die letzte?
1: Kalte Fußbäder, gute Möglichkeit. Glück gehabt, dass Nachbarn mich eingeladen haben, meinen Pool zu springen, was allerdings auch nicht eine richtige Abkühlung war. Der hatte nämlich auch schon 32 Grad Wassertemperatur, so ein kleiner. Ansonsten kann man einfach nur sagen, bisschen ruhiger angehen das Ganze, viel trinken.
0: Genau, wichtiges Stichwort. Dir wünsche ich eine schöne Sendung hier im mittelgut gekühlten Studio. Dagmar Peters, viel Spaß.
1: Danke.
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3: Ich bin Katrin Müller. Mehr als die Hälfte der Deutschen ist gegen die von der Regierungskoalition geplante Ausweitung der sachgrundlosen Befristung bei Einstellungen. In einer YouGov-Umfrage für die dpa lehnen die Reform insgesamt 54% ab, 26% befürworten sie. Die Regierungskoalition plant im Zuge der Sozialstaatsreformen die Möglichkeit einer längeren Befristung von Arbeitsverhältnissen. Schwarz-Rot will den Entwurf für den Bundeshaushalt 2027 heute im Kabinett beschließen. Unterm Strich steigt die Neuverschuldung auf rund 200 Milliarden Euro. Aus guten Gründen, sagt Bundesfinanzminister Klingbeil.
4: Wir können uns gegen Kreml-Chef Putin nicht mit einer schwarzen Null verteidigen, sagt der Bundesfinanzminister. Heißt, die Bundeswehr muss aufgerüstet werden. Sparen will er auch, aber das reicht nicht. Deshalb greift er auch auf Geld zurück, das ursprünglich für andere Zwecke vorgesehen war, um ein Riesenfinanzloch zu stopfen. Claudia Wächter, Nachrichtenredaktion.
3: SPD-Sozialpolitiker plädieren für mehrjährige Übergangsfristen bei der geplanten Abschaffung der abschlagsfreien Frührente nach 45 Beitragsjahren. Die sozialpolitische Sprecherin der SPD-Bundestagsfraktion Klose sagte dem Redaktionsnetzwerk Deutschland, sie halte eine Übergangsfrist von 5 Jahren für sinnvoll. Ein SPD-Kollege spricht sogar von 10 Jahren. Zum Fußball. Skandal bei der WM. Der Weltverband FIFA hat die Rotsperre gegen den besten Torjäger der USA, Balogun, aufgehoben. Offenbar unter dem Druck von US-Präsident Trump. Entsprechende Berichte kritisierte auch der womöglich künftige Bundestrainer Klopp scharf.
5: Trump soll persönlich bei FIFA-Boss Infantino angerufen haben, berichten mehrere Medien. Überraschend hatte der Weltverband am Abend mitgeteilt, dass Balogun im WM-Achtelfinale gegen Belgien spielen darf. Die Rotsperre aus dem 16. Finale gegen Bosnien-Herzegowina wurde zur Bewährung ausgesetzt. Trump reagierte umgehend auf seiner Plattform Truth Social und schrieb, danke FIFA, es sei eine große Ungerechtigkeit wieder gut gemacht worden. Diana Kramer, Nachrichtenredaktion.
3: Bei der WM stehen die nächsten Viertelfinalteilnehmer fest. Norwegen trifft auf England. Die Norweger hatten überraschend Rekordweltmeister Brasilien mit 2:1 aus dem Turnier geworfen. England besiegte Mexiko im Achtelfinale mit 3:2.
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3: Zum Wetter, die aktuelle Vorhersage des Deutschen Wetterdienstes. Der Wochenstart teilt Deutschland wettertechnisch in 2 Hälften. Im Norden und Osten bleibt es oft grau. Dazu gibt's immer wieder Schauer und maximal 19 bis 23 Grad. Im Südwesten scheint dagegen häufig die Sonne. Dort wird's mit 24 bis 32 Grad richtig sommerlich. Morgen setzt sich der Trend fort. Wechselhaft im Nordosten, sonnig und vielerorts sogar bis zu 35 Grad im Süden und Südwesten.
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0: Manu Chao Desaparecido, verschwunden heißt der Song. Es ist 11:11. Wenn ihr in diesen Tagen mal den Dom läuten hört, dann wundert ihr euch vielleicht, wenn ihr das genauer kennt, dass es ein bisschen anders klingt. Vielleicht ist es auch noch gar nicht aufgefallen. Auf jeden Fall sind gleich drei Glocken. Das Hauptgeläut ist gerade außer Betrieb, hat also Folgen fürs Hören, aber das tägliche Läuten wird weiter geschehen. Warum und wieso das so ist, könnt ihr nachlesen auf domradio.de.
1: Oh boy.

0: Maria Dom. Radio ist hier. Zeit zum Durchatmen, um ein paar Gedanken mitzunehmen, die ihr sicherlich auch schon mal irgendwo gehört habt in diesem Fall.
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2: Mit Tim aus der domradio.de Redaktion und ich habe euch heute einen Text aus der Bibel mitgebracht, der sehr gerne an Hochzeiten gelesen wird. Das hohe Lied der Liebe aus dem 1. Korintherbrief, Kapitel 13. Wenn ich mit Menschen und mit Engelszungen redete und hätte der Liebe nicht, so wäre ich ein tönendes Erz oder eine klingende Schelle. Und wenn ich prophetisch reden könnte und wüsste alle Geheimnisse und alle Erkenntnis und hätte allen Glauben, so dass ich Berge versetzen könnte, und hätte der Liebe nicht, so wäre ich nichts. Und wenn ich alle meine Habe den Armen gäbe und meinen Leib dahingäbe, mich zu rühmen, und hätte der Liebe nicht, so wäre mir's nichts nütze. Die Liebe ist langmütig und freundlich. Die Liebe eifert nicht. Die Liebe treibt nicht Mutwillen. Sie bläht sich nicht auf. Sie verhält sich nicht ungehörig. Sie sucht nicht das Ihre. Sie lässt sich nicht erbitten. Sie rechnet das Böse nicht zu. Sie freut sich nicht über die Ungerechtigkeit, sie freut sich aber an der Wahrheit. Sie erträgt alles, sie glaubt alles, sie hofft alles, sie duldet alles. Die Liebe hört nimmer auf.
0: Und weiter geht's mit Ronan Keating, If You Love Me. Dagmar Peters hier, schön, dass ihr dabei seid.

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Euer Domradio am Montag. Am Anfang des Monats, da ist noch meist genug Geld übrig, aber wir alle spüren, dass in unserem Portemonnaie zum Ende des Monats bleibt deutlich weniger übrig als noch vor ein paar Monaten oder vor 2 bis 3 Jahren. Und da stellen sich die etwas älteren Menschen wahrscheinlich die Frage, reicht eigentlich die gesetzliche Rente auch in Zukunft noch aus? Wie wird's weitergehen? Mit dieser Frage beschäftigt sich jetzt auch das Zentralkomitee der deutschen Katholiken. Und das Laiengremium hat ein eigenes Positionspapier vorgelegt. Darin schlägt es unter anderem vor, das Renteneintrittsalter moderat an die steigende Lebenserwartung anzupassen. Außerdem sollen mehr Menschen in die Rentenversicherung einzahlen, zum Beispiel Selbstständige und Abgeordnete. Und auch Erträge aus Privatvermögen könnten nach Ansicht des Zentralkomitees der deutschen Katholiken stärker beitragen zur Finanzierung des Sozialstaates. Ziel ist ein Rentensystem, das auch für kommende Generationen tragfähig bleibt. Wir sehen, was draus wird.

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1: Ich bin Katrin Müller. Mehr als die Hälfte der Deutschen ist gegen die von der Regierungskoalition geplante Ausweitung der sachgrundlosen Befristung bei Einstellungen. In einer YouGov-Umfrage für die dpa lehnen die Reform insgesamt 54% ab, 26% befürworten sie. Die Regierungskoalition plant im Zuge der Sozialstaatsreformen die Möglichkeit einer längeren Befristung von Arbeitsverhältnissen. Zum Start einer erneuten Hitzewelle spitzt sich in Frankreich die Waldbrandgefahr zu. Im Süden des Landes kämpfen Feuerwehren gegen einen riesigen Brand. Die Behörden haben die Evakuierung von rund 10.000 Menschen aus mehreren Ortschaften angeordnet.
2: In dem betroffenen Gebirgsmassiv westlich von Perpignan hat das Feuer sich bereits durch 4.600 Hektar Fläche gefressen. Der ausufernde Brand führte auch zu einer Anpassung der dritten Etappe der Tour de France, die heute durch die betroffene Region führt. Auch an anderen Orten in Frankreich brachen Brände aus. Der staatliche Wetterdienst warnte für Dutzende Departements vor einer hohen Brandgefahr. Michael Evers, Paris.
1: In Baden-Württemberg in Offenburg hat die Polizei nach Schüssen einen toten Mann und eine verletzte Frau gefunden. Die Frau starb dann aber kurze Zeit später im Krankenhaus, teilte die Polizei mit. In der Nähe des Tatorts hätten die Einsatzkräfte eine Waffe gefunden. Nach aktuellen Erkenntnissen besteht keine Gefahr für die Bevölkerung. Was sich genau ereignet hat, wird noch ermittelt. Zum Fußball. Skandal bei der WM. Der Weltverband FIFA hat die Rotsperre gegen den besten Torjäger der USA, Balogun, aufgehoben. Offenbar unter dem Druck von US-Präsident Trump. Entsprechende Berichte kritisierte auch der womöglich künftige Bundestrainer Klopp scharf.
3: Trump soll persönlich bei FIFA-Boss Infantino angerufen haben, berichten mehrere Medien. Überraschend hatte der Weltverband am Abend mitgeteilt, dass Balogun im WM-Achtelfinale gegen Belgien spielen darf. Die Rotsperre aus dem 16. Finale gegen Bosnien-Herzegowina wurde zur Bewährung ausgesetzt. Trump reagierte umgehend auf seiner Plattform Truth Social und schrieb: Danke FIFA, es sei eine große Ungerechtigkeit wieder gut gemacht worden. Diana Kramer, Nachrichtenredaktion.
1: Bei der WM stehen die nächsten Viertelfinalteilnehmer fest. Norwegen trifft auf England. Die Norweger hatten überraschend Rekordweltmeister Brasilien mit 2:1 aus dem Turnier geworfen. England besiegte Mexiko im Achtelfinale mit 3:2.
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1: Zum Wetter, die aktuelle Vorhersage des Deutschen Wetterdienstes. Der Wochenstart teilt Deutschland wettertechnisch in zwei Hälften. Im Norden und Osten bleibt es oft grau. Dazu gibt's immer wieder Schauer und maximal 19 bis 23 Grad. Im Südwesten scheint dagegen häufig die Sonne. Dort wird's mit 24 bis 32 Grad richtig sommerlich. Morgen setzt sich der Trend fort. Wechselhaft im Nordosten, sonnig und vielerorts sogar bis zu 35 Grad im Süden und Südwesten.
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4: Und hier ist Dagmar Peters. Ich freue mich, dass ihr dabei seid. Und wer braucht jetzt schon eine Band, wenn man Bruno Mars ist? In seinem Video zu I Just Might macht er einfach alles selbst, ob am Gesang, Gitarre oder als DJ am Mischpult zum Beispiel. Er klont sich quasi durch alle Rollen. Und hier ist das Multitalent mit I Just Might. Bruno Mars. 2, 3, 4.

Ich würde sagen, Sunrise Avenue hören wir gleich in Ruhe. Ich habe euch gerade Bruno Mars angekündigt, I Just Might, und den wollen wir auch hören und uns gleichzeitig mal vorstellen, oder vielleicht könnt ihr es nachher mal schauen, wie ihr am Video alles selber macht.

Die Ärzte. 20 nach 11 ist es am Montag. Hund, Katze oder vielleicht sogar ein Wellensittich. Für viele von uns gehören Haustiere absolut zur Familie mit dazu. Warum soll man sie also nicht mal mit in die Kirche nehmen? Also kommt drauf an natürlich, wenn es für die Tiere Quälerei ist, finde ich es nicht so gut. Zum Beispiel, ich sag mal, unsere Katze wäre da niemals mitgekommen. In Duisburg-Marxloh ist das aber schon Programm, jedes Jahr. Da könnt ihr auf jeden Fall eines eurer Tiere mit in die Kirche bringen. In diesem Jahr ist das am kommenden Sonntag. Da gibt es dann an der Kreuzeskirche den mittlerweile 28. ökumenischen Tiergottesdienst. Der startet um 12 Uhr draußen auf dem Gelände und das Motto heißt diesmal Franz von Assisi und der Wolf. Und egal ob Fell oder Federn, am Ende wird jedes Tier gesegnet und das Ganze ist auch noch für den guten Zweck. Die Spenden, die an dem Tag zusammenkommen, die gehen dann komplett an einen Gnadenhof in der Region.

0: Euer Domradio am Montag um jetzt 11:30 und zur halben Stunde haben wir für euch immer was. Etwas zum Nachdenken, zum Mitnehmen und etwas zum Nachdenken und drüber vielleicht ein bisschen philosophieren, wenn man auch möchte.
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2: Hoho, Hilde hier aus dem Domradio-Team. Ich habe was von einer anderen Hilde dabei, nämlich der Dichterin Hilde Domin. Sie hat viele sehr schöne Gedichte geschrieben. Das hier ist ein Mutmachergedicht. Nicht müde werden, sondern dem Wunder leise wie einem Vogel die Hand hinhalten.
0: Manchmal sind es die kleinen Worte, die schon helfen können. Dagmar Peters hier und ich freue mich, dass ihr dabei seid.

In eurem Domradio gibt's Impulse, jede Menge. 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

9:59, euer Domradio ist hier. Schnappt euch heute eure Lieblingsmenschen, denn heute wird es bei uns im Rheinland so richtig romantisch. Es ist Weltkusstag. Vergesst mal kurz den Alltagsstress, drückt eurem Schatz einen dicken Schmatzer auf die Wange oder auf die Lippen. Kein Witz, sondern auch Medizin, denn Forscher sagen, schon ein Kuss von mickrigen 6 bis 7 Sekunden flutet unser Gehirn mit puren Glückshormonen. Das ist wie ein Wellness für die Seele, stärkt das Immunsystem und macht einfach glücklich. Egal, ob der auf der Hohenzollernbrücke in Köln beim Sonnenuntergang oder ganz gemütlich zu Hause auf dem Sofa, zeigt euren Liebsten heute, wie wichtig sie euch sind. Also knutscht mal, was das Zeug hält.

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1: Ich bin Katrin Müller. Skandal bei der WM. Der Weltverband FIFA hat die Rotsperre gegen den besten Torjäger der USA, Balogun, aufgehoben, offenbar unter dem Druck von US-Präsident Trump. Entsprechende Berichte kritisierte auch der womöglich künftige Bundestrainer Klopp bei Magenta TV scharf.
2: Da sind so lächerliche rote Karte Vergangenheit gegeben worden, wo alle nachher sagen, das war keine rote Karte. Und trotzdem bleiben sie bestehen, weil Tatsachenentscheidung. Und hier gehen wir ran. Wenn das wirklich Trump und Infantino miteinander ausgemacht haben, dann das ist verrückt.
1: US-Torjäger Balogun hatte im 16. Finale gegen Bosnien-Herzegowina die rote Karte gesehen, nachdem er unabsichtlich auf dem Knöchel eines Gegners gelandet war. Trump soll dann bei FIFA-Boss Infantino angerufen und Druck gemacht haben. Das Sparpaket für die gesetzlichen Krankenkassen ist noch nicht ganz in trockenen Tüchern. Vor der geplanten Abstimmung im Bundestag in dieser Woche ringen Union und SPD weiter um Änderungen. Unter anderem bei der Familienversicherung und beim Geld vom Bund.
3: Bei der Familienversicherung kommt die Koalition den Betroffenen offenbar doch noch etwas entgegen. Wer Kinder unter 12 Jahren hatte, soll den Ehepartner weiter kostenlos mitversichern können. Bisher war nur eine Grenze bis zum 7. Geburtstag des Kindes geplant. Außerdem könnte der Bund die Krankenkassen stärker unterstützen. Union und SPD wollen das Sparpaket noch diese Woche durchs Parlament bringen und so verhindern, dass die Beiträge im kommenden Jahr noch weiter steigen. Zoe Tassovali, Nachrichtenredaktion.
1: Mehr als die Hälfte der Deutschen ist gegen die von der Regierungskoalition geplante Ausweitung der sachgrundlosen Befristung bei Einstellungen. In einer YouGov-Umfrage für die dpa lehnen die Reform insgesamt 54% ab, 26% befürworten sie. Die Regierungskoalition plant im Zuge der Sozialstaatsreformen die Möglichkeit einer längeren Befristung von Arbeitsverhältnissen. SPD-Sozialpolitiker plädieren für mehrjährige Übergangsfristen bei der geplanten Abschaffung der abschlagsfreien Frührente nach 45 Beitragsjahren. Die sozialpolitische Sprecherin der SPD-Bundestagsfraktion Klose sagte dem Redaktionsnetzwerk Deutschland, sie halte eine Übergangsfrist von 5 Jahren für sinnvoll. Ein SPD-Kollege spricht sogar von 10 Jahren.
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1: Zum Wetter, die aktuelle Vorhersage des Deutschen Wetterdienstes. Im Norden und Osten stark bewölkt bis bedeckt mit Höchstwerten zwischen 19 und 23 Grad. Von der Nordsee ziehen Regenschauer Richtung Südosten. In der Südwesthälfte dagegen heiter bis sonnig und vielfach trocken bei 24 bis 32 Grad maximal. Morgen ähnlich, im Norden und Osten eher grau und regnerisch. In der Südwesthälfte wieder viel Sonne bei Höchsttemperaturen bis 32 Grad, am Oberrhein bis 34 Grad.
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4: Schön, dass ihr dabei seid. Hier ist Dagmar Peters. Ich weiß nicht, ob es euch auch so geht, aber ich merke tatsächlich, dass 28 Grad, wie sonst man nicht denkt, boah, es wird heiß, sondern dass ich denke, wow, okay, endlich nicht mehr frösteln, ne, wenn es morgens 22 Grad ist.

0: 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The Cure mit dem Love Song war das Domradio. 19 Minuten nach 12 ist es Mittagszeit. In der Bibel steht ja, man soll die Ehe brechen. Quatsch, ihr sagt wahrscheinlich, wieso sagt ihr das? Das sollte ja heißen, man soll die Ehe nicht brechen. Stimmt, aber es hat mal eine Bibelausgabe gegeben, bei der war das anders. Und Bibelfachfrau Sandra Hübenthal erklärt uns da ein bisschen was zu.
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2: Manchmal gibt's in der Bibel auch Fehler. Druckfehler kommen auch in der Bibel vor, insbesondere bei Neuübersetzungen. Der bekannteste Fall war im 17. Jahrhundert mit einer Fassung der King James Bibel. Die in London entstandene englische Neuübersetzung ist an pikanter Stelle falsch. In Exodus 20,14 bei den 10 Geboten steht nicht, du sollst nicht die Ehe brechen, sondern du sollst die Ehe brechen. Das geht natürlich gar nicht. Die Exemplare wurden eingezogen, aber 9 sind immer noch im Umlauf von dieser sündigen Bibel. Die findet man auch im Internet und kann nachschauen. Es gibt Leute, die überlegen, dass das gar kein Druckfehler war, sondern dass der Setzer sich einen Scherz erlaubt hat und es recht lange gedauert hat, bis die Leute merken, das war ein Fehler.
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0: Euer Domradio um 12:30. Durchhaltevermögen, das haben wir schon mal gebraucht jetzt in den vergangenen Hitzetagen und auch werden wir wieder hinkommen. Und natürlich nicht nur bei sowas braucht man das. Und diese Inspiration, die jetzt kommt zum Durchhaltevermögen, kann euch vielleicht helfen.
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2: Hab ich jetzt für euch. Ich bin Anni von domradio.de und beim Lesen, da bin ich auf eine Zeile von Clara von Assisi gestoßen. Die hat mir echt gefallen. Clara hat gemeinsam mit Franz von Assisi den Klarissenorden gegründet und ein Leben geführt in Armut und Hingabe an Gott. Nach ihrem Tod ist sie heilig gesprochen worden und heute gibt es weltweit 1000 Klarissenklöster. Eine ziemlich spannende Frau und an einer Stelle schreibt sie: Woran du festhältst, das halte fest. Was du tust, das tue. Und werde nicht müde.
0: Und hier ist Dagmar Peters im Domradio. Und hier ist ein Radiomix von Papillon.

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1: Sable, I left you in the sunrise.

Euer Domradio ist hier. Schwitzt du auch schon beim Gedanken an die Sommermonate oder die nächsten Sommer? Die Weltorganisation für Meteorologie, die warnt tatsächlich langfristig vor einer extremen Welle von Hitzewellen und Starkregen in den kommenden Monaten schon. Der Grund dafür ist ein besonders starkes El Niño-Phänomen im Pazifik. Das heizt die Erde zusätzlich zum Klimawandel wohl massiv auf. Was bedeutet das für uns? Das bedeutet für uns weltweit leider, neue Temperaturrekorde sind so gut wie sicher. Macht euch also schon mal auf einen richtig heißen und ungemütlichen Ritt gefasst. Und sorgt vielleicht jetzt mal für zukünftige Abkühlung. Bei Klimaanlagen ist es immer noch schwierig, aber spätestens im kommenden Winter sollten wir da wohl alle mal drüber nachdenken.

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1: Ich bin Katrin Müller. Skandal bei der WM. Der Weltverband FIFA hat die Rotsperre gegen den besten Torjäger der USA, Balogun, aufgehoben. Offenbar unter dem Druck von US-Präsident Trump. Entsprechende Berichte kritisierte auch der womöglich künftige Bundestrainer Klopp bei Magenta TV.
2: Da sind so lächerliche rote Karten in der Vergangenheit gegeben worden, wo alle nachher sagen, das war keine rote Karte. Und trotzdem bleiben sie bestehen, weil Tatsachenentscheidung. Und hier gehen wir ran, wenn das wirklich Trump und Infantino miteinander ausgemacht haben, dann das ist verrückt.
1: US-Torjäger Balogun hatte im 16. Finale gegen Bosnien-Herzegowina die rote Karte gesehen, nachdem er unabsichtlich auf dem Knöchel eines Gegners gelandet war. Trump soll dann bei FIFA-Boss Infantino angerufen und Druck gemacht haben. Im 8. Finale treten die USA gegen Belgien an. Der belgische Fußballverband hat in dem Streit inzwischen Berufung gegen die FIFA-Entscheidung eingelegt. Mehr als die Hälfte der Deutschen ist gegen die von der Regierungskoalition geplante Ausweitung der sachgrundlosen Befristung bei Einstellungen. In einer YouGov-Umfrage für die dpa lehnen die Reform insgesamt 54% ab, 26% befürworten sie. Die Regierungskoalition plant im Zuge der Sozialstaatsreformen die Möglichkeit einer längeren Befristung von Arbeitsverhältnissen. Zum Start einer erneuten Hitzewelle spitzt sich in Frankreich die Waldbrandgefahr zu. Im Süden des Landes kämpfen Feuerwehren gegen einen riesigen Brand. Die Behörden haben die Evakuierung von rund 10.000 Menschen aus mehreren Ortschaften angeordnet.
3: In dem betroffenen Gebirgsmassiv westlich von Perpignan hat das Feuer sich bereits durch 4.600 Hektar Fläche gefressen. Der ausufernde Brand führte auch zu einer Anpassung der dritten Etappe der Tour de France, die heute durch die betroffene Region führt. Auch an anderen Orten in Frankreich brachen Brände aus. Der staatliche Wetterdienst warnte für Dutzende Departements vor einer hohen Brandgefahr. Michael Evers, Paris.
1: In Baden-Württemberg in Offenburg hat die Polizei nach Schüssen einen toten Mann und eine verletzte Frau gefunden. Die Frau starb dann aber kurze Zeit später im Krankenhaus, teilte die Polizei mit. In der Nähe des Tatorts hätten die Einsatzkräfte eine Waffe gefunden. Nach aktuellen Erkenntnissen besteht keine Gefahr für die Bevölkerung. Was sich genau ereignet hat, wird noch ermittelt.
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1: Zum Wetter. Die aktuelle Vorhersage des Deutschen Wetterdienstes. Im Norden und Osten stark bewölkt bis bedeckt mit Höchstwerten zwischen 19 und 23 Grad. Von der Nordsee ziehen Regenschauer Richtung Südosten. In der Südwesthälfte dagegen heiter bis sonnig und vielfach trocken bei 24 bis 32 Grad maximal. Morgen ähnlich. Im Norden und Osten eher grau und regnerisch. In der Südwesthälfte wieder viel Sonne bei Höchsttemperaturen bis 32 Grad. Am Oberrhein bis 34 Grad.
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4: Schön, dass ihr alle dabei seid. Hier ist Dagmar Peters. Einen schönen guten Mittag.

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0: Das ist Wham mit Freedom. Und jetzt kommt wieder ein Gedanke. Wenn wir Besuch kriegen, meistens freuen wir uns ja drüber. Manchmal aber auch nicht unbedingt. Vielleicht kommt er gerade nicht gelegen. Vielleicht gibt's auch Menschen, die einem manchmal ein bisschen anstrengend vorkommen und dann ist der Besuch nicht so gelegen. Und genauso ist es manchmal mit Gefühlen.
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2: Was mit Inspirationen ja eigentlich immer einhergeht, sind Gedanken und Gefühle. Und zu solchen Gefühlen gehören auch die, die wir eigentlich nicht so gerne bei uns haben. Das behaupte ich jetzt mal, ich, Uta vom Domradio. Und da fand ich einen Text, sehr schön, von der österreichischen Autorin Lena Raubaum. Den findet ihr bei Bedarf in dem Buch »Mit Worten will ich dich umarmen« aus dem Tirolia Verlag. Und dieser Text geht so: Neulich um die Mittagszeit besuchte mich die Traurigkeit. Erst fand ich das unerhört, hab ihr gesagt, dass sie mich stört und tat, als wäre sie unsichtbar, doch sie blieb einfach da. Also bat ich sie herein, lud sie glatt zum Essen ein, wir aßen, sprachen, hörten zu und, du glaubst es nicht, im Nu war sie verschwunden, ohne Worte. Dabei gab's ja noch Torte.

Ich habe tatsächlich das Buch von Lena Raubaum auch schon mal in der Hand gehabt. Und da gibt's wirklich Texte zum Schmunzeln drin, kürzere und längere. Und wenn man sich darüber mal Gedanken macht, stimmt's ja so. Wenn man irgendwie die Traurigkeit willkommen heißen würde, eine Torte servieren, irgendwann ist man fröhlich, dann ist sie weg. Spannend, oder? Und hier ist Dagmar Peters. Tag zusammen, schön, dass genau ihr zuhört.

Euer Domradio ist hier am 6. Juli und wisst ihr eigentlich, wer heute Geburtstag feiert? Der Dalai Lama wird heute 91 Jahre alt. Das ist schon mal ein wirklich erstaunliches Leben, wenn man mit gerade mal 2 Jahren als Reinkarnation, also als Wiedergeburt eines anderen Dalai Lama anerkannt wird. Ja, irgendwann Ende der 50er Jahre musste er fliehen wegen der zunehmenden Bedrohung durch chinesische Truppen aus Lhasa und lebt eben jetzt schon lange seitdem im indischen Exil. Was ich aber auch wirklich beeindruckend finde, trotz der ganzen politischen Last strahlt der Dalai Lama irgendwie diese unglaubliche Gelassenheit aus. Er hat sich ja vor einiger Zeit auch ganz bewusst aus der Politik zurückgezogen, um sich nur noch auf seine Botschaft zu konzentrieren, die Botschaft von Mitgefühl und Ethik. Ja, und kurz vor seinem 90., also ein bisschen mehr als ein Jahr her, da hat er seine Nachfolge geregelt. Die Institution des Dalai Lama, die wird also fortbestehen, hat er erklärt. Und er kommt damit auch entsprechenden Wünschen und Appellen von den Tibeterinnen und Tibetern nach, die sich sehr darüber freuen. Ehrlich gesagt, von dieser in der Ruhe liegt die Krafteinstellung, denke ich, könnten wir uns auf jeden Fall in unserem Alltagsstress alle mal eine Scheibe abschneiden. Also in diesem Sinne, alles Gute. Tenzin Gyatso.

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1: Ich bin Dirk Zeitler. Eine angebliche Einflussnahme von US-Präsident Trump und FIFA-Boss Infantino auf eine WM-Entscheidung treibt auch den Deutschen Fußballbund um. DFB-Präsident Neuendorf macht sich Sorgen um die Integrität des Wettbewerbs und fordert vom Weltverband eine Erklärung.
2: Neuendorf fordert vor allem eine schnelle Erklärung der FIFA. Der Eindruck, dass hier ein ranghoher Politiker Einfluss auf den Sport genommen hat, der müsse zügig und schlüssig ausgeräumt werden. Noch deutlicher wird der vermutlich neue Bundestrainer Jürgen Klopp, der bei Magenta sagt, wenn das wirklich Trump und Infantino miteinander ausgemacht haben, stellt das alles in Frage. Denn die rote Karte sei regelgerecht gewesen und vor allem eine Tatsachenentscheidung, was übrigens auch Englands Trainer Thomas Tuchel so sieht. Thomas Thonfeld, Sportredaktion.
1: Die Pläne der schwarz-roten Koalitionsspitze für erschwerte Krankmeldungen im Job sorgen weiter für Diskussionen. Kritik kommt jetzt auch aus der Kanzlerpartei. Der Vizevorsitzende des CDU-Arbeitnehmerflügels, Bäumler, sagte dem Tagesspiegel, dieses völlig unnötige Thema müsse schnell abgeräumt werden.
3: Seit Tagen tobt die Debatte darüber, dass für Arbeitnehmer künftig ab dem ersten Krankheitstag eine Attestpflicht gelten und die telefonische Krankschreibung abgeschafft werden soll. Das hatte schon für massive Kritik von Hausärzten, Krankenkassen und Gewerkschaften gesorgt. Der Vizevorsitzende des CDU-Arbeitnehmerflügels sagt, die Koalition sollte sich lieber anderen Themen zuwenden, statt das Signal an die Menschen im Land zu senden, dass sie ihnen misstraue. Kanzler Friedrich Merz hatte die Pläne damit begründet, den Krankenstand in Deutschland senken zu wollen. Diana Kramer, Nachrichtenredaktion.
1: Wegen eines weiter um sich greifenden Naturbrandes in Südfrankreich sind inzwischen 10.000 Menschen evakuiert worden. Betroffen sind 26 Ortschaften in einem Gebirgsmassiv westlich von Perpignan, wo die Flammen sich inzwischen durch 4.600 Hektar Fläche gefressen haben. Ein Feuerwehrmann sowie ein Anwohner wurden schwer verletzt. Die Unzufriedenheit der Deutschen mit dem Gesundheitssystem wächst weiter. Gleichzeitig setzen die Menschen auf künstliche Intelligenz, wie eine Umfrage des Pharmaherstellers Stada ergab. 45% der Befragten nutzten demnach bereits KI für Gesundheitsfragen. 81% der Deutschen sind auch offen dafür, dass KI künftig eine Rolle in ihrer Gesundheitsversorgung spielt.
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4: Zum Wetter, die aktuelle Vorhersage des Deutschen Wetterdienstes. Im Norden und Osten stark bewölkt bis bedeckt mit Höchstwerten zwischen 19 und 23 Grad. Von der Nordsee ziehen Regenschauer Richtung Südosten. In der Südwesthälfte dagegen heiter bis sonnig und vielfach trocken bei 24 bis 32 Grad maximal. Morgen ähnlich, im Norden und Osten eher grau und regnerisch. In der Südwesthälfte wieder viel Sonne bei Höchsttemperaturen bis 32 Grad, am Oberrhein bis 34 Grad.
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5: Schön, dass ihr da seid. Ich freue mich ein bisschen, dass es bedeckt ist. Hätte ich das je gedacht? Ich bin eigentlich so eine Sonnenanbeterin, aber nach der Hitze ist es tatsächlich jetzt für mich so eine gute Temperatur und gar nicht so wie vorher, wo ich dachte, es müssen 30 sein. Sometimes.

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0: Euer Domradius hier. Wenn ich die grüne Farbe sehe hinter dem Stichwort Inspiration, was jetzt hier im Domradio kommt, dann muss ich irgendwie gerade an ein Kleeblatt denken, das grün ist. Mit Grün verbinden wir häufig Glück. Mit Kleeblättern verbinden wir Glück und darum geht es jetzt. Und Liebe ist für viele Menschen auch Glück.
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2: Hi, ich bin Hilde aus der Domradio-Redaktion und Glück, das ist für mich Zeit haben und diese Zeit voll auskosten. Und am allerbesten geht das natürlich mit einem geliebten Menschen an der Seite. Deshalb bin ich ganz bei Hermann Hesse, der mal gesagt hat, Glück ist Liebe, nichts anderes. Wer lieben kann, ist glücklich.

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0: Wir sind Helden mit Guten Tag. Es ist 15:45, ein Viertelstündchen für mich noch und dann wird Uta Vorbrot hier übernehmen. Und in dieser Zeit möchte ich schon noch mal kurz sagen, ich habe ein bisschen auch vorgearbeitet für heute Abend eben schon. Da gibt's nämlich die Podcast-Strecke und die habe ich für euch befüllt. Da sind zum Beispiel auch die Glaubensdenker mit dabei und die freuen sich genauso wie wahrscheinlich viele von uns sich auf den Urlaub. Und die sagen, dass man da auch ein bisschen mehr sich bewegen soll. Ja, Bewegung ist gut im Urlaub.
1: Bewegung fördert die Toleranz. Und ich meine nicht, das ist nicht, wie gesagt, ich meine jetzt nicht das Fitnessstudio gehen oder mal joggen. Das, darum geht's für mich. Ne? Ich meine wirklich die körperliche plus räumliche Bewegung. Und das war der Mensch früher. Der war nur körperlich, geistig, immer in Bewegung. Immer. Ja. Der hat sich ständig anpassen müssen. Der ist dahin gelaufen, der ist hierhin gelaufen, der war mal kurz sich hingesetzt, dann hat aber wusste, oh, ich muss eh weiter. Es gibt halt noch Stammesvölker, die so leben, die sind um einiges toleranter, einiges neugieriger, viel friedvoller.
0: Echte Auszeiten sind also mehr als nur eine Erholung, sagen die Glaubensdenker.
1: Und die Menschen, die sich einschollen und sagen, das ist jetzt mein abgegrenztes Gebiet, das ist meins, die müssen halt dafür sorgen, oh Mist, jetzt ist es nicht mehr groß genug für meinen Clan und mein Clan ist mir am wichtigsten, jetzt muss ich meinen Zaunbereich vergrößern. Ja.
0: Tja, also echte Auszeiten sind mehr als eine Erholung. 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

0: Summer Days kann man wohl sagen, die haben wir durchweg, auch wenn es im Vergleich zu vor zwei Wochen ziemlich kühl ist. Ansonsten Fußballfieber ist hier in Deutschland eigentlich auch schon durch. Alle sind raus, die so noch bekannten Mannschaften, die man vielleicht angucken würde. Aber es geht doch jetzt nochmal über Fußball. Uta Vorbrot ist nämlich hier und die wird gleich ein Thema zum Fußball auch ansprechen. Da geht es um was genau?
1: Um Mexiko. Also Mexiko. Wir haben ja eine Kollegin, die Carolina, die ist ja Mexikanerin, also hat mexikanische Wurzeln und die hat eine Oma. Und diese Oma segnet vor dem Fernseher Fußballspieler einzeln, bevor die in das Spiel gehen. Und warum, das hat sie bei Mexiko natürlich auch immer gemacht, warum das jetzt vielleicht nicht gewirkt hat, auch nicht mit so einer speziellen Kerze, das gucken wir uns an und überhaupt, wie das eigentlich kommt, dass ältere Frauen das machen in Mexiko. Ist so eine Tradition.
0: Total spannend, genau. Und Mexiko ist auch raus und wir können trotzdem natürlich darüber reden, weil das ist ja total spannend. Also ich habe mit Caroline auch schon über ihre Oma gesprochen, aber das hat sie mir nicht verraten. Nur, dass sie nicht zu den Spielen ins Stadion geht. Also ich werde gleich mal, wenn ich hier rausgehe an meinem Platz, dann weiter Domradio hören. Uta Vorbrot gleich hier. Ich noch hier. Bis dann.

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1: Ich bin Dirk Zeitler. Dieser Fall schlägt hohe Wellen, nachdem die FIFA die Rotsperre gegen US-Nationalstürmer Belogun kurz vor dem Achtelfinale gegen Belgien ausgesetzt hat, steht die Frage im Raum, hat US-Präsident Trump bei der Entscheidung seine Finger im Spiel? Fußballverbände auf der ganzen Welt reagieren empört.
2: Neuendorf fordert vor allem eine schnelle Erklärung der FIFA. Der Eindruck, dass hier ein ranghoher Politiker Einfluss auf den Sport genommen hat, der müsse zügig und schlüssig ausgeräumt werden. Noch deutlicher wird der vermutlich neue Bundestrainer Jürgen Klopp, der bei Magenta sagt, wenn das wirklich Trump und Infantino miteinander ausgemacht haben, stellt das alles in Frage. Denn die rote Karte sei regelgerecht gewesen und vor allem eine Tatsachenentscheidung, was übrigens auch Englands Trainer Thomas Tuchel so sieht. Thomas Thonfeld, Sportredaktion.
1: Die Pläne der schwarz-roten Koalitionsspitzen für erschwerte Krankmeldungen im Job sorgen weiter für Diskussionen. Kritik kommt jetzt auch aus der Kanzlerpartei. Der Vizevorsitzende des CDU-Arbeitnehmerflügels, Christian Bäumler, sagte dem Tagesspiegel, dieses völlig unnötige Thema müsse schnell abgeräumt werden.
3: Seit Tagen tobt die Debatte darüber, dass für Arbeitnehmer künftig ab dem ersten Krankheitstag eine Attestpflicht gelten und die telefonische Krankschreibung abgeschafft werden soll. Das hatte schon für massive Kritik von Hausärzten, Krankenkassen und Gewerkschaften gesorgt. Der Vizevorsitzende des CDU-Arbeitnehmerflügels sagt, die Koalition sollte sich lieber anderen Themen zuwenden, statt das Signal an die Menschen im Land zu senden, dass sie ihnen misstraue. Kanzler Friedrich Merz hatte die Pläne damit begründet, den Krankenstand in Deutschland senken zu wollen. Diana Kramer, Nachrichtenredaktion.
1: Mehr als die Hälfte der Deutschen ist gegen die von der Koalition geplante Ausweitung der sachgrundlosen Befristung bei Einstellungen. In einer YouGov-Umfrage lehnten die Reform insgesamt 54% ab, 26% befürworteten sie. Die Regierungskoalition plant die Möglichkeit einer längeren Befristung von Arbeitsverhältnissen. Wegen eines weiter um sich greifenden Naturbrandes in Südfrankreich sind inzwischen 10.000 Menschen evakuiert worden. Betroffen sind 26 Ortschaften. In einem Gebirgsmassiv westlich von Perpignan, wo die Flammen sich inzwischen durch 4.600 Hektar Fläche gefressen haben. Ein Feuerwehrmann sowie ein Anwohner wurden schwer verletzt.
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1: Zum Wetter, die aktuelle Vorhersage des Deutschen Wetterdienstes. Im Norden und Osten viele Wolken, es kann auch immer mal nass werden, bei Höchstwerten zwischen 18 und 23 Grad. In der Südwesthälfte dagegen viel Sonne und meist trocken. Die Höchstwerte liegen zwischen 24 und 32 Grad. Morgen bleibt es im Norden und Osten bedeckt und regnerisch. In der Südwesthälfte dagegen weiterhin heiter bis sonnig und meist trocken. 18 bis 24 Grad werden es maximal im Norden. Sonst sommerliche 24 bis 34 Grad.
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4: Das bin ich und ich wünsche euch einen wunderschönen Montagnachmittag. Schön, dass ihr da seid.

Ihr seid im Domradio. Viertel nach drei ist es und heute um 21 Uhr spielt Portugal gegen Spanien im Achtelfinale. Um 2 Uhr morgen früh dann das Spiel USA-Belgien, worüber sich gerade die halbe Erdkugel furchtbar aufregt, weil Herr Infantino mit Herrn Trump telefoniert hat und Trump bat, die rote Karte für so einen Topspieler aus den USA in Bewährung umzuwandeln. Sprich, also der Mann soll unbedingt kicken und schwupps, da geht das auch. Unglaublich. Und was dazu die Oma von meiner Kollegin Carolina Greif-Alonso sagt, das frage ich Sie jetzt mal selbst.

0: Elba, hallo Caro.
1: Hi Uta.
0: Was sagt deine Oma zu diesem Skandal?
1: Also ich glaube ehrlich gesagt, die kennt diesen Infantino gar nicht. Aber ganz wichtig, es läuft ja gerade in Mexiko die WM teilweise ja auch. Und ich komme ja aus Mexiko und da lebt auch meine Oma. Und für die ist es halt ein ganz besonderes Gefühl, jetzt so eine Art Heim-WM wenigstens in einem Drittel zu haben.
0: Mhm.
1: Deshalb, ja, die ganze Konzentration liegt auf den Spielen.
0: Deine Oma ist deshalb eine wichtige Person im Fußballbelangen, weil sie nämlich Spieler segnet vor dem TV-Gerät. Das musst du bitte mal erklären, also was die da tut. Du hast ja genau gerade gesagt, mexikanische Wurzeln. Was macht da deine Oma vor dem Fernsehen und warum?
1: Also ich glaube nicht nur meine Oma, sondern wahrscheinlich tausende von mexikanischen Omas machen das. Die sitzen quasi, wenn die Nationalhymne kommt, dann werden ja alle Spieler einmal gezeigt, wie die da schön ihre Hymne singen. Und wenn dann quasi jeder Spieler einmal dran ist mit dem Gesicht, dann stehen da die ganzen Großmütter davor und machen dann eine kleine Segnung und das soll dann halt Glück bringen. Davor wird ja auch ganz oft in vielen Haushalten nochmal so eine Art Gebetskerze angezündet, quasi alles rausholen, was geht, damit die Mannschaft auch gewinnt.
0: Ist das eine Tradition, zu der man irgendwie berufen wird oder wer macht das oder...
1: Ich glaube, berufen nicht. Es machen irgendwie, glaube ich, immer die Ältesten. Ich habe halt im Kopf immer meine Oma, weil ich habe keinen Opa. Aber ich habe auch eine Freundin, da hat es auch der Opa gemacht. Und eine andere Freundin, da macht es die Mama. Also ich glaube, einfach nur die Person, die irgendwie, sag ich mal, der Chef im Haus ist.
0: Und dann, also eine alte Tradition hat natürlich auch was mit religiöser Inspiration zu tun, ne? So eine Segnung und eine Kerze anzumachen. Jetzt ist aber ja Mexiko schon leider gestern Nacht, du bist extra um 2 aufgestanden, rausgeflogen aus dem Fußballturnier. Sind das jetzt die Omas schuld oder war es eher die Leistung der Mannschaft?
1: Nee, also da, also schuld auf jeden Fall die Omas nicht. Und die Stimmung in Mexiko ist ja auch an sich ganz gut. Mexiko hat ja nie überhaupt so eine K.O.-Phase überstanden, deshalb ist das Land und die Gesellschaft an sich schon sehr zufrieden damit, wie weit man gekommen ist. Und gegen England auszuscheiden ist auch nicht so schlimm.
0: Deshalb, da ist ja schließlich der Fußball erfunden worden.
1: Genau,
0: ne?
1: Deshalb die Stimmung bleibt gut. Die Leute haben man gestern ein bisschen gedrückt und heute auch noch. Und morgen ist es dann wieder vergessen und dann wird wieder gefeiert.
0: Ist jetzt für deine Oma die Phase der ich segne irgendwelche Spieler vor dem Fernseher vorbei?
1: Ja, weil sie macht das wirklich nur für, also für die mexikanische Nationalmannschaft und sie hat das auch für Deutschland gemacht, weil ich ja halb Deutsche auch bin. Deshalb, ich erinnere mich noch, wo 2014 Deutschland Weltmeister wurde, hat das meine Oma auch gemacht bei dem Spiel Deutschland gegen Argentinien und da hat es ja geklappt. Also dieses Mal nicht, aber vielleicht dann 2030.
0: Danke, Oma von Carolina, Domradio-Kollegin über mexikanische Tradition, dass ältere Frauen die Spieler während der Nationalhymne, während die singen und die Kamera so einzeln über jeden von denen fährt, segnen sie vor dem TV die Kicker. Danke, Caro.
1: Gerne.

Hey Baby, das Domradio ist hier. Gleich ist es 3:30. Heute hat Sylvester Stallone Geburtstag. Der wird 80 und ist ein guter Freund von Donald Trump. Außerdem ist er Sonderbotschafter für Hollywood. Heute hat noch ein Mann Geburtstag und dem gratuliert ein anderer berühmter Schauspieler, nämlich Richard Gere. Ganz anderes Kaliber als Sylvester Stallone. Richard Gere und ganz, ganz viele Menschen weltweit gratulieren dem geistlichen Oberhaupt der Tibeter. Der Dalai Lama wird heute 91. Wir gratulieren auch.

0: Halb vier ist es, ihr seid in eurem Domradio. So ein Glas kann ja immer halb voll und halb leer sein. Das Ganze geht übrigens mit einer Tasse ganz genauso.
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2: Ich grüße euch. Hier ist Tim mit einem Zitat von Jan Frerichs, das ich mitgebracht habe. Es ist nur 3 Zeilen lang, aber ich musste doch ein bisschen länger darüber nachdenken. Es hat mich inspiriert. Vielleicht geht es euch ja genauso. Du kannst nicht aus einer leeren Tasse trinken. Sorge für dich.
0: Muss man ein bisschen drüber nachdenken, aber nachdenken ist ja auch was, was wirklich gut tut. Euer Domradio hier. Schönen guten Nachmittag.

0: Montagnachmittag in eurem Domradio. Das Buch der Bücher ist ja die Bibel. Und auch wenn ihr nicht alles wisst, was da drin steht, von den 10 Geboten hat sicher jede und jeder schon gehört. Und auch, dass es da oft darum geht, was man alles besser nicht tun soll. Und wenn dieses Nicht dann mal fehlt, puh.
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2: Manchmal gibt's in der Bibel auch Fehler. Druckfehler kommen auch in der Bibel vor, insbesondere bei Neuübersetzungen. Der bekannteste Fall war im 17. Jahrhundert mit einer Fassung der King James Bibel. Die in London entstandene englische Neuübersetzung ist an pikanter Stelle falsch. In Exodus 20,14 bei den 10 Geboten steht nicht, du sollst nicht die Ehe brechen, sondern du sollst die Ehe brechen. Das geht natürlich gar nicht. Die Exemplare wurden eingezogen, aber 9 sind immer noch im Umlauf von dieser sündigen Bibel. Die findet man auch im Internet und kann nachschauen. Es gibt Leute, die überlegen, dass das gar kein Druckfehler war, sondern dass der Setzer sich einen Scherz erlaubt hat und es recht lange gedauert hat, bis die Leute merken, das war ein Fehler.
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0: Sehr lustig, was so ein kleines fehlendes Wörtchen für Folgen haben kann. Die Bibel Fun Facts, die wir gerne auch als Angeberwissen bezeichnen, gibt's übrigens überall auch als Buch, erschienen im Herder Verlag.

0: Telefonische Krankschreibung wieder abschaffen und ab dem ersten Tag braucht es eine Krankschreibung, wenn man sich nicht gut genug fühlt, um zur Arbeit zu gehen. Genau darauf haben sich die Spitzen von CDU, SPD und CSU ja in der vergangenen Woche verständigt und diese Pläne sorgen für sehr breite Kritik. Jetzt hat die Opposition von den Grünen geplant, dass im Bundestag eine Aktuelle Stunde zum Thema gehalten werden sollen und hat die angemeldet für die kommende Woche. Das ist doch gut, wenn nicht einfach immer was beschlossen werden kann, ohne dass man nochmal drüber spricht. Sprechenden Menschen kann immer geholfen werden.
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0: Ach, manchmal möchte ich aber auch echt nicht tauschen. Haushalt machen. Eine bestimmte Summe Geld an ganz viele Menschen, die dieses Geld wahnsinnig gut gebrauchen können, verteilen, gibt eigentlich meistens Zoff.
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2: Ich bin Dirk Zeitler. Höhere Ausgaben und mehr Schulden, dafür Sparkurs in den Ressorts und bei der Sozialversicherung sowie Steuererhöhungen. Das Bundeskabinett hat den Haushaltsentwurf 2027 beschlossen. Die Pläne stoßen auf breite Kritik.
3: 555 Milliarden Euro Ausgaben, dazu eine Neuverschuldung von gut 200 Milliarden Euro. Die Industrie hält die Haushaltspläne für wenig solide. Die Zuwächse auf der Sollseite seien alarmierend, heißt es vom Bundesverband. Greenpeace-Experten werfen Bundesfinanzminister Klingbeil hingegen einen skandalösen Raubzug bei den Klimaschutzmaßnahmen vor. Klingbeil selbst verteidigt seine Finanzpläne als notwendig und verfassungskonform. Mehr Geld soll vor allem in die Verteidigung und den Ausbau von Straßen, Brücken und Bahnnetz gesteckt werden. Tanja Wagner, Nachrichtenredaktion.
2: Die Bundesregierung hofft darauf, die Rüstungskooperation mit Kanada zum NATO-Gipfel mit dem Abschluss eines milliardenschweren U-Boot-Geschäfts deutlich vertiefen zu können. Wenn es gelingt, dann wird das Kanada an uns für Jahrzehnte binden, heißt es einen Tag vor Beginn des Gipfels aus deutschen Regierungskreisen. Das Spitzentreffen beginnt morgen in Ankara. Dieser Fall schlägt hohe Wellen. Nachdem die FIFA die Rotsperre gegen US-Nationalstürmer Belogun kurz vor dem Achtelfinale gegen Belgien ausgesetzt hat, steht die Frage im Raum, hat US-Präsident Trump bei der Entscheidung seine Finger im Spiel? Fußballverbände auf der ganzen Welt reagierten empört.
4: Man sei fassungslos angesichts einer solch beispiellosen, unverständlichen und ungerechtfertigten Entscheidung, erklärt der Europäische Fußballverband UEFA. Der Beschluss der FIFA habe eine rote Linie überschritten. Der belgische Fußballverband hat vor dem Achtelfinalspiel seines Teams gegen die USA heute Nacht offenbar Berufung gegen die Entscheidung eingelegt. Und DFB-Präsident Neuendorf fordert rasche Aufklärung des Vorgangs. Es gehe um die Integrität des Wettbewerbs und die Glaubwürdigkeit der FIFA. Thomas Thonfeld, Sportredaktion.
2: Wegen eines weiter um sich greifenden Naturbrandes in Südfrankreich sind inzwischen 10.000 Menschen evakuiert worden. Betroffen sind 26 Ortschaften in einem Gebirgsmassiv westlich von Perpignan, wo sich die Flammen inzwischen durch 4.600 Hektar Fläche gefressen haben. Ein Feuerwehrmann sowie ein Anwohner wurden schwer verletzt.
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2: Zum Wetter, die aktuelle Vorhersage des Deutschen Wetterdienstes. Im Norden und Osten viele Wolken, es kann auch immer mal nass werden, bei Höchstwerten zwischen 18 und 23 Grad. In der Südwesthälfte dagegen viel Sonne und meist trocken. Die Höchstwerte liegen zwischen 24 und 32 Grad. Morgen bleibt es im Norden und Osten bedeckt und regnerisch. In der Südwesthälfte dagegen weiterhin heiter bis sonnig und meist trocken. 18 bis 24 Grad werden es maximal im Norden. Sonst sommerliche 24 bis 34 Grad.
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0: Es gibt ja die ein oder andere Gemeinsamkeit unter allen Menschen. Wir werden alle geboren, wir sterben alle, das ist uns gleich. Was dazwischen passiert, ist unterschiedlich, aber auch da gibt es Bedürfnisse, die wir alle haben. Hunger, Durst, aufs Klo gehen und wenn es heiß ist, uns abkühlen. Was eigentlich, wenn man auf Pilgertour ist und die Versuchung, doch einfach lieber im See liegen zu bleiben, statt weiterzugehen, sehr groß wird. Über dieses Thema sprechen wir gleich hier im Domradio. Schön, dass ihr da seid.

0: Gleich 4:15 und wir sind ja im Juli, der nun definitiv Sommer ist. Zudem ein heißer. Und wenn man da wandernd oder pilgernd unterwegs ist, schwitzend, stöhnend, nach Abkühlung lechzend, gibt's dann eigentlich sowas wie eine Versuchung? Zumal, wenn da noch das Meer oder ein schöner See am Wegesrand locken. Eine, die das weiß, ist die Pilgerfachfrau Beate Steger, die auch jetzt gerade wieder auf Tour ist, auf Erkundungstour. Beate, hast du schon mal ein Pilgerziel nicht erreicht, weil du im Wasser kleben geblieben bist?
1: Nee, kleben geblieben bin ich nicht, aber ich bin halt später angekommen. Als ich auf dem portugiesischen Jakobsweg beispielsweise unterwegs war, von Porto raus, da ist man ein ganzes Stück am entlang unterwegs und da war dann schon die Versuchung auch groß. Also ich bin jetzt nicht komplett ins Wasser gegangen, aber zumindest die Schuhe aus und dann bis zu den Knien rein oder bis zu den Oberschenkeln, um sich einfach ein bisschen zu erfrischen. Und von daher bin ich da nicht kleben geblieben, aber mir ist einmal passiert, da war ich in Rom am Trevi-Brunnen und da habe ich auch die Füße reingestreckt. Das ist aber schon eine Weile her, weil das ist mittlerweile total verboten und da kam die Polizei und wollte mich fast verhaften. Also das ist gerade noch

0: mal gut ausgegangen, sonst hätte ich da vielleicht bleiben müssen.
1: Also das heißt, man kann sich schon auch schön mal abkühlen unterwegs, ohne dabei nicht rechtzeitig in der Herberge anzukommen. Gibt's da was, wo man drauf achten muss, außer nicht verhaftet zu werden?
0: Also man muss einfach die Füße wieder gut trocken bekommen. Also das ist ja immer so ein Problem, auch wenn man schwitzt, wenn man da schon nasse Füße hat oder feuchte Füße, dass es Blasenbildung gibt. Das heißt, ich habe immer so ein kleines Outdoor-Handtuch auch mit dabei und strecke die Füße dann auch noch mal in die Luft, in die Sonne, bevor ich dann wieder die Socken und die Schuhe anziehe, damit wirklich alles trocken ist.
1: Das wird ja jetzt alles mit der Klimakatastrophe nicht besser werden. Gibt es von vornherein Wege, wo ich das Risiko von so Mega-Hitzewellen minimieren kann?
0: Also gerade eben Spanien, da gibt es die in Sevilla beginnt, die kann man im Sommer eigentlich niemandem mehr empfehlen, weil das sind wirklich über 40 Grad dann auch. Das ist auch ein schöner Weg, den man im Winter gehen kann. Genauso gibt es auch auf dem Camino Francés, gibt es ja auch eine Wintervariante und eine normale Variante. Dann gibt es natürlich die Wege, die am Meer entlang führen. Das ist, wie gesagt, der portugiesische Jakobsweg, von dem ich schon gesprochen habe. Da hat es dann auch immer eine frische Brise, weil es da eine Variante am Meer entlang gibt, oder man kann irgendwann abbiegen und durchs Landesinnere gehen. Oder wo ich auch schon war, das war wunderschön in Polen, der Pommersche Jakobsweg, der geht an der Ostsee entlang. Und da bin ich sogar ein Stück weit wirklich gepilgert mit Rucksack und den Wanderschuhen in der Hand und bin da durchs Wasser gelaufen am Strand entlang. Also das war wunderschön.
1: Und jetzt ist sie gerade an der Kapelle Maria Hügel, noch südlicher von Freiburg. Da hat Beate Steger auf ihrer Erkundungstour eine kleine Pause gemacht. Ab und zu hatte es ein paar kleine Aussetzer im Telefon, ging aber. Danke, Beate.
0: Gerne, Uta.

nicht Sugar Babes im Domradio. Gleich ist es 16:30, dann haben wir hier einen inspirierenden Gedanken für euch, wie immer zur halben Stunde.

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1: Und jetzt kommt mal wieder so eine No-Name-Inspiration, die mir über den Weg gelaufen ist. Ich bin Heike aus dem Domradio-Team und da gibt es ja viele Gedanken, die man nicht einem Autoren oder einer Autorin zuordnen kann. Schön sind sie aber trotzdem. Das hier zum Beispiel. Du bist wertvoll. Nicht, weil du weißt, was du weißt, tust, was du tust, kannst, was du kannst, sondern weil du bist, wer du bist. Danke, dass es dich in meinem Leben gibt.
2: 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Wir waren eben ein bisschen auf Pilgertour mit Beate Steger, die über Abkühlung während des Pilgerns gesprochen hat. Und gleich geht's um einen Mann, einen Vinzentinerpater, der auch pilgert, und zwar für einen guten Zweck. Schönen guten Nachmittag.

0: 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Es ist Pilgersaison und ein echter Vielpilger ist Vinzentinerpater Andreas Müller. Der hat in den vergangenen 20 Jahren rund 7.500 Kilometer Pilgern zu Fuß zurückgelegt und verbindet seine sommerlichen Pilgerwege seit ein paar Jahren immer mit einer Spendenaktion für soziale Einrichtungen in Trier. Aktuell ist Pater Andreas wieder unterwegs. 3 Wochen lang pilgert er auf dem Chemin d'Amadour in Frankreich von der Atlantikküste in der Nähe von Bordeaux ins Landesinnere. Pater Andreas ist frohen Mutes. Er geht rund 30 Kilometer am Tag und wer ihm folgen will, im Geiste, der kann das auf seinem Instagram-Account solidarisch pilgern tun. Aus der Region Médoc hat er in der vergangenen Woche schon viele wunderschöne Fotos gepostet. Allerdings sieht die Landschaft auf diesen Bildern immer wieder doch sehr ähnlich aus. Auch sehr flach. Wie pilgert sich's da?
1: Entweder gehen sie in den Weinbergen oder sie gehen an der Gironde oder an den Weinbergen direkt an der Gironde. Und das ist insofern eine Herausforderung, dass das ja doch monoton wird. Das schafft aber auch die Möglichkeit, dann tatsächlich etwas Spirituelles auch da herauszuziehen. Eben in dieser Eintönigkeit der Landschaft lenkt sie ja auch relativ wenig ab, wodurch dann auch Zeit für Fragen, die so in einem Sinn, Zeit für wirklich auch intensive Gebetszeiten da ist. Und von daher kann man das dann schon auch ganz gut füllen.
0: Der Chemin d'Amadour, wo Pater Andreas unterwegs ist, ist bei weitem nicht so bekannt wie das Netz der Jakobswege. Und da ist nicht so viel los, sagt er.
1: Ich bin bis jetzt noch keinem Pilger begegnet. Zwischen den Dörfern, zwischen den Unterkünften ist es sehr, sehr still. Es ist sehr einsam. Also das schätze ich aber sehr. Und abends in den Unterkünften oder so, dadurch, dass ja jetzt auch Fußball-Weltmeisterschaft ist, findet man dann doch immer noch ein Gesprächsthema, so dass der Tag nicht zu Ende geht, ohne ein Wort mit irgendjemandem gewechselt zu haben.
0: Ja, das ist auch besser so. Das dritte Mal unter dem Motto solidarisch pilgern sind Sie unterwegs. In diesem Jahr sammeln Sie Spenden für den Kinderschutzbund Trier, genauer für dessen Beratungsstelle. Für die braucht der Kinderschutzbund jedes Jahr 40.000 Euro Eigenmittel. Wie viel davon haben Sie mittlerweile erpilgert?
1: Ja, der Spendenstand, das ist unglaublich. Also ich bin bei 32.500 Euro angelangt und das ist der Stand letzte Woche. Unsere Verwaltungskraft hat Urlaub, also ich habe seit einer Woche keine neuen Zahlen. Ich hoffe, dass noch ein bisschen was dazugekommen ist. Das hängt damit zusammen, dass ich dieses Jahr auch im Vorfeld viele Leute angeschrieben habe und auch persönliche Kontakte gesucht habe. Und das hat sich sehr gelohnt. Aber es sind auch viele, viele Einzelspenden da und kleinere Spenden. Und von daher hoffe ich, dass ich mich noch der 40.000 Euro Grenze doch ein wenig noch nähern kann.
0: Und wenn Sie jetzt die 40.000 Euro sogar erreichen, noch unterwegs, dann brechen Sie Ihre Pilgertour ab?
1: Nein, ich werde dann stehen bleiben und glaube ich dann ein Glas Weißwein, Rotwein oder ein Glas Sekt trinken und das Ganze dann ein bisschen feiern oder vielleicht am Abend ein bisschen feiern und dann am nächsten Tag weitergehen.
0: Der Vinzentiner Pater Andreas Müller aus Trier pilgert seit vergangenem Montag 3 Wochen lang auf dem Chemin d'Amadour in Frankreich und dabei sammelt er Spenden für den Kinderschutzbund in Trier. Wenn ihr ihm folgen wollt, er postet von unterwegs regelmäßig auf seinem Instagram-Kanal, der heißt Solidarisch Pilgern. Das Domradio hier.
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Green Green Grass, George Ezra im Domradio. Die Platte ist von 22, also 4 Jahre alt. Und George Ezra kam auf die Idee zu diesem Lied, während er über Weihnachten in einem Urlaub war in St. Lucia. Mit 2 Kumpels sei er in der Bar am Strand gewesen, hat Cocktails und Bier getrunken. Dann gab es in der Nähe Musik. Zack, sind sie dahin, weil sie interessiert waren. Und dann haben sie bemerkt, dass ungefähr nach einer halben Stunde alle diese feiernden Menschen gerade eine Beerdigung feierten. 3 Leute waren gestorben und die wurden beerdigt. Der Brite war total begeistert, George Ezra, und sagt so, da sind die doch, die 3 Leben, die von ihnen gegangen sind, gerade am Feiern. Und das war die Grundlage für seinen Song Green Green Grass. Herrlich. Das ist George Michael. Faith. Das passt gut zu uns, zum Domradio. Glauben. Und Orgel passt auch gut zu uns. Gibt's im Kölner Dom immer dienstags Orgelkonzerte am Abend.

0: ist schon wieder eine Stunde rum.
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2: Ich bin Dirk Zeitler. Höhere Ausgaben und mehr Schulden, dafür Sparkurs in den Ressorts und bei der Sozialversicherung sowie Steuererhöhungen. Das Bundeskabinett hat den Haushaltsentwurf 2027 beschlossen. Die Pläne stoßen auf breite Kritik.
3: 555 Milliarden Euro Ausgaben, dazu eine Neuverschuldung von gut 200 Milliarden Euro. Die Industrie hält die Haushaltspläne für wenig solide. Die Zuwächse auf der Sollseite seien alarmierend, heißt es vom Bundesverband. Greenpeace-Experten werfen Bundesfinanzminister Klingbeil hingegen einen skandalösen Raubzug bei den Klimaschutzmaßnahmen vor. Klingbeil selbst verteidigt seine Finanzpläne als notwendig und verfassungskonform. Mehr Geld soll vor allem in die Verteidigung und den Ausbau von Straßen, Brücken und Bahnnetz gesteckt werden. Tanja Wagner, Nachrichtenredaktion.
2: Die Bundesregierung hofft darauf, die Rüstungskooperation mit Kanada zum NATO-Gipfel mit dem Abschluss eines milliardenschweren U-Boot-Geschäfts deutlich vertiefen zu können. Wenn es gelingt, dann wird das Kanada an uns für Jahrzehnte binden, heißt es einen Tag vor Beginn des Gipfels aus deutschen Regierungskreisen. Das Spitzentreffen beginnt morgen in Ankara. Dieser Fall schlägt hohe Wellen. Nachdem die FIFA die Rotsperre gegen US-Nationalstürmer Belogun kurz vor dem Achtelfinale gegen Belgien ausgesetzt hat, steht die Frage im Raum, hatte US-Präsident Trump bei der Entscheidung seine Finger im Spiel? Fußballverbände auf der ganzen Welt reagierten empört.
4: Man sei fassungslos angesichts einer solch beispiellosen, unverständlichen und ungerechtfertigten Entscheidung, erklärt der Europäische Fußballverband UEFA. Der Beschluss der FIFA habe eine rote Linie überschritten. Der belgische Fußballverband hat vor dem Achtelfinalspiel seines Teams gegen die USA heute Nacht offenbar Berufung gegen die Entscheidung eingelegt. Und DFB-Präsident Neuendorf fordert rasche Aufklärung des Vorgangs. Es gehe um die Integrität des Wettbewerbs und die Glaubwürdigkeit der FIFA. Thomas Thonfeld, Sportredaktion.
2: Wegen eines weiter um sich greifenden Naturbrandes in Südfrankreich sind inzwischen 10.000 Menschen evakuiert worden. Betroffen sind 26 Ortschaften in einem Gebirgsmassiv westlich von Perpignan, wo sich die Flammen inzwischen durch 4.600 Hektar Fläche gefressen haben. Ein Feuerwehrmann sowie ein Anwohner wurden schwer verletzt.
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2: Zum Wetter, die aktuelle Vorhersage des Deutschen Wetterdienstes. Im Norden und Osten viele Wolken, es kann auch immer mal nass werden, bei Höchstwerten zwischen 18 und 23 Grad. In der Südwesthälfte dagegen viel Sonne und meist trocken. Die Höchstwerte liegen zwischen 24 und 32 Grad. Morgen bleibt es im Norden und Osten bedeckt und regnerisch. In der Südwesthälfte dagegen weiterhin heiter bis sonnig und meist trocken. 18 bis 24 Grad werden es maximal im Norden. Sonst sommerliche 24 bis 34 Grad.
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0: Und mit Nelly Furtado, Forza, der EM-Song von 2004 zum WM-Achtelfinale heute Abend. Schön, dass ihr da seid.

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Ich mach mal die Kurzform. Toller, Tore schießender US-Fußballer, Balogun sein Name, kriegt im letzten Spiel eine rote Karte, ist also dann für die Folgespiele gesperrt. In diesem Falle also auch für das WM-Achtelfinale USA-Belgien. Basta. Nix basta. Die Entscheidung war umstritten, ja. Beobachter finden es zum Teil gar nicht so schlecht, dass die Sperre aufgehoben wird. Aber harsche Kritik gibt es am späten Zeitpunkt dieser Entscheidung. Keine zwei Tage vor dem Achtelfinale, sowie an den Begleitumständen gibt es auch Kritik. Denn, das wird immer wahrscheinlicher, der US-amerikanische Präsident hat seinen Kumpel, den FIFA-Chef, angerufen. Das ist Giovanni Infantino. Also Trump ruft Infantino an und sagt, hör mal, mach wat. Und der macht wat. Die FIFA hebt die Sperre für US-Spieler Folarian Balogun kurz vor dem Achtelfinale gegen Belgien auf. Dazu gibt es ganz, ganz viele Meinungen und Kommentare. Und die Haus- und Hofband der Kölner Stunksitzung, Kürbis Underground, wusste schon vor vielen Jahren, ich zitiere mal den Anfang des Liedes, Räuber, Diebe und Verbrecher landen ziemlich oft im Knast. Doch du brauchst nicht mal ein Messer, wenn du einen Weltverband gegründet hast. Du nennst ihn FIFA.

Kürbis Underground. Schön, ne? Wie man so seine Meinung in Liedern wiedergeben kann. Hier ist euer Domradio und übrigens hat Kloppo gesagt, der DFB-Wunschtrainer Jürgen Klopp, dass es ja auch immer noch die Möglichkeit gäbe, dass das US-Team Balogun nicht aufstelle, vielleicht aus Fairnessgründen. Man muss, sagt Kloppo, mal ganz kurz sagen, das ist unser Spiel, nicht deren Spiel. Boah, dein Wort in Gottes Ohr.

Das Domradio ist hier. Ich habe ja immer gedacht, so ein Spiel hat irgendwie Regeln und da muss man sich dann dran halten. Und wenn man dann verwarnt wird und deswegen rausfliegt, dann ist das halt eben so. Da habe ich mich offenbar ein bisschen vertan mit der Geschichte mit dem anstehenden Achtelfinale USA gegen Belgien, wo die rote Karte für einen sehr starken Torschützen aus dem US-amerikanischen Team quasi rückgängig gemacht worden ist, möglicherweise weil Herr Trump Herrn Infantino angerufen hat. Es kann jetzt noch der belgische Fußballbund Berufung einlegen dagegen. Mal gucken, ein bisschen Zeit ist ja noch bis zum Anpfiff. Euer Domradio ist hier. Schönen guten Montag, Frühabend wünsche ich euch.

0: Halb sechs ist es an diesem sonnigen, warmen Montagabend.
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2: Mit Tim für euch und einer Inspiration, die wir wahrscheinlich jeden Tag haben. Jan Frerichs hat sie hier zum Beispiel auch aufgeschrieben. Kleine Erinnerung, weniger grübeln, mehr machen.
0: Ja, mehr machen ist immer gut. Zum Beispiel auch gerne den hitzegeplagten Stadtbäumen helfen, indem ihr sie einfach mal gießt. Einmal wöchentlich. 100 Liter, sind 10 Eimer, dürfte reichen. Und dann kann man das ganze Jahr so zusammen mit Nachbarn vielleicht machen, so eine Gemeinschaftsaktion aus dem trockenen Boden stampfen. Das macht ein gutes Gefühl.
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0: Track. Das Domradio hier am Internationalen Tag des Kusses. Ja, was haben wir denn da alles? Also, da gibt es den flüchtigen Kuss, den Zungenkuss, bei dem am meisten Spucke getauscht und damit das Immunsystem gestärkt wird. Da hätten wir den Gnefrau küsst die Handkuss. Bei den Maori gibt's den Hongi, den Nasenkuss, bei dem es ums Beschnuppern und auch ums Atemeinhauchen geht. Da ist der Bussi-Bussi-Wangenkuss gerne in 2- bis 4-facher Ausführung. Und dann ist da auch noch der Judaskuss. Damit hat Judas Iskariot, der Verräter unter den 12 Aposteln, den Pharisäern, die Jesus gefangen nehmen und ermorden wollten, gezeigt, welcher der Personen aus der Gruppe im Garten Gethsemane es denn da ist. Und dass es damals kein Instagram und keine Zeitung gab, ist klar, aber dennoch habe ich mich gefragt, Jesus hat an jeder Ecke gepredigt. Wieso wussten die denn einfach gar nicht, wie der aussah? Und das habe ich meinen Domradio-Kollegen Roland Müller gefragt, der ist Theologe und muss das ja wissen.
1: Die wissen halt einfach nicht unbedingt, wie Jesus aussieht. Wir können uns das auch nicht so vorstellen, dass er einfach total stadtbekannt war. Ich glaube, das ist vielleicht auch nur eine gewisse Überzeichnung der Evangelien. Jesus war halt kein Superstar zu der Zeit.
0: Das kam später mit dem Musical von Andrew Lloyd Webber. Ich habe den Roland dann auch noch mal ein bisschen näher nach diesem Judaskuss gefragt, der ja so sehr auch bezeichnend ist, nutzt man ja heute noch den Ausdruck. Und Judas ist ein Synonym für Verräter und so.
1: Der Kuss war damals eine ganz normale Begrüßung im vorderen Orient. Das heißt, Judas kann also so auf eine ganz elegante Art zu Jesus gehen, küsst ihn, sagt zu ihm Hallo und sagt damit gleichzeitig den römischen Soldaten, an die er Jesus verrät, das ist Jesus. Es hat etwas mit der Dramatik dieser Tage zu tun. Jesus wird verraten, er wird gekreuzigt, es ist die Auferstehung. Das ist eine gewisse Dramatik. Bestimmte Theologen haben das herausgearbeitet. Das ist wie bei einem Theaterstück. Und ein Kuss, also ein Zeichen der Liebe, ein Zeichen der Begrüßung, der wird zum Zeichen des Unheils, zum Verrat. Das ist halt ein total spannendes Zeichen, dass die Leute mitreißt, dass diese Geschichte einfach nochmal wertvoller macht.
0: Judaskuss. Nur einer am heutigen Tag des Kusses und nicht gerade der schönste, würde ich sagen. Dann doch lieber ein Schokokuss. Schönen Nachmittag euch. Das Domradio hier.

0: Ja, es ist schon immer noch so ein Pulverfass, diese Besuchergebühr, die im Kölner Dom jetzt erhoben wird. 12 € pro Person mit zahlreichen Ausnahmen für Kinder und dergleichen. Das Domkapitel hat das ja beschlossen. Es geht darum, dass die Kathedrale jeden Tag 44.000 € an Unterhalt kostet. Das sind Personalkosten, Reinigungskosten und natürlich Restaurierung und Renovierung jeden Tag, denn der Dom ist ja eine ewige Baustelle. Und jetzt sag ich mal, Kinder, es fangt nicht an, euch zu zanken. Die Präsidentin des Zentraldombauvereines, Barbara Schock-Werner, ehemals Dombaumeisterin, hat Kritik geäußert an diesem Eintrittsgeld und an den Öffnungszeiten. Aber ich glaube, man redet miteinander. Und wenn ihr das genauer wissen wollt, was da los ist, ist das überhaupt kein Problem. Das könnt ihr nämlich sehr ausführlich und sehr schön nachlesen.
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0: Nikos Santos kommt im Herbst nach Köln, nach Oberhausen, nach Frankfurt am Main.
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2: Ich bin Dirk Zeitler. US-Präsident Trump hat bestätigt, die FIFA im Wirbel um die Rotsperre von US-Stürmer Belogun bei der Fußball-WM selbst um eine Überprüfung gebeten zu haben. Ich habe um eine Überprüfung gebeten, weil ich nicht dachte, dass es ein Foul war, sagte Trump. Die FIFA hatte am Sonntag die Rotsperre für Belogun aufgehoben und zur Bewährung ausgesetzt. Für die USA ist der Fall von großer Bedeutung. In der Nacht tritt das Team des Mitgastgebers im WM-Achtelfinale gegen Belgien an. Wahrscheinlich mit ihrem Stürmerstar. Höhere Ausgaben und mehr Schulden, dafür Sparkurs in den Ressorts und bei der Sozialversicherung sowie Steuererhöhungen. Das Bundeskabinett hat den Haushaltsentwurf 2027 beschlossen. Die Pläne stoßen auf breite Kritik.
3: 555 Milliarden Euro Ausgaben, dazu eine Neuverschuldung von gut 200 Milliarden Euro. Die Industrie hält die Haushaltspläne für wenig solide. Die Zuwächse auf der Sollseite seien alarmierend, heißt es vom Bundesverband. Greenpeace-Experten werfen Bundesfinanzminister Klingbeil hingegen einen skandalösen Raubzug bei den Klimaschutzmaßnahmen vor. Klingbeil selbst verteidigt seine Finanzpläne als notwendig und verfassungskonform. Mehr Geld soll vor allem in die Verteidigung und den Ausbau von Straßen, Brücken und Bahnnetz gesteckt werden. Tanja Wagner, Nachrichtenredaktion.
2: In der Türkei beginnt morgen der NATO-Gipfel. Bei dem zweitägigen Treffen der Staats- und Regierungschefs der NATO-Staaten soll es um die weitere Stärkung der Abschreckung und der Verteidigungsfähigkeit gehen. Es wird auch das transatlantische Verhältnis zwischen Europa und den USA zur Sprache kommen.
4: US-Präsident Trump übt Druck auf die europäischen Verbündeten aus. Washington fordert, dass Europa zukünftig die Hauptverantwortung für die Verteidigung des Kontinents übernehmen muss. Außerdem drängen die USA darauf, dass sich die Europäer finanziell mehr beteiligen. Die Ukraine soll außerdem milliardenschwere Militärhilfen erhalten. Dabei dürfte Deutschland einen besonders großen Anteil tragen. Miriam Schmidt-Ankara.
2: Nach den tödlichen Schüssen in einem Wohngebiet in Offenburg hat die Polizei neue Details bekannt gegeben. Demnach soll der 33 Jahre alte Tatverdächtige am Morgen erst seine Ex-Freundin und dann sich selbst erschossen haben. Bei der Frau handelt es sich den Angaben nach um eine 36-Jährige, die in der Nähe des Tatortes wohnte.
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2: Zum Wetter, die aktuelle Vorhersage des Deutschen Wetterdienstes. Heute Abend und in der Nacht im Norden und Osten bei vielfach starker Bewölkung weiterhin etwas Regen. Sonst wechselnd bis gering bewölkt, teils klar und trocken. Nächtliche Tiefstwerte 18 bis 10 Grad. Morgen bleibt es im Norden und Osten bedeckt und regnerisch, in der Südwesthälfte dagegen weiterhin heiter bis sonnig und meist trocken. 18 bis 24 Grad werden es maximal im Norden, sonst sommerliche 24 bis 34 Grad.
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5: Das ist sehr warm, bis 34 Grad. Ich kenne ja allerhand Leute, die im Dachgeschoss wohnen, die in den letzten Wochen da tatsächlich zwischendurch ausziehen mussten, weil sie gesagt haben, es geht einfach nicht. Und gestern habe ich aber einen tollen und billigen Trick gehört, der ein bisschen helfen kann, die Hitze wegzuhalten. Wie der geht, das sage ich euch gleich. Schön, dass ihr da seid.

Wetter geht ja immer, ne? Übers Wetter reden tun die Leute, glaube ich, schon seit, ach, was weiß ich, seit den Zeiten Jesu oder so. Und übers Wetter reden natürlich im Moment auch ganz viele Menschen. Auch wir am Wochenende hatten wir ein lustiges, großes Familientreffen. Das war sehr schön. Und da habe ich dann einen tollen Tipp gelernt, nämlich, dass man eine Rettungsfolie, kostet ja nicht viel, kostet einen Euro oder so. Das sind die Dinger, wo man Menschen, die unterkühlt sind, drin einwickelt, damit sie wieder warm werden. Und so eine Rettungsfolie kann man sehr gut mit Gaffertape außen auf seinen Fensterrahmen kleben. Nicht direkt auf die Scheibe, sondern außen auf den Rahmen. Mit Gaffer hält alles. Und zwar die silberne Seite nach außen. Und dann wird eine Wohnung tatsächlich, sagt zumindest meine Cousine, sehr viel kühler gehalten. Man kann dann zwar nicht rausgucken, aber das ist dann eben so. Und dann lieber nicht rausgucken, als sich so kaputt schwitzen wie in den letzten Tagen. Also kann man ja mal ausprobieren. Rettungsfolie, silberne Seite nach außen, auf den Rahmen kleben mit Gaffertape und nicht aufs Fenster direkt. Probieren geht über Studieren, sagte schon mein Opa immer. Ihr seid im Domradio. Schönen guten Abend.

0: 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Ihr seid im Domradio. Wir sammeln Geschichten. Und zwar sammeln wir hier im Domradio kleine Geschichten von kleinen Begebenheiten, die großes Glück hervorrufen. Also das kann wirklich was sehr, sehr Minimales sein, wo, wenn man im Alltag mal drauf achtet, es sich echt lohnt, weil es einen froh macht. Zum Beispiel sowas hier.
1: Mein Name ist Luise und ich hatte heute einen sehr schönen Moment. Ich habe eine noch Bekannte getroffen und wir sind eine Runde mit ihrem Hund spazieren gegangen, eine ziemlich große Runde, und es hat sich sofort total freundschaftlich angefühlt und eigentlich bin ich hier noch ganz neu. Aber das war wie nach Hause kommen, direkt eine sehr neue, schöne Freundschaft.
0: Und solche Geschichten sammeln wir und freuen uns, wenn ihr uns die auch schickt. Das könnt ihr machen, zum Beispiel an studio@domradio.de oder auch noch viel moderner als Sprachnachricht so.
2: WhatsApp uns einfach 0221 25 88 60.

0: halb sieben.
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0: Heute ist ja der internationale Tag des Kusses und zu diesem Thema gibt es natürlich unfassbar viele Sprüche, Zitate, Gedichte, Geschichten. Ich habe mal ein sehr kurzes rausgesucht, das stammt von Josef Konrad, der in der Ukraine geboren wurde und 1924 gestorben ist, polnisch-britischer Schriftsteller, und der sagte mal: Küsse sind das, was von der Sprache des Paradieses übrig geblieben ist. So, und jetzt stellen wir uns mal ganz dumm und fragen, was ist ein Carillon? Das hat nichts mit einer Dampfmaschine zu tun, sondern das ist ein Turmglockenspiel. Bronzeglocken, die wie beim Klavier mit einer Tastatur zum Klingen gebracht werden, davon gibt's nicht viele. Eines in Bonn-Beuel im Turm von St. Josef. Und da könnt ihr dieses Carillon bald kennenlernen in Konzertform. Wie, was, wo, warum? Gleich hier im Domradio.

Ein Carillon, das ist ein Turmglockenspiel, das aus ganz vielen Bronzeglocken besteht und mit einer Tastatur wie bei einem Klavier gespielt wird. Ein sehr seltenes Instrument, in ganz Deutschland gibt es nur ungefähr 50 Stück davon und eines von denen steht in St. Joseph in Bonn-Beuel. Und dort gibt es in diesem Jahr einen besonderen Musiksommer. Internationale Gastkarioneure werden dieses Teil, das eines der größten in Deutschland ist, live vom Turm spielen.

0: So klingt das berühmte Lied My Way von Frank Sinatra, live gespielt auf dem Carillon im Kirchturm der Pfarrkirche St. Josef in Bonn-Beul. Eine echte Rarität, denn nur 50 Instrumente dieser Art gibt es in Deutschland. Das Besondere, das Glockenspiel im Kirchturm lässt sich wie ein Klavier bespielen. Georg Wagner ist einer der Carillonneure an St. Josef.
1: Das Besondere ist für mich das Carillon-Spielen, dass man diese Glocken, die man normalerweise immer nur sehr laut vom Läuten her kennt oder vom Urschlag, dass man denen auch eine richtige musikalische Seele einverleiben kann, indem ich sie eben manuell anschlage und dann auch noch schöne Melodien drauf spielen, schön dynamisch, rhythmisch. Das ist für mich der musikalische Reiz an diesem Musikinstrument.
0: Zwei beziehungsweise dreimal im Monat spielen die Carillonneure live, und zwar die sogenannte Glockenandacht, eine ganze Stunde lang.
1: Die Glockenandacht haben wir deswegen so genannt, weil wir eben hier vom Turm der St. Josefskirche aus spielen und damit auch immer wieder den Leuten, die vielleicht auch nicht der Kirche so nahe stehen, auch immer wieder sagen wollen, hier ist eine Kirche und von dort kommen auch schöne, angenehme Melodien.
0: Weil das Instrument und die Musik so außergewöhnlich sind, veranstaltet die Pfarrgemeinde jedes Jahr Carillon-Konzerte mit international renommierten Carillonneuren.
1: Das Carillon selber ist eigentlich für die gesamte Öffentlichkeit, weil es ist ja nur rein öffentlich spielbar. Man kann es nicht einschließen. Der Klang ist so kräftig und soll ja auch so sein, dass alle es hören können. Das Carillon-Spiel ist dazu da, den Menschen einfach ihren Tag einfach zu versüßen, eine angenehme Stimmung über dem Ort zu verbreiten.
2: Und wer Georg Wagner, mit dem fürs Domradio Johanna Risse gesprochen hat, mal live beim Spielen erleben will, jeden ersten und dritten Donnerstag im Monat um 17 Uhr auf dem Josefsplatz in Bonn-Beul. Der Eintritt dazu ist frei und in diesem Sommer gibt es dann noch ein paar ganz besondere Konzerte von internationalen Gastcarillonneuren. Euer Domradio ist hier. Schönen guten Abend.

Ich gestehe euch mal was, es ist nicht so oft, dass ich es mag, wenn andere Gruppen alte Lieder neu aufnehmen. Aber Atomic Kitten und The Tide is High kann ich ziemlich gut mitleben. Ich bin Uta Vorbrot und für heute raus. Ab 19 Uhr gibt es hier bei uns ja jetzt immer bis 21 Uhr 2 Stunden überwiegend zum Zuhören. Wir senden Podcasts und unter anderem gibt es heute Löwen und Lämmer und das Ganze nennt sich die Eitelkeitsfolge. Vielleicht geht es da darum, dass man sich selber auch mal fragt, wie eitel bin ich eigentlich und ist das notwendig? Wenn ihr es wissen wollt, nach 19 Uhr mehr dazu. Macht euch, was immer ihr vorhabt, einen richtig schönen Abend. Bis bald!

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1: Ich bin Dirk Zeitler. Dieser Fall schlägt hohe Wellen. Nachdem die FIFA die Rotsperre gegen US-Nationalstürmer Balogun kurz vor dem Achtelfinale gegen Belgien ausgesetzt hat, steht die Frage im Raum: Hatte US-Präsident Trump bei der Entscheidung seine Finger im Spiel? Jetzt hat sich Trump selbst dazu geäußert.
2: Hier in den USA schlagen die Fußballwellen auch hoch. Trump selbst bestätigte einen Anruf bei einer sehr einflussreichen FIFA-Person mit der Bitte um Überprüfung der Sperre. Er habe zunächst nicht gewusst, was eine rote Karte sei, sagte Trump, aber die Schiedsrichterentscheidung und eine volle Sperre des Stürmers sei sehr, sehr unfair. Da sei kein Foul passiert, sondern nur ein Zusammenstoß, findet Trump. Aber die Glaubwürdigkeit des US-Teams steht fortan auf dem Spiel. Belgien will die Spielberechtigung Balogun's für die Partie heute Nacht anfechten. Aus den USA, Tina Eck.
1: Wer Wohngeld bekommt, muss sich absehbar auf Kürzungen oder die komplette Streichung der staatlichen Leistung einstellen. Das Bundeskabinett brachte in Berlin einen Gesetzentwurf von Bauministerin Huberts auf den Weg, der im nächsten Jahr 1,5 Milliarden Euro und ab 2028 sogar 2 Milliarden Euro pro Jahr beim Wohngeld einsparen soll. Der Entwurf geht nun zur Beratung in den Bundestag. Die Änderungen sollen am 1. Januar in Kraft treten. In der Türkei beginnt morgen der NATO-Gipfel. Bei dem zweitägigen Treffen der Staats- und Regierungschefs der NATO-Staaten soll es um die weitere Stärkung der Abschreckung und der Verteidigungsfähigkeit gehen. Es wird auch das transatlantische Verhältnis zwischen Europa und den USA zur Sprache kommen.
3: US-Präsident Trump übt Druck auf die europäischen Verbündeten aus. Washington fordert, dass Europa zukünftig die Hauptverantwortung für die Verteidigung des Kontinents übernehmen muss. Außerdem drängen die USA darauf, dass sich die Europäer finanziell mehr beteiligen. Miriam Schmidt, Ankara.
1: Nach den tödlichen Schüssen in einem Wohngebiet in Offenburg hat die Polizei neue Details bekannt gegeben. Demnach soll der 33 Jahre alte Tatverdächtige am Morgen erst seine Ex-Freundin und dann sich selbst erschossen haben. Bei der Frau handelt es sich den Angaben nach um eine 36-Jährige, die in der Nähe des Tatortes wohnte.
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1: Zum Wetter, die aktuelle Vorhersage des Deutschen Wetterdienstes. Heute Abend und in der Nacht im Norden und Osten bei vielfach starker Bewölkung weiterhin etwas Regen. Sonst wechselnd bis gering bewölkt, teils klar und trocken. Nächtliche Tiefstwerte 18 bis 10 Grad. Morgen bleibt es im Norden und Osten bedeckt und regnerisch, in der Südwesthälfte dagegen weiterhin heiter bis sonnig und meist trocken. 18 bis 24 Grad werden es maximal im Norden, sonst sommerliche 24 bis 34 Grad.
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5: Euer Montag im Domradio mit viel Zeit zum Zuhören, hoffe ich. Ich habe nämlich wieder die Podcasts für euch zusammengestellt. Im Podcast Löwen und Lämmer geht's gleich um Eitelkeit. Danach kommen die Glaubensdenker mit Sehnsucht nach Sommerurlaub. Und im Podcast Blick in die Bibel ist in dieser Woche Ricardo Wagner zu Gast. Er hat eine interessante Lebensgeschichte. Er hatte 5 Jahrzehnte lang mit der Kirche nichts am Hut, hat aber vor 2 Jahren in der katholischen Kirche eine neue Heimat gefunden. Und im Podcast Kelch und Arm geht es dann heute um Menschlichkeit, die Fluchtroute übers Mittelmeer und Päpste, die in Lampedusa waren. Dagmar Peters ist hier. Schön, dass ihr dabei seid.

0: 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Habt ihr schon mal andere Menschen beobachtet, wie sie handeln, wenn sie nicht gesehen werden oder denken, nicht gesehen zu werden? 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
1: Manche Menschen sind erstaunlich gelassen oder ruhig oder haben nicht verstanden, was eigentlich in der Situation passiert ist. Ich weiß nicht, vielleicht ist es auch eine Mischung aus allem. Was ist passiert? Ich war unterwegs und bin dann an einem Garten vorbeigegangen und ein Mensch mähte dort Rasen. Dann ging der Rasenmäher aus. Und wie macht man einen Rasenmäher an? Man zieht am Seilzug. Er zog einmal, er zog zweimal, er zog dreimal, der ging nicht an, er zog ein viertes Mal kräftig und plötzlich hatte er den gesamten Seilzug in seiner Hand. Und ich habe das dann beobachtet und habe mich gefragt, wie wird dieser Mensch wohl reagieren? Er hat nicht gesehen, dass ich ihn gesehen habe. Und er stand da und schaute einfach nur verdutzt auf seinen Rasenmäherseilzug und wusste nicht, also ich glaube, ich habe gedacht, der würde jetzt irgendwie böse werden oder rumschreien oder sagen, boah, was ist das denn jetzt wieso ist das denn passiert? Sondern er schaute einfach nur und dann legte er den Seilzug zur Seite und weiß nicht, was er dann gemacht hat. Was ich dann aber gemacht habe, ist, habe dann versucht, dahin zu gehen, um ihn zu fragen, warum er eigentlich so ruhig geblieben ist. Da bin ich um die Ecke gegangen, habe den versucht zu finden und habe dann da geklopft und hat dann aber leider nicht aufgemacht. Dann habe ich einmal gerufen, ist jemand da? Aber da war keiner da. Ich hätte so gerne nämlich gewusst, warum der Mensch dort in dieser Situation mitten auf dieser Wiese, obwohl er, ich würde sagen, vielleicht gerade mal ein Drittel seines Rasens gemäht hatte, eigentlich so ruhig geblieben ist. Also eigentlich gäbe es viele, viele, viele Gründe, da eben alles andere als ruhig zu sein, zu fluchen oder zu sagen, dass man, ja, das Produkt ist schuld oder, oh, wieso habe ich so festgezogen oder was auch immer. Aber der war gar nicht. Ich kann mir sogar vorstellen, der ist unten in seinen Keller gegangen und hat was geholt, um zu reparieren. Und diese Ruhe, das habe ich mich gefragt, wie kann man das für sich gewinnen? Aber leider habe ich es nicht erfahren. Ich hätte das zu gerne mit diesem Menschen besprochen. Aber das Ding ist, der Gesichtsausdruck, der war so, hä? Also es war erstmal ungläubiges Staunen über die Gesamtsituation und dann, okay, kann ich jetzt auch nichts machen. Gut, ja. Dann mache ich weiter. Ja. Das war irgendwie schön.
2: Beneidenswert und bewundernswert. Je nachdem, ob es eine Leistung oder eine Gabe ist.
1: So oder so. Auf jeden Fall schön. Herzlich willkommen zum Podcast Löwenlämmer mit Tobias und mir, dem Max. Also ihr merkt, wir sind seit dann jetzt 5 Folgen immer nur in Doppelbesetzung. Matthäus, wenn du das hörst, wir freuen uns.
2: Wir lüften das Geheimnis. Ich habe mich so mit Matthäus verkracht. Der jeweils andere kommt einfach nicht.
1: Ihr kommuniziert jetzt nur noch über diesen Podcast.
2: Der springst schon mal digital um die Ecke und wer sieht, Schwaderup ist eingeloggt, komm. Vergiss es. Ich bin raus.
1: Lass mal nur ganz kurz da. Ding, ding. Und dann verlässt er sofort das Meeting. Ja, ja. Nee, keine Ahnung. Wir wissen es wirklich nicht. Matthäus, liebe Grüße an dich. Und wir hoffen, wir sprechen noch, weil wir was zu klären haben. Positiv. Für unsere nächste Folge. Da könnt ihr euch auch schon gespannt sein. Das wird eine Special-Folge. Ich bin gespannt, was dabei rumkommt.
2: Ja, gut. Ich auch.
1: Jetzt aber sprechen wir über, in unserer A-Z-Liste sind wir bei E wie Eitelkeit.
2: Oder Ewigkeit oder was hatten wir sonst noch?
1: Oder
2: Energie. Erziehung.
1: Energieerhaltungssatz.
2: Aber irgendwie sprach uns beide das Thema Eitelkeit eher an. Bist du eitel, Max?
1: Ich weiß gar nicht so genau, was das ist. Ich weiß, dass Menschen das sagen, aber über mich sagen sie es sowieso nicht. Also ich selbst hab zu diesem Wort, das vielleicht hat mich auch angesprochen, irgendwie fehlt mir

0: Sünde.
1: Und das finde ich mich schon interessant.
0: Ah, das stimmt.
1: Wir haben uns jetzt vor 5 Minuten auf dieses Thema geeinigt, aber in den 5 Minuten tickt das mir natürlich schon irgendwie so durch den Kopf. Und also ich glaube schon, dass ich eitel bin. Es gibt ja so verschiedene Formen von Eitelkeiten. Also, dass man immer nur so besonders aufgedonnert aus dem Haus gehen kann oder sonst irgendwas. Keine Ahnung. Solche Situationen.
2: Hi.
1: Ich unterbreche mal ganz kurz, weil
2: Matthäus
1: dazu gestoßen ist.
2: Entschuldigt bitte. Hello. Ich dachte 13 Uhr.
1: Hi.
2: Sehr gut.
1: Wir haben schon mal angefangen, ja.
0: Wir
1: sind beim Thema Eitelkeit.
0: Wir sprechen über, gerade leitet Tobias das Wort über die 7 Todsünden, über Seven her und Vanity.
2: Superbia.
1: Ich war mir jetzt nicht ganz sicher, aber ich meine, die Eitelkeit gehört doch auch zu den 7 Todsünden.
0: Nee, ich habe nachgeguckt. Oder so, genau, sie wird unter
1: Hochmut.
0: Ja, genau, sie wird aber unter Hochmut zusammengefasst da.
1: Aber bei Seven ist es Vanity.
0: Interessant.
1: Und ich glaube, die Vanitas gehört, also das müssten wir vielleicht mal Faktencheck, ich öffne gleich mal KI, aber so. Wenn es so wäre, dann würden es auch, da wäre es die sogenannte Wurzel, eine der sogenannten Wurzelsünden, so der, also der Grundzüge, die einen einfach in einer ganz sehr fundamentalen Weise irgendwie auf Abwege bringen kann. Deshalb dieses Thema der Wurzelsünden oder der großen Dinge. Ich meine, es gehört dazu und ich könnte mir auch vorstellen, warum es dazu gehören könnte und ich würde mich auch selber in Teilen, nicht in jedem Aspekt meines Charakters und Daseins, aber schon auch als eitel empfinden. Dass man sich nicht blamieren will, weder durch sein Aussehen noch durch seine Art zu reden oder zu was auch immer zu tun und so, ist ja nochmal eins. Aber ja, es gibt aber auch zu so einer gewissen Selbstverliebtheit, dass ich mich eigentlich um das Cover meines Buches mehr kümmere als um den Inhalt. Also das wäre so eine Gefahr und der weiß ich mich unbedingt ausgesetzt.
0: Interessant, also wir sind ein bisschen wieder in Richtung des Narzissmus-Themas.
1: Ja, es geht wieder ein bisschen, also ich würde sagen, das pharisäische Element gehört ja doch irgendwie auch zur Grundkritik Jesu an religiösen Funktionären. Das ist auch eine religiöse Eitelkeit, die pflegen. Nach außen hin seid ihr wie weiß geklünchte Gräber. Und ja, nach innen alles hohl und tot. Und da ist nochmal, dass da eine Diskrepanz immer da ist oder eine Gefahr auftaucht, das weiß ich von mir. Und pflege ich meine Marke oder pflege ich meinen Charakter? Das sind ja alles so.
2: Ich überlege gerade.
1: So Sachen.
0: Bist du denn eitel, Matthäus?
2: Auf der einen Seite ist es mir ja so relativ Wurst, was die anderen sagen. Natürlich nicht ganz, aber da habe ich einen relativ hohes Toleranzlevel. Das ist jetzt nicht mein erster Gedanke, wenn ich irgendwas mache oder sage. Manchmal ist es auch nicht gut und dann brauche ich Leute um mich herum, die das ein bisschen korrigieren. Da bin ich, glaube ich, nicht eitel. Wenn ich eitel bin, dann, jetzt komme ich aus einer Familie von so, ich sag mal, so ein bisschen Alpha-Tiere. Also wenn es irgendwo eine Bühne gibt, bin ich schon bereit, drauf zu gehen. So ist es nicht. Also ich habe jetzt sofort dran gedacht, oder jetzt am vergangenen Samstag war in Altenberg der Messdienertag. Und dann habe ich mich schon gefragt, ey, warum sitzt du jetzt, alter Sack, wieder da mit einer Gitarre? Genau, mit 2 Gitarren. Muss das jetzt sein? Also,
1: 2
2: muss
1: Gitarren,
2: das jetzt sein?
1: Eine Gitarre und ein Banjo.
2: Auf der einen Seite, ja, weil es Bock macht und was irgendwie schön war, so, ne? Aber und das ist halt schon die Frage, warum sage ich da, nee, das war ich nicht, machen das doch die anderen.
1: Hast du Angst, dich zu blamieren? Kennst du eine gesteigerte Angst, dich zu blamieren?
2: Eigentlich nicht.
1: Krass.
2: Eigentlich nicht.
0: Das vorhin meintest, dass du das mit dem Blamieren, habe ich mich gefragt, wann ich das letzte Mal Sorge gehabt habe, ich könnte mich blamieren. Das muss sehr lange her gewesen sein. Ich habe das irgendwann abgelegt.
1: Ich habe das alle naselang.
0: Ich habe das, also das finde ich interessant, aber ich denke, blamieren, also ich denke halt, was können die Menschen mir? Also das ist halt ein bisschen arrogant auch, aber ich bin da... Was das betrifft, also anders. Ich mache halt selten Dinge völlig unvorbereitet. Ich frage mich gerade, ob ich in völlig unvorbereiteten Situationen Angst hätte, mich zu blamieren.
2: Mein Gott, das mache ich jede Woche.
0: Was, dich blamieren?
2: Nee, wahrscheinlich auch, aber Dinge unvorbereitet tun.
0: Ja gut, du hast ja auch nicht so viel Zeit wie ich. Das ist ja, ich habe ja viel Zeit, um mich vorzubereiten auf bestimmte Dinge. Und blamieren, also ich... Nee.
1: So. Und das ist bei mir einfach anders. Beispiel, letztens musste ich den Generalvikar vertreten, hatte ich davon schon erzählt, da war so ein Kirchenmusik, so ein Kompilator.

0: Kompositionswettbewerb,
1: wo
0: irgendwelche Preise verliehen wurden. Und da durfte ich also irgendwie die vom Erzbistum Köln gestifteten Preise der Kategorie A, B, C, ich glaube A war es. Also jedenfalls waren es, genau, A Cappella Chorwerke vergeben. Und dann habe ich einen kleinen Hinweis bekommen, okay, also wäre schön, irgendwie drei Sätze zur pastoralen Bedeutung von Kirchenmusik und dann können Sie die Preise verleihen. Ja, dachte ich, also es fällt mir absolut nicht schwer, drei Sätze zur pastoralen Bedeutung der Chormusik zu sagen. Was mir schwer fällt, ist, mich in die Situation hineinzuversetzen, in der ich diese drei Sätze sagen soll. Und wie ist die Gesamtatmosphäre in dem Kontext da und sowas? Also um mich vorzubereiten, reicht mir der Inhalt nicht, sondern das Setting ist mir eigentlich das Wichtigste. Und da hatte ich einfach kein klares Bild von. Da hat mich das echt gestresst. Und dann wollte ich nicht, also ich wollte mich einfach nicht blamieren. Und das wandelt sich dann bei mir in Energie um. Also das ist vielleicht das Gute an der Eitelkeit oder Angst vor Blamage. Also das kann natürlich alles übertrieben werden, aber zunächst mal treibt mich das an, Energie in etwas zu investieren, damit es mir eben nicht passiert, damit ich die Sachen gut mache. Weil ich weiß, man erwartet eine gut gemachte Sache von mir und dann will ich das auch liefern.
1: Das ist interessant, weil das kenne ich ja auch. Man erwartet ja manchmal auch von mir, dass ich Sachen gut mache und dann, ich gehe dann aber rein und denke, ich mache das jetzt gut. Und zwar, ich denke das irgendwie so die ganze Zeit, schon vorher auch. Also dann wird schon auch gut. Also
0: das ist bei irgendwie mir gar nicht der Fall.
1: Das ist interessant.
0: Ich habe immer den Eindruck, mein das Bild von mir so kultiviert zu haben, dass ich immer einen kleinen Schritt hinterherlaufe, um dem noch gerecht zu werden.
1: Es ist eher so, dass ich suche die ganze Zeit, wo ich dieses Gefühl vielleicht so ein Teil auch nach in mir nachhallend habe. Das ist eher so, in bestimmten Situationen habe ich irgendwann mal irgendwelche Sätze oder so gesagt, die ich eigentlich ganz anders sagen wollte. Und dann gibt es so einen selbstbestrafenden Teil in mir, der sagt, oh, bist du blöd. Oh, dass du das gesagt hast. Aber wenn ich dann mit den Leuten im Nachgang darüber rede, ohne mich jetzt selbst zu loben, die sagen, denen ist das gar nicht aufgefallen. Das ist dann nur bei mir selbst, dass ich dachte, ach, das wolltest du doch ganz anders machen an der Stelle. Und aber das ist, naja, dann ärgere ich mich eher im Nachgang, aber nicht im Vorhergang. Nee.
2: Mir ist noch was eingefallen zur Eitelkeit und dann, wie soll ich sagen, eine Medizin gegen Eitelkeit, könnte man so sagen. Was ich jetzt merke oder was jetzt anders ist, ist, dass ich dass ich einfach die Kontrolle darüber verliere, wie das, was du tust, ankommt oder transportiert wird. Zum einen gibt es den guten alten Tratsch. Es ist unglaublich. Das heißt, wenn ich im Fahrbüro aus der Tür kommend einen Halbsatz sage, der witzig gemeint ist, heißt es überhaupt nicht, dass ich diesen Satz 10 Tage später in einem ganz anderen Kontext völlig anders höre, wo behauptet wird, Pfarrer Hilus hätte gesagt. Und das lässt mich schon so ein bisschen, also da geht es jetzt nicht um Eitelkeit, da geht es einfach darum, das zu reflektieren. Das heißt, dass mit meiner Rolle jetzt einfach andere Sachen verbunden sind, die ich auch nicht im Griff habe. Ich habe ja nicht im Griff, welche Erwartungen die Leute an mich drauflegen. Ich muss es nur irgendwann mal checken und daraus lernen, ja. Das ist mir noch eingefallen. Und gut, so ein bisschen eitel ist, glaube ich, jeder. Und was hilft dagegen? Also was ist denn das Gegenteil von Eitelkeit? Demut, oder? Wahrscheinlich.
0: Ehrlichkeit.
2: Ehrlichkeit, sagst du.
0: Oder ist es, ich würde sagen, es ist Ehrlichkeit.
2: Okay.
0: Es sind eigentlich Ehrlichkeit und Heuchelei. Und Eitelkeit hat schon immer was geheuchelt Selbstdarstellerisches.
2: Ja.
0: Aber wenn du sagst, Eitelkeit im Sinne von Hochmut, dann ist natürlich Hochmut und Demut.
2: Nee, ich glaube, wo man es lernt, nicht eitel zu sein, ist die Situation, wo man tatsächlich Demütigungen erfährt. Und dann die Art und Weise, wie man damit umgeht. Und ich glaube, wenn man ein bisschen guckt, findet man sowas ja auch. Wo man gedemütigt wird, ne? Also wo man einfach teilweise völlig zu Unrecht. Und dann ist es halt eine Herzensentscheidung, wie ich damit umgehe. Ob ich zurückschlage oder ob ich sage, okay, ich bin zwar im Recht, aber ich verzichte auf mein Recht.
0: Das wäre eine Sache, eine Stufe drunter und auch schon mal ein heilsames Mittel wäre, auch schlicht und ergreifend zu Fehlern zu stehen.
2: Ja.
0: Und sie noch, also da fand ich jetzt zum Beispiel, muss ich sagen, Jürgen Klopp, der ist eine Rampensau und ja, der hat ja auch was selbstdarstellerisch, weil er selber auch eine Marke
2: so und der steht auch
0: ist
2: dazu.
0: Und geworden ist und alles das. Und als der jetzt da mit dem das noch Thema gesagt hat, ja, Julian Nagelsmann ist ja noch Trainer, ja, noch. Und dann großer Aufschrei durch die Republik und sowas, will er ihn entthronen, will er selber im September und so weiter. Dass er sich dann aber auch vor der Kamera, weil er es vor der Kamera gesagt hat, vor der Kamera dann nochmal hinstellt, in Beisein von Julian Nagelsmann und ihm dann persönlich sagt, das tut mir leid, das war falsch. ich bin jetzt 60 Jahre alt und trotzdem
2: immer noch ein Depp.
0: Ein dummer Hund. So. Nee, das, also das fand ich groß, das erlebst du selten.
2: Ja, absolut. Und das wäre auch im Kontext von Kirche vieles einfacher, wenn man sagen
0: würde. Wenn man dazu bereit wäre.
2: Genau. Hier habe ich einen Fehler gemacht, auch weil ich ein Mensch bin. Ich wusste es in dem Moment auch nicht besser. Und Jürgen Klopp, nochmal, weil ich den so cool finde, der hat irgendwann mal hatte sich seine kompletten Zähne neu machen lassen. Dann wurde er darauf angesprochen und dann sagte er, ja, ich hatte ein Problem und die Haare auch. Genau, da hatte ich, er stimmt, der hat sich auch Haare implantieren lassen. Hat gesagt, ja gut, ich bin halt ein bisschen eitel. Und damit war das schon wieder cool. Also ich hatte ein Problem, jetzt nicht mehr. Danke, weiter, Fußball.
0: Das zum Beispiel, Eitelkeit wird ja vornehmlich erstmal in der Regel auf das Aussehen hingedeutet. Hast du damit zu kämpfen, Matthäus?
2: Nee, ich...
0: Max hat das eben schon abgelehnt, verneint.
2: Also ich hab's schon lieber, wenn ich jetzt kein Bierbauch habe. Aber sonst bin ich eigentlich, habe ich jetzt keine... Ich glaube, als Priester muss man eh aufpassen, dass man nicht ganz verlottert. So, das ist doch eher das Thema.
0: Genau, ich kann das auch in dieser Form retten. Aber es ist schon so, dass mich mein Bauch ärgert. Mich ärgert es, zugenommen zu haben. Und zwar nicht aus gesundheitlichen Gründen, sondern schlicht aus Eitelkeit.
2: Nee,
0: ist einfach so.
2: Finde ich jetzt nicht dramatisch, wenn man jetzt...
1: Weil ich das interessant finde, weil sozusagen als ich an der Uni gearbeitet habe, hatte ich auch den Drang zu verlottern, hätte ich fast gesagt. Aber also das war eine Zeit, in der ich auch mich wenig bewegt habe, viel an irgendwelchen Tischen saß oder auf welchen Tischen, um irgendwelche Seminare zu geben und so weiter, aber mich kaum bewegt. Und dann habe ich auch zugenommen. Und als ich das muss irgendwann an einem Herbsttag gewesen sein, fahr halt nie Aufzug, bin ich dann die Treppen runtergegangen. Und dann habe ich gemerkt, wie mein Körper ein wenig gewabbelt hat. Und dann habe ich wirklich gemerkt, so, jetzt ist Schluss. Jetzt ist Schluss. So, und danach habe ich auch dann sozusagen mein Essen auch umgestellt, habe dann auch mich deutlich mehr wieder bewegt, weil ich für mich klar war, also, aber ich frage mich, ob das, vielleicht war es auch Eitelkeit, aber ich habe mich einfach nicht gut gefühlt. Ich habe mich nicht wohl gefühlt an der Stelle mit mir. Und das war, aber mir war es, also es gab zu keinem Zeitpunkt, auch nicht als ich diese Treppe runtergegangen bin oder danach im Zug saß und mir Gedanken gemacht habe, wie verändere ich das, war nicht der Gedanke, ja, was denken jetzt die anderen von mir? Wie sehe ich denn jetzt aus? Das ist so, also es gibt eine Sache, wo ich sage, vielleicht bin ich doch in einer Sache ein bisschen, vielleicht eitel, vielleicht auch nicht. Es gibt eine einzige Sache sozusagen, die körperlich, die ich gerne anders hätte. Ich hatte früher schöne Haare. Meine Frau würde jetzt sagen, nee, das hör auf, Max, jetzt damit, hör auf davon zu reden. Aber ich rede jetzt weiter. Ich hatte schöne Haare. Und als dieser Haarausfall begann, habe ich schon mehrmals auch so überlegt, mich auch mal so auf so Websites informiert, was würde das wohl so kosten, wie geht das, wie macht man das und wie könnten entsprechende Haartransplantationen realisiert werden. Und es hat gedauert, bis ich dazu eine, und ich glaube, das hilft auch gegen Eitelkeit, eine wohltuende, wertschätzende Akzeptanz dessen, was man ohnehin nicht ändern kann. Es sei denn, man will es, also ich habe kein Problem, Menschen sich Haare transplantieren, das können sie ruhig machen. Aber also für mich war dann halt die Frage, wofür? Und dann ist mir bewusst geworden, ja, eigentlich brauche ich es nicht. Ich kann mir auch eine Glatze machen, ist okay.
0: Es gibt noch so eine weitere Form der Eitelkeit, die auch, glaube ich, ein häufiges Klerusproblem ist. Oder sagen wir mal, ein Problem von Menschen in bestimmten Positionen. Endlos weiter zu labern und zu monologisieren. Ja. Das ist also ganz schlimm. Und wenn dann eine Zuhörerschar, eine Jüngerschar außen rum sitzt und eifrig lauscht und jeder denkt innerlich, komm, ist ja jetzt auch gut. Es geht immer weiter, aber man unterbricht es auch nicht. Das ist auch eine besonders höfische Form der Eitelkeit. Das ist mal so, die in diesen Biotopen auch ein bisschen kultiviert wird. Fiel mir nur gerade noch ein, weil ich das auch manchmal zumindest als ein Risikofaktor bei mir selber beobachte. Ein anderes
1: deswegen Thema machen wir ist den Podcast.
0: Aber, ja, um jetzt nochmal eine Sensibilität zu haben, okay, wenn mir jetzt jemand begegnet, der eitel ist oder die eitel ist, weil du das auch gerade sagst, dass ich musste das erstmal annehmen lernen sozusagen, heißt ja auch, Eitelkeit kann ja auch wirklich einfach auch eine Form der irgendwie einer inneren Verunsicherung sein oder sowas. Dass ich mich einfach also aufbrezle, in welcher Form auch immer, ob das intellektuell ist, verbal ist, in meiner Rolle oder in meinem Aussehen, weil ich mein mein Eigentliches als ungenügend empfinde. Und ich finde, dann ist es auch wieder, sag mal, ein Indikator für, vielleicht braucht da jemand auch einfach Zuwendung. In irgendeiner Form. Wenn ich so drüber nachdenke.
1: Ja, das kann oft auch, glaube ich, so sein. Mir fiel eine Situation aus der Uni-Zeit ein. Ich suchte nämlich was da auch anders. Viele Gedanken gleichzeitig. Eine Sache, die mir einfiel vorhin zum Gegenteil, ist vielleicht auch Bescheidenheit. Ob so das echte, ich weiß nicht, ob das echte, aber so ein bisschen. Und dann fiel mir ein Beispiel aus der Uni-Zeit ein zum Thema jemand, der nach Anerkennung und so weiter strebte. Ich hatte mal einen Dozenten, der das also ganz massiv auch wirklich auch hatte. Der dann immer auch gesagt hat, also der, wenn, es war klar, wenn man seinen Titel oder seine Titel, die er hatte, hatte irgendwie mehrere, falsch geschrieben hat, ist die, war die Arbeit, hat man die unkorrigiert zurückgekriegt.
2: Sehr gut.
1: Sympathisch. Geh mal weg, ey. So, und der hat denn, wie er gesprochen hat, von sich, von den Leistungen, die er, und ich dachte so, es stimmt ja alles. Alles, was er geschafft hat, war ja auch gut. Das war ja jetzt keine schlechten Arbeiten, die er da gemacht hat. Aber alles, wie er das sagte, das strebte danach, schaut mich an, nimmt mich wahr, wie ich bin und wie toll ich das doch gemacht habe. Und ich habe eben auch genau das Gegenteil miterlebt. Nicht dieses, es gibt sozusagen ja auch die Überschreitung der Bescheidenheit irgendwie. So Leute, die das so völlig krass nach außen stellen, so wie, boah, ich bin so bescheiden und so. Aber ich habe auch Dozentinnen und Dozenten erlebt, die so wirklich, wo ich gemerkt habe, die hatten richtig Ahnung, aber die waren sich dessen bewusst, dass das nicht allein ihre eigene Leistung war, sondern dass das auch ein Zusammenspiel aus vielen Faktoren, Situationen, Menschen und Dingen war. Und daraus haben sie sozusagen ihre Bescheidenheit gespeist, aus dem Bewusstsein dessen, dass nicht alles, was sie tun, ihr eigener Verdienst ist. Und so komme ich sozusagen zum Schluss dessen, des Gedanken, dass ich glaube, dass Eitelkeit dazu führen kann, dass Menschen der Meinung sind, oder Menschen, die sehr eitel sind, sind der Meinung, sie könnten, hätten das alles selbst so unter Kontrolle im Griff, können das alles so entsprechend gestalten und entfernen Gott als möglichen Mitcharakter ihres Lebens. Ihr guckt beide, weil das so krude ist.
2: Ich muss den Satz nochmal.
1: Ja, der Gedanke von mir ist zu sagen, okay, Menschen, die eitel sind, sind Menschen, die nur auf sich selbst, das ist ein bisschen wie Narziss.
2: Ja, die sind
1: genau, Gott. Die auf sich selbst verlassen. Und die entfernen halt Gott aus ihrem, und auch so. Und die Bescheidenheit oder auch Demut, wie du sie genannt hast, ist ja genau die Gegenbewegung. Zuzulassen und sich selbst auch zuzusagen, dass nicht alles, was ich selbst tue, nur von mir abhängt. Und das ist gut. Ja. Also ich empfinde das als wohltuend und gut.
2: Ja.
1: Und dann macht man plötzlich, wenn man diesen Raum öffnet, das habe ich bei mir selbst auch erlebt, und sagt, das hängt nicht nur an mir, sondern ich habe früher immer gesagt, 80% Max, 20% Gott. Dann später habe ich angefangen, 100% Max und 100% Gott, wenn ich irgendwelche Tätigkeiten gemacht habe. So, aber als ich das mal zugelassen habe, das zu sagen, das hängt ja nicht nur alles an mir, dann veränderte das auch was in mir, aber es veränderte auch was an der Außenwahrnehmung von mir bei den anderen. Das war schon interessant.
2: Ja, ich überlege gerade, wo ich gute Vorbilder für echte Bescheidenheit sehe. Ich bleib immer an Jürgen Klopp hängen, weil ihr das gesagt habt. Ich mag den total gern, wie der kommuniziert, wie der spricht, wie der sein Humor. Das ist ja jetzt, wie du sagst, eine Rampensau. Das heißt, man kann Rampensau sein und gleichzeitig bescheiden. Das schließt sich nicht aus. Der weiß schon, was er kann, versteht ein bisschen was davon. Es gab auch so Pressekonferenzen, wie er Leute dann in den Senkel gestellt hat und die fertig gemacht hat. Das fand ich, also auch irgendwie, heißt ja nicht, dass ich dann immer so ein Mäuschen bin und ich kann dann auch mal Löwe sein. Mhm. Jetzt abgesehen von Fußball, mir ist Philipp Neri eingefallen.
0: Mit was?
2: Philipp Neri. Filippo Neri, der Heilige von Rom.
0: Miri. Ich dachte, ich
2: Miri. Der ist im 16. Jahrhundert in Rom, hat da Jugendarbeit aufgebaut, so eine Form des Zusammenlebens irgendwie initiiert, das Oratorium. Und das ist so mein Lieblingsheiliger. Und ich glaube, der war echt bescheiden. Und es gibt so einen kleinen Satz, den er immer wiederholt hat, so als Stoßgebet. Gott, vertrau nicht dem Filippo. Weil er irgendwie sich seiner bewusst war, also was auch so die Abgründe des Herzens sind anscheinend. Und dann so ein gewisses Misstrauen gegenüber sich selbst immer wenigstens da im Gebet formuliert hat. Und ich glaube, das ist gar nicht so schlecht. Ich glaube, wenn man sich selber gut kennt und selbst gut auch seine Abgründe kennt, die ja nun mal jeder hat, es ist ja keiner irgendwie ein Engelchen oder seine Wunden, die man so in der Geschichte, dann ist es, glaube ich, einfacher auch zurückzutreten oder bescheidener zu sein oder so. Und auch dieser Satz von Harry Ford, der mich seit einem Podcast verfolgt, wenn du was erreichen willst, bestehe nicht darauf, dass dein Name drunter steht, der begegnet mir hier praktisch jeden Tag. Also praktisch könnte ich den jeden Tag auspacken und sagen, genau, das ist es jetzt. Einfach nicht kommentieren, sagen, genau, schöne, sie hatten eine tolle Idee, weitermachen. Und das finde ich einfach klug, aber so als Schlüssel, sich selbst zu kennen und selbst reflektiert zu sein und zu sagen, ich bin auch, ich habe auch genügend Dinge, die schief gehen könnten, wenn ich, ja.
0: So, und das aus der Theorie rauszuholen, zum Beispiel die Benediktsregel, ich glaube, generell die monastische Tradition hat ja viel damit zu tun, dass die Brüder, die Schwestern, die miteinander leben, sich einen Geist des Dienens beibehalten. Und das ist, glaube ich, das, also zum Beispiel zu sagen, die knechtischen Arbeiten, also so niedere Arbeiten wie Abwasch oder Latrinenreinigung oder sonst irgendwelche Dinge, da ist bewusst eben nicht so, dass es eine Form von, also einen besonderen Bruder gibt, der einfach nur sein Leben lang immer einen Abwasch macht oder sowas oder immer die Jüngsten oder sowas. Das sind Arbeiten, die gehen reihum, meine ich in der Benediktsregel. Und ich finde, das ist schon auch ein Indikator, denn das eine ist, dass Eitelkeit mich antreibt oder dass ich irgendwie auch etwas zu verbergen suche. Und es ist ja auch nicht so, dass, also vollkommene Transparenz wäre auch eine eigenartige Art zu leben, permanent seine, also jedem jetzt seine Defizite da auf die Nase zu binden oder sowas, ist ja auch jetzt nicht. Aber sag mal, es braucht alles eine Balance. Aber ich finde es auch wichtig, das, was du gerade gesagt hast, Matthäus, also sich vor Augen zu halten, das und so weiter. Aber das brauchte alles immer konkrete Akte. Du musst etwas konkret tun, damit dir die Dinge tatsächlich nicht nur theoretisch vor Augen sind. Ja, ich bin im Geiste, bin ich auch ein Diener und sonst irgendwas. Und dann, ja, so. Sondern das heißt halt eben, sich nicht zu schade sein für unangenehme Arbeiten im Dienst an der Gemeinschaft. Und finde, das ist schon eine Art und Weise, wie man einer ungesunden Form der Eitelkeit auf jeden Fall entgegenwirken kann. Und zwar nicht nur bin ich theoretisch bereit, sondern tue ich das.
1: Voll.
0: Tja. Und sonst
1: ist es zu warm.
2: Euch Ach komm, hör doch auf. Ja.
1: Euch zumindest.
0: Ich glänze, ich muss mich nochmal pudern. Ich muss hier raus aus dem Bild. Ja, wir nehmen es auf an diesem Freitag, der so affenartig heiß ist.
2: Mhm. Und zwar mittags, damit es schön ist.
0: Yes.
1: Ja, da hätten wir auch um 16 Uhr sein können. Da wäre es auf jeden Fall besser.
2: Nee, der ist schon Schützenfest. Ich habe heute dieses Wochenende Schützenfest.
0: Das ist gut, das in den schweren statt. Uniformen.
2: Nee, und genau, das findet statt. Oh und ich weigere mich ein bisschen, weil die sagen, ja, wir gehen ohne Uniform. Das finde ich nicht gut. Also wenn man es macht, muss man es komplett machen.
0: So
2: ich,
0: ist es.
2: Jedenfalls geht er heute mit schwarzem Anzug hin. So.
0: Und Kragen zu.
2: Und selbstverständlich Kragen zu.
0: Was denn sonst?
2: Was denn sonst? Das ist ein Tag, wo ich bedauere, keine Soutane zu haben.
1: Gibt's jemanden, der dir so einen Sonnenschirm trägt?
2: Ich hoffe. Als begleitender Fahrer.
1: Unter so einem Baldachin.
2: Völlig uneitel.
0: Oder so einen großen Fächer, der immer so hinter den getragen wird.
2: Nee, so, und der Höhepunkt ist am Sonntag, da werde ich um 6 geweckt.
0: Boah, Junge.
2: Und ich, es ist Pfarrer, die Aufgabe des Pfarrers natürlich ein angemessenes Frühstück zur Verfügung zu stellen. Und heute wurde ich nochmal angerufen, es mögen Beigetränke dabei sein. Alles Beigetränke. Klar. Ich sag, was ist denn damit gemeint? Beigetränke. 6 Uhr morgens. Tja, was könnte das wohl sein? Wir werden Korn. Sehen. Ich denke, es geht um Erzeugnisse aus Früchten. Ja,
1: Traubensaft, alles klar.
0: Sehr gut. Dann, Matthäus, starte gut in dieses Hochfest.
2: Ja.
1: Danke, macht's gut.
2: Ciao, ciao.
1: Eine gute
2: ciao,
1: Woche. Ciao. Bis dann. Tschüss.
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0: Der Abend im Domradio und das heißt Zeit zum Zuhören. Der Mensch braucht Urlaub. Ich denke, da sind wir uns einig. Und der Meinung sind auch Jan Alef und Clemens Weins. Die beiden produzieren den Podcast Glaubensdenker und sie freuen sich schon genauso auf die Sommerferien wie viele von uns. Wandert mit den beiden jetzt gedanklich in die Alpen und in den Schwarzwald. Heute geht's um Sommerurlaub, mehr Bewegung und mehr Toleranz.
1: Hallo liebe Glaubensdenker und Glaubensdenkerinnen, nochmal, ich sag's jetzt einfach nochmal. Hallo liebe Glaubensdenker und Glaubensdenkerinnen, hallo Jan, wie geht's dir?
2: Das wird nicht rausgeschnitten übrigens.
3: Ja, ach so, nicht wieder rausgeschnitten. Hi Clemens, ja. Lieber Hörerinnen und Hörer, ich möchte diesen Tag zum Anlass nehmen, Folgendes zu postulieren. Der Mensch braucht Urlaub. Wirklich.
1: Ich kann es so nachfühlen, Jan. Ich kann es so nachfühlen.
3: Weißt du, und da wird keiner widersprechen. Ist das nicht schön? Also so ein widerspruchsfreier Satz, den man einfach so sagen kann. Also der Mensch bedarf des Urlaubes. Und ich habe Glück. Ich hatte schon eine Woche. Also vor 3 Wochen war ich eine Woche wandern. Und dann habe ich eine Woche Seminar gegeben. Es war so eine Hitzewoche. Es war eine unglaublich heiße Woche. Wir hatten hier so Spitzentemperaturen, ich glaube, im ganzen Land. Und jetzt gibt's so die erste Woche. Und heute ist ein Freitag, an dem wir diese Aufnahme machen. Und es ist in Nordrhein-Westfalen ein besonderer Freitag. Ich komme gerade aus der Innenstadt. Wir hatten so ein Pastoralteam-Treffen. Und wir haben gerade so 11.30 Uhr am Vormittag. Und um mich herum, also die ganze Stadt war in Bewegung, weil Zeugnistag ist, der letzte Schultag. Und jetzt war gerade offensichtlich, waren die Schulen aus und es strömte das Volk, das Junge vor allem, in Massen und befreit. Es war ein Gekicher an den Bushaltestellen, eine Freiheit gerade zu spüren auf der Rückfahrt. Warum? Das hat mich beflügelt und da habe ich gedacht, das bringe ich mit als Thema, als Aufhänger, weil ich selbst als so heilsam erlebt hatte da bei meiner Wanderei. Also der Mensch braucht einfach so Auszeiten, ne? Auszeiten. Und es hat was mit unserem Thema zu tun, Glauben und Denken. Also manchmal muss das Denken auch hinten anstehen und dann kann einfach mal nur losgelassen werden. Also das hat was mit
1: loslassen. Das ist wunderbar. Das ist
3: locker lassen, loslassen und am dritten Tag hat der Herr geruht. Also diese alte Erzählung der Schöpfung mit diesem siebten Tag der Ruhe, ne, dieses Loslassen und Genießen vielleicht auch, das ist so wichtig für den Menschen. Meine Herren, was ist das schön?
4: Jetzt sprichst du gerade mit mir, der voll in der Arbeit steckt, die Anfang der Woche erkältet war und krank. Und jetzt erstmal wieder in Tritt kommt und wieder voll im Arbeiten ist, aber in 2 Wochen im Urlaub fährt. Und ich sage dir, ich freue mich wie Bolle drauf. Es wird der Hammer. Also da freue ich mich tierisch drauf, endlich Urlaub zu haben und einfach im Schwarzwald abzuhängen auf dem Bauernhof. Es wird ein Traum. Ich freue mich tierisch. Und ich kann mir das sehr gut vorstellen. Das heißt, dieses Gefühl, was du gerade hast, frisch erholt zu sein, kann ich überhaupt nicht nachempfinden.
3: Noch nicht mal, wenn du ganz tief, du musst tief graben, ganz tief.
4: Die Sehnsucht danach, ist vorhanden, aber ich kann sie nachfinden. Ich bin gerade so im Treiben, dass bei mir gerade ganz viele Dinge zu erledigen sind. Das ist nicht schlimm, das ist gut so, das soll auch so sein, denn ich bin ein Freund von Anspannung und Entspannung. Also ich mag es natürlich auch, mitten im Treiben zu sein, das ist schön, sonst wäre es langweilig. Ja. Aber ich kann total verstehen, das Abschalten, das Urlaub haben, das mal richtig so ausatmen können. Das ist etwas, das vermisse ich mittlerweile und ich merke auch richtig, jetzt wird es Zeit. Ich brauche das jetzt. Und erzähl doch mal, was verspürst du denn? Nimm mich doch mal mit auf deine Reise. Lass mich empathisch empfinden können. Erzähl doch mal, was du gerade fühlst und warum ich jetzt gleich nach diesem Gespräch mehr im Urlaub bin als vorher.
3: Ach, ich merke, dass ich mich anstecken lasse, gerade von diesen Schulkindern. Und den ganzen Familiensystemen. Also, was ist das eine Entlastung? Echt, das ist, ich weiß nicht, die Schwere, die war bei diesen Schulkindern gerade einfach weg. Also um mich herum, ich bin auch zwischendurch einfach nur mit 10 km/h unterwegs gekommen, weil es war just, öffnete sich irgendeine Aula, glaube ich, und dann sind da irgendwie 700 Schülerinnen rausgeströmt und verteilten sich dann so langsam über die Bushaltestellen. Nee. Weißt du, dieser Urlaub, ich war mit 3 Freunden unterwegs, wir wanderten und da war der Doofhahn auch auf, ne? Also ich habe ganz schlimme Lieder gehört. Also die haben mich einmal so durch teilweise KI-generierte Ballermann Best of Blöd-Hits gezerrt auf der Rückfahrt hin und Rück- und Hinfahrt nach Südtirol. Ja, aber es war auch viel Stille da oben. Das macht ja das Wandern im hochalpinen Raum aus.
4: Oh, herrlich.
3: Irgendwann waren wir auch über die Grenze, dass Tagestouristen unterwegs sind. Also irgendwann gibt's ja, also die Bergbahnen, ne, ja, bringen doch so Tagestouristen hoch. Aber irgendwann hat man den Kreis hinter sich gelassen, den Aktionsradius. Und dann war es auch wirklich noch vorsaisonal still.
4: Schön.
3: Das war großartig. Und geschwitzt mal alles aus dem Leib getreten, was so an Last und an innerem Dreck auch sich ansammelt. Das mag ich bei so einem Aktivurlaub sehr.
4: Und hat es eine Erleuchtung oder irgendwas? Irgendwas Spirituelles? Ist irgendwas passiert?
3: Nee, es ist eher was Lapidares. Also wir sind alle mit makellosen Füßen vom Berg wieder runtergestiegen. Also in den letzten Jahren, da
4: gebe
3: ich gerne zu, dass ich auch mal hier und da eine Blase hatte. Mhm. Die hat uns nicht aufgehalten, aber man tritt anders auf. Und wir waren zu viert. Keiner von uns hat ein Blasenpflaster angepackt diesmal.
5: Wow.
3: Und da fühlte ich mich ganz gesegnet. Es waren dieselben Schuhe wie beim letzten Mal. Vielleicht sind sie jetzt besser eingelaufen. Ich habe andere Socken. Mag ein Aspekt gewesen sein. Ist am Ende scheißegal. Ist am Ende wurscht. Wir sind super gelaufen. Wirklich. Ja.
4: Okay. Keine spirituelle Alpenwanderung. Das war eine Alpenwanderung. In dem einfach mal den ganzen Dreck raus.
3: Ich habe ja einen Vorteil.
4: Du bist ja eh überall spirituell.
3: Ich fühle mich ja gesegnet genug zu sagen, nö. Das ist also nicht bei jedem Atemzug, aber,
4: ja, aber fast.
3: Grundsätzlich fühle ich mich schon. Weißt du, ich mag, das klingt, wenn du das so sagst, klingt das so dualistisch. Also als wäre es zweigeteilt. Auf der einen Seite das Leben,
4: ja, genau,
3: der Alltag, keine Ahnung, und auf der anderen Seite was Spirituelles. Ja. Der Clou, wenn man glaubt, dann ist die Verlinkung von beidem der Clou, der Schlüssel zu einem gelingenden Leben.
5: Ach so.
3: Ja, also es ist nicht, weißt du, das andere ist so ein Feiertags-Christsein. Also
4: ich ziehe
3: mir morgens die guten Schuhe an und hab dann spirituelle Zeit und gehe in eine Kirche oder so. Nee, anders. Es ist anders, Clemens.
4: Ja, genau. Nee, so hab's auch nicht gemeint, aber doch so ähnlich. Also ich weil du mir ja auch in vorigen Podcast-Folgen ab und zu mal erzählt hast, dass man in solche Momente gar nicht so simpel reinkommt. Und deswegen gibt es Rituale, deswegen gibt es Methoden, deswegen gibt es Räume, deswegen gibt es Umgebung, die einem dabei hilft, das zu erreichen. Das heißt natürlich,
3: das brauchst ist auch
4: du einen
3: richtig.
4: Gewissen Moment der Spitze. Ein bisschen special moment, ich glaube nicht, dass es Momente gibt, wenn du morgens aufstehst, total verballert aus dem Bett vorstehst und dich dann im Moment spirituell fühlen kannst, weil du sowieso geübt bist. Das glaube ich. Da braucht schon ein bisschen Anlauf.
3: Selbstverständlich.
4: Selbstverständlich.
3: Also sonst wäre ich ja nah an der Heiligkeit. Ne?
4: Das wäre schräg.
3: Also, ja, das wäre schräg. Also das erwarte ich auch erst, wenn ich abtrete von dieser Erden.
4: Ach so,
3: dass
4: ja,
3: ich
4: okay.
3: Dann ergänzt werde um alles. Du, zur Heiligkeit berufen sind wir alle. Auch du, mein Sohn.
4: Oh, ey. Ey.
3: Echt? Ja, lass dich begeistern von dem Gedanken,
4: Nein.
3: dass du geschöpft Nein. bist mit dem Ziel, wirklich ganz und heil und heilig zu sein. Mit
4: Sankt Clemens.
3: Heiliger Clemens, bitte für uns.
4: Also wenn ich vor dir abtrete, ist mir wichtig, dass du auf meiner Beerdigung das doch mal betonst.
3: Will ich gerne tun, unterzeugen. Wir werden uns das Auditorium
4: hier... Ich hoffe nicht, dass das so schnell passiert.
3: Nein, das hofft dir keiner. Du kennst nicht die Zeit und nicht die Stunde. Eine kleine Erzählung will ich schon von meinen Bergen, kann ich beitragen. Und zwar waren wir zu viert unterwegs. An einem Tag haben wir uns aufgeteilt, weil der Miller... ne, der Miller, der wollte wirklich sehr, sehr gerne den Günther Messner Klettersteig gehen. Mhm. Und der Günther Messner Klettersteig, der ist noch so gerade zu klettern ohne Helm und Gurt und Seilschaft, ohne Kletterset, Kletterausrüstung, wenn man trittsicher ist. Und da haben wir uns kurz in die Augen geschaut und die anderen beiden haben gesagt, wir machen stattdessen eine Gipfeltour ohne Klettersteig. Und dann sind Miller und ich den Klettersteig gegangen. Das Vorzeichen war eine Gewitterfront, die aufzog. Und ich meine, ich lasse mich da gerne von den Experten vor Ort beraten, der Hüttenwirt, von wo wir aus losgelaufen sind, den haben wir gefragt, ist es realistisch? Miller und ich haben uns da kurz mal so hinposiert und dann hat er uns angeguckt und hat gesagt, ja, ihr seid in 6 Stunden da durch, wenn er früh genug losgeht. Die Wetterfront war angekündigt für einen späten Nachmittag. Das schafft ihr. Und dann haben wir das gemacht. Und ich bin ja nun ein bisschen studiert in der Meteorologie wegen meines Erdkundestudiums. Ich hatte da einen Schwerpunkt in der Meteorologie. Außerdem war mein Papa Drachenflieger, also Hanggleiter. So war das Wetter und die Beobachtung des Himmels schon irgendwie zu meiner Jugendzeit Teil meiner Biografie, was mich immer fasziniert, nach wie vor. Und wir hatten jetzt uns da hochgeknechtet auf die Ebene, wo es dann mit dem Klettern losging. Es war klar, wir müssen jetzt irgendwie 2 Stunden, 2,5 vielleicht in den Klettersteig uns bewegen. Und da zog, also das Wetter kippte. Ich weiß nicht, ob du mit der Formulierung was anfangen kannst. Ja. Wir hatten tagelang nur blauen Himmel und mal Schäfchenwolken und auf einmal wurde es diesig, drückender. Die Gewitterfront schob Feuchte vor sich her und es begannen sich diese Wolkentürme schon zu bilden. Ja. Und Wetter in den Bergen verlangt Respekt ab. Also auch mir. Und ich wusste nicht so genau, wie viel Zeit bleibt uns noch, bevor so Wetterleuchten anfängt und irgendwann das erste Grollen kommt. Also ich mach's kurz, wir haben es alles gelassen gepackt. Wir waren auf der nächsten Hütte, ich glaube sogar satte 2 Stunden, bevor das mit dem Wetterleuchten begann. Aber ich wurde unruhig. Ich wurde unruhig und ich habe das dem Kollegen, dem Miller, auch kommuniziert und dann haben wir ein bisschen die Zähne zusammengebissen und dann war dieses Klettern nicht so sehr Genuss. Also ehrlicherweise, das waren auch Gratwanderungen, also ein geiler Klettersteig, kann ich bewerben. Mit ganz sicher einer großartigen Aussicht, wenn nicht gerade Wolken aus dem Tal nach oben ziehen. Also wir kletterten in den Wolken herum. Krass. Und das hat mich unter Druck gesetzt. Also es war eine kleine Stresssituation am Berg und das hat mich ins Beten gebracht. Wir waren auch miteinander, ich glaube, wir haben auch mal eine Dreiviertelstunde, haben wir verbissen mit diesem Klettersteig einfach gerungen und unsere Wege gemacht. Und das hatte für mich wirklich eine spirituelle Dimension. Ja. Mhm. Und die hörte nicht auf, als ich in der Entspannung war. Was glaubst du, wie geil das gewesen ist, als wir die Kollegen dann auch auf der Hütte wiedergefunden hatten und das mit dem Gewitter dann durchzog? Das ging in der Nacht, zog das wirklich durch und wir lagen da in den Betten und es rumpste ganz gewaltig. Ne? Also sowas von Gemütlichkeit nach dieser anstrengenden Etappe. Und der nächste Morgen, das war der reine Morgen, also der reinste, die neue Schöpfung. Alles war reingewaschen, die Luft, wir hatten eine Fernsicht, die war zum Niederknien. Beeindruckend.
6: Ja.
3: Ja. Alles atmete noch so den neuen Morgen. Wir sind auch früh los in die Kühle, also es war herrlich, es war herrlich. Neue Schöpfung.
4: Lebendig, ne? Man fühlt sich lebendig, ja. Das lebendig fühlt ist ja dieses, du weißt deinen Körper, du spürst jede Muskelfaser. Mhm. Und gleichzeitig bist du so in dem Moment, dass deine geistige Entspannung reintritt, dass du dich fallen lässt, ne? So ein bisschen in dem Moment rein. Alles um dich herum wird irgendwie nichtig und du bist im Moment. Ach, jetzt kann ich es doch ein bisschen nachempfinden.
3: Ja, und der Körper ist ein Gebetsinstrument. Das möchte ich katholischerseits nochmal betonen. Also wenn der Mensch sich zu Gott wendet, dann ist der Körper in der Lage, das zu unterstützen. Also Der Körper betet mit. Verschiedene Gebetshaltungen. Also ich mache da gerne Werbung für bei den Menschen, die uns hier zuhören. Versucht mal verschiedene Körperhaltungen aus, während ihr betet. Liegen, knien, stehen, gehen, Aktion.
4: Handstand, alles machen.
3: Ja, tanzen, wirklich. Das geht auch, wenn ich nicht gerade in einem Mannschaftssport bin, sondern so ein Einzelsport mache, Ausdauersport. Joggen, Schwimmen, Fahrradfahren, auch das.
4: Saunieren, ne?
3: Auch da, ja, saunieren. Ja. Du nackt sein. Also nein, also ja, du nicht ins Lächerliche ziehen jetzt. Das lohnt sich, da was zu probieren. Der Körper ist ein Resonanzraum, ein Instrument, der will mitbeten. Ja.
4: Das glaube ich. Das macht Sinn. Obwohl, so ein bisschen Spaß hat es jetzt schon gehabt. Aber ja, nee, ist im Ordnung.
3: Muss ich dich aus der Sauna jetzt abholen, oder
4: bisschen,
3: was?
4: Ein bisschen Humor muss auch sein. Humor hat auch was Spirituelles. Also es ist ja, ne?
3: Ja.
4: Gehört alles dazu. Aber ja, jetzt konnte ich das ein bisschen durch die Geschichten von der Alpentour nochmal, ich konnte es jetzt etwas besser nachvollziehen. Ich spüre mehr, ja. Es ist, also ich bin neidisch.
3: Übrigens, eins noch für Menschen, die jetzt auch vor so einer freien Zeit stehen, ne, wo du Humor gerade ansprichst, Gartenarbeit. Mhm. Arbeit mit der Erde. Also Humor, der Mensch. Und Humus und Boden haben tatsächlich vom Wortstamm eine Wurzel. Mhm. Also es ist der Boden, es ist die Erde, es ist die Grundlage unseres Lebens. Und die Beschäftigung damit, also nicht mit unserem Körper, sondern auch mit dieser Erde, wenn man sie besteigt mit einem Gipfel oder wenn man darin arbeitet im Garten, führt auch ins Beten. Das ist nicht so weit hergeholt, wie man es vielleicht meinen könnte.
4: Sensationell. Wir sind jetzt vom Thema Urlaub zum Beten gekommen, ne? Ist dir aufgefallen?
3: Ja, also von Auszeit nehmen.
4: Von Auszeit nehmen. Und ja, das, ja, stimmt. Beten hat ja auch was von Auszeit. Gibt da
3: übrigens. Auf jeden Fall.
4: Und sonst, jetzt mal so generell, du bist jetzt wieder zurück seit ein paar Tagen.
3: Seit 2 Wochen jetzt.
4: Genau.
3: Ich bin am Freitag vor 2 Wochen zurückgekommen, vor 14 Tagen. So.
4: Und wie konntest du das noch ein bisschen mit in den Alltag tragen? Also hast du das noch ein bisschen mitgenommen und hast du es jetzt noch oder merkst du jetzt schon, der Alltag hat dich wieder voll im Griff, wie das bröckelt?
3: Ich gucke um mich herum und sehe ganz viele erschöpfte Gesichter, die total sich freuen auf die Sommerferien und denke so, nee, ich habe noch eine Resilienz. Also ich bin noch erholt. Es war eine sehr nachhaltige Wanderwoche mit den Menschen, mit den vier, mit den
4: faszinierend, ne? Also man ist dann, alle sind 3 Wochen hier im Urlaub, kommt zurück und sind nach einer Woche wieder fertig mit der Welt. Und man kann aber auch eine Woche wandern gehen. Man meint, es wäre nicht erholsam, weil man ja vielleicht weniger schläft, mehr sich körperlich anstrengt, kommt zurück und ist gereinigt. Das finde ich immer, also ich glaube, wir Menschen, da schätzen so ein bisschen unseren Körper, unseren Geist und wie wir Menschen ticken. Ich glaube, dieses nur Abhängen in der Liege, das will der Körper gar nicht in der Entspannung.
3: Wir sind,
4: glaube ich, nicht ganz so gemacht.
3: Nein.
4: Ja?
3: 2 Wochen
4: liegen ist nicht geil.
3: Wir sind immer noch für, also unser ganzer, das habe ich, glaube ich, schon mal gesagt, das hatte mich jemand beeindruckt zu lesen, dass unsere körperliche Verfassung eigentlich noch auf dem evolutionären Stand von der Eiszeit, also von,
4: so ist es.
3: Also wir sind zum Gehen, zum Jagen,
4: zusammen gehen. Ja, so ist es.
3: Wir das ganze cool, Sitzen ist sagen. Nicht gesund für den Körper. Das sagt ja auch jede Krankenkasse.
4: Schiss.
3: So sieht's aus.
4: Mehr gehen.
3: Ich glaube, der neue, es gibt ja so einen Fitness-Trend, ne? Mhm. Also es gibt so ein paar Influencer und, also es gibt, ich nehme einen Fitness-Trend wahr. Gar nicht so sehr einem Schönheitsideal nach, sondern wirklich so ein Fitness-Ding nach, so mit Fokus und Disziplin, also eher sowas, so Selbstoptimierung vielleicht. Und ich kann mir vorstellen, dass die Menschen, die dem nachgehen, die dem Raum geben im Fitnessstudio oder mit einem sehr regelmäßigen Sport, die diesem Trend gerade folgen, ich glaube, dass sie das spüren. Also dass sie da wirklich einen Mehrwert drin spüren, sich zu bewegen. den Körper anzusprechen und vielleicht den Körper auch ein bisschen zu fordern.
4: Und weißt du was? Der Mensch hat angefangen, Kriege zu machen, als er aufgehört hat, sich zu bewegen. Also
3: ja, weiß ich nicht, weiß ich
4: ja, jetzt doch, nicht. Da gibt's schon, also natürlich gab es am Anfang auch so, nicht Kriege, sondern Streit zwischen Clans. Das ist aber kein Krieg für mich, sondern die haben dann wirklich Verteidigung hier, komm, verpissen dich auf einen Krieg, so. Aber als der Mensch stationär wurde und angefangen hat, ein Gebiet zu haben, das seine Scholle ist, sein Bereich, den er verteidigen muss.
3: Gut, das verstehe
4: ich. Und keiner sich da reingekriegen muss, ging es los mit Verteidigung, Kriegen, mit Organisation von, den müssen wir auch erobern, wir haben nicht mehr genug Platz. Das fing mit der stationären, mit damit an, wenn die, weil sie angefangen haben zu sagen, okay, das ist jetzt meine Scholle, hier bleibe ich. Ja. Bewegung, ich sage eins, wenn Menschen in Bewegung bleiben, körperlich, bleiben sie geistig sowieso in Bewegung. Und ich behaupte, die umfangreiche Bewegung fördert die Toleranz.
3: Das muss ich kurz
4: wenn anschauen. Wenn du wandern gehst auf den Bergen, wenn du, also ich meine wirklich bewegen, nicht jetzt hier auf dem Stepper stellen, sondern ich meine wirklich in auch räumlich in Bewegung bist, du dich mit Kulturen triffst, mit Menschen triffst, untereinander
3: unterwegs bist. Alles klar, auf jeden Fall. Gerade. Ja, auf jeden Fall.
4: Und das war damals Standard.
3: Kannst du das nochmal, der Satz ist ganz schön, der ist so einprägsam. Kannst du ihn nochmal sagen?
4: Das habe ich gerade eben gesagt mit der Bewegung, meinst du?
3: Ja, ja.
4: Das Bewegung fördert die Toleranz.
3: Bewegung fördert die Toleranz.
4: Und ich meine nicht, ich meine jetzt nicht das Fitnessstudio gehen oder mal joggen. Darum geht's für mich, ne? Ich meine wirklich die körperliche plus räumliche Bewegung. Mhm. Und, das war der Mensch früher. Der war nur körperlich, geistig, immer in Bewegung. Immer. Ja. Der hat sich ständig anpassen müssen. Der ist dahin gelaufen, der ist hierhin gelaufen, der hat mal kurz sich hingesetzt, dann hat aber wusste er, oh, ich muss eh weiter. Es gibt halt noch Stammesvölker, die so leben, die sind um einiges toleranter, einiges neugieriger, viel, viel, viel friedvoller. Und die Menschen, die sich einschollen und sagen, das ist jetzt mein abgegrenztes Gebiet, das ist meins, die müssen halt dafür sorgen, oh Mist, jetzt ist es nicht mehr groß genug für meinen Clan und mein Clan ist mir am wichtigsten, verständlich. Jetzt muss ich meinen Zaunbereich vergrößern und dann wird es schwierig.
3: Also, der Satz ist schön, damit kann man so schön werben, weil er erstmal so aufmerkt, dahinter steht Begegnung, ne? Also
4: im letzten Ende steht Begegnung. Und Begegnung kann ich ja nur, wenn ich mich bewege. Ich kann nicht im Stehen bleiben, dann kann ich mich begegnen.
3: Ja, also mache ich wieder Werbung für echte Begegnung auch im Urlaub. Also raus aus dem Pauschaltourismus hin zu echten Begegnungen. Herzlich willkommen. Okay.
4: Was haben wir denn für Berufe? War das ein Bogen oder was? War das ein Bogen?
3: Ja, war. Oh
4: Gott,
3: sehr ich glaub's euch. Also Leute, ich kenne eine Familie, da sind zwei pubertäre Jungs. Der eine macht sich, ich glaube, morgen auf den Weg nach Korsika mit so einer Jugendgruppe. Und der nächste am Montag mit einer Jugendgruppe nach Texel. Das wird natürlich beeindrucken. Das wird verändern, das werden neue Leute. Das ist der Hammer. Ne? Das ist super. Ich habe noch 3 Plätze für TC in der ersten Herbstferienwoche. Ne? Nach den Ferien ist vor den Ferien. Genau. Herzlich willkommen.
4: Bleib in Bewegung. So, jetzt wissen wir es. Jetzt haben wir es verstanden.
3: Fängt da sogar an zu singen, der Kerl. Das ist jetzt aber
4: eine sehr, sehr belebende
3: Veranstaltung.
4: Du hast heute auch kurz gesungen, dann müsste ich auch kurz singen.
3: Ja.
4: Es war mir eine Freude, Jan. Nee, Jan, toll. Also dein Urlaub. Ich fühle mich auf jeden Fall schon besser. Ich habe jetzt wieder richtig Bock auf meinen Urlaub. Mhm. Richtig Bock. Und weißt du was, ich freue mich ehrlich gesagt am meisten auf die abkühlenden Abende. Wenn so langsam die Sonne untergeht, ich da sitze und denke mir, und dann so rieche ich dann so das Gras und freue ich mich da drauf. Und der einfach egal ist, ob du jetzt, wann du ins Bett gehst und sagst einfach, jetzt bin ich müde, jetzt falle ich um und dann gehe ich ins Bett. Das gönne ich mir, das gönne ich den Kindern, das wird uns allen gut tun und
3: ja. Die Ruhe. Am 7. Tag wurde geruht und das kann auch im Jahreskreis sich abbilden mit einem ordentlichen Urlaub, der mal länger ist als nur 5 Tage.
4: Ja.
3: Also, die sich das leisten können, wünsche ich da wirklich allen Segen. Ich will noch mal ganz kurz darauf hinweisen, dass mir sehr bewusst ist, das will ich ja auch noch mal kurz in dieses Resonanzraum sagen, es gibt Menschen, die tatsächlich Urlaub sich nicht leisten können. Ne?
4: Ja. Also dafür brauchen wir von den Städten Naherholung, Schwimmbäder. Wir brauchen das für einen erschwinglichen Preis, sonst können wir es nicht schaffen, dass wir uns einmal erholen. Und eine nicht erholte Gesellschaft ist aggressiv. Auch das wollen wir nicht. Erholung für mehr Frieden, Bewegung für mehr Powerhouse.
3: So, jetzt haben wir es. Ja, lass mal so, so haben wir es jetzt stehen. Guck. Danke.
4: Gerne. Danke dir für die tolle Geschichte. Ich wünsche dir raus.
3: Bis dann.
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0: 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Ricardo Wagner, jetzt zu Gast bei Domradio-Redakteur Stefan Bauer.
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2: Ja, herzlich willkommen zu einer neuen Woche beim Blick in die Bibel. Unser Gast heißt Professor Ricardo Wagner, 52 Jahre, ja, verheiratet, einen Sohn, lebt in Brühl, also vor den Toren Kölns, aber da nicht geboren, sondern ganz woanders, nämlich
3: Thüringen.
2: Gera.
3: In Gera geboren, in Altenburg, in der schönen Skatstadt Altenburg aufgewachsen.
2: Also in der ehemaligen DDR geboren, ja, und kurz vor der Wende rüber gemacht, wie man so sagt,
3: ja,
2: rüber gesiedelt,
3: ja,
2: genau, in die BRD. Ricardo, du bist Professor für nachhaltiges Management und Kommunikation an der Hochschule Fresenius in Köln. Du bist Leiter der Media School und seit vielen Jahren als Berater, Autor, Sparringpartner, wie du dich auch selber nennst, Redner tätig, also wirklich, da gibt's ganz viel. Und jetzt kommt der Hammer, ganz frisch jetzt, der Geschäftsführer des Johann Wilhelm Naumann Verlages, also der des Verlags, der die Tagespost rausbringt.
3: Genau.
2: Mein Gott, Ricardo, das ist jede Menge gelernt, chemisch-technischer Assistent, Bankkaufmann.

0: Hoffmann, Journalist, wie gesagt, Professor, jetzt Geschäftsführer. Wer ist Ricardo Wagner eigentlich wirklich? Bei so vielen Dingen,
1: die da anhören. Der ewig Suchende, aber jetzt ja inzwischen auch der ein bisschen was gefunden hat, glücklicherweise.
0: Ja,
1: ich habe tatsächlich ein paar Stationen in meinem Lebenslauf durch. Meine Eltern haben auch lange Zeit nicht verstanden, was ich alles mache. Inzwischen wird das ein bisschen einfacher.
0: Ja.
1: Genau, also ich habe wirklich immer so ein bisschen so eine gewisse Grundneugier mit drin gehabt, die mich irgendwie immer weitergetrieben hat. Glücklicherweise mich aber auch immer zu den Dingen gebracht hat, die ich gern mag und die ich dann auch oft beruflich machen durfte.
0: Mhm.
1: Also insofern bin ich da relativ gesegnet und jetzt in der neuen Position natürlich nochmal ein ganz besonderer Dreh, weil ich jetzt ja sozusagen das, was ich vor 2 Jahren mit meiner Taufe vollzogen habe.
0: Da kommen wir auch noch drauf zu sprechen, natürlich.
1: Machen
0: das darf. Habe ich jetzt bei der Kurzinfo noch nicht gesagt. Sicherlich auch ein Charakteristikum von dir als Mensch vor 2 Jahren, also mit 50, getauft worden. Da steckt natürlich auch eine interessante Geschichte dahinter, nehme ich an. Die werden wir im Laufe der Woche sicherlich noch aufdröseln. Also du hast schon bei all diesen vielen Tätigkeiten, Talenten, die du hast, so einen roten Faden auch gehabt.
1: Das Suchen zumindest, ja, das war immer das, die Neugier, die war, glaube ich, immer so ein bisschen das, was mich angetrieben hat. Irgendwie war ich immer dabei, dachte, Mensch, das findest du spannend. Also mein Problem ist immer, ich finde viel zu viele Dinge spannend, sagt meine Frau auch immer. Also es geht schneller zu erzählen, was ich nicht spannend finde, als Dinge, die ich spannend finde.
0: Aber solange sie ihren Mann ab und zu noch sieht, bei all den vielen Tätigkeiten, ist sie, glaube ich.
1: Meine Frau ist so ziemlich die einzige Konstante in meinem Leben, tatsächlich.
0: Ist ja wichtig. Die Professur heißt die Lehrtätigkeit mit jungen Menschen. Was ist dir vor allem da wichtig, also gerade im Hinblick auf diese jungen Menschen?
1: Dass man merkt, dass sie tatsächlich auch Hilfe brauchen, dass sie Orientierung brauchen, dass sie, und das merkt man bei unseren Studenten besonders, dass sie wirklich auch vor großen Herausforderungen stehen tatsächlich. Also wir haben gerade sehr, sehr viele Diskussionen auch an der Hochschule, auch mit den Studenten selber, durch diese sehr herausfordernde Situation, durch das Thema KI beispielsweise, weil ich ja sehr viele Menschen ausbilde, die im Marketing, Medien, Kommunikationsbereich unterwegs sind, wo also KI mit Massivität eingebrochen ist.
0: Ja.
1: Und jetzt die Frage ist, was bleibt noch von mir als Mensch, als Student, als junger Mensch, der eigentlich Talent hat, der sich entwickeln will? Werde ich noch gebraucht? Bin ich noch was wert? Und das treibt mich im Moment sehr um und das motiviert mich aber auch, dann auch ein bisschen Zuversicht und Hoffnung auch mitgeben zu können. Und grundsätzlich mag ich es einfach aufgrund meiner eigenen Natur, wenn Menschen wissbegierig sind und gern was lernen wollen. Und dabei helfe ich gern.
0: Ja, vielleicht noch als letzte Frage für heute Morgen oder für heute. Die neue Aufgabe als Geschäftsführer im Naumann Verlag, was reizt dich da besonders?
1: Mich reizt da besonders, dass ich wirklich glaube, dass unsere Welt nicht nur den Herrn Jesus Christus braucht, sondern wirklich auch eine starke katholische Stimme in der Medienwelt braucht. Wir sind eine Mediengesellschaft, wir sind dominiert von Medien, wir erleben die Welt durch Medien, die Medien begleiten uns durch alle Entscheidungen unseres Lebens. Und da fehlt aus meiner Sicht an vielen Stellen eine klare, starke katholische Perspektive. Wir haben ganz viele spannende Medien, alles wunderbar, aber ich glaube, dass wir wirklich dafür sorgen müssen, dass auch die katholische Stimme hier nicht verstummt. Und die Tagespost ist die letzte unabhängige, überregionale katholische Zeitung in Deutschland. Wir hatten mal mehrere hundert in Deutschland.
0: Mhm.
1: Die letzte, die übrig geblieben ist. Und das motiviert mich sehr, dafür zu sorgen, dass wir auch in der Mediengesellschaft eine relevante Stimme behalten.
0: Dann sind wir hier beim Domradio auch gar nicht ganz falsch mit diesem Podcast.
1: Absolut, absolut.
0: Blick in die Bibel, da geht es auch um Stimme, um das, was uns am katholischen Glauben wichtig ist. Heute ganz konkret mit den Blick in das Buch, das im Grunde unsere Grundlage unseres Glaubens ist. Und darum steigen wir jetzt mal ein mit dem heutigen Evangelium. Das ist heute das Matthäus-Evangelium, das Kapitel 9 und da die Verse 18 bis 26. Und da hören wir jetzt zusammen rein.
2: Aus dem Matthäus-Evangelium. In jener Zeit, als Jesus redete, kam ein Synagogenvorsteher, fiel vor ihm nieder und sagte: Meine Tochter ist eben gestorben, komm doch, leg ihr deine Hand auf und sie wird leben. Jesus stand auf und folgte ihm mit seinen Jüngern. Und siehe, eine Frau, die schon 12 Jahre an Blutfluss litt, trat von hinten heran und berührte den Saum seines Gewandes. Denn sie sagte sich: Wenn ich auch nur sein Gewand berühre, werde ich geheilt. Jesus wandte sich um und als er sie sah, sagte er: Hab keine Angst, meine Tochter, dein Glaube hat dich gerettet. Und von dieser Stunde an war die Frau geheilt. Als Jesus in das Haus des Synagogenvorstehers kam und die Flötenspieler und die Menge der klagenden Leute sah, sagte er: Geht hinaus, das Mädchen ist nicht gestorben, es schläft nur. Da lachten sie ihn aus. Als man die Leute hinausgeworfen hatte, trat er ein und fasste das Mädchen an der Hand. Da stand es auf. Und die Kunde davon verbreitete sich in der ganzen Gegend.

0: Ja, das war der Text heute am heutigen Montag aus dem Matthäusevangelium. Zwei Menschen, die relativ hoffnungslos in einer relativ hoffnungslosen Situation sind. Wie wirkt der Text auf dich, Ricardo? Wie macht dir der Mut, wenn du diesen Text auf dich einwirken lässt?
1: Mir macht er tatsächlich in ganz vielerlei Hinsicht Mut, weil ich ganz beeindruckend finde, dass es ja hier nicht darum geht, dass man irgendwie mit einem fertigen Konzept an irgendwelche Verzweiflung rangeht und sagt, komm, du brauchst einen guten Plan oder eine gut ausgearbeitete Theologie. Was du eigentlich erstmal nur brauchst, ist erstmal diese Selbsterkenntnis, ich komme gerade allein nicht weiter. Das ist fällt uns ja heutzutage oft schon sehr, sehr schwer, einfach diesen Schritt mal zu gehen und zu sagen, hier ist ein Punkt gekommen, da verlassen mich meine Kräfte, da verlässt mich auch meine Hoffnung. Aber dann trotzdem die Größe zu haben, und das finde ich so ganz besonders spannend, dass diese Menschen trotzdem, die immer noch diese Hoffnung haben, die Hand auszustrecken und zu sagen, ich muss jetzt einfach über mich hinausgehen, ich muss auch nach dem greifen, was sozusagen von außen mir auch Kraft geben kann. Und das finde ich sehr, sehr ermutigend, dass wir selbst in den dunkelsten Stunden sozusagen, wenn, und hier geht es ja um ganz existenzielle Probleme, um den Tod, um Ausgrenzung, ja, also auch soziale Ächtung und so weiter, also Dinge, unter denen wir wirklich existenziell auch leiden. Und dann das Gefühl zu haben, ich muss hier keine besondere Theologie oder keinen besonderen Plan haben. Ich muss einfach nur bereit sein, aus mir rauszugehen, die Hand auszustrecken und zu sagen, hilf mir, sei bei mir, zeig mir den nächsten Schritt und dann sozusagen weiterzugehen. Das finde ich sehr, sehr ermutigend tatsächlich, dass es eben nicht auf meine Stärke ankommt, nicht auf meinen Plan ankommt, sondern dass ich nur bereit sein muss, mich in eine Beziehung zu geben und die Hand auszustrecken und weiterzugehen. Das finde ich sehr toll, ehrlich gesagt.
0: Und diese Frau, das ist ja auch, da spielt, glaube ich, auch Vertrauen eine große Rolle, ne? Also nur dieser Glaube daran, ein Gewand nur zu berühren, also eigentlich wie eine kleine Tuchfühlung und trotzdem davon überzeugt zu sein, hier kann ich Hilfe finden.
1: Ja, also das finde ich tatsächlich auch für mich, weil es immer auch das Besondere am Christentum tatsächlich dieser Dreh weg von mir selbst. Ja, also dieses, wie ich immer schon sagte, das liegt nicht an mir, sondern ich brauche einfach nur eine Grundidee, dass ich vertrauen darf, dass ich vertrauen kann, dass das auch nicht hoffnungslos ist, sondern dass, wenn ich bereit bin, das anzunehmen, daraus aus mir zu gehen, dass dann auch wieder was zurückkommt. Und dieses vertrauensvolle Blick auf die Welt, das ist das, was mich ja auch im Christentum so wahnsinnig berührt hat, als ich das erstmal verstanden habe. Dass es nicht darum geht, um Unterdrückung und dass irgendeiner mein Leben bestimmen will und so weiter und so fort, sondern dass es wirklich darum geht, erstmal eine grundhoffnungsvolle Einstellung auch zur Welt zu haben und zu sagen, da ist, wenn ich da rausgehe und dahin greife, dann kommt etwas zurück, ne? Weil ich bin in einem Grundsetting, dem ich vertrauen darf. Und das finde ich wahnsinnig beruhigend.
0: Ja. Und das finde ich auch einen schönen Gedanken, man muss nicht auf sich gucken, weil man abgrundtief geliebt ist, kann ich mich auch da diesem Gott auch so überlassen.
1: Richtig, genau. Und der sich auch für mich auch mitverantwortlich fühlt. Also er sagt ja auch, meine Tochter.
0: Ja? Genau, ja.
1: Also es ist ja eine Beziehung, die da
0: sichtbar wird. Ja, so eine innige Beziehung.
1: Genau, eine Beziehung, also die
0: zwischen Eltern und Kind.
1: Ganz genau, ja, also und das ist genau diese besondere Qualität. Es ist kein distanzierter Gott. Es ist nicht irgendetwas, was ich nicht verstehen kann, sondern der ganz dicht bei mir ist, der mich ganz intim kennt, der mich auch wollte. Immerhin bin ich Sohn oder Tochter. Ja, das finde ich halt auch nochmal so einen ganz besonderen Moment zu sagen, ich bin auch gewollt und ich bin geliebt und ich werde nie allein sein. Ich glaube, alle Eltern wissen das. Ja, man ist im Gedanken immer beim Kind und das Kind ist immer sozusagen Teil der eigenen Gedanken und auch Teil der eigenen Verantwortung, auch wenn sie irgendwann schon groß sein sollten.
0: Ja.
1: Diese Beziehung ist immer da.
0: Kann ich komplett bestätigen.
1: Ja.
0: Ich habe 3 erwachsene Töchter und
1: das man die verlassen bleibt, diesen Raum nicht.
0: Nee. Kleine Kinder, kleine Sorgen, große Kinder, große Sorgen, sagt man.
1: Ja, genau.
0: Nein, aber es ist in der Tat ja so, diese Beziehung bleibt immer gleich liebend und das ist wichtig. Vielleicht als letztes noch dieser, ja auch irgendein trostspendende Satz, hab keine Angst. Vielleicht kann man das so zum Abschluss, Ricardo, nochmal, was kann dieser Satz heute Menschen, die jetzt unseren Podcast auch hören und diesen Bibeltext, was kann er heute Menschen an diesem Tag mitgeben, die vielleicht Sorgen haben? Du kennst dich aus dem Betrieben, Unternehmen, da wird auch oft viel Druck ausgeübt.
1: Jede Menge.
0: Hab keine Angst. Was ist das für ein Satz für heute?
1: Das ist eigentlich fast ein ungeheuerlicher Satz. Ja, also diese Art von Zuversicht, diese Art von Hoffnung, die ist ja oft weit gegen alles, was man so im Alltag erleben kann. Also der ist ja so irritierend im Grunde genommen, weil er irgendwie auch provoziert. Ja, hab keine Angst, kann ja auch als Vorwurf gelesen werden, ne? Stell dich nicht so an oder so. Und so ist es ja überhaupt nicht gemeint, sondern das ist wirklich, finde ich, gerade, was ich eben auch kurz geschildert habe, mit den Studenten beispielsweise. Und im Unternehmen hast du vollkommen recht, ist es auch ganz, ganz häufig so. Da kommen Wahnsinnsanforderungen und alles wirkt irgendwie, als ob es einen überwältigen könnte. Aber dann zu sagen, habe einfach mal Vertrauen zu dir, aber auch zu dem, der dein Leben sozusagen fügt, der dein Leben führt, in dem du geborgen sein kannst, und gib es auch mal ab. Ja, du musst es nicht alleine tragen. Das ist ja auch in der Lesung der Woche immer wieder mal so ein Element, was man hier auch schon sehen kann. Und ich finde genau dieser Spruch, ich glaube, wenn man das einmal verstanden hat, dann ist der Blick auf die Welt ein ganz anderer. Und das würde ich sehr vielen Menschen wünschen, dass sie das mehr haben. Keine Angst.
0: Wunderbar. Das sagt Ricardo Wagner, ist diese Woche unser Gesprächspartner beim Blick in die Bibel. Für heute herzlichen Dank. Wir hören uns morgen wieder und ich freue mich drauf.
1: Bis morgen.
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0: Der Montag in eurem Domradio. Im Podcast Kelch und Amen geht es heute um Menschlichkeit, die Fluchtroute übers Mittelmeer und Päpste, die in Lampedusa waren. Und Kollege Olli Kelch verbindet das mit Fürbitten und Gebet.
1: Marius Müller-Westernhagen hat einmal gesungen und der Papst war auch schon da. Mittlerweile sind sogar zwei Päpste, die sich Lampedusa angeschaut haben. Papst Franziskus und jetzt Papst Leo.
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1: Am vergangenen Wochenende haben wir im Rahmen unserer Ausbildung zum Diakonat den Wim Wenders-Film über Papst Franziskus uns angeschaut. Viele Szenen, die einen berührt haben, besonders aber sein Besuch auf Lampedusa. Die Bilder der kleinen Insel im Mittelmeer, die Begegnungen mit Geflüchteten und auch sein eindringlicher Appell gegen die Globalisierung der Gleichgültigkeit wirken bis heute nach. Umso aufmerksamer habe ich dann jetzt in den Berichten der Tagesschau gesehen, dass Papst Leo auch auf Lampedusa war. Und fast fühlt es sich so an, als würde die Geschichte sich wiederholen. Die Botschaft bleibt aktuell. Hinter jeder Fluchtgeschichte steht ein Mensch mit einem Namen, einer Familie, einer Hoffnung auf ein neues Leben. Natürlich hat sich seit dem Besuch von Franziskus auch manches verändert. Auf Lampedusa gibt es heute eine besser organisierte Erstaufnahme, die unter anderem vom italienischen Roten Kreuz begleitet wird. Zahlreiche Hilfsorganisationen sind vor Ort, um medizinisch, humanitär oder seelsorglich zu helfen. Und doch bleibt die Herausforderung dieselbe. Noch immer gilt die zentrale Mittelmeerroute als eine der gefährlichsten Fluchtrouten nach Europa. Menschen verlieren auf dem Meer ihr Leben, während andere alles hinter sich lassen, weil sie in ihrer Heimat keine Zukunft mehr sehen. Bewegt hat mich besonders die Frage, was das für meinen Glauben bedeutet. Das Evangelium fordert mich heraus, den Menschen in Not nicht als Problem, sondern als Nächsten zu sehen. Aber es ist ja auch so, nicht jede und jeder von uns kann politische Lösungen finden. Aber jede und jeder kann Menschlichkeit leben. Durch Unterstützung von Hilfsprojekten, durch Begegnung statt Vorurteil, durch ein offenes Ohr und ein offenes Herz. Der Film und die aktuellen Nachrichten haben mich daran erinnert, dass christliche Nächstenliebe nicht bei schönen Worten stehen bleiben darf. Sie beginnt dort, wo ich mich von der Not eines anderen berühren lasse und auch bereit bin, Verantwortung zu übernehmen, im Kleinen wie im Großen. Wer ist mein Nächster? Diese Frage aus dem Evangelium klingt für mich nach diesem Wochenende und nach den Nachrichten aus Lampedusa neu und überraschend aktuell.
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1: Guter Gott, wir bitten dich für alle Menschen, die auf der Flucht sind. Schenke ihnen Schutz, Hoffnung und Menschen, die ihnen beistehen. Wir bitten dich für die Frauen, Männer und Kinder, die auf dem Meer ihr Leben riskieren. Bewahre sie vor Gefahr und lass sie sichere Wege finden. Wir bitten dich für die Helferinnen und Helfer auf Lampedusa und an vielen anderen Orten. Stärke sie in ihrem oft belasteten Dienst. Und wir bitten dich für die politisch Verantwortlichen. Schenke ihnen Weisheit, Mut und die Bereitschaft, menschliche Lösungen zu suchen. All diese Bitten und die unausgesprochenen legen wir nun in das Gebet, das Jesus uns zu beten gelehrt hat. Vater unser im Himmel, geheiligt werde dein Name, dein Reich komme, dein Wille geschehe, wie im Himmel so auf Erden. Unser tägliches Brot, das gib uns heute und vergib uns unsere Schuld, wie auch wir vergeben unserem Schuldigern. Und führe uns nicht in Versuchung, sondern erlöse uns von dem Bösen. Denn dein ist das Reich und die Kraft und die Herrlichkeit in Ewigkeit. Amen. Und so segne uns am heutigen Montag der gute Gott, der Vater, der Sohn und der Heilige Geist. Amen.
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Das waren unsere Podcasts am Montagabend und für euch geht's jetzt weiter mit Musik zum Entspannen. Ich wünsche euch einen relaxten Abend. Eure Dagmar Peters.

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1: Ich bin Dirk Zeitler. Wofür soll Deutschland im kommenden Jahr Geld ausgeben? Das hat sich die Regierung jetzt überlegt und den Haushaltsentwurf für 2027 verabschiedet. Es geht um viele Milliarden Euro. Kritiker sind alarmiert.
2: Gut 555 Milliarden Euro will die Bundesregierung nächstes Jahr ausgeben. Vor allem für die Verteidigung, aber auch für die Infrastruktur und die Zinsen. Das Geld soll bei den Ressorts und den Zuschüssen für Renten und Krankenversicherung eingespart werden. Außerdem soll es eine Plastikabgabe und höhere Steuern auf Tabak und Alkohol geben. Zusätzlich will Finanzminister Klingbeil an die staatlichen Rücklagen. Er hält das für normal, seine Kritiker nicht. Industrie und Opposition sprechen von einem Offenbarungseid. Für mehr Wachstum müsse das Geld bei Wirtschaft und Verbrauchern bleiben. Tanja Wagner, Nachrichtenredaktion.
1: Die Pläne der schwarz-roten Koalitionsspitzen für erschwerte Krankmeldungen im Job sorgen weiter für Diskussionen. Kritik kommt jetzt auch aus der Kanzlerpartei. Der Vizevorsitzende des CDU-Arbeitnehmerflügels Bäumler sagte dem Tagesspiegel, dieses völlig unnötige Thema müsse schnell abgeräumt werden.
3: Seit Tagen tobt die Debatte darüber, dass für Arbeitnehmer künftig ab dem ersten Krankheitstag eine Attestpflicht gelten und die telefonische Krankschreibung abgeschafft werden soll. Das hatte schon für massive Kritik von Hausärzten, Krankenkassen und Gewerkschaften gesorgt. Der Vizevorsitzende des CDU-Arbeitnehmerflügels sagt, die Koalition sollte sich lieber anderen Themen zuwenden, statt das Signal an die Menschen im Land zu senden, dass sie ihnen misstraue. Diana Kramer, Nachrichtenredaktion.
1: Der Fachkräftemangel in Deutschland könnte sich Experten zufolge erheblich verschärfen. Laut einer Studie des Kompetenzzentrums Fachkräftesicherung gehen in den nächsten 10 bis 15 Jahren rund 4,6 Millionen Fachkräfte in Rente. Mehr als 3,6 Millionen arbeiteten davon bereits heute in Engpassberufen. Besonders betroffen sind Verkehrs- und Bauberufe. Zum Sport. Die amerikanische Fußballnationalmannschaft kann im WM-Achtelfinale gegen Belgien mit Stürmerstar Balogun auflaufen. Nachdem der Fußballweltverband überraschend die Rotsperre des Angreifers auf Bewährung ausgesetzt hatte, erklärte die FIFA nun eine Beschwerde des belgischen Verbands dagegen für unzulässig. Trotz scharfer Kritik ist der 25-Jährige damit für die Partie heute Nacht in Seattle spielberechtigt.
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1: Zum Wetter, die aktuelle Vorhersage des Deutschen Wetterdienstes. Heute Abend und in der Nacht im Norden und Osten bei vielfach starker Bewölkung weiterhin etwas Regen, sonst wechselnd bis gering bewölkt, teils klar und trocken. Nächtliche Tiefstwerte 18 bis 10 Grad. Morgen bleibt es im Norden und Osten bedeckt und regnerisch, in der Südwesthälfte dagegen weiterhin heiter bis sonnig und meist trocken. 18 bis 24 Grad werden es maximal im Norden, sonst sommerliche 24 bis 34 Grad.
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1: Willkommen zur Bibelnacht im Domradio. Schön, dass ihr uns in der Nacht hört. Das Neue Testament begleitet euch nun bis 5 Uhr. Geschichten, Briefe und Berichte aus der Zeit Jesu und der jungen Kirche.

Jeder, der glaubt, dass Jesus der Christus ist, ist aus Gott gezeugt. Und jeder, der den Vater liebt, liebt auch den, der aus ihm gezeugt ist. Daran erkennen wir, dass wir die Kinder Gottes lieben, wenn wir Gott lieben und seine Gebote erfüllen. Denn darin besteht die Liebe zu Gott, dass wir seine Gebote halten. Und seine Gebote sind nicht schwer. Denn alles, was aus Gott gezeugt ist, besiegt die Welt. Und das ist der Sieg, der die Welt besiegt hat, unser Glaube. Wer sonst besiegt die Welt, außer dem, der glaubt, dass Jesus der Sohn Gottes ist? Dieser ist es, der durch Wasser und Blut gekommen ist, Jesus Christus. Er ist nicht nur im Wasser gekommen, sondern im Wasser und im Blut. Und der Geist ist es, der Zeugnis ablegt, denn der Geist ist die Wahrheit. Denn drei sind es, die Zeugnis ablegen: der Geist, das Wasser und das Blut. Und diese drei sind eins. Wenn wir von Menschen ein Zeugnis annehmen, so ist das Zeugnis Gottes größer. Denn das ist das Zeugnis Gottes. Er hat Zeugnis abgelegt von seinem Sohn. Wer an den Sohn Gottes glaubt, trägt das Zeugnis in sich. Wer Gott nicht glaubt, hat ihn zum Lügner gemacht, weil er nicht an das Zeugnis geglaubt hat, das Gott von seinem Sohn abgelegt hat. Und darin besteht das Zeugnis, dass Gott uns ewiges Leben gegeben hat. Und dieses Leben ist in seinem Sohn. Wer den Sohn hat, hat das Leben. Wer den Sohn Gottes nicht hat, hat das Leben nicht. Dies habe ich euch geschrieben, damit ihr wisst, dass ihr ewiges Leben habt, denn ihr glaubt an den Namen des Sohnes Gottes. Und dies ist die Zuversicht, die wir zu ihm haben, dass er uns hört, wenn wir etwas erbitten, das seinem Willen entspricht. Wenn wir wissen, dass er uns bei allem hört, was wir erbitten, dann wissen wir auch, dass er unsere Bitten schon erfüllt hat. Wenn einer seinen Bruder eine Sünde begehen sieht, die nicht zum Tod führt, soll er für ihn bitten und wird ihm so Leben schenken, allen, deren Sünde nicht zum Tod führt. Denn es gibt Sünde, die zum Tod führt. Von ihr spreche ich nicht, wenn ich sage, dass er bitten soll. Jedes Unrecht ist Sünde, aber es gibt Sünde, die nicht zum Tod führt. Wir wissen, jeder, der von Gott stammt, sündigt nicht, sondern wer aus Gott gezeugt ist, hütet sich und der Böse tastet ihn nicht an. Wir wissen, wir sind aus Gott, aber die ganze Welt steht unter der Macht des Bösen. Wir wissen aber, der Sohn Gottes ist gekommen und er hat uns Einsicht geschenkt, damit wir den Wahren erkennen. Und wir sind in diesem Wahren, in seinem Sohn Jesus Christus. Er ist der wahre Gott und ewiges Leben. Meine Kinder, hütet euch vor den Götzen.

0: Aus dem zweiten Brief des Johannes.
1: Der zweite Brief des Johannes. Der Älteste an die auserwählte Herrin und an ihre Kinder, die ich in Wahrheit liebe, aber nicht nur ich, sondern auch alle, die die Wahrheit erkannt haben, lieben sie, aufgrund der Wahrheit, die in uns bleibt und die mit uns sein wird in Ewigkeit. Gnade wird mit uns sein, Erbarmen und Friede von Gott, dem Vater, und von Jesus Christus, dem Sohn des Vaters, in Wahrheit und Liebe. Ich habe mich sehr gefreut, unter deinen Kindern solche zu finden, die in der Wahrheit wandeln, gemäß dem Gebot, das wir vom Vater empfangen haben. Und jetzt bitte ich dich, Herren, nicht als wollte ich dir ein neues Gebot schreiben, sondern nur das, das wir von Anfang an hatten, dass wir einander lieben sollen. Denn darin besteht die Liebe, dass wir nach seinen Geboten wandeln. Und darin besteht das Gebot, das ihr von Anfang an gehört habt, dass ihr in der Wahrheit wandelt. Denn viele Verführer sind in die Welt hinausgegangen, die nicht den im Fleisch gekommenen Jesus Christus bekennen. Das ist der Verführer und der Antichrist. Achtet auf euch, damit ihr nicht preisgebt, was wir erarbeitet haben, sondern damit ihr den vollen Lohn empfangt. Jeder, der darüber hinausgeht und nicht in der Lehre Christi bleibt, hat Gott nicht. Wer aber in der Lehre bleibt, hat den Vater und den Sohn. Wenn jemand zu euch kommt und nicht diese Lehre mitbringt, dann nehmt ihn nicht in euer Haus auf, sondern verweigert ihm den Gruß. Denn wer ihm den Gruß bietet, macht sich mitschuldig an seinen bösen Taten. Vieles hätte ich euch noch zu schreiben. Ich will es aber nicht mit Papier und Tinte tun, sondern hoffe selbst, zu euch zu kommen und persönlich mit euch zu sprechen, damit unsere Freude vollkommen wird. Es grüßen dich die Kinder deiner auserwählten Schwester.

Ich habe keine größere Freude, als zu hören, dass meine Kinder in der Wahrheit wandeln. Geliebter, du handelst treu in allem, was du an den Brüdern tust und sogar an Fremden. Sie haben vor der Gemeinde für deine Liebe Zeugnis abgelegt. Du wirst gut daran tun, wenn du sie für ihre Reise so ausrüstest, wie es Gottes würdig ist. Denn für seinen Namen sind sie ausgezogen und haben von den Heiden nichts angenommen. Darum sind wir verpflichtet, solche Männer aufzunehmen, damit auch wir zu Mitarbeitern für die Wahrheit werden. Ich habe der Gemeinde geschrieben, aber Diotrephes, der unter ihnen der Erste sein will, nimmt uns nicht auf. Deshalb werde ich, wenn ich komme, an sein Tun und Treiben erinnern. Mit bösen Worten verleumdet er uns und gibt sich damit noch nicht zufrieden, sondern er selbst nimmt die Brüder nicht auf und hindert alle daran, die es tun wollen, und schließt diese aus der Gemeinde aus. Geliebter, ahme nicht das Böse nach, sondern das Gute. Wer das Gute tut, ist aus Gott. Wer aber das Böse tut, hat Gott nicht gesehen. Für Demetrius legen alle und die Wahrheit selbst Zeugnis ab. Auch wir legen Zeugnis ab und du weißt, dass unser Zeugnis wahr ist. Vieles hätte ich dir noch zu schreiben. Ich will aber nicht mit Tinte und Feder schreiben. Ich hoffe, dich bald zu sehen. Dann werden wir persönlich miteinander sprechen. Friede sei mit dir. Es grüßen dich die Freunde. Grüße die Freunde jeden Einzelnen.

0: Aus dem ersten Brief des Petrus.
1: Der erste Brief des Petrus. Petrus, Apostel Jesu Christi, den erwählten Fremden in der Diaspora in Pontus, Galatien, Kappadokien, der Provinz Asia und Bithynien, von Gott, dem Vater, von jeher ausersehen und durch den Geist geheiligt, um gehorsam zu sein und besprengt zu werden mit dem Blut Jesu Christi. Gnade sei mit euch und Friede in Fülle. Gepriesen sei der Gott und Vater unseres Herrn Jesus Christus. Er hat uns in seinem großen Erbarmen neu gezeugt,

zu einer lebendigen Hoffnung durch die Auferstehung Jesu Christi von den Toten, zu einem unzerstörbaren, makellosen und unvergänglichen Erbe, das im Himmel für euch aufbewahrt ist. Gottes Kraft behütet euch durch den Glauben, damit ihr die Rettung erlangt, die am Ende der Zeit offenbart werden soll. Deshalb seid ihr voll Freude, wenn es für kurze Zeit jetzt sein muss, dass ihr durch mancherlei Prüfungen betrübt werdet. Dadurch soll sich eure Standfestigkeit im Glauben, die kostbarer ist als Gold, das im Feuer geprüft wurde und doch vergänglich ist, herausstellen, zu Lob, Herrlichkeit und Ehre bei der Offenbarung Jesu Christi. Ihn habt ihr nicht gesehen, und dennoch liebt ihr ihn. Ihr seht ihn auch jetzt nicht, aber ihr glaubt an ihn und jubelt in unaussprechlicher und von Herrlichkeit erfüllter Freude, da ihr das Ziel eures Glaubens empfangen werdet, eure Rettung. Nach dieser Rettung haben die Propheten gesucht und geforscht, und sie haben über die Gnade geweissagt, die für euch bestimmt ist. Sie haben nachgeforscht, auf welche Zeit und welche Umstände der in ihnen wirkende Geist Christi hindeute, der die Leiden Christi und die darauf folgende Herrlichkeit im Voraus bezeugte. Ihnen wurde offenbart, dass sie damit nicht sich selbst, sondern euch dienten. Und jetzt ist euch dies alles von denen verkündet worden, die euch in der Kraft des vom Himmel gesandten Heiligen Geistes das Evangelium gebracht haben. Das alles zu sehen, ist sogar das Verlangen der Engel. Deshalb umgürtet euch und macht euch bereit, seid nüchtern und setzt eure Hoffnung ganz auf die Gnade, die euch bei der Offenbarung Jesu Christi geschenkt wird. Als Kinder des Gehorsams gebt euch nicht den Begierden hin, wie früher in eurer Unwissenheit. Wie er, der euch berufen hat, heilig ist, so soll auch eure ganze Lebensführung heilig sein. Denn es steht geschrieben, seid heilig, weil ich heilig bin. Und wenn ihr den als Vater anruft, der jeden ohne Ansehen der Person nach seinem Tun beurteilt, dann führt auch, solange ihr in der Fremde seid, ein Leben in Gottesfurcht. Ihr wisst, dass ihr aus eurer nichtigen, von den Vätern ererbten Lebensweise nicht um einen vergänglichen Preis losgekauft wurdet, nicht um Silber oder Gold, sondern mit dem kostbaren Blut Christi, des Lammes, ohne Fehl und Makel. Er war schon vor Grundlegung der Welt dazu ausersehen, und euretwegen ist er am Ende der Zeiten erschienen. Durch ihn seid ihr zum Glauben an Gott gekommen, der ihn von den Toten auferweckt und ihm die Herrlichkeit gegeben hat, so dass ihr an Gott glauben und auf ihn hoffen könnt. Der Wahrheit gehorsam habt ihr euer Herz rein gemacht für eine aufrichtige geschwisterliche Liebe. Darum hört nicht auf, einander von Herzen zu lieben. Ihr seid neu gezeugt worden. Nicht aus vergänglichem, sondern aus unvergänglichem Samen, aus Gottes Wort, das lebt und das bleibt. Denn alles Sterbliche ist wie Gras, und all seine Schönheit ist wie die Blume im Gras. Das Gras verdorrt und die Blume verwelkt, doch das Wort des Herrn bleibt in Ewigkeit. Dies aber ist das Wort, das euch als frohe Botschaft verkündet worden ist. Legt also alle Bosheit ab, alle Falschheit und Heuchelei, allen Neid und alle Verleumdung. Verlangt wie neugeborene Kinder nach der unverfälschten, geistigen Milch, damit ihr durch sie heranwachst und Rettung erlangt. Denn ihr habt gekostet, wie gütig der Herr ist. Kommt zu ihm, dem lebendigen Stein, der von den Menschen verworfen, aber von Gott auserwählt und geehrt worden ist. Lasst euch als lebendige Steine zu einem geistigen Haus aufbauen, zu einer heiligen Priesterschaft, um durch Jesus Christus geistige Opfer darzubringen, die Gott gefallen. Denn es heißt in der Schrift, siehe, ich lege in Zion einen auserwählten Stein, einen Eckstein, den ich in Ehren halte. Wer an ihn glaubt, der geht nicht zugrunde. Euch, die ihr glaubt, gilt diese Ehre.
Für jene aber, die nicht glauben, ist dieser Stein, den die Bauleute verworfen haben, zum Eckstein geworden, zum Stein, an den man anstößt, und zum Felsen, an dem man zu Fall kommt. Sie stoßen sich an ihm, weil sie dem Wort nicht gehorchen, doch dazu sind sie bestimmt. Ihr aber seid ein auserwähltes Geschlecht, eine königliche Priesterschaft, ein heiliger Stamm, ein Volk, das sein besonderes Eigentum wurde, damit ihr die großen Taten dessen verkündet, der euch aus der Finsternis in sein wunderbares Licht gerufen hat. Einst wart ihr kein Volk, jetzt aber seid ihr Gottes Volk. Einst gab es für euch kein Erbarmen, jetzt aber habt ihr Erbarmen gefunden. Geliebte, da ihr Fremde und Gäste seid in dieser Welt, ermahne ich euch, gebt den irdischen Begierden nicht nach, die gegen die Seele kämpfen. Führt unter den Heiden ein rechtschaffenes Leben, damit sie, die euch jetzt als Übeltäter verleumden, durch eure guten Taten, die sie sehen, Gott verherrlichen am Tag der Heimsuchung. Unterwerft euch um des Herrn willen, jeder menschlichen Ordnung dem Kaiser, weil er über allen steht, den Statthaltern, weil sie von ihm entsandt sind, um die zu bestrafen, die Böses tun, und die auszuzeichnen, die Gutes tun. Denn es ist der Wille Gottes, dass ihr durch eure guten Taten die Unwissenheit unverständiger Menschen zum Schweigen bringt. Handelt als Freie, ohne die Freiheit als Deckmantel der Bosheit zu benutzen, sondern als Knechte Gottes. Erweist allen Menschen Ehre, liebt die Brüder und Schwestern, fürchtet Gott und ehrt den Kaiser. Ihr Sklaven, ordnet euch in aller Ehrfurcht euren Herren unter, nicht nur den Guten und Freundlichen, sondern auch den Launenhaften. Denn es ist eine Gnade, wenn jemand deswegen Kränkungen erträgt und zu Unrecht leidet, weil er sich in seinem Gewissen nach Gott richtet. Ist es vielleicht etwas Besonderes, wenn ihr wegen einer Verfehlung Schläge erduldet? Wenn ihr aber recht handelt und trotzdem Leiden erduldet, das ist eine Gnade in den Augen Gottes. Dazu seid ihr berufen worden, denn auch Christus hat für euch gelitten und euch ein Beispiel gegeben, damit ihr seinen Spuren folgt. Er hat keine Sünde begangen und in seinem Mund war keine Falschheit. Als er geschmäht wurde, schmähte er nicht, als er litt, drohte er nicht, sondern überließ seine Sache dem gerechten Richter. Er hat unsere Sünden mit seinem eigenen Leib auf das Holz des Kreuzes getragen, damit wir tot sind für die Sünden und leben für die Gerechtigkeit. Durch seine Wunden seid ihr geheilt. Denn ihr hattet euch verirrt wie Schafe, jetzt aber habt ihr euch hingewandt zum Hirten und Hüter eurer Seelen. Ebenso sollt ihr Frauen euch euren Männern unterordnen, damit auch sie, falls sie dem Wort nicht gehorchen, durch das Leben ihrer Frauen ohne ein Wort gewonnen werden, wenn sie sehen, wie ihr in Gottesfurcht ein reines Leben führt. Nicht auf äußeren Schmuck sollt ihr Wert legen, auf Haartracht, Goldschmuck und prächtige Kleider, sondern was im Herzen verborgen ist, das sei euer unvergänglicher Schmuck. Ein sanftes und ruhiges Wesen. Das ist wertvoll in Gottes Augen. So haben sich einst auch die heiligen Frauen geschmückt, die ihre Hoffnung auf Gott setzten. Sie ordneten sich ihren Männern unter. Sarah gehorchte Abraham und nannte ihn Herr. Ihre Kinder seid ihr geworden, wenn ihr recht handelt und euch vor keiner Einschüchterung fürchtet. Ebenso sollt ihr Männer im Umgang mit den Frauen rücksichtsvoll sein, denn sie sind der schwächere Teil. Ehrt sie, denn auch sie sind Erben der Gnade des Lebens. So wird euren Gebeten nichts mehr im Weg stehen. Endlich aber seid alle eines Sinnes, voll Mitgefühl und Liebe zueinander, seid barmherzig und demütig. Vergeltet Böses nicht mit Bösem oder Schmähung mit Schmähung, im Gegenteil. Segnet, denn dazu seid ihr berufen worden, dass ihr Segen erbt. Es heißt nämlich, wer das Leben liebt und gute Tage zu sehen wünscht, der bewahre seine Zunge vor Bösem und seine Lippen vor falscher Rede. Er meide das Böse und tue das Gute.
Er suche Frieden und jage ihm nach. Denn die Augen des Herrn blicken auf die Gerechten und seine Ohren hören ihr Flehen. Das Antlitz des Herrn aber richtet sich gegen die Bösen. Und wer wird euch Böses zufügen, wenn ihr euch voll Eifer um das Gute bemüht? Aber auch wenn ihr um der Gerechtigkeit willen leidet, seid ihr selig zu preisen. Fürchtet euch nicht vor ihnen und lasst euch nicht erschrecken. Heiligt vielmehr in eurem Herzen Christus, den Herrn. Seid stets bereit, jedem Rede und Antwort zu stehen, der von euch Rechenschaft fordert über die Hoffnung, die euch erfüllt. Antwortet aber bescheiden und ehrfürchtig, denn ihr habt ein reines Gewissen, damit jene, die euren rechtschaffenen Lebenswandel in Christus in schlechten Ruf bringen, wegen ihrer Verleumdungen beschämt werden. Denn es ist besser, für gute Taten zu leiden, wenn es Gottes Wille ist, als für böse. Denn auch Christus ist der Sünden wegen ein einziges Mal gestorben, ein Gerechter für Ungerechte, damit er euch zu Gott hinführe, nachdem er dem Fleisch nach zwar getötet, aber dem Geist nach lebendig gemacht wurde. In ihm ist er auch zu den Geistern gegangen, die im Gefängnis waren, und hat ihnen gepredigt. Diese waren einst ungehorsam, als Gott in den Tagen Noachs geduldig wartete, während die Arche gebaut wurde. In ihr wurden nur wenige, nämlich 8 Menschen, durch das Wasser gerettet. Dem entspricht die Taufe, die jetzt euch rettet. Sie dient nicht dazu, den Körper von Schmutz zu reinigen, sondern sie ist eine Bitte an Gott, um ein reines Gewissen aufgrund der Auferstehung Jesu Christi, der in den Himmel gegangen ist. Dort ist er zur Rechten Gottes, und Engel, Gewalten und Mächte sind ihm unterworfen. Da Christus im Fleisch gelitten hat, wappnet auch ihr euch mit diesem Gedanken, denn wer im Fleisch gelitten hat, für den hat die Sünde ein Ende. Darum richtet euch, solange ihr noch auf Erden lebt, nicht mehr nach den menschlichen Begierden, sondern nach dem Willen Gottes. Denn lange genug habt ihr in der vergangenen Zeit getan, was die Heiden wollen, und habt ein ausschweifendes Leben voller Begierden geführt, habt getrunken, geprasst, gezecht und frevelhaften Götzenkult getrieben. Darüber sind sie empört und sie lästern, weil ihr euch nicht mehr mittreiben lasst im Strom der Leidenschaften. Aber sie werden vor dem Rechenschaft ablegen müssen, der schon bereitsteht, um die Lebenden und die Toten zu richten. Denn auch Toten ist das Evangelium dazu verkündet worden, dass sie zwar wie Menschen gerichtet werden im Fleisch, aber wie Gott das Leben haben im Geist. Das Ende aller Dinge ist nahe. Seid also besonnen und nüchtern und betet. Vor allem haltet beharrlich fest an der Liebe zueinander, denn die Liebe deckt viele Sünden zu. Seid untereinander gastfreundlich, ohne zu murren. Dient einander als gute Verwalter der vielfältigen Gnade Gottes, jeder mit der Gabe, die er empfangen hat. Wer redet, der rede mit den Worten, die Gott ihm gibt. Wer dient, der diene aus der Kraft, die Gott verleiht. So wird in allem Gott verherrlicht durch Jesus Christus. Sein ist die Herrlichkeit und die Macht in alle Ewigkeit. Amen. Geliebte, lasst euch durch die Feuersglut, die zu eurer Prüfung über euch gekommen ist, nicht verwirren, als ob euch etwas Ungewöhnliches zustoße. Stattdessen freut euch, dass ihr Anteil an den Leiden Christi habt, denn so könnt ihr auch bei der Offenbarung seiner Herrlichkeit voll Freude jubeln. Wenn ihr wegen des Namens Christi beschimpft werdet, seid ihr selig zu preisen, denn der Geist der Herrlichkeit, der Geist Gottes, ruht auf euch. Wenn einer von euch leiden muss, soll es nicht deswegen sein, weil er ein Mörder oder ein Dieb ist, weil er Böses tut oder sich in fremde Angelegenheiten einmischt. Wenn er aber leidet, weil er Christ ist, dann soll er sich nicht schämen, sondern Gott darin verherrlichen. Denn jetzt ist die Zeit, in der das Gericht beim Haus Gottes beginnt. Wenn es aber bei uns anfängt, wie wird dann das Ende derer sein, die dem Evangelium Gottes nicht gehorchen? Und wenn der Gerechte kaum gerettet wird, wo wird man dann die Frevler und Sünder finden?
Darum sollen alle, die nach dem Willen Gottes leiden müssen, Gutes tun und dadurch ihr Leben dem treuen Schöpfer anbefehlen. Eure Ältesten ermahne ich, als Mitältester und Zeuge der Leiden Christi, der auch an der Herrlichkeit teilhaben soll, die sich offenbaren wird. Weidet die euch anvertraute Herde Gottes nicht gezwungen, sondern freiwillig, wie Gott es will. Auch nicht aus Gewinnsucht, sondern mit Hingabe. Seid nicht Beherrscher der Gemeinden, sondern Vorbilder für die Herde. Wenn dann der oberste Hirt erscheint, werdet ihr den nie verwelkenden Kranz der Herrlichkeit empfangen. Sodann, ihr Jüngeren, ordnet euch den Ältesten unter. Alle aber begegnet einander in Demut, denn Gott tritt Stolzen entgegen, Demütigen aber schenkt er seine Gnade. Beugt euch also in Demut unter die mächtige Hand Gottes, damit er euch erhöht, wenn die Zeit gekommen ist. Werft alle eure Sorgen auf ihn, denn er kümmert sich um euch. Seid nüchtern, seid wachsam. Euer Widersacher, der Teufel, geht wie ein brüllender Löwe umher und sucht, wen er verschlingen kann. Leistet ihm Widerstand in der Kraft des Glaubens. Wisst, dass eure Brüder und Schwestern in der Welt die gleichen Leiden ertragen. Der Gott aller Gnade aber, der euch in Christus zu seiner ewigen Herrlichkeit berufen hat, wird euch, die ihr kurze Zeit leiden müsst, wieder aufrichten, stärken, kräftigen und auf festen Grund stellen. Sein ist die Macht in Ewigkeit. Amen. Durch Silvanus, den ich für einen treuen Bruder halte, habe ich euch kurz geschrieben. Ich habe euch ermahnt und habe bezeugt, dass dies die wahre Gnade Gottes ist, in der ihr stehen sollt. Es grüßt euch die mitauserwählte Gemeinde in Babylon und Markus, mein Sohn. Grüßt einander mit dem Kuss der Liebe. Friede sei mit euch allen, die ihr in Christus seid.

0: Aus dem zweiten Brief des Petrus.
1: Der zweite Brief des Petrus. Simon Petrus, Knecht und Apostel Jesu Christi, an jene, die durch die Gerechtigkeit unseres Gottes und Retters Jesus Christus den gleichen kostbaren Glauben erlangt haben wie wir. Gnade sei mit euch und Friede in Fülle durch die Erkenntnis Gottes und Jesu, unseres Herrn. Alles, was für unser Leben und unsere Frömmigkeit gut ist, hat seine göttliche Macht uns geschenkt. Sie hat uns den erkennen lassen, der uns durch seine Herrlichkeit und Kraft berufen hat. Durch sie sind uns die kostbaren und überaus großen Verheißungen geschenkt, damit ihr durch diese Anteil an der göttlichen Natur erhaltet und dem Verderben entflieht, das durch die Begierde in der Welt herrscht. Darum setzt allen Eifer daran, mit eurem Glauben die Tugend zu verbinden, mit der Tugend die Erkenntnis, mit der Erkenntnis die Selbstbeherrschung, mit der Selbstbeherrschung die Ausdauer, mit der Ausdauer die Frömmigkeit, mit der Frömmigkeit die Brüderlichkeit und mit der Brüderlichkeit die Liebe. Wenn dies nämlich bei euch vorhanden ist und wächst, dann nimmt es euch die Trägheit und Unfruchtbarkeit für die Erkenntnis unseres Herrn Jesus Christus. Wem dies nämlich fehlt, der ist blind und kurzsichtig. Er hat vergessen, dass er gereinigt worden ist von seinen früheren Sünden. Deshalb, Brüder und Schwestern, bemüht euch noch mehr darum, dass eure Berufung und Erwählung Bestand hat. Wenn ihr das tut, werdet ihr niemals scheitern. So wird euch in reichem Maß gewährt, in das ewige Reich unseres Herrn und Retters Jesus Christus einzutreten. Darum will ich euch immer daran erinnern, auch wenn ihr es schon wisst und in der Wahrheit gefestigt seid, die jetzt gegenwärtig ist. Ich halte es nämlich für richtig, euch daran zu erinnern, solange ich noch in diesem Zelt lebe und euch dadurch wach zu halten. Denn ich weiß, dass mein Zelt bald abgebrochen wird, wie mir auch unser Herr Jesus Christus offenbart hat. Ich will aber dafür sorgen, dass ihr euch auch nach meinem Tod jederzeit daran erinnern könnt. Denn wir sind nicht klug ausgedachten Geschichten gefolgt, als wir euch die machtvolle Ankunft unseres Herrn Jesus Christus kundtaten, sondern wir waren Augenzeugen seiner Macht und Größe. Denn er hat von Gott, dem Vater, Ehre und Herrlichkeit empfangen, als eine Stimme von erhabener Herrlichkeit an ihn erging. Das ist mein geliebter Sohn, an dem ich Wohlgefallen gefunden habe. Diese Stimme, die vom Himmel kam, haben wir gehört, als wir mit ihm auf dem heiligen Berg waren. Dadurch ist das Wort der Propheten für uns noch sicherer geworden, und ihr tut gut daran, es zu beachten, wie ein Licht, das an einem finsteren Ort scheint, bis der Tag anbricht und der Morgenstern aufgeht in eurem Herzen. Bedenkt dabei vor allem dies: Keine Prophetie der Schrift wird durch eigenmächtige Auslegung wirksam, denn niemals wurde eine Prophetie durch den Willen eines Menschen hervorgebracht, sondern vom Heiligen Geist getrieben haben Menschen im Auftrag Gottes geredet.

Es gab aber auch falsche Propheten im Volk, wie es auch unter euch falsche Lehrer geben wird. Sie werden verderbenbringende Irrlehren einschleusen und den Herrn, der sie freigekauft hat, verleugnen. Doch dadurch bringen sie über sich selbst rasches Verderben. Und ihren Ausschweifungen werden sich viele anschließen, und ihretwegen wird der Weg der Wahrheit in Verruf kommen. In ihrer Habgier werden sie euch mit erdichteten Worten zu kaufen versuchen. Aber das Gericht über sie bereitet sich schon seit langem vor, und das Verderben, das ihnen droht, schläft nicht. Gott hat auch die Engel, die gesündigt haben, nicht verschont, sondern sie mit Ketten in der Finsternis der Unterwelt verwahrt und sie als Gefangene dem Gericht übergeben. Er hat auch die Welt am Anfang nicht verschont, sondern mit sieben anderen Noach, den Künder der Gerechtigkeit, bewahrt, als er die Flut über die Welt der Gottlosen brachte. Auch die Städte Sodom und Gomorra hat er eingeäschert und zum Untergang verurteilt, als ein Beispiel für die Gottlosen in späteren Zeiten. Dem gerechten Lot aber, der unter dem ausschweifenden Lebenswandel der Frevler litt, hat er gerettet. Denn dieser Gerechte, der mitten unter ihnen wohnte, musste Tag für Tag ihr gesetzwidriges Tun sehen und hören. Und das quälte diesen Gerechten. Der Herr kann die Frommen aus der Versuchung retten, die Ungerechten aber kann er für den Tag des Gerichts aufsparen, um sie zu bestrafen, besonders jene, die sich von der schmutzigen Begierde ihres Körpers beherrschen lassen und die Macht des Herrn verachten. Diese frechen und anmaßenden Menschen schrecken nicht davor zurück, die überirdischen Mächte zu lästern, während Engel, die ihnen an Stärke und Macht überlegen sind, beim Herrn nicht über sie urteilen und lästern. Diese Menschen aber sind wie unvernünftige Tiere, die von Natur aus dazu geboren sind, gefangen zu werden und umzukommen. Sie lästern über Dinge, die sie nicht verstehen. In ihrer Verderbtheit werden auch sie verderben, und als Lohn für ihr Unrecht werden sie Unrecht erleiden. Sie halten es für ein Vergnügen bei Tag, ein üppiges Leben zu führen. Schandflecke und Makel sind sie, die in ihren Betrügereien schwelgen, wenn sie zusammen mit euch prassen. Sie haben nur Augen für die Ehebrecherin und sind unersättlich in der Sünde. Sie ködern ungefestigte Seelen, ihr Herz ist in der Habgier geübt, sie sind Kinder des Fluches. Sie haben den geraden Weg verlassen und sind in die Irre gegangen. Sie folgten dem Weg Bileams, des Sohnes Bosors, der den Lohn der Ungerechtigkeit liebte, aber er wurde wegen seines eigenen Vergehens zurechtgewiesen. Ein stummes Lasttier redete mit menschlicher Stimme und verhinderte das wahnwitzige Vorhaben des Propheten. Diese Menschen sind Quellen ohne Wasser. Sie sind Wolken, die der Sturm vor sich herjagt. Für sie ist die dunkelste Finsternis bestimmt. Sie führen geschwollene und nichtssagende Reden. In ihren fleischlichen Begierden ködern sie durch Ausschweifungen die Menschen, die sich wirklich von denen getrennt haben, die im Irrtum leben. Freiheit versprechen sie ihnen und sind doch selbst Sklaven des Verderbens, denn wem jemand unterliegt, dessen Sklave ist er. Denn wenn sie den Schandtaten der Welt durch die Erkenntnis des Herrn und Retters Jesus Christus entkommen sind, in diese sich aber wieder verstricken und ihnen unterliegen, dann steht es mit ihnen am Ende schlimmer als vorher. Denn es wäre besser für sie, den Weg der Gerechtigkeit nicht erkannt zu haben, als ihn erkannt zu haben und sich danach wieder von dem heiligen Gebot abzuwenden, das ihnen überliefert worden ist. Auf sie trifft das wahre Sprichwort zu: Der Hund kehrt zurück zu dem, was er erbrochen hat, und die gewaschene Sau wälzt sich wieder im Dreck.

Das ist schon der zweite Brief, Geliebte, den ich euch schreibe. In beiden will ich eure klare Einsicht wachrufen und euch erinnern. Denkt an die Worte, die von den heiligen Propheten im Voraus gesprochen worden sind, und an das Gebot des Herrn und Retters, das eure Apostel euch überliefert haben. Dies sollt ihr vor allem wissen. In den letzten Tagen werden Spötter kommen, die ihren Spott treiben, ihren eigenen Begierden nachgehen und sagen, wo bleibt seine verheißene Ankunft? Denn seit die Väter entschlafen sind, bleibt alles wie von Anfang der Schöpfung an. Wer das behauptet, übersieht, dass es einst die Himmel gab und eine Erde, die aus dem Wasser entstand und durch das Wasser Bestand hatte, auf das Wort Gottes hin. Durch dieses wurde die damalige Welt vom Wasser überflutet und ging zugrunde. Die jetzigen Himmel aber und die Erde sind durch dasselbe Wort für das Feuer aufgespart worden. Sie werden bewahrt für den Tag des Gerichts und des Verderbens der gottlosen Menschen. Dies eine aber, Geliebte, soll euch nicht verborgen bleiben, dass beim Herrn ein Tag wie 1000 Jahre und 1000 Jahre wie ein Tag sind. Der Herr der Verheißung zögert nicht, wie einige meinen, die von Verzögerung reden, sondern er ist geduldig mit euch, weil er nicht will, dass jemand zugrunde geht, sondern dass alle zur Umkehr gelangen. Der Tag des Herrn wird aber kommen wie ein Dieb. Dann werden die Himmel mit Geprassel vergehen, die Elemente sich in Feuer auflösen und die Erde und die Werke auf ihr wird man nicht mehr finden. Wenn sich das alles in dieser Weise auflöst, wie heilig und fromm müsst ihr dann leben, die Ankunft des Tages Gottes erwarten und beschleunigen. An jenem Tag werden die Himmel in Flammen aufgehen und die Elemente im Feuer zerschmelzen. Wir erwarten gemäß seiner Verheißung einen neuen Himmel und eine neue Erde, in denen die Gerechtigkeit wohnt. Deswegen, Geliebte, die ihr dies erwartet, bemüht euch darum, von ihm ohne Makel und Fehler in Frieden angetroffen zu werden. Und die Geduld unseres Herrn betrachtet als eure Rettung. Das hat euch auch unser geliebter Bruder Paulus mit der ihm geschenkten Weisheit geschrieben. Es steht in allen seinen Briefen, in denen er davon spricht. In ihnen ist einiges schwer zu verstehen, und die Unwissenden, die noch nicht gefestigt sind, werden diese Stellen ebenso verdrehen wie die übrigen Schriften zu ihrem eigenen Verderben. Ihr aber, Geliebte, da ihr dies im Voraus wisst, gebt Acht, dass ihr nicht von dem Irrtum der Frevler mitgerissen werdet und eure eigene Standfestigkeit verliert. Wachset in der Gnade und Erkenntnis unseres Herrn und Retters, Jesus Christus. Ihm gebührt die Herrlichkeit jetzt und bis zum Tag der Ewigkeit.

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2: Der Brief des Judas. Judas, Knecht Jesu Christi, Bruder des Jakobus, an die Berufenen, die in Gott dem Vater geliebt und für Jesus Christus bewahrt sind, Erbarmen, Friede und Liebe seien mit euch in Fülle. Geliebte, da es mich sehr drängte, euch über unsere gemeinsame Rettung zu schreiben, hielt ich es für notwendig, euch mit diesem Brief zu ermahnen. Kämpft für den Glauben, der den Heiligen ein für allemal übergeben ist, denn es haben sich einige Leute eingeschlichen, die schon seit langem für das Gericht vorgemerkt sind. Gottlose, die unseres Gottes Gnade mit einem zügellosen Leben vertauschen und die Jesus Christus, unseren einzigen Herrscher und Herrn, verleugnen. Zwar wisst ihr alles ein für allemal, aber ich will euch dennoch daran erinnern, dass Jesus, nachdem er das Volk aus Ägypten gerettet hatte, später die vernichtete, die nicht glaubten. Die Engel, die ihren hohen Rang nicht bewahrt und ihren eigenen Wohnsitz verlassen haben, hat er mit ewigen Fesseln in der Finsternis eingeschlossen, um sie am großen Tag zu richten. Auch Sodom und Gomorra und ihre Nachbarstädte sind ein Beispiel. In ähnlicher Weise wie diese trieben sie Unzucht und liefen anderem Fleisch nach. Daher erleiden sie die Strafe ewigen Feuers. Genauso beflecken auch diese Träumer das Fleisch. Sie erkennen die Macht des Herrn nicht an und lästern die überirdischen Mächte. Als der Erzengel Michael mit dem Teufel rechtete und über den Leichnam des Moses stritt, wagte er es nicht, ein lästerndes Urteil zu fällen, sondern sagte, der Herr weise dich in die Schranken. Diese jedoch lästern, was sie nicht kennen. Was sie aber wie die unvernünftigen Tiere von Natur aus verstehen, daran gehen sie zugrunde. Wehe ihnen! Sie sind den Weg Kains gegangen, gegen Lohn sind sie dem Irrtum Bileams verfallen. Der Aufruhr Korachs hat sie ins Verderben gestürzt. Diese sind die Schandflecken bei euren Liebesmählern. Ohne Scheu prassen sie mit euch und weiden nur sich selbst. Wasserlose Wolken sind sie von den Winden dahingetrieben. Bäume, die im Herbst keine Frucht tragen, zweimal abgestorben und entwurzelt. Wilde Meereswogen, die ihre eigene Schande wie Schaum aufspritzen lassen, umherirrende Sterne, denen auf ewig die dunkelste Finsternis bestimmt ist. Auch ihnen gilt, was schon Henoch, der siebte nach Adam, geweissagt hat. Siehe, der Herr kommt mit seinen heiligen Zehntausenden, um über alle Gericht zu halten und jede Seele wegen all ihrer gottlosen Taten zu überführen, die sie verübt haben, und wegen all der frechen Reden, die die gottlosen Sünder gegen ihn geführt haben. Sie sind Nörgler, unzufrieden mit ihrem Geschick. Sie lassen sich von ihren Begierden leiten. Sie nehmen große Worte in den Mund und schmeicheln aus Eigennutz. Ihr aber, Geliebte, gedenkt der Worte, die von den Aposteln Jesu Christi, unseres Herrn, im Voraus verkündet worden sind, als sie euch sagten, am Ende der Zeit wird es Spötter geben, die sich von ihren gottlosen Begierden leiten lassen. Diese sind es, die Spaltungen verursachen, irdisch gesinnte Menschen, die den Geist nicht besitzen. Ihr aber, Geliebte, baut weiter auf eurem hochheiligen Glauben auf, betet im Heiligen Geist, bewahrt euch in der Liebe Gottes und wartet auf das Erbarmen Jesu Christi, unseres Herrn, zum ewigen Leben. Erbarmt euch derer, die zweifeln, andere rettet, entreißt sie dem Feuer. Wieder anderer erbarmt euch in Furcht, hasst sogar das vom Fleisch befleckte Gewand. Dem einen Gott aber, der die Macht hat, euch vor jedem Fehltritt zu bewahren und euch untadelig und voll Jubel vor seine Herrlichkeit treten zu lassen, ihm, der uns durch Jesus Christus, unseren Herrn, rettet, gebührt die Herrlichkeit, Hoheit, Macht und Gewalt vor aller Zeit und jetzt und für alle Zeiten.

0: Aus der Offenbarung des Johannes.
1: Die Offenbarung des Johannes. Erstes Kapitel. Vorwort. Offenbarung Jesu Christi, die Gott ihm gegeben hat, damit er seinen Knechten zeigt, was bald geschehen muss. Und er hat es durch seinen Engel, den er sandte, seinem Knecht Johannes gezeigt. Dieser hat das Wort Gottes und das Zeugnis Jesu Christi bezeugt, alles, was er geschaut hat. Selig, wer die Worte der Prophetie vorliest und jene, die sie hören und das halten, was in ihr geschrieben ist. Denn die Zeit ist nah. Briefliche Einleitung. Johannes an die sieben Gemeinden in der Provinz Asien. Gnade sei mit euch und Friede von ihm, der ist und der war und der kommt, und von den sieben Geistern vor seinem Thron und von Jesus Christus. Er ist der treue Zeuge, der Erstgeborene der Toten, der Herrscher über die Könige der Erde. Ihm, der uns liebt und uns von unseren Sünden erlöst hat durch sein Blut, der uns zu einem Königreich gemacht hat und zu Priestern vor Gott, seinem Vater. Ihm sei die Herrlichkeit und die Macht in alle Ewigkeit. Amen. Siehe, er kommt mit den Wolken, und jedes Auge wird ihn sehen, auch alle, die ihn durchbohrt haben. Und alle Völker der Erde werden seinetwegen jammern und klagen. Ja, Amen. Ich bin das Alpha und das Omega, spricht Gott der Herr, der ist und der war und der kommt. Der Herrscher über die ganze Schöpfung. Die Beauftragung des Johannes. Ich, Johannes, euer Bruder und Gefährte in der Bedrängnis, in der Königsherrschaft und im standhaften Ausharren in Jesus, war auf der Insel, die Patmos heißt, um des Wortes Gottes willen und des Zeugnisses für Jesus. Am Tag des Herrn wurde ich vom Geist ergriffen und hörte hinter mir eine Stimme, laut wie eine Posaune. Sie sprach: Schreib das, was du siehst, in ein Buch und schick es an die sieben Gemeinden, nach Ephesus, nach Smyrna, nach Pergamon, nach Thyatira, nach Sardes, nach Philadelphia und nach Laodicea. Da wandte ich mich um, weil ich die Stimme erblicken wollte, die zu mir sprach. Als ich mich umwandte, sah ich sieben goldene Leuchter und mitten unter den Leuchtern einen, gleich einem Menschensohn. Er war bekleidet mit einem Gewand bis auf die Füße und um die Brust trug er einen Gürtel aus Gold. Sein Haupt und seine Haare waren weiß wie weiße Wolle, wie Schnee, und seine Augen wie Feuerflammen. Seine Beine glänzten wie Golderz, das im Schmelzofen glüht, und seine Stimme war wie das Rauschen von Wassermassen. In seiner Rechten hielt er sieben Sterne, und aus seinem Mund kam ein scharfes, zweischneidiges Schwert, und sein Gesicht leuchtete wie die machtvoll strahlende Sonne. Als ich ihn sah, fiel ich wie tot vor seinen Füßen nieder. Er aber legte seine rechte Hand auf mich und sagte: Fürchte dich nicht, ich bin der Erste und der Letzte und der Lebendige. Ich war tot, doch siehe, ich lebe in alle Ewigkeit und ich habe die Schlüssel zum Tod und zur Unterwelt. Schreib auf, was du gesehen hast, was ist und was danach geschehen wird. Das Geheimnis der sieben Sterne, die du auf meiner rechten Hand gesehen hast, und der sieben goldenen Leuchter ist: Die sieben Sterne sind die Engel der sieben Gemeinden, und die sieben Leuchter sind die sieben Gemeinden.

Zweites Kapitel. Die sieben Briefe. An den Engel der Gemeinde in Ephesus schreibe: So spricht er, der die sieben Sterne in seiner Rechten hält und mitten unter den sieben goldenen Leuchtern einhergeht. Ich kenne deine Taten und deine Mühe und deine Geduld und weiß, dass du die Bösen nicht ertragen kannst. Du hast die auf die Probe gestellt, die sich Apostel nennen und es nicht sind, und hast sie als Lügner befunden. Du legst Geduld an den Tag und hast um meines Namens willen Schweres ertragen und bist nicht müde geworden. Aber ich habe gegen dich, du hast deine erste Liebe verlassen. Bedenke, aus welcher Höhe du gefallen bist. Kehr zurück zu deinen ersten Taten. Wenn du nicht umkehrst, werde ich zu dir kommen und deinen Leuchter von seiner Stelle wegrücken. Doch für dich spricht: Du verabscheust das Treiben der Nikolaiten, das auch ich verabscheue. Wer Ohren hat, der höre, was der Geist den Gemeinden sagt. Wer siegt, dem werde ich zu essen geben vom Baum des Lebens, der im Paradies Gottes steht. An den Engel der Gemeinde in Smyrna schreibe: So spricht er, der Erste und der Letzte, der tot war und wieder lebendig wurde. Ich kenne deine Bedrängnis und deine Armut, und doch bist du reich. Und ich kenne die Lästerung von denen, die sagen, sie seien Juden. Sie sind es aber nicht, sondern sind eine Synagoge des Satans. Fürchte dich nicht vor dem, was du noch erleiden musst. Siehe, der Teufel wird einige von euch ins Gefängnis werfen, um euch auf die Probe zu stellen, und ihr werdet in Bedrängnis sein, 10 Tage lang. Seid treu bis in den Tod, dann werde ich dir den Kranz des Lebens geben. Wer Ohren hat, der höre, was der Geist den Gemeinden sagt. Wer siegt, dem kann der zweite Tod nichts anhaben. An den Engel der Gemeinde in Pergamon schreibe: So spricht er, der das scharfe, zweischneidige Schwert trägt. Ich weiß, wo du wohnst, dort, wo der Thron des Satans steht. Und doch hältst du an meinem Namen fest und hast den Glauben an mich nicht verleugnet, auch nicht in den Tagen, als Antipas, mein treuer Zeuge, bei euch getötet wurde, dort, wo der Satan wohnt. Aber etwas

habe ich gegen dich. Bei dir gibt es Leute, die an der Lehre Bileams festhalten. Der Balak lehrte, den Söhnen Israels eine Falle zu stellen, so dass sie Götzenopferfleisch aßen und Unzucht trieben. So gibt es auch bei dir Leute, die in gleicher Weise an der Lehre der Nikolaiten festhalten. Kehr also um, sonst komme ich bald und werde sie mit dem Schwert in meinem Mund bekämpfen. Wer Ohren hat, der höre, was der Geist den Gemeinden sagt. Wer siegt, dem werde ich von dem verborgenen Manna geben. Ich werde ihm einen weißen Stein geben, und auf dem Stein steht ein neuer Name geschrieben, den nur der kennt, der ihn empfängt. An den Engel der Gemeinde in Thyatira schreibe: So spricht der Sohn Gottes, der Augen hat wie Feuerflammen und Beine wie Golderz. Ich kenne deine Taten, deine Liebe und deinen Glauben, dein Dienen und deine Geduld. Und ich weiß, dass du in letzter Zeit mehr getan hast als am Anfang. Aber ich habe gegen dich, dass du Isabel, eine Frau, gewähren lässt. Sie gibt sich als Prophetin aus und lehrt meine Knechte und verführt sie, Unzucht zu treiben und Götzenopferfleisch zu essen. Ich habe ihr Zeit gelassen, umzukehren. Sie aber will nicht umkehren und von ihrer Unzucht ablassen. Siehe, ich werfe sie auf das Krankenbett, und alle, die mit ihr Ehebruch treiben, bringe ich in große Bedrängnis, wenn sie sich nicht abkehren vom Treiben dieser Frau. Ihre Kinder werde ich töten. Der Tod wird sie treffen, und alle Gemeinden werden erkennen, dass ich es bin, der Herz und Nieren prüft, und ich werde jedem von euch vergelten gemäß seinen Taten. Aber euch übrigen in Thyatira, denen, die dieser Lehre nicht folgen und die Tiefen des Satans, wie sie es nennen, nicht erkannt haben, euch sage ich: Ich lege euch keine andere Last auf. Aber was ihr habt, das haltet fest, bis ich komme. Wer siegt und bis zum Ende an den Werken festhält, die ich gebiete, dem werde ich Macht über die Völker geben. Er wird sie weiden mit eisernem Zepter und sie zerschlagen wie Tongeschirr, wie auch ich solche Macht von meinem Vater empfangen habe. Und ich werde ihm den Morgenstern geben. Wer Ohren hat, der höre, was der Geist den Gemeinden sagt.

Drittes Kapitel. An den Engel der Gemeinde in Sardes schreibe: So spricht er, der die sieben Geister Gottes und die sieben Sterne hat. Ich kenne deine Taten, dem Namen nach lebst du, aber du bist tot. Werde wach und stärke, was noch übrig ist, was schon im Sterben lag. Denn ich habe nicht gefunden, dass deine Taten in den Augen meines Gottes vollkommen sind. Denk also daran, wie du die Lehre empfangen und gehört hast. Halte daran fest und kehr um. Wenn du aber nicht aufwachst, werde ich kommen wie ein Dieb, und du wirst bestimmt nicht wissen, zu welcher Stunde ich zu dir komme. Du hast aber einige Leute in Sardes, die ihre Kleider nicht befleckt haben. Sie werden mit mir in weißen Gewändern gehen, denn sie sind es wert. Wer siegt, wird ebenso mit weißen Gewändern bekleidet werden. Nie werde ich seinen Namen aus dem Buch des Lebens streichen, sondern ich werde seinen Namen bekennen vor meinem Vater und vor seinen Engeln. Wer Ohren hat, der höre, was der Geist den Gemeinden sagt. An den Engel der Gemeinde in Philadelphia schreibe: So spricht der Heilige, der Wahrhaftige, der den Schlüssel Davids hat, der öffnet und niemand wird schließen, der schließt und niemand wird öffnen. Ich kenne deine Taten. Siehe, ich habe vor dir eine Tür geöffnet, die niemand mehr schließen kann. Du hast nur geringe Kraft, und dennoch hast du an meinem Wort festgehalten und meinen Namen nicht verleugnet. Siehe, ich will veranlassen, dass solche aus der Synagoge des Satans, die sich als Juden ausgeben, es aber nicht sind, sondern lügen, siehe, ich werde sie dazu bringen, dass sie kommen und sich dir zu Füßen werfen und erkennen, dass ich dir meine Liebe zugewandt habe. Du hast mein Gebot bewahrt, standhaft zu bleiben. Daher werde auch ich dich bewahren vor der Stunde der Versuchung, die über die ganze Erde kommen soll, um die Bewohner der Erde auf die Probe zu stellen. Ich komme bald. Halte fest, was du hast, damit kein anderer deinen Kranz bekommt. Wer siegt, den werde ich zu einer Säule im Tempel meines Gottes machen, und er wird nicht mehr hinausgehen. Und ich werde auf ihn den Namen meines Gottes schreiben und den Namen der Stadt meines Gottes, des neuen Jerusalem, das aus dem Himmel herabkommt, von meinem Gott, und auch meinen neuen Namen. Wer Ohren hat, der höre, was der Geist den Gemeinden sagt. An den Engel der Gemeinde in Laodicea schreibe: So spricht er, der Amen heißt, der treue und zuverlässige Zeuge, der Anfang der Schöpfung Gottes. Ich kenne deine Taten, du bist weder kalt noch heiß, wärest du doch kalt oder heiß. Daher, weil du lau bist, weder heiß noch kalt, will ich dich aus meinem Mund ausspeien. Du behauptest, ich bin reich und wohlhabend und nichts fehlt mir. Du weißt aber nicht, dass gerade du elend und erbärmlich bist, arm, blind und nackt. Darum rate ich dir, kaufe von mir Gold, das im Feuer geläutert ist, damit du reich wirst. Und kaufe von mir weiße Kleider, damit du dich bekleidest und die Schande deiner Blöße nicht aufgedeckt wird. Und kaufe Salbe, um deine Augen zu salben, damit du sehen kannst. Wen ich liebe, den weise ich zurecht und nehme ihn in Zucht. Mach also ernst und kehr um. Siehe, ich stehe vor der Tür und klopfe an. Wenn einer meine Stimme hört und die Tür öffnet, bei dem werde ich eintreten und Mahl mit ihm halten und er mit mir. Wer siegt, der darf mit mir auf meinem Thron sitzen, so wie auch ich gesiegt habe und mich mit meinem Vater auf seinen Thron gesetzt habe. Wer Ohren hat, der höre, was der Geist den Gemeinden sagt.

Viertes Kapitel. Die eröffnende Himmelsvision. Danach sah ich und siehe, eine Tür war geöffnet am Himmel. Und die erste Stimme, die ich gleich einer Posaune mit mir reden gehört hatte, sagte: Komm herauf, und ich werde dir zeigen, was dann geschehen muss. Sogleich wurde ich vom Geist ergriffen. Und siehe, ein Thron stand im Himmel. Auf dem Thron saß einer, der wie ein Jaspis und ein Karneol aussah. Und über dem Thron wölbte sich ein Regenbogen, der wie ein Smaragd aussah. Und rings um den Thron standen 24 Throne, und auf den Thronen saßen 24 Älteste, in weiße Gewänder gekleidet und mit goldenen Kränzen auf dem Haupt. Von dem Thron gingen Blitze, Stimmen und Donner aus, und 7 lodernde Fackeln brannten vor dem Thron. Das sind die 7 Geister Gottes. Und vor dem Thron war etwas wie ein gläsernes Meer, gleich Kristall. Und in der Mitte des Thrones und rings um den Thron waren 4 Lebewesen voller Augen, vorn und hinten. Das erste Lebewesen glich einem Löwen, das zweite einem Stier, das dritte sah aus wie ein Mensch, das vierte glich einem fliegenden Adler. Und jedes der 4 Lebewesen hatte 6 Flügel, außen und innen, voller Augen. Sie ruhen nicht bei Tag und Nacht und rufen: Heilig, heilig, heilig ist der Herr, der Gott, der Herrscher über die ganze Schöpfung. Er war und er ist und er kommt. Und wenn die Lebewesen dem, der auf dem Thron sitzt und in alle Ewigkeit lebt, Herrlichkeit und Ehre und Dank erweisen, dann werfen sich die 24 Ältesten vor dem, der auf dem Thron sitzt, nieder und beten ihn an, der in alle Ewigkeit lebt. Und sie legen ihre goldenen Kränze vor seinem Thron nieder und sprechen: Würdig bist du, Herr, unser Gott, Herrlichkeit zu empfangen und Ehre und Macht. Denn du bist es, der die Welt erschaffen hat, durch deinen Willen war sie und wurde sie erschaffen.

Fünftes Kapitel. Und ich sah auf der rechten Hand dessen, der auf dem Thron saß, eine Buchrolle. Sie war innen und auf der Rückseite beschrieben und mit 7 Siegeln versiegelt. Und ich sah, ein gewaltiger Engel rief mit lauter Stimme: Wer ist würdig, die Buchrolle zu öffnen und ihre Siegel zu lösen? Aber niemand im Himmel, auf der Erde und unter der Erde konnte das Buch öffnen und hineinsehen. Da weinte ich sehr, weil niemand für würdig befunden wurde, das Buch zu öffnen und hineinzusehen. Da sagte einer von den Ältesten zu mir: Weine nicht. Siehe, gesiegt hat der Löwe aus dem Stamm Juda, der Spross aus der Wurzel Davids. Er kann das Buch und seine 7 Siegel öffnen. Und ich sah zwischen dem Thron und den 4 Lebewesen und mitten unter den Ältesten stand ein Lamm. Es sah aus wie geschlachtet und hatte 7 Hörner und 7 Augen. Die Augen sind die 7 Geister Gottes, die über die ganze Erde ausgesandt sind. Das Lamm trat heran und empfing das Buch aus der rechten Hand dessen, der auf dem Thron saß. Als es das Buch empfangen hatte, fielen die 4 Lebewesen und die 24 Ältesten vor dem Lamm nieder. Alle trugen Harfen und goldene Schalen voll von Räucherwerk. Das sind die Gebete der Heiligen. Und sie sangen ein neues Lied und sprachen: Würdig bist du, das Buch zu nehmen und seine Siegel zu öffnen. Denn du wurdest geschlachtet und hast mit deinem Blut Menschen für Gott erworben, aus allen Stämmen und Sprachen, aus allen Nationen und Völkern. Und du hast sie für unseren Gott zu einem Königreich und zu Priestern gemacht, und sie werden auf der Erde herrschen. Ich sah und ich hörte die Stimme von vielen Engeln rings um den Thron und um die Lebewesen und die Ältesten. Die Zahl der Engel war 10.000 mal 10.000 und 1.000 mal 1.000. Sie riefen mit lauter Stimme: Würdig ist das Lamm, das geschlachtet ist, Macht zu empfangen, Reichtum und Weisheit, Kraft und Ehre, Lob und Herrlichkeit. Und alle Geschöpfe im Himmel und auf der Erde, unter der Erde und auf dem Meer, alles, was darin ist, hörte ich sprechen: Ihm, der auf dem Thron sitzt und dem Lamm, gebühren Lob und Ehre und Herrlichkeit und Kraft in alle Ewigkeit. Und die 4 Lebewesen sprachen: Amen. Und die 24 Ältesten fielen nieder und beteten an.

Sechstes Kapitel. Die sieben Siegel und die sieben Posaunen. Dann sah ich, das Lamm öffnete das erste der sieben Siegel, und ich hörte das erste der vier Lebewesen wie mit Donnerstimme rufen, komm! Da sah ich, und siehe, ein weißes Pferd, und der auf ihm saß, hatte einen Bogen. Ein Kranz wurde ihm gegeben, und als Sieger zog er aus, um zu siegen. Als das Lamm das zweite Siegel öffnete, hörte ich das zweite Lebewesen rufen, komm! Da erschien ein anderes Pferd, das war feuerrot, und der auf ihm saß, wurde ermächtigt, der Erde den Frieden zu nehmen, damit die Menschen sich gegenseitig abschlachteten. Und es wurde ihm ein großes Schwert gegeben. Als das Lamm das dritte Siegel öffnete, hörte ich das dritte Lebewesen rufen, komm! Da sah ich, und siehe, ein schwarzes Pferd, und der auf ihm saß, hielt in der Hand eine Waage. Inmitten der vier Lebewesen hörte ich etwas wie eine Stimme sagen, ein Maß Weizen für einen Denar und drei Maß Gerste für einen Denar, aber dem Öl und dem Wein füge keinen Schaden zu. Als das Lamm das vierte Siegel öffnete, hörte ich die Stimme des vierten Lebewesens rufen, komm! Da sah ich und siehe ein fahles Pferd, und der auf ihm saß, heißt der Tod. Und die Unterwelt zog hinter ihm her, und ihnen wurde die Macht gegeben über ein Viertel der Erde, Macht zu töten durch Schwert, Hunger und Tod und durch die Tiere der Erde. Als das Lamm das fünfte Siegel öffnete, sah ich unter dem Altar die Seelen aller, die hingeschlachtet worden waren wegen des Wortes Gottes und wegen des Zeugnisses, das sie abgelegt hatten. Sie riefen mit lauter Stimme und sagten, wie lange zögerst du noch, Herr, du Heiliger und Wahrhaftiger, Gericht zu halten und unser Blut an den Bewohnern der Erde zu rächen? Da wurde jedem von ihnen ein weißes Gewand gegeben, und ihnen wurde gesagt, sie sollten noch kurze Zeit ruhen, bis die volle Zahl erreicht sei durch den Tod ihrer Mitknechte und Brüder, die noch getötet werden müssten wie sie. Und ich sah, das Lamm öffnete das sechste Siegel. Da entstand ein gewaltiges Beben, die Sonne wurde schwarz wie ein Trauergewand und der ganze Mond wurde wie Blut. Die Sterne des Himmels fielen herab auf die Erde, wie ein Feigenbaum seine Früchte abwirft, wenn ein heftiger Sturm ihn schüttelt. Der Himmel verschwand wie eine Buchrolle, die man zusammenrollt, und alle Berge und Inseln wurden von ihrer Stelle weggerückt. Und die Könige der Erde, die Großen und die Heerführer, die Reichen und die Mächtigen, alle Sklaven und alle Freien, verbargen sich in den Höhlen und Felsen der Berge. Sie sagten zu den Bergen und Felsen, fallt auf uns und verbergt uns vor dem Blick dessen, der auf dem Thron sitzt, und vor dem Zorn des Lammes, denn der große Tag ihres Zorns ist gekommen. Wer kann da bestehen?

Siebtes Kapitel. Danach sah ich, vier Engel standen an den vier Ecken der Erde. Sie hielten die vier Winde der Erde fest, damit der Wind weder über das Land noch über das Meer wehte, noch gegen irgendeinen Baum. Dann sah ich vom Aufgang der Sonne her einen anderen Engel emporsteigen. Er hatte das Siegel des lebendigen Gottes und rief den vier Engeln, denen die Macht gegeben war, dem Land und dem Meer Schaden zuzufügen, mit lauter Stimme zu und sprach: Fügt dem Land, dem Meer und den Bäumen keinen Schaden zu, bis wir den Knechten unseres Gottes das Siegel auf die Stirn gedrückt haben. Und ich erfuhr die Zahl derer, die mit dem Siegel gekennzeichnet waren. Es waren 144.000 aus allen Stämmen der Söhne Israels, die das Siegel trugen. Aus dem Stamm Juda trugen 12.000 das Siegel, aus dem Stamm Ruben 12.000, aus dem Stamm Gad 12.000, aus dem Stamm Ascher 12.000, aus dem Stamm Naphtali 12.000, aus dem Stamm Manasse 12.000, aus dem Stamm Simeon 12.000, aus dem Stamm Levi 12.000, aus dem Stamm Issachar 12.000, aus dem Stamm Sebulon 12.000, aus dem Stamm Josef 12.000, aus dem Stamm Benjamin trugen 12.000 das Siegel. Danach sah ich und sehe eine große Schar aus allen Nationen und Stämmen, Völkern und Sprachen. Niemand konnte sie zählen. Sie standen vor dem Thron und vor dem Lamm, gekleidet in weiße Gewänder, und trugen Palmzweige in den Händen. Sie riefen mit lauter Stimme und sprachen: Die Rettung kommt von unserem Gott, der auf dem Thron sitzt, und von dem Lamm. Und alle Engel standen rings um den Thron, um die Ältesten und die vier Lebewesen. Sie warfen sich vor dem Thron auf ihr Angesicht nieder, beteten Gott an und sprachen: Amen, Lob und Herrlichkeit, Weisheit und Dank, Ehre und Macht und Stärke unserem Gott in alle Ewigkeit. Amen. Da nahm einer der Ältesten das Wort und sagte zu mir: Wer sind diese, die weiße Gewänder tragen, und woher sind sie gekommen? Ich erwiderte ihm: Mein Herr, du weißt das. Und er sagte zu mir: Dies sind jene, die aus der großen Bedrängnis kommen. Sie haben ihre Gewänder gewaschen und im Blut des Lammes weiß gemacht. Deshalb stehen sie vor dem Thron Gottes und dienen ihm bei Tag und Nacht in seinem Tempel. Und der, der auf dem Thron sitzt, wird sein Zelt über ihnen aufschlagen. Sie werden keinen Hunger und keinen Durst mehr leiden, und weder Sonnenglut noch irgendeine sengende Hitze wird auf ihnen lasten. Denn das Lamm in der Mitte vor dem Thron wird sie weiden und zu den Quellen führen, aus denen das Wasser des Lebens strömt, und Gott wird alle Tränen von ihren Augen abwischen.

Achtes Kapitel. Als das Lamm das siebte Siegel öffnete, trat im Himmel Stille ein, etwa eine halbe Stunde lang. Und ich sah, sieben Engel standen vor Gott. Ihnen wurden sieben Posaunen gegeben. Und ein anderer Engel kam und trat mit einer goldenen Räucherpfanne an den Altar. Ihm wurde viel Räucherwerk gegeben, damit er es mit den Gebeten aller Heiligen auf dem goldenen Altar vor dem Thron darbringe. Aus der Hand des Engels stieg der Weihrauch mit den Gebeten der Heiligen zu Gott empor. Dann nahm der Engel die Räucherpfanne, füllte sie mit glühenden Kohlen, die er vom Altar nahm, und warf sie auf die Erde. Da begann es zu donnern und zu dröhnen, zu blitzen und zu beben. Dann machten sich die sieben Engel bereit, die sieben Posaunen zu blasen. Der erste Engel blies seine Posaune. Da fielen Hagel und Feuer, die mit Blut vermischt waren, auf das Land. Es verbrannte ein Drittel des Landes, ein Drittel der Bäume und alles grüne Gras. Der zweite Engel blies seine Posaune. Da wurde etwas, das einem großen brennenden Berg glich, ins Meer geworfen. Ein Drittel des Meeres wurde zu Blut, und ein Drittel der Geschöpfe, die im Meer leben, kam um, und ein Drittel der Schiffe wurde vernichtet. Der dritte Engel blies seine Posaune. Da fiel ein großer Stern vom Himmel. Er loderte wie eine Fackel und fiel auf ein Drittel der Flüsse und auf die Wasserquellen. Der Name des Sterns ist Absinth, Wermut. Ein Drittel des Wassers wurde Absinth, und viele Menschen starben durch das Wasser, weil es bitter geworden war. Der vierte Engel blies seine Posaune. Da wurden ein Drittel der Sonne und ein Drittel des Mondes und ein Drittel der Sterne getroffen, so dass sie ein Drittel ihrer Leuchtkraft verloren und der Tag um ein Drittel dunkler wurde und ebenso die Nacht. Und ich sah und hörte, ein Adler flog hoch am Himmel und rief mit lauter Stimme, »Wehe, wehe, wehe den Bewohnern der Erde! Noch drei Engel werden ihre Posaunen blasen!«

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1: Neuntes Kapitel. Der fünfte Engel blies seine Posaune. Da sah ich einen Stern, der vom Himmel auf die Erde gefallen war. Ihm wurde der Schlüssel zu dem Schacht gegeben, der in den Abgrund führt. Und er öffnete den Schacht des Abgrunds. Da stieg Rauch aus dem Schacht auf, wie aus einem großen Ofen, und Sonne und Luft wurden verfinstert durch den Rauch aus dem Schacht. Aus dem Rauch kamen Heuschrecken über die Erde, und ihnen wurde Kraft gegeben, wie sie Skorpione auf der Erde haben. Es wurde ihnen gesagt, sie sollten dem Gras auf der Erde, allen grünen Pflanzen und allen Bäumen keinen Schaden zufügen, sondern nur den Menschen, die das Siegel Gottes nicht auf der Stirn haben. Es wurde ihnen befohlen, die Menschen nicht zu töten, sondern nur zu quälen, 5 Monate lang. Und der Schmerz, den sie zufügen, ist so stark, wie wenn ein Skorpion einen Menschen sticht. In jenen Tagen werden die Menschen den Tod suchen, aber nicht finden. Sie werden sterben wollen, aber der Tod wird vor ihnen fliehen. Und die Heuschrecken sehen aus wie Rosse, die zur Schlacht gerüstet sind. Auf ihren Köpfen tragen sie etwas, das goldschimmernden Kränzen gleicht, und ihre Gesichter sind wie Gesichter von Menschen. Ihr Haar ist wie Frauenhaar, ihr Gebiss wie ein Löwengebiss, ihre Brust wie ein eiserner Panzer. Und das Rauschen ihrer Flügel ist wie das Dröhnen von Wagen, von vielen Pferden, die sich in die Schlacht stürzen. Sie haben Schwänze und Stacheln wie Skorpione, und in ihren Schwänzen ist die Kraft, mit der sie den Menschen schaden, 5 Monate lang. Sie haben als König über sich den Engel des Abgrunds. Er heißt auf Hebräisch Abaddon, auf Griechisch Apollyon. Das erste Wehe ist vorüber. Siehe, noch 2-mal wird das Wehe kommen. Der 6. Engel blies seine Posaune. Da hörte ich eine Stimme, die von den 4 Hörnern des goldenen Altars herkamen, der vor Gott steht. Die Stimme sagte zu dem 6. Engel, der die Posaune hält: Binde die 4 Engel los, die am großen Strom am Euphrat gefesselt sind. Da wurden die 4 Engel losgebunden, die auf Stunde und Tag, auf Monat und Jahr bereitstanden, um 1/3 der Menschheit zu töten. Und die Zahl der Reiter dieses Heeres war 4000 mal 1000. Diese Zahl hörte ich. Und so sah ich in der Vision die Pferde und die auf ihnen saßen. Sie trugen feuerrote, rauchblaue und schwefelgelbe Panzer. Die Köpfe der Pferde glichen Löwenköpfen, und aus ihren Mäulern schlug Feuer, Rauch und Schwefel. 1/3 der Menschen wurde durch diese 3 Plagen getötet, durch Feuer, Rauch und Schwefel, die aus ihren Mäulern hervorkamen. Denn die tödliche Macht der Pferde war in ihren Mäulern und in ihren Schwänzen. Ihre Schwänze glichen Schlangen, die Köpfe haben, mit denen sie Schaden zufügen können. Aber die übrigen Menschen, die nicht durch diese Plagen umgekommen waren, wandten sich nicht ab von den Machtwerken ihrer Hände. Sie hörten nicht auf, sich niederzuwerfen vor ihren Dämonen, vor ihren Götzen aus Gold, Silber, Erz, Stein und Holz, den Götzen, die weder sehen, noch hören, noch gehen können. Sie ließen nicht ab von Mord und Zauberei, von Unzucht und Diebstahl.

Zehntes Kapitel. Und ich sah, ein anderer gewaltiger Engel kam aus dem Himmel herab. Er war von einer Wolke umhüllt, und der Regenbogen stand über seinem Haupt. Sein Gesicht war wie die Sonne, und seine Beine waren wie Feuersäulen. In der Hand hielt er ein geöffnetes kleines Buch. Er setzte seinen rechten Fuß auf das Meer, den linken auf das Land, und rief laut, so wie ein Löwe brüllt. Nachdem er gerufen hatte, erhoben die sieben Donner ihre Stimme. Als die sieben Donner gesprochen hatten, wollte ich es aufschreiben. Da hörte ich eine Stimme vom Himmel her rufen, »Versiegle, was die sieben Donner gesprochen haben, schreib es nicht auf!« Und der Engel, den ich auf dem Meer und auf dem Land stehen sah, erhob seine rechte Hand zum Himmel. Er schwor bei dem, der in alle Ewigkeit lebt, der den Himmel erschaffen hat und was darin ist, die Erde und was darauf ist, und das Meer und was darin ist. Es wird keine Zeit mehr bleiben, sondern in den Tagen, wenn der siebte Engel seine Stimme erhebt und seine Posaune bläst, wird auch das Geheimnis Gottes vollendet sein. So hatte er es seinen Knechten, den Propheten, verkündet. Und die Stimme aus dem Himmel, die ich gehört hatte, sprach noch einmal zu mir und sagte, »Geh, nimm das Buch, das der Engel, der auf dem Meer und auf dem Land steht, geöffnet in der Hand hält.« Und ich ging zu dem Engel und bat ihn, mir das kleine Buch zu geben. Er sagte zu mir, »Nimm und iss es. In deinem Magen wird es bitter sein, in deinem Mund aber süß wie Honig.« Da nahm ich das kleine Buch aus der Hand des Engels und aß es. In meinem Mund war es süß wie Honig. Als ich es aber gegessen hatte, wurde mein Magen bitter. Und sie sagten zu mir, du musst noch einmal weissagen über viele Völker und Nationen mit ihren Sprachen und Königen.

Elftes Kapitel. Dann wurde mir ein Messstab gegeben, der aussah wie ein Stock, und mir wurde gesagt, geh, miss den Tempel Gottes und den Altar und zähle alle, die dort anbeten. Den Hof, der außerhalb des Tempels liegt, lass aus und miss ihn nicht, denn er ist den Heiden überlassen. Sie werden die heilige Stadt zertreten, 42 Monate lang. Und ich will meinen zwei Zeugen auftragen, im Bußgewand aufzutreten und prophetisch zu reden, 1260 Tage lang. Sie sind die zwei Ölbäume und die zwei Leuchter, die vor dem Herrn der Erde stehen. Wenn ihnen jemand Schaden zufügen will, schlägt Feuer aus ihrem Mund und verzehrt ihre Feinde.

auf der Straße der großen Stadt liegen. Diese Stadt heißt geistlich verstanden Sodom und Ägypten. Dort wurde auch ihr Herr gekreuzigt. Menschen aus allen Völkern und Stämmen, Sprachen und Nationen werden ihre Leichen dort sehen, 3,5 Tage lang. Sie werden nicht zulassen, dass die Leichen in einem Grab bestattet werden. Und die Bewohner der Erde freuen sich darüber, beglückwünschen sich und schicken sich gegenseitig Geschenke. Denn die beiden Propheten hatten die Bewohner der Erde gequält. Aber nach den 3,5 Tagen kam von Gott her wieder Lebensgeist in sie und sie stellten sich wieder auf ihre Füße. Da überfiel alle, die sie sahen, große Angst. Und sie hörten eine laute Stimme vom Himmel her, die ihnen zurief, »Kommt herauf!« Vor den Augen ihrer Feinde stiegen sie in der Wolke zum Himmel hinauf. In dieser Stunde entstand ein gewaltiges Erdbeben. Ein Zehntel der Stadt stürzte ein und 7000 Menschen kamen durch das Erdbeben um. Die Überlebenden wurden vom Entsetzen gepackt und gaben dem Gott des Himmels die Ehre. Das zweite Wehe ist vorüber, siehe, das dritte Wehe kommt bald. Der siebte Engel blies seine Posaune. Da ertönten laute Stimmen im Himmel, die riefen, »Nun gehört die Königsherrschaft über die Welt unserem Herrn und seinem Christus, und sie werden herrschen in alle Ewigkeit.« Und die 24 Ältesten, die vor Gott auf ihren Thronen sitzen, warfen sich auf ihr Angesicht nieder, beteten Gott an und sprachen, »Wir danken dir, Herr und Gott, du Herrscher über die ganze Schöpfung, der du bist und der du warst, denn du nahmst deine große Macht in Anspruch und tratest die Herrschaft an. Die Völker gerieten in Zorn, da kam dein Zorn, die Zeit, die Toten zu richten, die Zeit, deine Knechte zu belohnen, die Propheten und die Heiligen und alle, die deinen Namen fürchten, die Kleinen und die Großen, die Zeit, alle zu verderben, die die Erde verderben. Der Tempel Gottes im Himmel wurde geöffnet und in seinem Tempel wurde die Lade seines Bundes sichtbar. Da begann es zu blitzen, zu dröhnen und zu donnern. Es gab ein Beben und schweren Hagel.«

Zwölftes Kapitel. Der Kampf Satans gegen das Volk Gottes. Dann erschien ein großes Zeichen am Himmel, eine Frau mit der Sonne bekleidet. Der Mond war unter ihren Füßen und ein Kranz von 12 Sternen auf ihrem Haupt. Sie war schwanger und schrie vor Schmerz in ihren Geburtswehen. Ein anderes Zeichen erschien am Himmel, und siehe, ein Drache, groß und feuerrot, mit 7 Köpfen und 10 Hörnern und mit 7 Diademen auf seinen Köpfen. Sein Schwanz fegte ein Drittel der Sterne vom Himmel und warf sie auf die Erde herab. Der Drache stand vor der Frau, die gebären sollte. Er wollte ihr Kind verschlingen, sobald es geboren war. Und sie gebar ein Kind, einen Sohn, der alle Völker mit eisernem Zepter weiden wird, und ihr Kind wurde zu Gott und zu seinem Thron entrückt. Die Frau aber floh in die Wüste, wo Gott ihr einen Zufluchtsort geschaffen hatte. Dort wird man sie mit Nahrung versorgen, 1260 Tage lang. Da entbrannte im Himmel ein Kampf. Michael und seine Engel erhoben sich, um mit dem Drachen zu kämpfen. Der Drache und seine Engel kämpften, aber sie hielten nicht stand, und sie verloren ihren Platz im Himmel. Er wurde gestürzt, der große Drache, die alte Schlange, die Teufel oder Satan heißt und die ganze Welt verführt. Der Drache wurde auf die Erde gestürzt, und mit ihm wurden seine Engel hinabgeworfen. Da hörte ich eine laute Stimme im Himmel rufen: Jetzt ist er da, der rettende Sieg, die Macht und die Königsherrschaft unseres Gottes und die Vollmacht seines Gesalbten. Denn gestürzt wurde der Ankläger unserer Brüder, der sie bei Tag und bei Nacht vor unserem Gott verklagte. Sie haben ihn besiegt durch das Blut des Lammes und durch ihr Wort und ihr Zeugnis. Sie hielten ihr Leben nicht fest bis hinein in den Tod. Darum jubelt ihr Himmel und alle, die darin wohnen. Weh aber euch, Land und Meer, denn der Teufel ist zu euch hinabgekommen. Seine Wut ist groß, weil er weiß, dass ihm nur noch eine kurze Frist bleibt. Als der Drache erkannte, dass er auf die Erde gestürzt war, verfolgte er die Frau, die den Sohn geboren hatte. Aber der Frau wurden die beiden Flügel des großen Adlers gegeben, damit sie in die Wüste an ihren Ort fliegen konnte. Dort wird sie eine Zeit und 2 Zeiten und eine halbe Zeit lang ernährt, fern vom Angesicht der Schlange. Die Schlange spie einen Strom von Wasser aus ihrem Rachen hinter der Frau her, damit sie von den Fluten fortgerissen werde. Aber die Erde kam der Frau zu Hilfe. Sie öffnete ihren Mund und verschlang den Strom, den der Drache aus seinem Rachen gespien hatte. Da geriet der Drache in Zorn über die Frau, und er ging fort, um Krieg zu führen mit ihren übrigen Nachkommen, die die Gebote Gottes bewahren und an dem Zeugnis für Jesus festhalten. Und der Drache trat an den Strand des Meeres.

13. Kapitel. Und ich sah, ein Tier stieg aus dem Meer mit 10 Hörnern und 7 Köpfen. Auf seinen Hörnern trug es 10 Diademe und auf seinen Köpfen Namen, die eine Gotteslästerung waren. Das Tier, das ich sah, glich einem Panther. Seine Füße waren wie die Tatzen eines Bären und sein Maul wie das Maul eines Löwen. Und der Drache hatte ihm seine Gewalt übergeben, seinen Thron und seine große Macht. Einer seiner Köpfe sah aus wie tödlich verwundet. Aber die tödliche Wunde wurde geheilt. Und die ganze Erde sah dem Tier staunend nach. Die Menschen warfen sich vor dem Drachen nieder, weil er seine Macht dem Tier gegeben hatte. Und sie beteten das Tier an und sagten: Wer ist dem Tier gleich? Und wer kann den Kampf mit ihm aufnehmen? Und es wurde ermächtigt, mit seinem Maul anmaßende Worte und Lästerungen auszusprechen. Es wurde ihm Macht gegeben, dies 42 Monate zu tun. Das Tier öffnete sein Maul, um Gott und seinen Namen zu lästern, seine Wohnung und alle, die im Himmel wohnen. Und es wurde ihm erlaubt, mit den Heiligen zu kämpfen und sie zu besiegen. Es wurde ihm auch Macht gegeben über alle Stämme, Völker, Sprachen und Nationen. Alle Bewohner der Erde fallen nieder vor ihm, alle, deren Name nicht seit der Erschaffung der Welt geschrieben steht im Lebensbuch des Lammes, das geschlachtet wurde. Wer Ohren hat, der höre. Wer zur Gefangenschaft bestimmt ist, geht in die Gefangenschaft. Wer mit dem Schwert getötet werden soll, wird mit dem Schwert getötet. Hier muss sich Standhaftigkeit und die Glaubenstreue der Heiligen bewähren. Und ich sah, ein anderes Tier stieg aus der Erde herauf. Es hatte 2 Hörner wie ein Lamm und redete wie ein Drache. Die ganze Macht des ersten Tieres übte es vor dessen Augen aus. Es brachte die Erde und ihre Bewohner dazu, das erste Tier anzubeten, dessen tödliche Wunde geheilt war. Es tat große Zeichen, sogar Feuer ließ es vor den Augen der Menschen vom Himmel auf die Erde fallen. Es verwirrte die Bewohner der Erde durch die Zeichen, die vor den Augen des Tieres zu tun ihm gegeben war. Es befahl den Bewohnern der Erde, ein Standbild zu errichten zu Ehren des Tieres, das die Schwertwunde trug und doch wieder zum Leben kam. Es wurde ihm Macht gegeben, dem Standbild des Tieres Lebensgeist zu verleihen, so dass es auch sprechen konnte, und bewirkte, dass alle getötet wurden, die das Standbild des Tieres nicht anbeteten. Die Kleinen und die Großen, die Reichen und die Armen, die Freien und die Sklaven, alle zwang es, auf ihrer rechten Hand oder ihrer Stirn ein Kennzeichen anbringen zu lassen. Kaufen oder verkaufen konnte nur, wer das Kennzeichen trug, den Namen des Tieres oder die Zahl seines Namens. Hier ist die Weisheit. Wer Verstand hat, berechne den Zahlenwert des Tieres. Denn es ist die Zahl eines Menschennamens. Seine Zahl ist 666.

14. Kapitel. Und ich sah und siehe, das Lamm stand auf dem Berg Zion, und bei ihm waren 144.000. Auf ihrer Stirn trugen sie seinen Namen und den Namen seines Vaters geschrieben. Dann hörte ich eine Stimme vom Himmel her, die dem Rauschen von Wassermassen und dem Rollen eines gewaltigen Donners glich. Die Stimme, die ich hörte, war wie der Klang der Harfe, die ein Harfenspieler schlägt. Und sie sangen ein neues Lied vor dem Thron und vor den vier Lebewesen und vor den Ältesten. Aber niemand konnte das Lied lernen, außer den 144.000, die von der Erde weg freigekauft sind. Sie sind es, die sich nicht mit Frauen befleckt haben, denn sie sind jungfräulich. Sie folgen dem Lamm, wohin es geht. Sie allein unter allen Menschen sind freigekauft als Erstlingsgabe für Gott und das Lamm. Denn in ihrem Mund fand sich keinerlei Lüge. Sie sind ohne Makel. Das Gericht. Dann sah ich, ein anderer Engel flog hoch am Himmel. Er hatte den Bewohnern der Erde ein ewiges Evangelium zu verkünden, allen Nationen, Stämmen, Sprachen und Völkern. Er rief mit lauter Stimme: Fürchtet Gott und erweist ihm die Ehre, denn die Stunde seines Gerichts ist gekommen. Betet ihn an, der den Himmel und die Erde, das Meer und die Wasserquellen geschaffen hat. Ein anderer Engel, ein zweiter, folgte und rief: Gefallen, gefallen ist Babylon die Große, die alle Völker betrunken gemacht hat mit dem Zornwein ihrer Hurerei. Ein anderer Engel, ein dritter, folgte ihnen und rief mit lauter Stimme: Wer das Tier und sein Standbild anbetet und wer das Kennzeichen auf seiner Stirn oder seiner Hand annimmt, der muss den Wein des Zornes Gottes trinken, der unverdünnt im Becher seines Zorns gemischt ist. Und er wird mit Feuer und Schwefel gequält vor den Augen der heiligen Engel und des Lammes. Der Rauch von ihrer Peinigung steigt auf in alle Ewigkeit, und alle, die das Tier und sein Standbild anbeten und die seinen Namen als Kennzeichen annehmen, werden bei Tag und Nacht keine Ruhe haben. Hier muss sich die Standhaftigkeit der Heiligen bewähren, die an den Geboten Gottes und an der Treue zu Jesus festhalten. Und ich hörte eine Stimme vom Himmel her rufen: Schreibe, selig die Toten, die im Herrn sterben von jetzt an. Ja, spricht der Geist, sie sollen ausruhen von ihren Mühen, denn ihre Taten folgen ihnen nach. Dann sah ich und siehe eine weiße Wolke. Auf der Wolke thronte einer, der wie ein Menschensohn aussah. Er trug einen goldenen Kranz auf dem Haupt und eine scharfe Sichel in der Hand. Und ein anderer Engel kam aus dem Tempel und rief dem, der auf der Wolke saß, mit lauter Stimme zu: Schick deine Sichel aus und ernte, denn die Zeit zu ernten ist gekommen. Die Frucht der Erde ist reif geworden. Und der auf der Wolke saß, schleuderte seine Sichel über die Erde, und die Erde wurde abgeerntet. Und ein anderer Engel trat aus dem himmlischen Tempel. Auch er hatte eine scharfe Sichel. Vom Altar her kam noch ein anderer Engel, der die Macht über das Feuer hatte. Dem, der die scharfe Sichel trug, rief er mit lauter Stimme zu: Schick deine scharfe Sichel aus und ernte die Trauben vom Weinstock der Erde. Seine Beeren sind reif geworden. Da schleuderte der Engel seine Sichel auf die Erde, erntete den Weinstock der Erde ab und warf die Trauben in die große Kelter des Zornes Gottes. Die Kelter wurde draußen vor der Stadt getreten, und Blut strömte aus der Kelter. Es stieg an bis an die Zügel der Pferde, 1600 Stadien weit.

15. Kapitel. Dann sah ich ein anderes Zeichen am Himmel, groß und wunderbar. Ich sah sieben Engel mit sieben Plagen, den sieben letzten, denn in ihnen erreicht der Zorn Gottes sein Ende. Dann sah ich etwas, das einem gläsernen Meer glich und mit Feuer durchsetzt war. Und die Sieger über das Tier, über sein Standbild und über die Zahl seines Namens standen auf dem gläsernen Meer und trugen die Harfen Gottes. Sie sangen das Lied des Mose, des Knechtes Gottes, und das Lied zu Ehren des Lammes und sprachen: Groß und wunderbar sind deine Taten, Herr und Gott, du Herrscher über die ganze Schöpfung. Gerecht und zuverlässig sind deine Wege, du König der Völker. Wer wird dich nicht fürchten, Herr? Wer wird deinen Namen nicht preisen? Denn du allein bist heilig. Alle Völker kommen und beten dich an, denn offenbar geworden sind deine gerechten Taten. Danach sah ich, es öffnete sich der Tempel, das Zelt des Zeugnisses im Himmel. Und die sieben Engel mit den sieben Plagen traten heraus. Sie waren in reines, glänzendes Leinen gekleidet und trugen um ihre Brust einen Gürtel aus Gold. Und eines der vier Lebewesen reichte den sieben Engeln sieben goldene Schalen. Sie waren gefüllt mit dem Zorn des Gottes, der in alle Ewigkeit lebt. Und der Tempel füllte sich mit dem Rauch der Herrlichkeit und Macht Gottes. Niemand konnte den Tempel betreten, bis die sieben Plagen aus der Hand der sieben Engel zu ihrem Ende gekommen waren.

16. Kapitel. Dann hörte ich, wie eine laute Stimme aus dem Tempel den sieben Engeln zurief: Geht und gießt die sieben Schalen mit dem Zorn Gottes über die Erde. Der Erste ging und goss seine Schale über das Land. Da bildete sich ein böses und schlimmes Geschwür an den Menschen, die das Kennzeichen des Tieres trugen und sein Standbild anbeteten. Der zweite Engel goss seine Schale über das Meer. Da wurde es zu Blut, das aussah wie das Blut eines Toten, und alle Lebewesen im Meer starben. Der dritte goss seine Schale über die Flüsse und Wasserquellen. Da wurde alles zu Blut. Und ich hörte den Engel, der die Macht über das Wasser hat, sagen: Gerecht bist du, der du bist und der du warst, du Heiliger, denn damit hast du ein gerechtes Urteil gefällt. Sie haben das Blut von Heiligen und Propheten vergossen, deshalb hast du ihnen Blut zu trinken gegeben, so haben sie es verdient. Und ich hörte eine Stimme vom Altar her sagen: Ja, Herr, Gott und Herrscher über die ganze Schöpfung, wahr und gerecht sind deine Gerichtsurteile. Der vierte Engel goss seine Schale über die Sonne. Da wurde ihr Macht gegeben, mit ihrem Feuer die Menschen zu verbrennen. Und die Menschen verbrannten in der großen Hitze. Dennoch lästerten sie den Namen Gottes, der die Macht über diese Plagen hat. Sie bekehrten sich nicht dazu, ihm die Ehre zu geben. Der fünfte Engel goss seine Schale über den Thron des Tieres. Da kam Finsternis über das Reich des Tieres, und die Menschen zerbissen sich vor Angst und Schmerz die Zunge. Dennoch lästerten sie den Gott des Himmels wegen ihrer Schmerzen und ihrer Geschwüre, und sie ließen nicht ab von ihrem Treiben. Der sechste Engel goss seine Schale über den großen Strom, den Euphrat. Da trocknete sein Wasser aus, so dass den Königen vom Aufgang der Sonne der Weg offen stand. Dann sah ich aus dem Maul des Drachen und aus dem Maul des Tieres und aus dem Maul des falschen Propheten drei unreine Geister hervorkommen, die wie Frösche aussahen. Es sind Dämonengeister, die Wunderzeichen tun. Sie schwärmten aus zu den Königen der ganzen Erde, um sie zusammenzuholen für den Krieg am großen Tag Gottes, des Herrschers über die ganze Schöpfung. Siehe, ich komme wie ein Dieb. Selig, wer wach bleibt und sein Gewand anbehält, damit er nicht nackt gehen muss und man seine Blöße nicht sieht. Die Geister führten die Könige an dem Ort zusammen, der auf Hebräisch Harmagedon heißt. Und der siebte Engel goss seine Schale über die Luft. Da kam eine laute Stimme aus dem Tempel, die vom Thron her rief: Es ist geschehen. Und es folgten Blitze, Stimmen und Donner. Es entstand ein gewaltiges Erdbeben, wie noch keines gewesen war, seitdem es Menschen auf der Erde gibt. So gewaltig war dieses Beben. Die große Stadt brach in drei Teile auseinander und die Städte der Völker stürzten ein. Gott hatte sich an Babylon, die Große, erinnert und reichte ihr den Becher mit dem Wein seines rächenden Zornes. Alle Inseln verschwanden und es gab keine Berge mehr. Und gewaltige Hagelbrocken, zentnerschwer, stürzten vom Himmel auf die Menschen herab. Dennoch lästerten die Menschen Gott wegen dieser Hagelplage, denn die Plage war über die Maßen groß.

17. Kapitel. Dann kam einer der sieben Engel, welche die sieben Schalen trugen, und sprach mit mir. Er sagte, komm, ich zeige dir das Strafgericht über die große Hure, die an den vielen Gewässern sitzt, denn mit ihr haben die Könige der Erde Unzucht getrieben, und vom Wein ihrer Hurerei wurden die Bewohner der Erde betrunken. Im Geist entrückte der Engel mich in die Wüste. Dort sah ich eine Frau auf einem scharlachroten Tier sitzen, das über und über mit Gottes lästerlichen Namen beschrieben war und sieben Köpfe und zehn Hörner hatte. Die Frau war in Purpur und Scharlach gekleidet und mit Gold, Edelsteinen und Perlen geschmückt. Sie hielt einen goldenen Becher in der Hand, der mit dem abscheulichen Schmutz ihrer Hurerei gefüllt war. Auf ihrer Stirn stand ein Name, ein geheimnisvoller Name, Babylon die Große, die Mutter der Huren und aller Abscheulichkeiten der Erde. Und ich sah, dass die Frau trunken war vom Blut der Heiligen und vom Blut der Zeugen Jesu. Beim Anblick der Frau ergriff mich großes Erstaunen. Der Engel aber sagte zu mir, »Warum bist du erstaunt? Ich will dir das Geheimnis der Frau enthüllen und das Geheimnis des Tieres, das sie trägt, mit den sieben Köpfen und zehn Hörnern. Das Tier, das du gesehen hast, war einmal und ist jetzt nicht. Es wird aber aus dem Abgrund heraufsteigen und dann ins Verderben gehen. Staunen werden die Bewohner der Erde, deren Namen seit der Erschaffung der Welt nicht im Buch des Lebens verzeichnet sind, wenn sie das Tier erblicken. Denn es war einmal und ist jetzt nicht, wird aber wieder da sein. Hier braucht es Verstand und Weisheit. Die sieben Köpfe bedeuten sieben Berge, auf denen die Frau sitzt. Sie bedeuten auch sieben Könige. Fünf sind bereits gefallen. Einer ist jetzt da, einer ist noch nicht gekommen. Wenn er dann kommt, darf er nur kurze Zeit bleiben. Das Tier aber, das war und jetzt nicht ist, bedeutet einen achten König und ist doch einer von den sieben und wird ins Verderben gehen. Die zehn Hörner, die du gesehen hast, bedeuten zehn Könige, die noch nicht zur Herrschaft gekommen sind. Sie werden aber königliche Macht für eine einzige Stunde erhalten, zusammen mit dem Tier. Sie sind eines Sinnes und übertragen ihre Macht und Gewalt dem Tier. Sie werden mit dem Lamm Krieg führen, aber das Lamm wird sie besiegen. Denn es ist der Herr der Herren und der König der Könige. Bei ihm sind die Berufenen, Auserwählten und Treuen. Und er sagte zu mir, du hast die Gewässer gesehen, an denen die Hure sitzt. Sie bedeuten Völker und Menschenmassen, Nationen und Sprachen. Du hast die zehn Hörner und das Tier gesehen. Sie werden die Hure hassen, ihr alles wegnehmen, bis sie nackt ist, werden ihr Fleisch fressen und sie im Feuer verbrennen. Denn Gott lenkt ihr Herz so, dass sie seinen Plan ausführen. Sie sollen einmütig handeln und ihre Herrschaft dem Tier übertragen, bis die Worte Gottes erfüllt sind. Die Frau aber, die du gesehen hast, ist die große Stadt, der die Herrschaft gehört über die Könige der Erde.

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1: 18. Kapitel. Danach sah ich einen anderen Engel aus dem Himmel herabsteigen. Er hatte große Macht, und die Erde leuchtete auf von seiner Herrlichkeit. Und er rief mit gewaltiger Stimme und sprach: Gefallen, gefallen ist Babylon die Große. Zur Wohnung von Dämonen ist sie geworden, zur Behausung aller unreinen Geister und zum Schlupfwinkel aller unreinen und abscheulichen Vögel. Denn vom Zornwein ihrer Unzucht haben alle Völker getrunken, und die Könige der Erde haben mit ihr Unzucht getrieben. Durch die Fülle ihres Wohlstands sind die Kaufleute der Erde reich geworden. Dann hörte ich eine andere Stimme vom Himmel her rufen: Verlass die Stadt, mein Volk, damit du nicht mitschuldig wirst an ihren Sünden und von ihren Plagen mitgetroffen wirst. Denn ihre Sünden haben sich bis zum Himmel aufgetürmt, und Gott hat ihre Schandtaten nicht vergessen. Zahlt ihr mit gleicher Münze heim, gebt ihr doppelt zurück, was sie getan hat, mischt ihr den Becher, den sie gemischt hat, doppelt so stark. Im gleichen Maß, wie sie in Prunk und Luxus lebte, lasst sie Qual und Trauer erfahren. Sie dachte bei sich: Ich throne als Königin, ich bin keine Witwe und werde keine Trauer kennen. Deshalb werden an einem einzigen Tag die Plagen über sie kommen, die für sie bestimmt sind: Tod, Trauer und Hunger. Und sie wird im Feuer verbrennen, denn stark ist der Herr, der Gott, der sie gerichtet hat. Die Könige der Erde, die mit ihr gehurt und in Luxus gelebt haben, werden über sie weinen und klagen, wenn sie den Rauch der brennenden Stadt sehen. Sie bleiben in der Ferne stehen aus Angst vor ihrer Qual und sagen: Wehe, wehe, du große Stadt Babylon, du mächtige Stadt! In einer einzigen Stunde ist das Gericht über dich gekommen. Auch die Kaufleute der Erde weinen und klagen um sie, weil niemand mehr ihre Ware kauft: Gold und Silber, Edelsteine und Perlen, feines Leinen, Purpur, Seide und Scharlach, wohlriechende Hölzer aller Art und alle möglichen Geräte aus Elfenbein, kostbarem Edelholz, Bronze, Eisen und Marmor, auch Zimt und Balsam, Räucherwerk, Salböl und Weihrauch, Wein und Öl, feinstes Mehl und Weizen, Rinder und Schafe, Pferde und Wagen und sogar Menschen. Mit Leib und Seele. Auch die Früchte, nach denen dein Herz begehrte, sind dir genommen, und alles, was prächtig und glänzend war, hast du verloren. Nie mehr wird man es finden. Die Kaufleute, die durch den Handel mit dieser Stadt reich geworden sind, werden aus Angst vor ihrer Qual in der Ferne stehen, und sie werden weinen und klagen, und sie werden sagen: Wehe, wehe, du große Stadt, bekleidet mit feinem Leinen, mit Purpur und Scharlach, geschmückt mit Gold, Edelsteinen und Perle. In einer einzigen Stunde ist dieser ganze Reichtum dahin. Alle Kapitäne und Schiffsreisenden, die Matrosen und alle, die ihren Unterhalt auf See verdienen, machten schon in der Ferne Halt, als sie den Rauch der brennenden Stadt sahen, und sie riefen: Wer konnte sich mit der großen Stadt messen? Und sie streuten sich Staub auf den Kopf. Sie schrien, weinten und klagten. Sie sagten: Wehe, wehe, du große Stadt, die mit ihren Schätzen alle reich gemacht hat, die Schiffe auf dem Meer haben. In einer einzigen Stunde ist sie verwüstet worden. Freu dich über ihren Untergang, du Himmel. Und auch ihr, heilige Apostel und Propheten, freut euch, denn den Urteilsspruch zu euren Gunsten hat Gott an ihr vollstreckt. Dann hob ein gewaltiger Engel einen Stein auf, so groß wie ein Mühlstein. Er warf ihn ins Meer und rief: So wird Babylon, die große Stadt, mit Wucht hinabgeworfen werden, und man wird sie nicht mehr finden. Die Musik von Harfenspielern und Sängern, von Flötenspielern und Trompetern hört man nicht mehr in dir. einen kundigen Handwerker gibt es nicht mehr in dir. Das Geräusch des Mühlsteins hört man nicht mehr in dir. Das Licht der Lampe scheint nicht mehr in dir. Die Stimme von Braut und Bräutigam hört man nicht mehr in dir. Deine Kaufleute waren die Großen der Erde. Deine Zauberei verführte alle Völker. Aber in ihr ist das Blut von Propheten und Heiligen gefunden worden und von allen, die auf der Erde hingeschlachtet worden sind.

19. Kapitel. Danach hörte ich etwas wie den lauten Ruf einer großen Schar im Himmel. Sie sprachen: Halleluja! Das Heil und die Herrlichkeit und die Macht ist bei unserem Gott. Seine Urteile sind wahr und gerecht. Er hat die große Hure gerichtet, die mit ihrer Unzucht die Erde verdorben hat. Er hat Rache genommen für das Blut seiner Knechte, das an ihren Händen klebte. Noch einmal riefen sie: Halleluja! Der Rauch der Stadt steigt auf in alle Ewigkeit. Und die 24 Ältesten und die 4 Lebewesen fielen nieder vor Gott, der auf dem Thron sitzt, beteten ihn an und riefen: Amen, Halleluja! Und eine Stimme kam vom Thron her. Sie sagte: Preist unseren Gott, all seine Knechte und alle, die ihn fürchten, kleine und große. Da hörte ich etwas wie den Ruf einer großen Schar und wie das Rauschen gewaltiger Wassermassen und wie das Rollen mächtiger Donner. Die Worte waren: Halleluja, denn König geworden ist der Herr, unser Gott, der Herrscher über die ganze Schöpfung. Wir wollen uns freuen und jubeln und ihm die Ehre erweisen, denn gekommen ist die Hochzeit des Lammes und seine Frau hat sich bereit gemacht. Sie durfte sich kleiden in strahlend reines Leinen. Das Leinen bedeutet die gerechten Taten der Heiligen. Jemand sagte zu mir: Schreib auf, selig, wer zum Hochzeitsmahl des Lammes eingeladen ist. Dann sagte er zu mir: Das sind zuverlässige Worte Gottes. Und ich fiel ihm zu Füßen, um ihn anzubeten. Er aber sagte zu mir: Tu das nicht, ich bin ein Mitknecht wie du und deine Brüder, die das Zeugnis Jesu festhalten. Gott bete an. Das Zeugnis Jesu ist der Geist prophetischer Rede. Dann sah ich den Himmel offen. Und siehe, da war ein weißes Pferd, und der, der auf ihm saß, heißt der Treue und Wahrhaftige. Gerecht richtet er und führt er Krieg. Seine Augen waren wie Feuerflammen, und auf dem Haupt trug er viele Diademe. Und auf ihm stand ein Name geschrieben, den er allein kennt. Bekleidet war er mit einem blutgetränkten Gewand, und sein Name heißt das Wort Gottes. Die Heere des Himmels folgten ihm auf weißen Pferden. Sie waren in reines, weißes Leinen gekleidet. Aus seinem Mund kam ein scharfes Schwert. Mit ihm wird er die Völker schlagen. Und er weidet sie mit eisernem Zepter, und er tritt die Kelter des Weines, des rächenden Zornes Gottes, des Herrschers über die ganze Schöpfung. Auf seinem Gewand und auf seiner Hüfte trägt er den Namen geschrieben: König der Könige und Herr der Herren. Dann sah ich einen Engel, der in der Sonne stand. Er rief mit lauter Stimme allen Vögeln zu, die hoch am Himmel flogen: Kommt her, versammelt euch zum großen Mahl Gottes. Fresst Fleisch von Königen, von Heerführern und von Helden, Fleisch von Pferden und ihren Reitern, Fleisch von allen, von Freien und Sklaven, von Großen und Kleinen. Dann sah ich das Tier und die Könige der Erde und ihre Heere versammelt, um mit dem, der auf dem Pferd saß, und seinem Heer Krieg zu führen. Aber das Tier wurde gepackt und mit ihm der falsche Prophet. Er hatte vor seinen Augen Zeichen getan und dadurch alle verführt, die das Kennzeichen des Tieres angenommen und sein Standbild angebetet hatten. Bei lebendigem Leib wurden beide in den See von brennendem Schwefel geworfen. Die übrigen wurden getötet mit dem Schwert, das aus dem Mund des Reiters kam. Und alle Vögel fraßen sich satt an ihrem Fleisch.

20. Kapitel. Dann sah ich einen Engel vom Himmel herabsteigen. Auf seiner Hand trug er den Schlüssel zum Abgrund und eine schwere Kette. Er überwältigte den Drachen, die alte Schlange, das ist der Teufel oder der Satan, und er fesselte ihn für 1000 Jahre. Er warf ihn in den Abgrund, verschloss diesen und drückte ein Siegel darauf, damit der Drache die Völker nicht mehr verführen konnte, bis die 1000 Jahre vollendet sind. Danach muss er für kurze Zeit freigelassen werden. Dann sah ich Throne, und denen, die darauf Platz nahmen, wurde das Gericht übertragen. Ich sah die Seelen aller, die enthauptet worden waren, um des Zeugnisses für Jesus und des Wortes Gottes willen. Sie hatten das Tier und sein Standbild nicht angebetet, und sie hatten das Kennzeichen nicht auf ihrer Stirn und auf ihrer Hand anbringen lassen. Sie gelangten zum Leben und zur Herrschaft mit Christus für 1000 Jahre. Die übrigen Toten kamen nicht zum Leben, bis die 1000 Jahre vollendet waren. Das ist die erste Auferstehung. Selig und heilig, wer an der ersten Auferstehung teilhat. Über solche hat der zweite Tod keine Gewalt. Sie werden Priester Gottes und Christi sein und 1000 Jahre mit ihm herrschen. Wenn die 1000 Jahre vollendet sind, wird der Satan aus seinem Gefängnis freigelassen werden. Er wird ausziehen, um die Völker an den 4 Ecken der Erde, den Gog und den Magog, zu verführen und sie zusammenzuholen für den Kampf. Sie sind so zahlreich wie die Sandkörner am Meer. Sie schwärmten aus über die weite Erde und umzingelten das Lager der heiligen und Gottes geliebte Stadt. Aber Feuer fiel vom Himmel und verzehrte sie. Und der Teufel, ihr Verführer, wurde in den See von brennendem Schwefel geworfen, wo auch das Tier und der falsche Prophet sind. Tag und Nacht werden sie gequält in alle Ewigkeit. Dann sah ich einen großen weißen Thron und den

den, der auf ihm saß. Vor seinem Anblick flohen Erde und Himmel, und es gab keinen Platz mehr für sie. Ich sah die Toten vor dem Thron stehen, die Großen und die Kleinen. Und Bücher wurden aufgeschlagen, und ein anderes Buch, das Buch des Lebens, wurde geöffnet. Die Toten wurden gerichtet nach dem, was in den Büchern aufgeschrieben war, nach ihren Taten. Und das Meer gab die Toten heraus, die in ihm waren. Und der Tod und die Unterwelt gaben ihre Toten heraus, die in ihnen waren. Sie wurden gerichtet, jeder nach seinen Taten. Der Tod und die Unterwelt aber wurden in den Feuersee geworfen. Das ist der zweite Tod, der Feuersee. Wer nicht im Buch des Lebens verzeichnet war, wurde in den Feuersee geworfen.

21. Kapitel. Die neue Welt Gottes. Dann sah ich einen neuen Himmel und eine neue Erde. Denn der erste Himmel und die erste Erde sind vergangen, auch das Meer ist nicht mehr. Ich sah die heilige Stadt, das neue Jerusalem von Gott her aus dem Himmel herabkommen. Sie war bereit wie eine Braut, die sich für ihren Mann geschmückt hat. Da hörte ich eine laute Stimme vom Thron her rufen: Seht die Wohnung Gottes unter den Menschen. Er wird in ihrer Mitte wohnen und sie werden sein Volk sein. Und er, Gott, wird bei ihnen sein. Er wird alle Tränen von ihren Augen abwischen. Der Tod wird nicht mehr sein. Keine Trauer, keine Klage, keine Mühsal. Denn was früher war, ist vergangen. Er, der auf dem Thron saß, sprach: Seht, ich mache alles neu. Und er sagte: Schreib es auf, denn diese Worte sind zuverlässig und wahr. Er sagte zu mir: Sie sind geschehen. Ich bin das Alpha und das Omega, der Anfang und das Ende. Wer durstig ist, den werde ich unentgeltlich aus der Quelle trinken lassen, aus der das Wasser des Lebens strömt. Wer siegt, wird dies als Anteil erhalten. Ich werde sein Gott sein und er wird mein Sohn sein. Aber die Feiglinge und Treulosen, die Befleckten, die Mörder und Unzüchtigen, die Zauberer, Götzendiener und alle Lügner, ihr Los wird der See von brennendem Schwefel sein. Dies ist der zweite Tod. Und es kam einer von den sieben Engeln, welche die sieben Schalen voll mit den sieben letzten Plagen getragen hatten. Er sagte zu mir: Komm, ich will dir die Braut zeigen, die Frau des Lammes. Da entrückte er mich im Geist auf einen großen hohen Berg und zeigte mir die heilige Stadt Jerusalem, wie sie von Gott her aus dem Himmel herabkam, erfüllt von der Herrlichkeit Gottes. Sie glänzte wie ein kostbarer Edelstein, wie ein kristallklarer Jaspis. Die Stadt hatte eine große und hohe Mauer mit 12 Toren und 12 Engeln darauf. Auf die Tore sind Namen geschrieben, die Namen der 12 Stämme der Söhne Israels. Im Osten hat die Stadt 3 Tore und im Norden 3 Tore und im Süden 3 Tore und im Westen 3 Tore. Die Mauer der Stadt hat 12 Grundsteine, auf ihnen stehen die 12 Namen der 12 Apostel des Lammes. Und der Engel, der zu mir sprach, hatte einen goldenen Messstab, um die Stadt, ihre Tore und ihre Mauer zu messen. Die Stadt war viereckig angelegt und ebenso lang wie breit. Er maß die Stadt mit dem Messstab. Ihre Länge, Breite und Höhe sind gleich, 12.000 Stadien. Und er maß ihre Mauer. Sie ist 144 Ellen hoch, nach Menschenmaß, das der Engel benutzt hatte. Ihre Mauer ist aus Jaspis gebaut und die Stadt ist aus reinem Gold wie aus reinem Glas. Die Grundsteine der Stadtmauer sind mit edlen Steinen aller Art geschmückt. Der erste Grundstein ist ein Jaspis, der zweite ein Saphir, der dritte ein Chalcedon, der vierte ein Smaragd, der fünfte ein Sardonyx, der sechste ein Sardion, der siebte ein Chrysolith, der achte ein Beryl, der neunte ein Topas, der zehnte ein Chrysopras, der elfte ein Hyazinth, der zwölfte ein Amethyst. Die 12 Tore sind 12 Perlen. Jedes der Tore besteht aus einer einzigen Perle. Die Straße der Stadt ist aus reinem Gold wie aus klarem Glas. Einen Tempel sah ich nicht in der Stadt, denn der Herr, ihr Gott, der Herrscher über die ganze Schöpfung, ist ihr Tempel, er und das Lamm. Die Stadt braucht weder Sonne noch Mond, die ihr leuchten, denn die Herrlichkeit Gottes erleuchtet sie, und ihre Leuchte ist das Lamm. Die Völker werden in diesem Licht einhergehen, und die Könige der Erde werden ihre Pracht in die Stadt bringen.
Ihre Tore werden den ganzen Tag nicht geschlossen. Nacht wird es dort nicht mehr geben. Und man wird die Pracht und die Kostbarkeiten der Völker in die Stadt bringen. Aber nichts Unreines wird hineinkommen, keiner, der Greuel verübt und lügt. Nur die im Lebensbuch des Lammes eingetragen sind, werden eingelassen.

22. Kapitel. Und er zeigte mir einen Strom, das Wasser des Lebens, klar wie Kristall. Er geht vom Thron Gottes und des Lammes aus. Zwischen der Straße der Stadt und dem Strom, hüben und drüben, steht ein Baum des Lebens. 12-mal trägt er Früchte, jeden Monat gibt er seine Frucht. Und die Blätter des Baumes dienen zur Heilung der Völker. Es wird nichts mehr geben, was der Fluch Gottes trifft. Der Thron Gottes und des Lammes wird in der Stadt stehen und seine Knechte werden ihm dienen. Sie werden sein Angesicht schauen und sein Name ist auf ihre Stirn geschrieben. Es wird keine Nacht mehr geben und sie brauchen weder das Licht einer Lampe noch das Licht der Sonne. Denn der Herr, ihr Gott, wird über ihnen leuchten und sie werden herrschen in alle Ewigkeit. Zeugnis und Mahnung des Sehers. Und der Engel sagte zu mir, diese Worte sind zuverlässig und wahr. Gott, der Herr, über den Geist der Propheten hat seinen Engel gesandt, um seinen Knechten zu zeigen, was bald geschehen muss. Siehe, ich komme bald. Selig, wer an den prophetischen Worten dieses Buches festhält. Ich, Johannes, habe dies gehört und gesehen. Und als ich es hörte und sah, fiel ich dem Engel, der mir dies gezeigt hatte, zu Füßen, um ihn anzubeten. Da sagte er zu mir, »Tu das nicht, ich bin nur ein Mitknecht wie du und deine Brüder, die Propheten und wie alle, die sich an die Worte dieses Buches halten. Gott bete an.« Und er sagte zu mir, »Versiegle dieses Buch mit seinen prophetischen Worten nicht, denn die Zeit ist nahe. Wer Unrecht tut, tue weiter Unrecht, der Unreine bleibe unrein, der Gerechte handle weiter gerecht und der Heilige strebe weiter nach Heiligkeit. Siehe, ich komme bald und mit mir bringe ich den Lohn und ich werde jedem geben, was seinem Werk entspricht. Ich bin das Alpha und das Omega, der Erste und der Letzte, der Anfang und das Ende. Selig, die ihre Gewänder waschen. Sie haben Anteil am Baum des Lebens und sie werden durch die Tore in die Stadt eintreten können. Draußen bleiben die Hunde und die Zauberer, die Unzüchtigen und die Mörder, die Götzendiener und jeder, der die Lüge liebt und tut. Ich, Jesus, habe meinen Engel gesandt als Zeugen für das, was die Gemeinden betrifft. Ich bin die Wurzel und der Stamm Davids, der strahlende Morgenstern. Der Geist und die Braut aber sagen, komm. Wer hört, der rufe, komm. Wer durstig ist, der komme. Wer will, empfange unentgeltlich das Wasser des Lebens. Ich bezeuge jedem, der die prophetischen Worte dieses Buches hört. Wer etwas hinzufügt, dem wird Gott die Plagen zufügen, von denen in diesem Buch geschrieben steht. Und wer etwas wegnimmt von den prophetischen Worten dieses Buches, dem wird Gott seinen Anteil am Baum des Lebens und an der heiligen Stadt wegnehmen, von denen in diesem Buch geschrieben steht. Er, der dies bezeugt, spricht, ja, ich komme bald. Amen. Komm, Herr Jesus. Die Gnade des Herrn Jesus sei mit allen.

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1: Das Evangelium nach Matthäus. Erstes Kapitel, die Vorgeschichten. Buch des Ursprungs Jesu Christi, des Sohnes Davids, des Sohnes Abrahams. Abraham zeugte den Isaak, Isaak zeugte den Jakob, Jakob zeugte den Juda und seine Brüder. Juda zeugte den Peres und den Serach mit der Tamar. Peres zeugte den Hesron, Hesron zeugte den Aram. Aram zeugte den Aminadab, Aminadab zeugte den Nachschon, Nachschon zeugte den Salmon. Salmon zeugte den Boas mit der Rahab, Boas zeugte den Obed mit der Ruth, Obed zeugte den Isai. Isai zeugte David, den König, David zeugte den Salomo mit der Frau des Uria. Salomo zeugte den Rehabeam, Rehabeam zeugte den Abia, Abia zeugte den Asa. Asa zeugte den Josaphat, Josaphat zeugte den Joram, Joram zeugte den Usia. Usia zeugte den Jotam, Jotam zeugte den Ahas, Ahas zeugte den Hiskia. Hiskia zeugte den Manasse, Manasse zeugte den Amos, Amos zeugte den Joschia. Joschia zeugte den Jojachin und seine Brüder. Das war zur Zeit der babylonischen Gefangenschaft. Nach der babylonischen Gefangenschaft zeugte Jojachin den Shealtiel, Shealtiel zeugte den Zerubabel. Zerubabel zeugte den Abihud, Abihud zeugte den Eliakim, Eliakim zeugte den Asur. Asur zeugte den Zadok, Zadok zeugte den Achim, Achim zeugte den Eliud. Eliud zeugte den Eleazar, Eleazar zeugte den Matan, Matan zeugte den Jakob. Jakob zeugte den Josef, den Mann Marias. Von ihr wurde Jesus geboren, der der Christus genannt wird. Im Ganzen sind es also von Abraham bis David 14 Generationen, von David bis zur babylonischen Gefangenschaft 14 Generationen und von der babylonischen Gefangenschaft bis zu Christus 14 Generationen. Mit der Geburt Jesu Christi war es so: Maria, seine Mutter, war mit Josef verlobt. Noch bevor sie zusammengekommen waren, zeigte sich, dass sie ein Kind erwartete durch das Wirken des Heiligen Geistes. Josef, ihr Mann, der gerecht war und sie nicht bloßstellen wollte, beschloss sich in aller Stille, von ihr zu trennen. Während er noch darüber nachdachte, siehe, da erschien ihm ein Engel des Herrn im Traum und sagte: Josef, Sohn Davids, fürchte dich nicht, Maria als deine Frau zu dir zu nehmen, denn das Kind, das sie erwartet, ist vom Heiligen Geist. Sie wird einen Sohn gebären, ihm sollst du den Namen Jesus geben, denn er wird sein Volk von seinen Sünden erlösen. Dies alles ist geschehen, damit sich erfüllte, was der Herr durch den Propheten gesagt hat. Siehe, die Jungfrau wird empfangen und einen Sohn gebären. Und sie werden ihm den Namen Immanuel geben, das heißt übersetzt Gott mit uns. Als Josef erwachte, tat er, was der Engel des Herrn ihm befohlen hatte, und nahm seine Frau zu sich. Er erkannte sie aber nicht, bis sie ihren Sohn gebar, und er gab ihm den Namen Jesus.

Zweites Kapitel. Als Jesus zur Zeit des Königs Herodes in Bethlehem in Judäa geboren worden war, siehe, da kamen Sterndeuter aus dem Osten nach Jerusalem und fragten: Wo ist der neugeborene König der Juden? Wir haben seinen Stern aufgehen sehen und sind gekommen, um ihm zu huldigen. Als König Herodes das hörte, erschrak er und mit ihm ganz Jerusalem. Er ließ alle Hohepriester und Schriftgelehrten des Volkes zusammenkommen und erkundigte sich bei ihnen, wo der Christus geboren werden solle. Sie antworteten ihm: In Bethlehem in Judäa, denn so steht es geschrieben bei dem Propheten: Du Bethlehem im Gebiet von Juda bist keineswegs die unbedeutendste unter den führenden Städten von Juda, denn aus dir wird ein Fürst hervorgehen, der Hirt meines Volkes Israel. Danach rief Herodes die Sterndeuter heimlich zu sich und ließ sich von ihnen genau sagen, wann der Stern erschienen war. Dann schickte er sie nach Bethlehem und sagte: Geht und forscht sorgfältig nach dem Kind, und wenn ihr es gefunden habt, berichtet mir, damit auch ich hingehe und ihm huldige. Nach diesen Worten des Königs machten sie sich auf den Weg. Und siehe, der Stern, den sie hatten aufgehen sehen, zog vor ihnen her bis zu dem Ort, wo das Kind war. Dort blieb er stehen. Als sie den Stern sahen, wurden sie von sehr großer Freude erfüllt. Sie gingen in das Haus und sahen das Kind und Maria, seine Mutter. Da fielen sie nieder und huldigten ihm. Dann holten sie ihre Schätze hervor und brachten ihm Gold, Weihrauch und Myrrhe als Gaben dar. Weil ihnen aber im Traum geboten wurde, nicht zu Herodes zurückzukehren, zogen sie auf einem anderen Weg heim in ihr Land. Als die Sterndeuter wieder gegangen waren, siehe, da erschien dem Josef im Traum ein Engel des Herrn und sagte: Steh auf, nimm das Kind und seine Mutter und flieh nach Ägypten. Dort bleibe, bis ich dir etwas anderes auftrage. Denn Herodes wird das Kind suchen, um es zu töten. Da stand Josef auf und floh in der Nacht mit dem Kind und dessen Mutter nach Ägypten. Dort blieb er bis zum Tod des Herodes. Denn es sollte sich erfüllen, was der Herr durch den Propheten gesagt hat: Aus Ägypten habe ich meinen Sohn gerufen. Als Herodes merkte, dass ihn die Sterndeuter getäuscht hatten, wurde er sehr zornig, und er sandte aus und ließ in Bethlehem und der ganzen Umgebung